0: Aquaplaning und Überflutungsgefahr. Die Temperaturen liegen bei maximal 17 bis 27 Grad. 2.03 Uhr.
1: Und hier ist der Verkehrsservice in der ARD-Hitnacht. A2 Hannover Richtung Dortmund zwischen Hannover-Lahe und Garbsen. 2 Kilometer Stau an einer Baustelle. Die A4 Görlitz Richtung Dresden ist zwischen Kodersdorf und Niederseifersdorf wegen Bauarbeiten bis 5 Uhr circa gesperrt. Eine Umleitung führt sie über die U4. Und A42 Emscher Schnellweg Dortmund Richtung Kamp-Lintfurt zwischen Oberhausen Zentrum und Oberhausen Buschhausen. Nach einem Unfall nach wie vor Vollsperrung. Das Ganze bis circa 4 Uhr. Gute und sichere Fahrt.
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1: Und dazu herzlich willkommen heute aus Dresden. Ich bin Imme Tröger und bin in dieser Nacht an Ihrer Seite mit Musik, mit kleinen Geschichten, mit Kaffee. Kann in keinem Fall schaden. Heute ist Freitag, der 21. August. Kurz nach 2 haben wir es und in die neue Stunde geht's jetzt mit Sam Smith und mit Sabrina und Boys. Boys.

Der Verkehrsservice: Vorsicht, Falschfahrer auf der A42 Emscher Schnellweg Dortmund-Kamp-Lindfurt. Zwischen Kreuz Oberhausen West und Kreuz Duisburg Nord kommt Ihnen ein Falschfahrer entgegen. Bitte fahren Sie in beiden Richtungen äußerst vorsichtig, fahren Sie äußerst rechts und überholen Sie nicht. Auf der A42 Emscher Schnellweg Dortmund-Kamp-Lindfurt zwischen Kreuz Oberhausen West und Kreuz Duisburg Nord. Hier ist ein Falschfahrer unterwegs. Bitte fahren Sie in beiden Richtungen äußerst vorsichtig.

Nacht. Und noch einmal der Blick auf die Straßen. Vorsicht, Falschfahrer auf der A42 Dortmund-Kamp-Lindfurt zwischen Kreuz Oberhausen-West und Kreuz Kamp-Lindfurt. Hier kommt Ihnen ein Falschfahrer entgegen. Bitte fahren Sie in beiden Richtungen äußerst vorsichtig. Fahren Sie äußerst rechts und überholen Sie nicht. Falschfahrer auf der A42 Dortmund-Kamp-Lindfurt zwischen dem Kreuz Oberhausen-West und dem Kreuz Kamp-Lindfurt. Hier kommt Ihnen ein Falschfahrer entgegen. Bitte fahren Sie in beiden Richtungen äußerst vorsichtig. Wir begleiten Sie jetzt mit Musik, die in einem Friseurladen begann. Ein junger Mann namens John wollte sich in Glasgow die Haare schneiden lassen. Es war Sommer und er war ein Musiker, den die Muse küsste, als er den Friseurladen betrat, denn dort stand eine junge Dame namens Charlene. Und die zwei, die hatten nicht nur gleich einen guten Draht zueinander, sondern waren auch durch ihre Liebe zur Musik verbunden. Das brachte den beiden dann am Ende nicht nur einen neuen Haarschnitt ein, sondern auch eine Band namens Texas und unter anderem einen sehr großen Hit namens Summer Sun. Angenehmes Lauschen hier in der ARD-Hitnacht.

Camouflage und The Great Commandment und die gute Nachricht von der A42. Dortmund, Kamp-Lintfort, die Meldung über den Falschfahrer zwischen dem Kreuz Oberhausen-West und Kreuz Kamp-Lintfort wurde aufgehoben. Auf der A42 Dortmund, Kamp-Lintfort wurde die Meldung über den Falschfahrer zwischen Kreuz Oberhausen-West und Kreuz Kamp-Lintfort aufgehoben. Die ARD-Hitnacht ist hier, wir begleiten Sie den Weg entlang Richtung Wochenende, wenn wir den Freitag dann heute auch geschafft haben. 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Hier ist er, Klaus Lage. Und komm, halt mich fest für Ihren Weg in diesen Freitag um 2:32 Uhr. So geht Wachbleiben mit uns.

0: Und da schauen wir auf die Straßen. Der Verkehrsservice in der ARD-Hitnacht gern noch einmal mit der Entwarnung von der A42 Dortmund-Kamp-Lindfurt. Die Meldung über den Falschfahrer zwischen dem Kreuz Oberhausen-West und Kreuz Kamp-Lindfurt ist mittlerweile aufgehoben. Meldungen kommen aktuell noch von der A4 Görlitz Richtung Dresden. Die ist zwischen Kodersdorf und Niederseifersdorf wegen Bauarbeiten noch bis 5 Uhr gesperrt. Eine Umleitung führt für sie über die U4. Die A7 Kassel Richtung Fulda ist zwischen Kirchheim und Hattenbacher Dreieck wegen eines querstehenden Anhängers gesperrt. Und A42 Emscher Schnellweg Dortmund Richtung Kamp-Lindfurt. Vollsperrung zwischen Oberhausen Zentrum und Oberhausen Buschhausen. Hier nach einem Unfall das Ganze noch bis ca. 4 Uhr. Gute und sichere Fahrt.
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Ed Wonder und I'm Not Scared für ihren Weg in den neuen Tag. Willkommen im Freitag, ein Tag vor dem Wochenende. Gleich auch mit Human League und Don't You Want Me. Vorher sagen wir Danke für all Ihre Post und auch für Ihre Nachrichten, die Sie uns schicken und schreiben heute. Freddy zum Beispiel hat geschrieben, Moin, Dauerhörer Tracker Freddy wünscht allen ein schönes Wochenende. Fahre von Salzburg heim nach Offenburg. Liebe Grüße nach Dresden. Freddy, dann erstmal gute Fahrt und danke für die Post. Micha schreibt zur Frage der Nacht. Liebes Hitnacht-Team, ich bin ja schon ein paar Tage älter und es gibt viele Lieder, die ich den ganzen Tag hören könnte. Dazu gehört definitiv Karat mit Gewitterregen und Albatros, die ich tatsächlich jeden Tag höre. Lieben Gruß aus Aurich, Ostfriesland von Micha. Grüße in den Norden. Und so sieht das auch Uli aus Freiburg. Der hat uns auch geschrieben und hat sich für Karat ausgesprochen. Die leisten doch den ein oder anderen Lieblingsohrwurm für ihn. Jan aus Hürth könnte wiederum den ganzen Tag Walking in My Shoes von Depeche Mode hören, schreibt er uns. Und Dominiks Lieblingsohrwurm ist Last Christmas von Wham. Dominik, würde mal sagen, nicht mehr lange, da geht's ja wieder los. Ihnen allen danke für die Post heute Nacht. Wir erfahren gern mehr über Ihre Lieblingsohrwürmer und wünschen weiterhin eine angenehme Nacht mit uns. Gern auch mit Ihrer Mail an ard-hitnacht@mdr.de. Jetzt zu Human League.

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1: Um 3 Uhr mit Heike Lüttich. Der Deutsche Städtetag schlägt vor, aus der Pflegeversicherung eine echte Vollversicherung zu machen. Verbandspräsident Jung sagte der Neuen Osnabrücker Zeitung, so würden Menschen, die ihr Leben lang hart gearbeitet hätten, nicht mehr wegen der Pflegekosten Sozialleistungen brauchen. Aus der Nachrichtenredaktion Christiane Rüther.
2: Wenn Senioren ihren Heimplatz nicht mehr selbst bezahlen können, müssten die Städte und Gemeinden einspringen, so Jung. In Leipzig zum Beispiel seien die Kosten für die Hilfe zur Pflege innerhalb von 5 Jahren um 300% gestiegen. Vor allem im Osten seien immer weniger Menschen in der Lage, ihren Eigenanteil zu bezahlen. Bei der Umstellung auf eine Pflegevollversicherung rechnet Jung mit einer Entlastung der kommunalen Haushalte in Milliardenhöhe. Ein weiterer Vorschlag des SPD-Politikers sieht vor, die Belastung für die Heimbewohner selbst zu begrenzen. Er fordert, die Eigenanteile zu deckeln, je nach Einkommen höher oder niedriger.
1: Der bislang größte Waldbrand dieses Sommers in Deutschland ist vollständig gelöscht. Der Bürgermeister von Hürtgenwald im Kreis Düren und die Feuerwehr haben den Einsatz am Abend offiziell für beendet erklärt. Das Feuer war vor einer Woche ausgebrochen und hat rund 300 Hektar Wald vernichtet. Fast 2000 Einsatzkräfte von Feuerwehr, THW, Bundeswehr und Polizei kämpften gegen die Flammen. In Nigeria sind bei einem Bootsunglück auf einem Fluss im Nordwesten offenbar mehr als 50 Menschen ums Leben gekommen. Augenzeugen berichten, das Boot sei völlig überladen gewesen und kurz nach dem Ablegen gesunken. Die meisten Todesopfer sind demnach Frauen und Kinder. Die örtliche Katastrophenschutzbehörde konnte noch nicht genau sagen, wie viele Menschen ertrunken sind. Fußballnationalspieler Said Elmala spielt auch in der kommenden Saison für den 1. FC Köln. Wie der Verein am Abend mitteilt, hat der 19-Jährige seinen Vertrag vorzeitig bis Sommer 2031 verlängert. Er läuft künftig mit der Rückennummer 10 auf. Aus der Sportredaktion Nesrin Elnabolsi.
3: Es ist eine besondere Rückennummer in Köln. Zuletzt trug sie Lukas Podolski. Nun soll Elmala in seine Fußstapfen treten. Die Verlängerung ist auch deshalb ein starkes Signal, weil der 19-Jährige mit seinen Leistungen das Interesse anderer Vereine geweckt hatte. Auch Borussia Dortmund wollte Elmala verpflichten. Elmala hatte in seiner ersten Bundesliga-Saison mit 13 Toren und 5 Vorlagen überzeugt. Seine Entwicklung brachte ihm die Berufung in die deutsche U21 und anschließend sogar seine erste Nominierung für die A-Nationalmannschaft.
1: Das Wetter für Deutschland. Im Süden in der Nacht immer wieder Regen und Gewitter, im Nordwesten auch Schauer, 10 bis 18 Grad. Tagsüber dann im Nordosten die meiste Sonne und trocken, in Teilen von Baden-Württemberg und Bayern, später auch in Thüringen und Sachsen, teilweise Unwetter mit Aquaplaning und Überflutungsgefahr, 17 bis 27 Grad. Es wird 3.03 Uhr.
4: Und da schauen wir auf die Straßen. Der Verkehrsservice in der ARD-Hitnacht. Die A4 Görlitz Richtung Dresden ist zwischen Kodersdorf und Niederseifersdorf wegen Bauarbeiten bis 5 Uhr gesperrt. Eine Umleitung führt sie über die U4. Die A7 Kassel Richtung Fulda ist zwischen Kirchheim und Hattenbacher Dreieck wegen eines querstehenden Anhängers gesperrt. Und die A70 Bamberg Richtung Schweinfurt-Werneck ist zwischen Dreieck Werntal und Dreieck Schweinfurt-Werneck wegen Bergungsarbeiten nach einem Unfall bis ca. 6 Uhr gesperrt. Gute und sichere Fahrt.
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4: Ja, schön, dass Sie die mit uns verbringen, die ARD-Hitnacht. Ich bin Imme Tröger und wir gehen heute aus Dresden gemeinsam durch diese Nacht. Wach bleiben geht gleich mit Marion Faithful und The Ballad of Lucy Jordan und mit Nick Kamen, I Promised Myself. Das sind die Wachhalter hier in der neuen Stunde. Willkommen!

Ja, Date Nacht mit Anastasia um 3.19 Uhr. Ich bin Imme Tröger. Schön, dass Sie mit uns durch die Nacht gehen. An dieser Stelle mit einem Künstler, der sehr vielseitig ist und auch interessant und den man auch schon gehört hat, obwohl man es nicht wusste in dem Moment. Die Rede ist von Tony Carey. Geboren in den USA, hat er seine Liebe zu Deutschland entdeckt, lebt auch seit vielen Jahren bei uns. Er hat Musiken für deutsche Fernsehserien wie den Tatort geschrieben. Er hat mit Peter Maffay an Tabaluga gearbeitet. Er war auch Produzent für Stars wie Milva, Chris Norman, Jennifer Rush und Joe Cocker. Und ganz nebenbei hat er sich selbst auch mit Hits versorgt und natürlich auch überzeugt. So wie mit diesem Song hier. Hier ist Tony Carey und Room with a View. Willkommen in der AD-Hitnacht. Wir halten Sie zusammen wach. Wir gehen durch die Nacht gemeinsam in den neuen Tag.

Und hier ist der Verkehrsservice in der ARD-Hitnacht. Die A4 Görlitz Richtung Dresden ist zwischen Kodersdorf und Niederseifersdorf wegen Bauarbeiten bis 5 Uhr gesperrt. Eine Umleitung führt sie über die U4. Die A7 Kassel Richtung Fulda ist zwischen Kirchheim und Hattenbacher Dreieck wegen eines querstehenden Anhängers nach wie vor gesperrt. Und die A70 Bamberg Richtung Schweinfurt-Wenneck ist zwischen Dreieck Werntal und Dreieck Schweinfurt-Wenneck wegen Bergungsarbeiten nach einem Unfall noch bis ca. 6 Uhr gesperrt. Gute Fahrt!

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1: Tim Bensko. Und nur noch kurz die Welt retten. Die ARD-Hitnacht ist hier mit Imme Tröger, gleich auch mit den Spice Girls und Viva Forever. Einen schönen guten Morgen wünschen wir. Und da sage ich schon mal Danke an Leo. Der hat nämlich Nachrichten bei uns auf dem AB hinterlassen, hat gleich zweimal durchgerufen. Unter anderem hat er uns das erzählt.
2: Ja, hallo, da ist der Leo nochmal aus Unterhaching. Das war eine schöne Ansprache, was da gemacht haben mit den Senioren. Also ich habe vorher schon mal angerufen, ich bin auch im Rentenzustand, ich bin noch nicht der graue Wolf, ich bin schon ein bisschen blond gemacht. Aber das war ganz schön, was da gesagt haben. Und alles Gute ans Team und an die Tracker und an die noch arbeiten müssen. Und ich genieße das, dass es nach 45 Jahren nicht mehr so machen muss. Es war eine super schöne Zeit, aber irgendwann geht es nicht mehr, weil sich die Zeit verändert einfach. Gut, ciao, tschüss, pfiatti.
1: Ja, vielen Dank an Leo für die Wortmeldung zum Tag der Senioren, der ja heute gefeiert wird. Und grau ist übrigens überhaupt niemand. Das ist Huskyblond. Und danke auch an Andreas für die Grüße.
3: Moin, hier ist der Andreas aus Wenningstedt. Ich wünsche einen schönen Abend, eine schöne Restnacht und einen schönen Freitag. Und Musik ist super duftig, wie immer. Und ja, bis irgendwann mal. Tschüss und Ahoi, Andreas aus Wenningstedt.
1: Ja, da danken wir natürlich. Und auch Ihre Mails zu den Lieblingsohrwürmern sind hier angeflattert gekommen. Eddies Ohrwurm für den Tag, für den ganzen Tag könnt ihr immer hören, ist Alone von den Bee Gees. Bei Stefan ist es Hold on My Heart von Genesis. Jens hat uns eine Mail geschrieben, wollte bloß gucken, ob die auch ankommt, ob sein Mailkasten funktioniert. Jens, tut er, Mail ist angekommen. Und Peter schreibt ganz lieb, ich will dir eine schöne Sendung wünschen und allen Lkw-Fahrern eine gute Arbeitsnacht bzw. Tag wünschen und dass sie immer gut nach Hause kommen. Ich bin Niederländer, wohne in Deutschland und arbeite hier. Bayern ist meine Heimat. Peter, wir wünschen auch allen Fahrern eine gute Fahrt. Da schließen wir uns gerne an. Danke für Ihre liebe Post heute Nacht an ard-hitnacht@mdr.de. Danke, dass Sie an uns denken und wir bringen Sie weiter in den neuen Tag. Machen wir jetzt zusammen sehr würzig mit den Spice Girls.

Sascha mit Lucky Day hier am Freitagmorgen in der ARD-Hitnacht. Wir gehen der neuen Stunde entgegen, zusammen mit Elton John und George Michael. Und wenn die Gerichte stimmen und wenn Sir Elton da vielleicht auch ganz gerne mitmachte, dann könnte das nächste Lied nicht das einzige Duett zwischen Elton John und George Michael bleiben. Denn in den 90ern arbeitete George Michael an einem weiteren Duett. Er hat da auch schon Tracks aufgenommen dazu. Allerdings blieb das Lied unvollendet. Und nun hofft der Cousin von George Michael, dass Elton das Duett vielleicht fertigstellt, dass er es vollendet. Und dann wären wir um einen weiteren George Michael-Hit reicher. This Kind of Love, so heißt das geplante Stück, wenn es denn fertig wird. Hoffe ich, wir werden es hören. Bis dahin nehmen wir das, was schon da ist. Wenn das auch so wird, das Neue wie der hier, dann ist alles in Ordnung. Hier sind George Michael und Elton John und Don't Let the Sun Go Down on Me. Hier ist die ARD-Hitnacht mit Imme Tröger. Schön, dass Sie mit uns wach werden.

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1: Um 4 Uhr mit Heike Lüttich. Der Städtetag hat im Streit um die Pflegereform eine Pflegevollversicherung gefordert. Das sagte Städtetagspräsident Jung der Neuen Osnabrücker Zeitung. So könne verhindert werden, dass Menschen trotz jahrzehntelanger Arbeit Sozialhilfe brauchen, um die Pflegekosten zu zahlen. Aus der Nachrichtenredaktion Karl Spannenberger.
2: Der Städtetag will dafür den Eigenanteil von Heimbewohnern je nach Einkommen deckeln. Finanzieren sollen das nach Jungs Worten Bund, Länder und Kommunen gemeinsam. Als Grund für den Vorstoß nannte Jung die angespannte Finanzlage der Kommunen. Sie müssen bisher einspringen, wenn Senioren die Heimplätze nicht mehr selbst bezahlen können. Die Bundesregierung will die Pflegereform noch in diesem Jahr verabschieden. Sonst droht den Pflegekassen ein Milliardendefizit.
1: Ab September wird der Schiffsverkehr im Panama-Kanal reduziert. Der Betreiber des Kanals, ACP, teilt auf seiner Website mit, Grund sei fehlender Regen in der Region. Deshalb sei weniger Wasser in den beiden Seen, aus denen das Wasser für die Schleusen am Ein- und Ausgang des Kanals entnommen wird. Ab Anfang September sollen nur noch maximal 34 Schiffe pro Tag fahren dürfen, ab Mitte September sogar nur noch 23. Normal sind bis zu 40 Schiffe täglich. Der 80 Kilometer lange Panama-Kanal verbindet den Atlantik mit dem Pazifik. Bulgarien fährt wegen der niedrigen Wasserstände in der Donau die Stromproduktion seines einzigen Atomkraftwerks herunter. Wie das Energieministerium in Sofia mitteilte, werde die Leistung der beiden Reaktoren um 120 Megawatt reduziert, um den sicheren Betrieb zu gewährleisten. Einen ähnlichen Schritt hatte Ungarn vor wenigen Tagen unternommen. In Rumänien wurde vergangene Woche wegen des niedrigen Donaupegels ein Reaktor sogar komplett abgeschaltet. Deutschland, Frankreich, Italien und Großbritannien fordern gemeinsam von Israel, ein umstrittenes Siedlungsprojekt im Westjordanland zu stoppen. Der Bau von mehr als 1200 geplanten Wohneinheiten würde die Einheit der palästinensischen Gebiete beschädigen, heißt es in einer gemeinsamen Mitteilung. Aus Berlin, Dagmar Pepping.
3: Die Entscheidung der israelischen Regierung, Ausschreibungen für den Bau des Siedlungsprojektes zu veröffentlichen, ist inakzeptabel, heißt es in der gemeinsamen Erklärung, die von der Bundesregierung herausgegeben wurde. Die 4 europäischen Länder fordern die Regierung Israels, Zitat, nachdrücklich dazu auf, die Pläne unverzüglich zurückzunehmen und die Ausweitung der Siedlungen im Westjordanland zu beenden. Durch diese rücke nicht nur eine Friedenslösung in weitere Ferne, auch Israels internationales Ansehen werde weiter beschädigt, heißt es.
1: Das Wetter für Deutschland. Tagsüber im Nordosten sonnig und trocken, in Teilen von Baden-Württemberg und Bayern, Thüringen und Sachsen-Anhalt teilweise Unwetter mit Aquaplaning und Überflutungsgefahr. 17 bis 27 Grad. 4.03 Uhr.
4: Und da schauen wir auf die Straßen. Hier ist der Verkehrsservice in der ARD-Hitnacht. Die A4 Görlitz Richtung Dresden ist zwischen Kodersdorf und Niederseifersdorf wegen Bauarbeiten noch bis 5 Uhr circa gesperrt. Eine Umleitung führt sie über die U4. Die A7 Kassel Richtung Fulda ist zwischen Kirchheim und Hattenbacher Dreieck wegen eines querstehenden Anhängers gesperrt. Und A70 Bamberg Richtung Schweinfurt-Wenneck. Die ist gesperrt zwischen Dreieck Werntal und Dreieck Schweinfurt-Wenneck wegen Bergung. Nach einem Unfall. Das Ganze voraussichtlich noch bis ca. 6 Uhr. Gute Fahrt.
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4: Und damit einen schönen guten Morgen. Die ARD-Hitnacht für ihren Start in den neuen Tag. Heute aus Dresden mit Imme Tröger. Möge es ein guter Tag für Sie sein, egal ob Sie in diesen Tag erst starten oder so langsam auf dessen Ausklang gucken. Diese Stunde gibt's Musik von Ich und Ich, Universum werden wir hören und Whitney Houston mit I Wanna Dance With Somebody. So geht's durch die Nacht in den neuen Tag, kurz nach 4 am Freitagmorgen.

Ich und ich mit Universum in der ARD-Hitnacht. Diese Nacht führt sie geradewegs hinein in den neuen Tag. Und das ist der Namenstag von Balduin, von Maximilian und von Pius. Grüße gehen raus an Balduin, den kühnen Freund oder auch den tapferen Beschützer, an Maximilian, den Größten, und an Pius, den Frommen, den Rechtschaffenden oder auch den Pflichtbewussten. Was für spannende Namen heute auch wieder. Und wir wünschen einen ebenso schönen Namenstag und einen wunderbaren Freitag jetzt auch zu Lynyrd Skynyrd und Sweet Home Alabama. Ich bin Imme Tröger, sage willkommen in der ARD-Hitnacht und kommen Sie gut mit uns in den neuen Tag.

Nelly Furtado, so geht's hier mit uns in den Freitag. Morgen gleich auch mit Juanes und La Camisanera. Und zwar nach lieben Grüßen von Anne, die schreibt, hallo nach Dresden. Ich bin eine Stammhörerin, wenn ich des Nachts wach bin. Beste Grüße in meine Geburtsstadt aus der Nähe von München von Anne. Rainer schickt liebe Grüße aus Hamburg. Und Uwe schreibt, guten Morgen, liebe Imme. Der absolute Ohrwurm für mich ist und bleibt Drive Fast von Bruce Springsteen. Diesen Sänger mag ich ganz besonders. Ansonsten ist mein Musikgeschmack ziemlich querbeet. Deshalb mag ich auch eure Musik. Macht weiter so, euer Streifenfahrer Uwe aus Zeitz. Irmgard hat uns geschrieben und sie findet die Hitnacht echt super heute. Freut sich über die Musik und auch über den Begriff Husky Blond für die Haarfarbe von Senioren. Die begehen ja heute ihren Ehrentag. Heute ist Tag der Senioren. Und Grüße kommen auch von Hartmut. Der schreibt, ich liege in Rheinland-Pfalz im Krankenhaus und höre die ARD-Hitnacht aus Dresden. Das macht was mit mir. Ich träume von der schönen Mosel, von der Stadt, die mir so viel bedeutet. Ich stelle mir vor, wie sie gleich wach wird und sie hat mir viel zu erzählen heute Morgen. Hartmut Dresden grüßt erstmal zurück und wünscht herzlich gute Besserung. Danke Ihnen allen für die Grüße, für die Anrufe, für die Post. Immer, immer wieder gerne. Schön, dass Sie mit uns durch die Nacht gehen in diesen neuen Morgen. Zusammen jetzt mit Juanes und La Camisanera um 4.25 Uhr in der ARD-Hitnacht.

0: Und hier ist der Verkehrsservice in der ARD-Hitnacht. Die A4 Görlitz Richtung Dresden ist zwischen Kodersdorf und Niederseifersdorf wegen Bauarbeiten noch bis 5 Uhr circa gesperrt. Eine Umleitung führt sie über die U4. Die A7 Kassel Richtung Fulda ist zwischen Kirchheim und Hattenbacher Dreieck wegen eines querstehenden Anhängers nach wie vor gesperrt. Und A70 Bamberg Richtung Schweinfurt-Werneck. Die ist gesperrt zwischen Dreieck Werntal und Dreieck Schweinfurt-Werneck wegen Bergungsarbeiten nach einem Unfall. Das Ganze circa noch bis 6 Uhr. Wir wünschen eine gute Fahrt.
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UB40 mit Can't Help Falling in Love. Das ist die AD-Hitnacht hier um 4.35 Uhr. Und da hätten wir um ein Haar Tom Petty jetzt an dieser Stelle gehört mit seinen Heartbreakers, also beim nächsten Song. Denn als Mike Campbell den Song schrieb, da konnte er sich vorstellen, dass ihn vielleicht Tom Petty singt. Der allerdings, der wollte nicht. Also so richtig passte das Lied nicht zur Band und auch nicht zum neuen Album. Und so rief der Produzent Don Henley an und der war sofort Feuer und Flamme für das Lied und machte den Song zum Hit. Hier ist Don Henley mit The Voice of Summer. Schönen guten Morgen.

Good Thing. Um 4.52 Uhr die ARD-Hitnacht ist hier mit Imme Tröger. Mit schöner Musik, eben ja mal zum Durchhalten und manchmal auch zum Wachbleiben oder auch richtig munter werden. Gleich gibt's das Neueste des Morgens und den Blick auf die Straßen. Und bis dahin begleiten Sie auch Fox the Fox mit Precious Little Diamonds und Bob Dylan mit Blowing in the Wind. So fängt der neue Morgen gut an. Einen schönen Freitag wünsche ich.

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1: Um 5 Uhr mit Heike Lüttich. Der bislang größte Waldbrand dieses Sommers in Deutschland, der in Hürtgenwald im Kreis Düren, ist endgültig vorbei. Alle offenen Feuer und auch sämtliche Glutnester seien gelöscht, teilte die Feuerwehr am Abend mit. Aus der Nachrichtenredaktion Daniel Schwingenheuer.
2: Rund eine Woche kämpften die Einsatzkräfte und Freiwilligen gegen die Flammen, die sich schnell ausbreiteten. Zeitweise waren mehr als 1800 Einsatzkräfte vor Ort. Die Löscharbeiten wurden auch durch die Munitionsbelastung des Geländes aus dem Zweiten Weltkrieg erschwert. Viele Bereiche konnten nicht direkt betreten werden. Stattdessen kamen unter anderem Löschhubschrauber zum Einsatz. Ein Ortsteil der Gemeinde Hürtgenwald musste zeitweise aus Sicherheitsgründen evakuiert werden. Das Feuer hatte sich bis auf 15 Meter an die Ortschaft angenähert. Inzwischen sind alle Bewohner zurück in ihren Häusern.
1: Der Deutsche Städtetag schlägt vor, die Pflegeversicherung zu einer echten Vollversicherung zu machen. Verbandspräsident Jung sagte der Neuen Osnabrücker Zeitung, dann würden Menschen trotz jahrzehntelanger Arbeit keine Sozialleistungen wegen der Pflegekosten brauchen. Das würde auch die Kommunen in Milliardenhöhe entlasten. Bisher müssen sie nämlich einspringen, wenn Senioren ihre Plätze im Heim nicht selbst bezahlen können. Der Städtetag schlägt außerdem vor, den Eigenanteil der Heimbewohner zu deckeln. Ein US-Richter hat ein Urteil gegen einen ehemaligen Google-Ingenieur, der KI-Geheimnisse für China gestohlen haben soll, teilweise aufgehoben. Der Richter in San Francisco erklärte, es gebe nicht genügend Beweise dafür, dass der Chinese gewusst habe, dass die Regierung in Peking von dem Diebstahl profitieren würde. Dass er Google-Geschäftsgeheimnisse gestohlen habe, sei aber unstrittig. Das Strafmaß soll am 1. September verkündet werden. Die serbische Parlamentswahl soll um mehr als ein Jahr auf Oktober vorgezogen werden. Das kündigte Präsident Vučić am Abend im Fernsehen an. In Serbien gibt es seit anderthalb Jahren Proteste, unter anderem gegen die Regierung. Die Demonstranten forderten auch immer wieder, die Neuwahlen vorzuziehen. Ende Juni hatte Vučić angekündigt, in naher Zukunft zurückzutreten, um den Weg für Wahlen freizumachen. Zwei Spitzenclubs der US-amerikanischen Football-Liga NFL müssen jeweils eine halbe Million Dollar Strafe bezahlen, weil sich ihre Profis in einem gemeinsamen Training geprügelt haben. Die Spieler aus New Orleans und Dallas hatten als Vorbereitung auf die neue Saison zusammen in Kalifornien trainiert. Der Besitzer der Dallas Cowboys, Jones, rügte das Verhalten der Athleten und sagte, die NFL müsse hart durchgreifen. Die jetzt verhängte Geldstrafe sei aber überzogen. Dagegen werde man sich wehren. Das waren die Nachrichten mit Heike Lüttich.
3: Wir schauen kurz auf die Straßen und haben aktuell keine Meldungen. Die gibt's sonst aber auch jederzeit auf swr1.de. Gute Fahrt!
4: Heute kommt am ehesten in der Nordwesthälfte Baden-Württembergs mal die Sonne raus. Sonst ist der Himmel größtenteils wolkenverhangen. In der Südosthälfte breitet sich immer mehr Regen aus. Zum Teil schüttet es da wirklich kräftig. Also auch Gefahr von Aquaplaning und Überflutungen. Hier und da kann es auch mal ein Gewitter geben. Bei Höchstwerten im Dauerregen von 17, in Mittel- und Nordbaden sommerliche 25 Grad. Morgen dann letzte Schauer, dann macht sich ein Hoch breit. Und das wird am Sonntag und in der nächsten Woche dann für stabiles Sommerwetter sorgen.
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3: Sommerferien und trotzdem sind manche von euch auch schon wach. Respekt.
4: Oh ja, ob Büro, Baustelle oder Bäcker, wir leisten euch auf jeden Fall Gesellschaft. Cora Klausnitzer und Stefan Orner hier. Guten Morgen.
3: Hi.

0: 12:05.
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0: Falls ihr an diesem Wochenende in den Urlaub fahren solltet und euch nicht so ganz sicher seid, hey, reichen die Bücher, die ich einpacken will, auch wirklich? Also wir hätten da noch einen Last-Minute-Tipp, damit ihr auf der sicheren Seite seid, was die Menge an Lesestoff angeht.
3: Heute geht's um Marc-Uwe Kling, den kennen wahrscheinlich viele. Der hat eine der witzigsten deutschen Buchreihen überhaupt geschrieben, die Känguru-Chroniken. Aber der Mann kann nicht nur lustig, der schreibt auch Thriller.
0: Unser SWR1-Bücherfan Thomas Sachsenmeier hat Views für uns gelesen und wir wollen natürlich wissen, kann er das?
4: Also, ich kann die Frage ganz eindeutig mit einem Ja beantworten. Views war für mich ganz klar mein Lieblingsthriller 2024. Jetzt wird's ein bisschen tricky, denn Marc-Uwe Kling sagt selbst, man sollte über dieses Buch so wenig wie möglich wissen, um sich die volle Wucht dieses Thrillers nicht kaputt machen zu lassen. Aber ein paar Basics gehen. Fangen wir beim Titel an. Views, das ist ja das Social-Media-Begriff für Aufrufe, Klicks, Reichweite. Ne? Und genau da setzt das Buch an. Die BKA-Kommissarin Yasira Saad ist bei einem Tinder-Date, als ihr Gegenüber sie auf ein Video aufmerksam macht, das gerade viral geht. In diesem Video ist ein 16-jähriges Mädchen zu sehen, das seit einiger Zeit verschwunden ist. Mehr will ich jetzt nicht verraten, außer dieses Video zieht einen Rattenschwanz nach sich, der nicht nur die Ermittler beschäftigt, sondern plötzlich auch Politik, Medien und die Öffentlichkeit. Marc-Uwe Kling stellt hier wirklich eine brutal spannende Frage. Was glauben wir eigentlich noch? Was ist echt? Was ist manipuliert? Und wie sehr lassen wir uns von dem treiben, was uns Algorithmen vorsetzen? Das Ganze verpackt in einen Thriller, der stellenweise wirklich hart ist, aktueller nicht sein kann und mich wirklich kaum losgelassen hat. Ihr habt das Buch verschlungen. Und ja, ich hab's wirklich gefeiert. Also, wer Lust hat, Marc-Uwe Kling mal von einer ganz anderen Seite kennenzulernen, fernab vom Känguru-Humor, der sollte sich Views unbedingt mal anschauen. Und wer sagt, Thriller sind nicht meins, kein Problem. Das Känguru wartet ja weiterhin zuverlässig an der nächsten Ecke.
3: Views von Marc-Uwe Kling, ein Thriller, der zeigt, wie gefährlich es sein kann, viral zu gehen. Mehr gute Seiten, schlechte Seiten, unsere Buchtipps, zum Beispiel für euren Urlaub, haben wir auf swr1.de für euch.
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0: SWR 1, guten Morgen Baden-Württemberg. Es ist jetzt 5.21 Uhr ganz genau und wir haben ein Battle.
1: Na, ich glaube, wir können jetzt schon nicht mehr zählen, wie oft wir den SWR 1 WhatsApp-Kanal in der Zwischenzeit aktualisiert haben, seit gestern Mittag. Ja, immer up to date, wie es denn gerade steht. Wir haben euch gefragt, welchen Song wollt ihr heute Morgen lieber hören? Mein Vorschlag ist ja Wham! New Project mit King of My Castle.
0: Ja,
1: liebe ich.
0: Das geht schon gut ab zum Start ins Wochenende, fast schon heute um 10 vor 10.
1: Aber das musst sogar du sagen, ne?
0: Ja. Aber ich hätte da halt auch noch meinen Vorschlag, ne? Avicii, Waiting for Love, den habe ich ins Battle gegeben. Yes, I won't be coming to church on
1: Sunday. I'll be waiting for love.
0: Ich habe jetzt schon Ohrwurm.
1: Ja.
0: Egal, ob er gewinnt oder nicht.
1: Ich bin trotzdem für King of My Castle.
0: Okay.
1: Die Entscheidung heute Morgen, die liegt aber bei euch. Es ist wirklich ein Kopf-an-Kopf-Rennen seit gestern Mittag. Auch heute Morgen immer noch total knapp.
0: Also ihr könnt noch mitbestimmen und abstimmen. Ja. Am besten direkt in unserem SWR 1 WhatsApp-Kanal. Dem auch gleich folgen, dann verpasst ihr da nichts. Und das Ergebnis und den Song in voller Länge, also den Avicii natürlich, den werdet ihr dann zum Abschluss hören von SWR 1. Guten Morgen Baden-Württemberg gegen 10 vor 10.

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1: Gemeinsam starten wir rein in diesen neuen Tag und zwar mit gleich zwei guten Nachrichten. Der Waldbrand in der Eifel ist gelöscht und der SC Freiburg hat gestern Abend in der Conference League Quali gewonnen. Mehr dazu gibt's jetzt.
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0: Um eine Minute nach 5:30. Guten Morgen, Andreas Herrler.
3: Schönen guten Morgen. Der Deutsche Städtetag fordert eine Pflegevollversicherung. Präsident Jung sagte der Neuen Osnabrücker Zeitung, so könne verhindert werden, dass Menschen wegen der hohen Pflegekosten in die Sozialhilfe rutschen. Mehrere EU-Staaten fordern Israel auf, sein Siedlungsprojekt im Westjordanland zu stoppen. In einer Erklärung von Deutschland, Frankreich, Großbritannien und Italien heißt es, das Projekt teile das Westjordanland praktisch in zwei Hälften. Im Westjordanland will Israel tausende weitere Wohnungen bauen. Wegen des Niedrigwassers der Donau drosselt Bulgarien sein einziges Atomkraftwerk. Das Energieministerium erklärte, dieser Schritt gewährleiste den sicheren Betrieb. Die beiden Reaktoren liefern ein Drittel des bulgarischen Stroms. Der Waldbrand bei Hürtgenwald in der Eifel ist gelöscht. Der Bürgermeister erklärte, die Feuerwehr ziehe sich nun aus dem Brandgebiet zurück. Das Feuer war vor einer Woche ausgebrochen. Ein Ortsteil von Hürtgenwald musste evakuiert werden. Der SC Freiburg hat sein Qualifikationshinspiel für die Fußball-Conference League gewonnen. Beim schottischen Club FC Motherwell siegte Freiburg mit 3:1. 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
0: 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Es ist aktuell noch nichts los. Jederzeit die Meldungen, aber auch auf swr1.de. Gute Fahrt.
1: Und da sind wir auch schon beim Wetter für uns in Baden-Württemberg. Das ist heute wieder höchst unterschiedlich. Im Südosten viel Regen. Vorsicht vor Aquaplaning und Überflutungen. Im Nordwesten kommt am ersten Mal die Sonne raus. Und in den Regionen dazwischen, da gibt es dann viele Wolken, mal ein Schauer oder Gewitter. Und das bei Höchstwerten zwischen 17 und 25 Grad. Der Regen, der verschwindet dann morgen im Lauf des Tages. Und danach wird es ruhiger, sonniger und nächste Woche dann auch wieder richtig sommerlich.
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1: Mit Cora Klausnitzer und Stefan Orner.
0: Radio an, Fenster auf und ab rein in diesen Sommermorgen.

0: SWR1 Baden-Württemberg, es ist gleich 20 vor 6. Lust auf eine Runde im Park, theoretisch ja immer, oder? Außer die Grünflächen sind nicht so richtig einladend gepflegt.
1: Manchmal gibt's ja so Ecken in Städten, um die wir lieber einen Bogen machen. In Heidelberg war so ein Ort der Bella-Park, aber dann kam der Verein gegen Müdigkeit.
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1: Und dieser Verein gegen Müdigkeit, der kümmert sich drum, dass aus dem Bella-Park ein echter Ort der Begegnung wird.
0: SWR1-Reporter Danilo Quarta war dort, hat sich die Arbeit des Vereins mal näher angeschaut. Danilo, direkt vorab, warum dieser Name, Verein gegen Müdigkeit?
3: Ja, also es macht ganz schön neugierig, oder? Ich habe es mir mal ein bisschen erklären lassen und ich finde die Idee ganz nett. Wir alle sind ja in unseren Bubbles und kommen da kaum raus. Grübeln über manche Themen alleine einfach viel zu lange nach und das kann schon ganz schön ermüdend sein. Der Verein gegen Müdigkeit will, dass wir da aus diesem Trott rauskommen und mit verschiedenen Charakteren erhellende und vor allem erweckende Gespräche führen und ja, aufwachen.
0: Und wie ist es jetzt im Bella Park?
3: Also das Erste, was mir aufgefallen ist, im Bella Park ist so eine ganz besondere Atmosphäre. Es ist eigentlich ein bisschen absurd, weil also es ist ein kleiner Grünstreifen in Bahnhofsnähe zwischen zwei Hauptstraßen. Die Autos donnern nur so vorbei, viel Beton drumherum. Eigentlich will man da gar nicht sein, vor allem nicht im Hochsommer. Und trotzdem ist es wie so eine kleine Oase. Also ab dem Moment, wo ich den Bella Park betreten habe, war irgendwie alles total entschleunigt und beruhigend.
1: Und wer schlägt da jetzt alles auf, so zwischen den Schachbrettern und Gärtchen und Sitzinseln? Ist es so eine bunte Mischung aus Menschen?
3: Wer auf jeden Fall da ist, natürlich der Verein gegen Müdigkeit, die den Kiosk ja so an 3 Tagen in der Woche betreiben. Die haben da auch so schön Wassermelonen für alle geschnippelt und für leichte Musik gesorgt. Waren Passanten, die zum Bahnhof wollen, Rentner und Wohnungslose, die vielleicht keine Termine heute mehr hatten und Familien, die einfach ein Picknick in der Sonne genießen konnten. Also ein bisschen von allem was dabei. Ich würde sagen, das geplante Konzept geht auf. Das hat mir auch die Kulturbürgermeisterin Martina Pfister von den Grünen genauso bestätigt. Ihr gefällt, dass hier alle möglichen Menschen zusammenfinden.
4: Es schafft eine Nähe von Menschen, die sich sonst nie begegnen würden und gibt auch Menschen eine Menschenwürde zurück. Also ich habe mit vielen gesprochen, die gesagt haben, es ist so schön, dass jemand nicht wegguckt, wenn ich komme, sondern sich zu mir an den Tisch setzt und mit mir spricht. Das ist was ganz Besonderes.
3: Und das ist auch einfach das Ziel, das sich der Verein gegen Müdigkeit so gesetzt hat. Einfach einen Raum schaffen, in dem sich alle wohlfühlen und so auch leicht miteinander in Kontakt kommen.
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0: 12 Minuten vor 6 ist es. Ihr habt SWR1 Baden-Württemberg eingeschaltet und der Grundstein ist gelegt. Glückwunsch an den SC Freiburg zum Sieg im Playoff-Hinspiel für die Conference League. Der Sportclub, der hat gestern Abend in Schottland gewonnen, 3:1 gegen Motherwell und hat damit eine super Ausgangslage fürs Rückspiel nächste Woche dann zu Hause.
1: Und auch alle anderen Fans unserer Bundesliga-Clubs im Land werden sich freuen, weil es geht ja wieder los. Die ersten Pflichtspiele im DFB-Pokal stehen an. Der VfB Stuttgart spielt heute Abend bei Hansa Rostock. Die Hoffenheimer dann morgen gegen Aue und Freiburg dann am Sonntag gegen Düsseldorf.
0: Ja, und erste Runde DFB-Pokal heißt natürlich auch, da sind noch einige mehr Clubs aus Baden-Württemberg am Start. Der Balinger SC, der Karlsruher SC, Groß Asbach oder auch Heidenheim. Und eine Begegnung, ja, die sticht so ein bisschen raus. Der SV Waldhof Mannheim, der spielt heute Abend gegen den 1. FC Kaiserslautern. Ein Derby, ein Hochrisikospiel. Die Polizei ist mit einem Großaufgebot vor Ort.
1: Seid vernünftig, liebe Fans. Es ist nur Sport. Kann man das so sagen?
0: Ja, kann man so sagen.
1: Hoffen wir, dass es friedlich bleibt und die Rivalität nur auf dem Platz ausgetragen wird.
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0: alle in Freitagsstimmung, dann ist ja gut, SWR1 ist hier.
1: Mit Guten Morgen Baden-Württemberg, jetzt haben wir es 6:03.
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3: Mit Sabine Winkler, hallo und schönen guten Morgen. Ich gehe die Straße entlang und plötzlich ist da dieser Duft in der Luft. Jemand grillt. Eigentlich ist es nur ein Geruch, aber in meinem Kopf ist da sofort mehr. Ich sehe Grillgemüse, saftige Steaks, Folienkartoffeln und unsere Terrasse, voll mit Familie und Freunden. Jemand steht am Grill, die Kinder laufen herum, es wird gelacht, jemand stößt mit dem Glas an. Eine Prise Grillduft reicht und ich erinnere mich an unsere Grilltage. Ich find's spannend, was Düfte mit uns machen. Unser Kopf speichert eben nicht nur Worte oder Bilder. Auch Düfte können Erinnerungen wachrufen, die ich schon fast vergessen habe. In einer Menschenmenge habe ich schon mal ein bestimmtes Parfüm wahrgenommen und musste sofort an einen Freund denken. Oder Sonnencreme. Der Duft bringt mich manchmal gedanklich sofort in den Urlaub. Manchmal öffnen mir Düfte einfach Türen zu einer anderen Zeit. Ich finde, Glaube funktioniert auch so ähnlich. Der christliche Glaube lebt nämlich nicht nur von Gedanken, Worten und Überzeugungen, sondern auch von Zeichen und Handlungen, die Sinne berühren, die für etwas stehen und an die ich mich erinnere, wenn ich sie wieder wahrnehme. Da ist das Wasser bei einer Taufe, das Brot, das beim Abendmahl miteinander geteilt wird. Und auch für die Nase ist was dabei, Weihrauch. Sobald ich Weihrauch rieche, erinnere ich mich an die Gottesdienste in meiner Heimatgemeinde. Ostern, Weihnachten, von Leichnam. Einfach immer, wenn es etwas Besonderes gab, dann hat's Weihrauch gegeben. Als Messdienerin bin ich dann in der Kirche vorne immer mit dabei gewesen, wenn das Weihrauchfass geschwenkt wurde. Für uns Kinder war das immer ein Fest, räuchern zu dürfen und zu sehen, wie der Rauch zum Himmel steigt. Wenn ich heute Weihrauch rieche, dann erinnere ich mich an die Zeit in meiner Heimatgemeinde. Christen haben Zeichen und Rituale, die sehr sinnlich sind und mit denen etwas ausgesagt wird. Sie erzählen, da war etwas, da ist etwas. Und wenn ich sie wahrnehme, spüre ich, dass ich Teil einer größeren Geschichte bin. Da ist was Verbindendes. Da sind Momente, in denen Menschen vor allem erfahren haben, ich bin nicht allein. Das lässt sich spüren. Sabine Winkler aus Esslingen von der katholischen Kirche.
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4: Um 6 Uhr mit Andreas Herrler. Guten Morgen. Die Kommunen sprechen sich für eine bessere Pflegeversicherung aus. Der Stuttgarter Oberbürgermeister hält die E-Auto-Förderung nicht für zielführend. Das Wetter heute örtlich Sonne, sonst Wolken und immer mehr Regen bei maximal 17 bis 25 Grad. Der Deutsche Städtetag fordert eine Pflegevollversicherung. Präsident Jung sagte der Neuen Osnabrücker Zeitung, diese bringe den Kommunen eine Milliardenentlastung. Aus der Nachrichtenredaktion Karl Spannenberger.
5: Menschen, die ihr Leben lang hart gearbeitet haben, sollten nicht wegen der Pflegekosten in die Sozialhilfe fallen. Der Städtetag will dafür den Eigenanteil von Heimbewohnern je nach Einkommen deckeln. Finanzieren sollen das nach Jungs Worten Bund, Länder und Kommunen gemeinsam. Als Grund für den Vorstoß nannte Jung die angespannte Finanzlage der Kommunen. Sie müssen bisher einspringen, wenn Senioren die Heimplätze nicht mehr selbst bezahlen können. Die Bundesregierung will die Pflegereform noch in diesem Jahr verabschieden. Sonst droht den Pflegekassen ein Milliardendefizit.
4: Die Bundesnetzagentur hat die Energieversorger aufgerufen, ihre Gasspeicher zu füllen. Grund sind Befürchtungen von Verbraucherschützern, dass es im Winter zu Engpässen und steigenden Preisen kommen könnte. Agenturchef Müller sagte im ZDF, Ziel müsse in den nächsten 2 Monaten ein Füllstand von 70% sein. Der bisher größte Waldbrand in Deutschland in diesem Sommer ist gelöscht. Die Feuerwehr in Hürtgenwald in der Eifel hat ihren Einsatz am Abend für beendet erklärt. Das Feuer war vor einer Woche ausgebrochen. Rund 300 Hektar Wald wurden zerstört. Zu den Nachrichten aus Baden-Württemberg. Der Stuttgarter Oberbürgermeister Nopper warnt vor dem neuen Förderprogramm für E-Autos. Der CDU-Politiker sagte, ausländische Hersteller profitierten von der Förderung deutlich stärker als Deutsche. Aus Stuttgart berichtet Laura Grabowski.
6: Mit der neuen Förderung sollen einkommensschwache Familien unterstützt werden, wenn sie sich ein E-Auto kaufen. Das bedeutet auch, dass vor allem kleinere, billigere E-Autos aus dem Ausland gekauft werden könnten. Länder wie China oder Südkorea würden somit von der Förderung profitieren und nicht die deutsche Autoindustrie, die vor allem größere E-Autos produziert. Laut Nopper betrifft das letztlich auch Arbeitsplätze in der Region. Er fordert deshalb, dass das Förderprogramm neu aufgestellt wird und deutsche Autohersteller stärker gefördert werden.
4: In Heidelberg haben Fachleute am Abend mehrere Behälter gefährlicher Pikrinsäure unschädlich gemacht. Drei Häuser und Teile der Fußgängerzone wurden vorübergehend gesperrt. Ein Anwohner hatte die Substanz in einem Lagerraum eines Mehrfamilienhauses gefunden. Laut Landeskriminalamt wird Pikrinsäure häufig in Apotheken eingesetzt. Der SC Freiburg hat sein Qualifikationshinspiel für die Fußball-Conference League gewonnen. Beim schottischen Club FC Motherwell siegte Freiburg mit 3:1. Mehr Nachrichten auf swraktuell.de.
7: Wir haben eine Gefahrenmitteilung für Nagold. 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Durch Rauchgase besteht eine potenzielle Gefahr für die Bevölkerung. Meidet das betroffene Gebiet, umfahrt das betroffene Gebiet und informiert die Nachbarn. 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
8: Heute kommt am ersten in der Nordwesthälfte von Baden-Württemberg mal die Sonne raus. Sonst ist der Himmel größtenteils wolkenverhangen. In der Südosthälfte breitet sich immer mehr Regen aus. Zum Teil schüttet es da kräftig mit Aquaplaning und Überflutungsgefahr. Hier und da kann es auch mal ein Gewitter geben. Die Höchstwerte, die liegen im Dauerregen bei kühlen 17 Grad, in Mittel- und Nordbaden bei sommerlichen 25 Grad. Morgen dann letzte Schauer, dann macht sich ein Hoch breit. Und das wird am Sonntag und in der nächsten Woche für stabiles Sommerwetter sorgen.
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7: Nachricht von SWR1-Hörerin Hanna Lukassen aus Pfinztal, also im Landkreis Karlsruhe. Sie und ihre Familie Peter, Ronja und Finn hören uns in Vancouver Island gerade. Oh. Ja, schön. Und sie schreibt, toll, etwas Heimat hier im Urlaub dabei zu haben.
8: Wir schicken ganz liebe Grüße raus zu euch. Und wer auch noch keine Koffer gepackt hat, ihr seid in bester Gesellschaft. Wir sind Cora Klausnitzer und Stefan Orner. Hallo.
7: Hey, guten Morgen.

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0: Das ist BAP am Freitag, 6.13 Uhr.
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2: Eine Komödie läuft heute Open Air in Singen. Sie heißt Die Eltern, also mit Ä. Es geht um Schriftsteller Hannes und seine gut geordnete Welt. Die ist mit Ü50 plötzlich gar nicht mehr so in Ordnung. Also seine Kinder werden flügge und seine Frau Sarah, die zieht aus. Ist also ein bisschen Lebenskrise angesagt beim Schriftsteller.
3: Unser Leben ist langweilig, unsere Ehe ist festgefahren.
4: Sie ist stabil.
3: Sie ist eingerostet.
5: Du hast im Dunstkreis der Möwe geschrieben. Es war perfekt. Echt, ich hatte immer so einen kleinen Tisch im Flur stehen, der gewackelt hat. Und dein Buch ist auf einen Millimeter genauso dick, dass der Tisch stabil steht. Da wackelt nichts mehr.
2: Die Eltern, heute 21 Uhr beim Kulturzentrum Gems in Singen Open Air. Falls ihr in der Nähe von Baden-Weiler lebt, dort läuft der Film im Freiluftkino um 21.30 Uhr. Und noch viel mehr tolle Open Air Kinos in ganz Baden-Württemberg findet ihr auf swr1.de.
0: 35.000 Lichter und bengalische Feuer. Das Goldbacher Lichterfest, das wird am Sonntag gefeiert. Und zwar in Crailsheim. Nach Anbruch der Dunkelheit leuchten dann das Goldbacher Tal und Teile von Goldbach mit 30 Lichtermotiven. Die werden seit Monaten mit viel Liebe vorbereitet. Es gibt auch einen Rundweg, über den könnt ihr die ganze Lichterpracht von oben aus bewundern beim Goldbacher Lichterfest in Crailsheim am Sonntag.
2: Ein Zirkus mit Weltklasse-Artistik, sogar unter Wasser. Der Zirkus Charles Knie liefert eine Show für alle Generationen. Splash heißt das Programm von Artistinnen und Artisten aus der ganzen Welt. Die zeigen ihre Kunst am Trapez, am Todesrad oder eben auf der Bühne und gleichzeitig unter Wasser. Dazu gibt's Live-Musik, Gesang und Comedy. Wer zuletzt als Kind im Zirkus war, darf sich hier anschauen, wie moderner Zirkus 2026 sein kann. Der Zirkus Charles Knie ist von heute bis Sonntag in Baiersbronn. Dann geht's weiter nach Tuttlingen, Villingen, Waldshutingen und Sigmaringen.
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0: SWR1, guten Morgen Baden-Württemberg, startet gut rein in diesen Freitag.
1: 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Eines der Themen in weniger als 2 Minuten in den SWR1 Nachrichten.
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0: Um 6:30 mit Andreas Herrler.
16: Guten Morgen. Bei den Füllständen der deutschen Gasspeicher warnt der Branchenverband der Speicherbetreiber vor Engpässen im Winter. Auch die Bundesnetzagentur sieht Handlungsbedarf. Aus Berlin berichtet Katrin Aue.
17: Es sei ein historischer Tiefstand. Noch nie seit Beginn der Aufzeichnungen 2011 seien die deutschen Gasspeicher Mitte August so gering befüllt gewesen wie in diesem Jahr, erklärt der Branchenverband Ines. Geschäftsführer Sebastian Heinermann sagte der dpa, der Füllstand liege bei 49%. Im vergangenen Jahr seien es zum gleichen Zeitpunkt 67% gewesen. Sollte der Winter extrem kalt werden, könne es zu einem Mangel kommen. Auch der Präsident der Bundesnetzagentur Klaus Müller ruft zu einem raschen Auffüllen der Speicher auf. Im ZDF-Heute-Journal sagte er, der Stand der Speicher sei nicht zufriedenstellend.
16: Der Deutsche Städtetag fordert eine Pflegevollversicherung. Präsident Jung sagte der Neuen Osnabrücker Zeitung, so könne verhindert werden, dass Menschen wegen der hohen Pflegekosten in die Sozialhilfe rutschen. Und die Kommunen würden jährlich um mehrere Milliarden Euro entlastet. Diese müssen einspringen, wenn Menschen die Plätze im Heim nicht selbst bezahlen können. Der Städtetag schlägt außerdem vor, den Eigenanteil der Heimbewohner zu deckeln. Nach dem Großbrand im Hürtgenwald in der Eifel bleibt das Gebiet erstmal gesperrt. Eine Sprecherin des Kreises Düren sagte, viele Bäume seien durch das Feuer geschwächt und könnten umstürzen. Seit gestern ist das Feuer gelöscht. 300 Hektar Wald wurden zerstört. Das Neueste aus Baden-Württemberg. Das Trinkwasser im Land hat sich dieses Jahr stärker verteuert als die übrigen Verbraucherpreise. Das hat das Statistische Landesamt mitgeteilt. Die Auswirkungen der Dürre im Sommer seien noch nicht eingerechnet. SWR-Reporter Jens Niesing, wo kostet das Wasser denn besonders viel?
18: Am teuersten in ganz Baden-Württemberg ist Trinkwasser im Hohenlohe-Kreis. 4,18 Euro kostet dort der Kubikmeter. Und am meisten nach oben gesprungen ist der Preis in der Stadt Heilbronn, nämlich um satte 9,2%. Zum Vergleich, die Inflationsrate insgesamt lag im Juli bei 2,8%. Und das, obwohl etwa die Energiekosten so hoch sind wie noch nie. Ohnehin ist Trinkwasser in der Region Heilbronn-Franken besonders teuer. In allen Kreisen liegt der Preis über dem Landesdurchschnitt und auch die Steigerungsraten sind überall höher als der Landesdurchschnitt.
16: Die Bahnstrecke zwischen Ahlen und Crailsheim ist weiter gesperrt. Eigentlich sollte sie schon gestern wieder freigegeben werden. Aber die Reparaturarbeiten an den Gleisen kommen offenbar nicht so schnell voran wie geplant. Statt Zügen fahren Ersatzbusse. Der Intercity zwischen Ahlen und Nürnberg wird umgeleitet. In Nagold im Kreis Calw hat heute Morgen ein Zimmer in einer sozialtherapeutischen Einrichtung gebrannt. Die Feuerwehr hat den Brand schnell gelöscht, verletzt wurde niemand. Der Schaden wird auf rund 200.000 Euro geschätzt. 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
1: Und da haben wir also gerade gehört, eine Entwarnung zum Brand in Nagold. Der Brand im Kreis Calw ist laut Feuerwehr auch schon gelöscht. Es ist niemand verletzt worden. Wer in Nagold wohnt, kann also wieder lüften. 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
0: Gernot Schütz ist für uns im Wetterstudio. Und das Wetter heute im Land, das ist wieder je nach Region sehr unterschiedlich, oder?
11: Ja, wir haben teilweise richtig kräftigen Regen, zumindest im Lauf des Tages. Im Moment regnet es nur im äußersten Süden und von daher kommt auch das Nass aus der Schweiz heraus, breitet sich so ein massives Regengebiet vor allem in den Osten und Südosten Baden-Württembergs aus und da kann es später dann richtig schütten. Da sind dann gerade in Oberschwaben und im Allgäu auch Gewitter eingelagert. Da können dann bis morgen früh zum Teil 40, örtlich 60 Liter pro Quadratmeter runterkommen. Auch sonst kann es nass werden, allerdings ist es gerade in Nord- und Mittelbaden und auch in Tauberfranken erstmal noch längere Zeit trocken. Da kommt auch noch ein bisschen die Sonne durch. Aber später dann zum Nachmittag, Abend auch hier ein paar Schauer und einzelne Gewitter. Das Ganze bei 17 bis 23. Wenn die Sonne scheint, länger scheint rund um Karlsruhe oder Mannheim, dann geht es auch mal bis 25 Grad.
0: Und was das Wochenende und die nächsten Tage angeht, da ist dann hoffentlich mal Wetterberuhigung angesagt.
11: Das sieht deutlich friedlicher aus. Auf jeden Fall morgen gibt es gerade in der Nordhälfte Baden-Württembergs noch ein paar Schauer. Später zum Nachmittag, Abend wird es dann meistens trocken, so bis 24 Grad. Und der Sonntag bringt auch eine Mischung aus Sonne und Wolken. Dann ist es wirklich überall trocken bei ähnlichen Temperaturen.
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0: Mit Cora Klausnitzer und Stefan Orner.
1: Ja, und während andere noch überlegen, ob sie heute überhaupt aufstehen, seid ihr schon mittendrin. Damit habt ihr das in die Frühaufsteher-Elite geschafft.
0: Yes.
1: Herzlichen Glückwunsch und guten Morgen.

0: 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Guten Morgen, Baden-Württemberg, um 6.43 Uhr. An der Wohnungstür heute Morgen vielleicht nicht nur Schlüssel, Geldbeutel und Handy einstecken, sondern auch noch ein kleiner Extra-Griff zum Schirm. Je nach Region kann da heute ordentlich was runterkommen, gerade auch am frühen Nachmittag.
1: Wie viel darunter kommt, das werden wir mal noch sehen. Für die Landwirtschaft wäre so ein richtiger, konstanter und längerer Regen mal echt wichtig. Weil es so extrem trocken ist zurzeit, gibt es ja auch schon seit 2 Wochen eine besondere Regelung für die Landwirte hier in Baden-Württemberg.
0: Eine sogenannte Katastrophenfallregelung, und zwar für Ökobetriebe. Das heißt, dass Ökobetriebe ausnahmsweise konventionelle Futtermittel verfüttern dürfen. Verbraucher fragen sich da jetzt, okay, wie viel Bio ist denn dann noch drin, wo Bio draufsteht?
1: Wir haben deswegen nachgefragt, wie viele Ökolandwirte wollen das jetzt machen oder müssen das machen, weil sie keine andere Möglichkeit mehr sehen. Das Landwirtschaftsministerium in Stuttgart und das Regierungspräsidium Karlsruhe, die kümmern sich darum. Und sie haben uns gesagt, dass es Stand diese Woche nur wenige sind. Hier in Baden-Württemberg gibt es mehr als 5000 Ökobetriebe und nur 80 davon haben beantragt, ja, wir wollen jetzt ausnahmsweise konventionelles Futter kaufen.
0: Warum das nicht mehr sind? Das Ministerium sagt, viele hätten jetzt erstmal angefangen, ihre Futterreserven an die Tiere zu verfüttern, obwohl die Reserven eigentlich für den Winter gedacht waren. Und sie hoffen schlicht, dass da jetzt noch einiges an Regen kommt und dass dadurch eben dann auf den eigenen Feldern doch noch Futter wächst.
1: Wir hoffen mit auf genug Regen für uns, für die Natur und vor allen Dingen natürlich auch für die Landwirte.

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0: schön im SWR1-Kanal bei WhatsApp. Cora und Stefan, ein Dreamteam.
1: Ah,
0: eigentlich.
1: Ja. SWR1, guten Morgen, Baden-Württemberg. 6.51 Uhr. Mein Gott, was kommt jetzt nach dieser Lache? Ja, ihr seid mitten reingeraten in dieses Battle zwischen Cora und mir. Wir haben zwei Songs in den Ring geworfen, über die ihr abstimmen könnt.
0: Also über eins sind wir uns ja einig, Stefan. Ja. Wir wollen beide heute Morgen gute Laune, Dance-Vibes für diesen Freitag.
1: Absolut.
0: Und dafür hast du es Stefan Avicii reingeworfen mit Waiting for Love. Yes, I won't be coming to church on Sunday.
1: 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Bisschen dancen, absolut geeignet, Avicii. Aber Cora, du trittst an gegen mich mit The Wham-Do Project mit King of My Castle.
0: Also, da gibt's ja nur eine Antwort.
1: Ja.
0: Sind wir doch mal ehrlich jetzt.
1: Ist nicht so eindeutig.
0: Ja, nee, ist nicht so eindeutig. Ich habe es gerade auch schon wieder gesehen. Es ist sehr knapp, um ehrlich zu sein. Und ich liege aktuell eventuell auch ein bisschen hinten, aber nur ein ganz kleines bisschen. Also es liegt jetzt an euch. Welchen Song wollt ihr nachher aufdrehen, um so 10 vor 10 und euer Wochenend-Warm-up feiern? Abstimmen im SWR1 WhatsApp-Kanal und unbedingt auch folgen für die nächsten Song-Battles.

0: Mit einem Bein stehen wir quasi schon im Wochenende.
1: Schönen Freitagmorgen. Lasst's entspannt angehen, jetzt um 7:15.
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3: Mit Sabine Winkler, hallo und schönen guten Morgen. Ich gehe die Straße entlang und plötzlich ist da dieser Duft in der Luft. Jemand grillt. Eigentlich ist es nur ein Geruch, aber in meinem Kopf ist da sofort mehr. Ich sehe Grillgemüse, saftige Steaks, Folienkartoffeln und unsere Terrasse, voll mit Familie und Freunden. Jemand steht am Grill, die Kinder laufen herum, es wird gelacht, jemand stößt mit dem Glas an. Eine Prise Grillduft reicht und ich erinnere mich an unsere Grilltage. Ich find's spannend, was Düfte mit uns machen. Unser Kopf speichert eben nicht nur Worte oder Bilder. Auch Düfte können Erinnerungen wachrufen, die ich schon fast vergessen habe. In einer Menschenmenge habe ich schon mal ein bestimmtes Parfüm wahrgenommen und musste sofort an einen Freund denken. Oder Sonnencreme. Der Duft bringt mich manchmal gedanklich sofort in den Urlaub. Manchmal öffnen mir Düfte einfach Türen zu einer anderen Zeit. Ich finde, Glaube funktioniert auch so ähnlich. Der christliche Glaube lebt nämlich nicht nur von Gedanken, Worten und Überzeugungen, sondern auch von Zeichen und Handlungen, die Sinne berühren, die für etwas stehen und an die ich mich erinnere, wenn ich sie wieder wahrnehme. Da ist das Wasser bei einer Taufe, das Brot, das beim Abendmahl miteinander geteilt wird. Und auch für die Nase ist was dabei, Weihrauch. Sobald ich Weihrauch rieche, erinnere ich mich an die Gottesdienste in meiner Heimatgemeinde. Ostern, Weihnachten von Leichnam, einfach immer, wenn es etwas Besonderes gab, dann hat's Weihrauch gegeben. Als Messdienerin bin ich dann in der Kirche vorne immer mit dabei gewesen, wenn das Weihrauchfass geschwenkt wurde. Für uns Kinder war das immer ein Fest, räuchern zu dürfen und zu sehen, wie der Rauch zum Himmel steigt. Wenn ich heute Weihrauch rieche, dann erinnere ich mich an die Zeit in meiner Heimatgemeinde. Christen haben Zeichen und Rituale, die sehr sinnlich sind und mit denen etwas ausgesagt wird. Sie erzählen, da war etwas, da ist etwas. Und wenn ich sie wahrnehme, spüre ich, dass ich Teil einer größeren Geschichte bin. Da ist was Verbindendes. Da sind Momente, in denen Menschen vor allem erfahren haben, ich bin nicht allein. Das lässt sich spüren. Sabine Winkler aus Esslingen von der Katholischen Kirche.
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4: Um 7 Uhr mit Andreas Herler. Guten Morgen. Die Bundesnetzagentur ruft zum Füllen der Gasspeicher auf. Der SC Freiburg gewinnt das Qualifikationshinspiel für die Fußball-Conference League. Das Wetter heute örtlich Sonne, sonst Wolken und Regen bei 17 bis 25 Grad. Die Bundesregierung rechnet trotz aktuell nur etwa halb voller Gasspeicher nicht mit Heizproblemen im Winter. Es sei keine Mangellage zu erwarten, heißt es aus dem Wirtschaftsministerium. Der Chef der Bundesnetzagentur Müller appellierte im ZDF an die Versorger, ihre Speicher zu füllen.
5: Wir wollen gut 70% im Durchschnitt erreichen. Das ist in der Tat inzwischen sehr ambitioniert. Das ging nur in einem sehr, sehr optimalen Szenario. Wir haben ja noch die Flüssiggasterminals. Wir haben Norwegen, Belgien, Holland, Frankreich. Also es gibt ja aus mehreren Quellen Gas zur Versorgung. Aber der Stand der Speicher ist nicht zufriedenstellend.
4: Gestern hatten Verbraucherschützer wegen der niedrigen Füllstände vor höheren Gaspreisen gewarnt. Der Deutsche Städtetag fordert eine Pflegevollversicherung. Präsident Jung sagte der Neuen Osnabrücker Zeitung, so könne verhindert werden, dass Menschen wegen der hohen Pflegekosten in die Sozialhilfe rutschen. Er schlägt außerdem vor, den Eigenanteil der Heimbewohner zu deckeln. Mehrere EU-Staaten fordern Israel auf, sein Siedlungsprojekt im Westjordanland zu stoppen. In einer Erklärung von Deutschland, Frankreich, Großbritannien und Italien heißt es, das Projekt teile das Westjordanland praktisch in zwei Hälften. Dort will Israel tausende weitere Wohnungen bauen, was als völkerrechtswidrig gilt. Zu den Nachrichten aus Baden-Württemberg. Nach einem Unfall auf der A8 bei Wendlingen im Kreis Esslingen haben Sicherheitsbeamte von Innenminister Hagel eine Frau aus ihrem Auto gerettet. Hagel sagte den badischen neuesten Nachrichten, seine Kolonne habe sofort angehalten. Bei dem Unfall hatte sich ein Auto überschlagen. Die Sicherheitsbeamten schlugen die Scheiben des Wagens ein und betreuten die 38-jährige Fahrerin bis zum Eintreffen der Rettungskräfte. Der SC Freiburg hat sein Qualifikationshinspiel für die Fußball-Conference League gewonnen. Beim schottischen Club FC Motherwell siegte die Mannschaft mit 3:1 und das trotz eines frühen Gegentors. Aus der Sportredaktion Marcos Castanis.
6: Bereits nach 69 Sekunden trafen die Gastgeber zum 0:1 aus SC-Sicht. Danach übernahmen die Breisgauer allerdings die Kontrolle. Matthias Ginter sorgte mit einem Kopfball nach 28 Minuten für den Ausgleich. Nach dem Seitenwechsel entschied Schiedsrichter Petrescu nach einem Ziehen an Yannick Engelhardt auf Strafstoß und Platzverweis für Motherwell-Verteidiger Moorman. Den fälligen Elfmeter verwandelte erneut Ginter in der 65. Minute. Den Schlusspunkt setzte der eingewechselte Neuzugang Keske Goto per Kopfball in der Nachspielzeit. Kommenden Donnerstag kann der SC Freiburg dann vor heimischer Kulisse den Einzug in die Conference League perfekt machen.
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0: 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Aktuell haben wir keine Meldungen. Kommt gut an!
1: Das Wetter in Baden-Württemberg heute wieder sehr unterschiedlich. Im Südosten viel Regen. Vorsicht dort vor Aquaplaning und Überflutungen. Im Nordwesten kommt es am ehesten mal dazu, dass die Sonne sich zeigt. Und in den Regionen dazwischen, ja, da gibt es mal Wolken, mal ein Schauer oder Gewitter. Und das dann bei Höchstwerten zwischen 17 und 25 Grad. Der Regen, der verschwindet dann morgen im Laufe des Tages. Und dann wird es ruhiger, sonniger und nächste Woche dann auch mal wieder richtig sommerlich.
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0: Mit Stefan Orner und Cora Klausnitzer. Die Schulklingel schweigt, die Kinder schlafen länger, also zumindest theoretisch.
1: Aber ihr seid auf jeden Fall schon wach. Willkommen im Club der Erwachsenen, die trotzdem keine Ferien haben. Schönen guten Morgen.
0: Moin.

0: Robbie Williams in SWR1. Guten Morgen, Baden-Württemberg. Es ist Freitag und falls ihr euch schon Gedanken ums Samstagabendprogramm macht.
1: Dieses Jahr gibt es ja keinen Wunschtatort im Fernsehen dafür, aber den SWR-Wunschfilm am Samstagabend. Unser SWR1-Kollege Andreas Haas kann uns sagen, was genau da zu machen ist.
2: Ja, es ist ja so ein bisschen wie früher in den 80er Jahren beim Wunschfilm ZDF. Drei Filme stehen zur Wahl. Bis Freitagmittag kann gewählt werden. Und der Gewinnerfilm ist dann am Samstag um 20.15 Uhr im SWR zu sehen. Ist ja vielleicht mal eine Abwechslung zum Suchen von alten Filmklassikern in den unzähligen Streamingdiensten.
1: Also, welche drei Filme stehen denn diesmal zur Auswahl?
2: Ja, es ist sowas wie der Kampf der Oscar-Gewinner. Mit 5 Auszeichnungen geht ins Rennen Zeit der Zärtlichkeit mit Shirley MacLaine und, na klar, Jack Nicholson.
3: Wind in den Haaren und Stahl in der Hose.
4: Gefällt mir überhaupt nicht.
2: Und jetzt lege ich nochmal 2 Oscars drauf. 7-mal ausgezeichnet Kevin Costners Indianer-Epos, der mit dem Wolf tanzt.
5: Ich wurde auf meinen eigenen Wunsch hin versetzt, Sir.
6: Wieso?
5: Ich wollte schon immer den Westen kennenlernen.
6: Sie wollen den Westen kennenlernen?
5: Ja, Sir. Bevor es ihn nicht mehr gibt.
2: Ganz bescheiden mit nur einem Oscar kommt Emma daher. Das ist die Literaturverfilmung mit Gwyneth Paltrow als Frau, die alle verkuppeln will und dabei sich fast vergisst.
7: Emma?
8: Für einen Mann ist eine Frau, die seinen Heiratsantrag ablehnt, das Unbegreiflichste auf der Welt.
9: Großer Gott!
0: Ja, können wir das Popcorn schon mal bereitlegen und schon riechen. Dankeschön, Andreas. Abstimmen könnt ihr auf swr1.de und zwar bis heute Mittag 12 Uhr.

0: 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Guten Morgen, Baden-Württemberg. Es ist jetzt 20 Minuten nach 7. Und wenn sogar die Kritiker mal sagen, schön, mögen wir, dann hast du offensichtlich viel richtig gemacht.
1: Ja, das Lob geht in dem Fall raus an Taylor Swift für ihren neuesten Song I Knew It, I Knew You. Die Kritiker sagen, dass der echt besonders ins Ohr geht und auch den Gesang finden sie besonders gut.
0: Da können wir uns jetzt gleich mal überzeugen. Ne? Ich bin ja nicht bekannt dafür, ein Swiftie zu sein.
1: Ja, wird
0: ganz
1: schon
0: im
1: noch.
0: Gegensatz zu Stefan.
1: Ja,
0: ich behaupte das zumindest immer.
1: Immer.
0: Aber ich muss schon sagen, mir gefällt er echt auch gut. Country Vibes für den Freitagmorgen von Taylor Swift hier in SWR 1. Guten Morgen, Baden-Württemberg.

0: SWR1, guten Morgen Baden-Württemberg, auf geht's in diesem Freitag.
1: Ein ziemlich neuer weißer Doppelstockzug fährt da normalerweise zwischen Aalen und Crailsheim, nämlich ein Intercity, aber der Zug bleibt heute nochmal auf dem Abstellgleis, denn die Strecke muss weiter repariert werden. Warum? Eines der Themen gleich um 7:30 in den SWR1 Nachrichten.
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0: Um gleich 7:30 mit Andreas Herrler.
7: Guten Morgen. Die deutsche Wirtschaft fordert von der Bundesregierung schnelle Reformen. In einem Schreiben warnen Unternehmen und Verbände aus Baden-Württemberg und Bayern vor weiteren Belastungen, berichtet die Mediengruppe Bayern. Florian Dötsch aus der SWR Wirtschaftsredaktion.
8: Unter den Unterzeichnern seien unter anderem Audi, BMW, Mercedes-Benz, Porsche, ZF Friedrichshafen und Siemens sowie Arbeitgeberverbände der Metall- und Elektroindustrie. Als Gründe nennen sie vor allem hohe Energiekosten und die schwierigen wirtschaftlichen Rahmenbedingungen. Einen anderen Ton schlägt der Chef von Siemens Healthineers an. Bernhard Montag spricht von einem, Zitat, Rumgenörgel vieler Wirtschaftsführer und sagt, Unternehmen dürfen nicht ständig hilfesuchend auf die Politik schauen. Deutschland sei schließlich keine Planwirtschaft.
7: Die Bundesnetzagentur hat die Energieversorger aufgerufen, ihre Gasspeicher zu füllen. Hintergrund sind Befürchtungen von Verbraucherschützern, dass es im Winter zu Engpässen und steigenden Preisen kommen könnte. Bundesnetzagenturchef Müller sagte im ZDF, Ziel müsse in den nächsten 2 Monaten ein Füllstand von 70% sein. Nach dem Großbrand im Hürtgenwald in der Eifel bleibt das Gebiet erstmal gesperrt. Eine Sprecherin des Kreises Düren sagte, damit wolle man neue Waldbrände verhindern und die Menschen schützen. Viele Bäume seien durch das Feuer geschwächt und könnten umstürzen. Seit gestern ist der Brand gelöscht. 300 Hektar Wald wurden zerstört. Das Neueste aus Baden-Württemberg. Die Bahnstrecke zwischen Aalen und Crailsheim ist weiter gesperrt. Eigentlich sollte sie gestern schon wieder freigegeben werden. Einzelheiten von SWR-Reporter Jürgen Klotz.
9: Offenbar kommen die Reparaturarbeiten vor Ort nicht so schnell voran wie geplant. Der Bahnbetreiber Averio hat mitgeteilt, dass auch den kompletten heutigen Freitag keine Züge auf der Strecke fahren. Zur Art des Schadens gibt es 2 Varianten. Ursprünglich war von einem Gleisbruch die Rede. Gestern sagte ein Bahnsprecher, dass es sich auch um einen Hitzeschaden an den Gleisen handeln könnte. Es gibt auch heute einen Bus-Pendelverkehr zwischen Aalen und Crailsheim. Der Intercity zwischen Aalen und Nürnberg wird umgeleitet.
7: Das Trinkwasser im Land hat sich dieses Jahr stärker verteuert als die übrigen Verbraucherpreise. Das hat das Statistische Landesamt mitgeteilt. Die Auswirkungen der Dürre im Sommer seien noch nicht eingerechnet. Landesweit am meisten kostet Trinkwasser im Hohenlohe-Kreis mit 4,18 Euro pro Kubikmeter. In Heilbronn ist der Preis um 9,2% gestiegen. Die Inflationsrate lag im Juli bei nur 2,8%. Der SC Freiburg hat sein Qualifikationshinspiel für die Fußball-Conference League gewonnen. Beim schottischen Club FC Motherwell siegte Freiburg mit 3:1. 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
0: 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Aktuell haben wir keine Meldungen. Die gibt's sonst aber auch jederzeit auf swr1.de. Gute Fahrt euch!
1: Stellenweise ganz schön viel regnen kann's heute. Gernot Schütz, wo denn vor allem?
10: Im Südosten Baden-Württembergs, da fängt es dann richtig an zu schütten im Lauf des Vormittags schon. Auch am Hochrhein und im Hotzenwald wird das sein. Und später sind dann in diesen Regen auch einzelne Gewitter eingelagert. Und da können teilweise 40, punktuell sogar 60 Liter pro Quadratmeter bis morgen früh zusammenkommen. Das meiste fällt eben bis heute Abend und in der ersten Nachthälfte. Ansonsten in Baden-Württemberg ist es teilweise noch aufgelockert. Später gibt es auch hier einzelne Schauergewitter, dann vor allem am Nachmittag in Nordbaden noch mal bis örtlich 25 Grad, meistens aber so 17 bis 23 Grad.
1: Jetzt haben wir also eine relativ einfach mal eine kühlere Woche hinter uns, auch mit Regen. Kommt denn der Hochsommer auch irgendwann noch mal richtig zurück zu uns nach Baden-Württemberg?
10: In der nächsten Woche schon. Das Wochenende wird aber erst noch mal moderat, so bei 24 Grad etwa. Morgen nur noch letzte Schauer. Am Sonntag schon komplett trocken. Ja, und dann Montag, Dienstag, Mittwoch. Da wird es tatsächlich noch mal heiß. Am Montag schon mal bis 28, Dienstag, Mittwoch eventuell über 30 Grad. Wann es dann wieder neue Schauergewitter gibt, das steht im Moment noch nicht fest. Aber der Sommer ist definitiv noch nicht ganz vorbei.
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1: Und einmal für diese Woche zocken wir nochmal geweckt, gecheckt unser Quiz um die gelbe SWR1-Tasse.
0: Machen wir nach zwei Songs. Wir sind Stefan Orner und Cora Klausnitzer. Schönen Freitag.
1: Hallo.

0: Der Sheerans Ad um 7.41 Uhr.
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0: Und die spielen wir heute Morgen am Freitag mit Susanne Rau aus Esslingen. Moin Susanne.
2: Guten Morgen.
3: Hi, guten Morgen. Sag mal, wie vielen Leuten hast du davon erzählt, dass du heute hier im Radio bist?
2: Ich befürchte zu vielen.
3: Okay, verstehe.
2: Ich bin so aufgeregt.
3: Nein, no
0: musst
3: pressure.
0: Du nicht sein.
3: Nein, gar nicht. Wir machen das zusammen. Wart mal ab. Sag mal, fest steht aber schon mal, wenn du gewinnst, dann wirst du die Tasse ins Büro stellen. Warum?
2: Ja, na, das ist meine Trophäe. Muss jeder sehen, dass ich bei euch mitgemacht habe. Glück gehabt hatte und mitmachen durfte.
3: Super. Also, dann wollen wir gar nicht länger warten. Du hast eine Minute Zeit, so viele Fragen wie möglich richtig zu beantworten.
2: Alles klar.
3: Wenn du mindestens 6 richtige Antworten schaffst, Susanne, dann gibt's die SWR1-Tasse. Und solltest du mal nicht gleich irgendwie die Antwort parat haben, dann einfach weiter sagen. Dann gibt's direkt eine neue Frage für dich.
2: Okay. Dankeschön. Jawohl,
3: Susanne,
2: mach ich.
3: Deine Zeit läuft ab jetzt.
0: Wenn die Eltern nicht zu Hause sind, hat man sprichwörtlich sturmfreie
2: Bude.
0: 24 Monate sind wie viele Jahre?
2: 2.
0: Schauspielerin Kim Cattrall wird heute 70. Sie hat die Samantha gespielt in der TV-Serie Sex and the
2: City.
0: Ist ein Rotauge ein Schmetterling oder ein Fisch?
2: Ein Fisch.
0: In welcher deutschen Stadt finden wir den Michel, die Elfi und den Fischmarkt?
2: Hamburg?
0: Wie viele Y sind heutzutage im Bandnamen Lynyrd Skynyrd?
2: 2.
0: 4. Welche Farbe hat Schwefel?
2: Gelb.
0: Mhm. Bei welchem Musical stehen die Darsteller mit Rollschuhen auf der Bühne?
2: Weiter.
0: Starlight Express. Welcher Planet ist größer, Mars oder Erde?
2: Mars.
0: Die Erde. Welche Hunderasse heißt wie ein Oberlippenbart?
2: Weiter.
0: Der Schnauzer. Wie sind Hänsel und Gretel miteinander verwandt?
2: Bruder und Schwester?
0: Ja!
3: Und die kam doch noch damit. Waren das 7 richtige. Susanne, herzlichen Glückwunsch. Deine Trophäe, die gelbe SW1-Tasse, ist dir sicher.
2: Das war so schlecht. Oh mein Gott.
3: Nein, das war nicht.
2: Ich kann das nicht wissen.
0: Nein. Okay. Ganz souverän, Susanne. Ganz souverän die Tasse nach Esslingen geholt.
3: Ja,
0: herzlichen Glückwunsch. Und dir jetzt schon mal ein schönes Wochenende und danke fürs Mitmachen.
2: Danke euch.
0: Gutes
2: Gelingen euch. Ciao.
3: Danke, ciao.
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1: 7.51
2: Uhr. 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

0: 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Kommt gut in den Tag.
1: Meistens stehen wir nur im Stau und kriegen von einem Unfall auf der Autobahn wenig mit. Dem Innenminister von Baden-Württemberg, Manuel Hage, ging es jetzt anders. Er wurde mit seinen Personenschützern Ersthelfer an der Unfallstelle. Eines der Themen gleich um 8.
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7: Um 8 Uhr mit Andreas Herder. Guten Morgen. Die Wirtschaft drängt die Regierung zu schnellen Reformen. Landesinnenminister Hagel ist bei einem Unfall zum Ersthelfer geworden. Das Wetter, heute örtlich Sonne, sonst Wolken und immer mehr Regen, maximal 17 bis 25 Grad. Wirtschaftsverbände und Großkonzerne aus Bayern und Baden-Württemberg fordern schnelle Reformen. In einem Brief heißt es, die Bundesregierung müsse die Beitragsbelastung durch die Sozialversicherungen nachhaltig reduzieren. Aus Berlin berichtet Christina Nagel.
8: Unternehmen in Deutschland, heißt es in dem Schreiben, aus dem die Mediengruppe Bayern zitiert, stünden unter erheblichem Druck. Wegen hoher Energiekosten, aber auch, weil die Beitragsbelastungen durch die Sozialversicherungen mit über 42% zu hoch seien. Es sei inakzeptabel, dass die Belastung trotz stabiler Beitragssätze immer weiter steige, weil die Beitragsbemessungsgrenzen angehoben würden. Reformen sind aus Sicht der Wirtschaftsvertreter entscheidend dafür, ob Unternehmen Standorte und damit auch Arbeitsplätze erhalten können.
7: Die Bundesnetzagentur hat die Energieversorger aufgerufen, ihre Gasspeicher zu füllen. Grund sind Befürchtungen von Verbraucherschützern, dass es im Winter zu Engpässen und steigenden Preisen kommen könnte. Bundesnetzagenturchef Müller sagte im ZDF, Ziel müsse in den nächsten 2 Monaten ein Füllstand von 70% sein. Der bisher größte Waldbrand in Deutschland in diesem Sommer ist gelöscht. Die Feuerwehr in Hürtgenwald in der Eifel hat ihren Einsatz am Abend für beendet erklärt. Das Feuer war vor einer Woche ausgebrochen. Rund 300 Hektar Wald wurden zerstört. Zu den Nachrichten aus Baden-Württemberg. Innenminister Hagel und seine Personenschützer sind bei einem Unfall auf der A8 bei Wendlingen im Kreis Esslingen zu Ersthelfern geworden. Ein Auto hatte sich dort überschlagen und lag auf dem Dach. SWR-Reporterin Dorina Blau.
9: Als sie sahen, dass sich die Reifen noch drehten, hätten sie sofort angehalten und seien zum Auto gerannt, sagte Hagel den badischen neuesten Nachrichten. Einer der Sicherheitsbeamten habe eine Scheibe des Unfallwagens eingeschlagen, ein anderer die Fahrerin herausgezogen, die ansprechbar und bei Bewusstsein gewesen sei. Hagel habe den Notruf gewählt. Wie die Polizei dem SWR gesagt hat, war die 38 Jahre alte Frau vermutlich unter Drogeneinfluss zu schnell unterwegs gewesen. Sie war deshalb von der Fahrbahn abgekommen, als sie von Nürtingen auf die A8 auffahren wollte. Die Frau kam mit leichten Verletzungen in ein Krankenhaus. Dort musste sie auch eine Blutprobe abgeben.
7: Der SC Freiburg hat sein Qualifikationshinspiel für die Fußball Conference League gewonnen. Beim schottischen Club FC Motherwell siegte Freiburg mit 3:1. 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
1: Kurzer Blick auf die Straßen. Vorsicht auf der A8 München Richtung Stuttgart. Zwischen Ulm-West und Märklingen liegt ein Zementschlauch auf dem rechten und dem mittleren Fahrstreifen. Dort also aufpassen. 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
0: Die Sonne kommt heute am ehesten in der Nordwesthälfte von Baden-Württemberg mal raus. Sonst ist der Himmel größtenteils wolkenverhangen. In der Südosthälfte, da breitet sich immer mehr Regen aus. Zum Teil schüttet es später richtig kräftig mit Aquaplaning und Überflutungsgefahr. Hier und da kann es auch mal ein Gewitter geben. Die Höchstwerte liegen im Dauerregen bei kühlen 17 Grad, in Mittel- und Nordbaden bei sommerlichen 25 Grad. Morgen gibt es dann letzte Schauer, dann macht sich ein Hoch breit und das wird am Sonntag und in der nächsten Woche auch für stabiles Sommerwetter sorgen.
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1: Mit Stefan Orner und Cora Klausnitzer.
0: Und dem perfekten Start in diesen Ferienfreitag. Guten Morgen.

0: perfekten Start in den Freitag. Es ist 7:11.
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2: In Bruchsal im Schlossgarten sind übers Wochenende gleich mehrere tolle Live-Konzerte. Singer-Songwriter Johannes Oerding ist heute ab 19 Uhr auf der Bühne, Sass dann morgen um 20 Uhr mit ihrer einzigartigen Mischung aus Pop und Chanson. Sass also morgen in Bruchsal und Amy MacDonald, die schaut dann am Sonntag vorbei. MacDonald Open Air in der schönen Atmosphäre vom Schlossgarten Bruchsal. 19 Uhr geht's bei ihr am Sonntag los.
0: In Kehl spielen morgen Abend Baba Yaga Open Air. Grenzenlos heißt das Programm von Baba Yaga. Die Musikerinnen und Musiker kommen auch aus drei unterschiedlichen Ländern. Und auch bei der Musik gibt's keine Grenzen. Da gibt's wilde Balkanstücke, Swing, Gypsy, orientalische Tänze. Baba Yaga in Kehl morgen Abend im Rosengarten. 19:30 geht's los. Bei schlechtem Wetter zieht das Konzert um in die Stadthalle.
2: Noch mehr gute, handgemachte Live-Musik könnt ihr feiern in Mannheim mit The Infamous Her. Monique Staffili mit ihrer Band The Infamous Her heute auf der Sommerbühne vom Siebener Club in Mannheim. Ihr bekommt Rock, Amerikaner, Grunge, Folk, auf jeden Fall viel Energie. Um 20 Uhr geht's los.
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0: profundo.
1: Oh mein Gott, oh mein Gott, oh mein Gott, es ist so knapp ja. wie noch nie. Wir haben echt schon viele Songabstimmungen im WhatsApp-Kanal von SWR1 Baden-Württemberg losgetreten. Aber so eng wie beim Battle heute Morgen zwischen dir und mir, Stefan, ging es wirklich noch nie zu.
2: Also hauchdünn ist die Mehrheit für dich, Cora, im Moment.
1: Well.
2: Ja, also für deinen vorgeschlagenen Song zum Dancen in Richtung Wochenende, Wham Dew Project mit King of My Castle.
1: Immer noch gut.
2: Der ist auch gut, habe ja gar nichts dagegen, ja, aber ich finde meinen noch einen Ticken besser.
1: Ja, es bleibt wahrscheinlich einfach spannend bis zum Schluss. Ihr macht's spannend. Also, wenn die Fans von Avicii jetzt nochmal Gas geben und deinen Song unterstützen, Waiting for Love.
2: Ich habe jetzt schon einen Ohrwurm. Der setzt sich so fest, der bekommt jetzt noch ein paar Stimmen. Jede Stimme zählt. Es ist wirklich super, super knapp. Also schaut euch mal selber die beiden Balken an in unserem WhatsApp-Kanal und folgt uns gleich hier bei uns bei SWR1 Baden-Württemberg.
1: Und gebt uns, in Klammer mir, eure Stimme. King of my castle gegen Waiting for Love. Die Auflösung und den Gewinnersong gibt's gegen 10 vor 10 bei uns in SWR1. Guten Morgen, Baden-Württemberg.

0: 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Guten Morgen, Baden-Württemberg. Gemeinsam legen wir los an diesem Freitag.
1: Mercedes, Porsche, ZF und noch viele weitere Unternehmen haben sich an die Bundesregierung gewandt mit konkreten Forderungen. Ein Thema jetzt.
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0: Gleich 8:30. Guten Morgen, Andreas Herrler.
3: Guten Morgen. Die deutsche Wirtschaft fordert von der Bundesregierung schnelle Reformen. In einem Schreiben warnen Unternehmen und Verbände aus Baden-Württemberg und Bayern vor weiteren Belastungen, berichtet die Mediengruppe Bayern. Florian Dötsch aus der SWR-Wirtschaftsredaktion.
4: Unter den Unterzeichnern seien unter anderem Audi, BMW, Mercedes-Benz, Porsche, ZF Friedrichshafen und Siemens sowie Arbeitgeberverbände der Metall- und Elektroindustrie. Als Gründe nennen sie vor allem hohe Energiekosten und die schwierigen wirtschaftlichen Rahmenbedingungen. Einen anderen Ton schlägt der Chef von Siemens Healthineers an. Bernhard Montag spricht von einem, Zitat, Rumgenörgel vieler Wirtschaftsführer und sagt, Unternehmen dürfen nicht ständig hilfesuchend auf die Politik schauen. Deutschland sei schließlich keine Planwirtschaft.
3: Der Deutsche Städtetag fordert eine Pflegevollversicherung. Präsident Jung sagte der Neuen Osnabrücker Zeitung, so könne verhindert werden, dass Menschen wegen der hohen Pflegekosten in die Sozialhilfe rutschen. Und die Kommunen würden jährlich um mehrere Milliarden Euro entlastet. Diese müssen einspringen, wenn Menschen die Plätze im Heim nicht selbst bezahlen können. Der Städtetag schlägt außerdem vor, den Eigenanteil der Heimbewohner zu deckeln. Mehrere EU-Staaten fordern Israel auf, sein Siedlungsprojekt im Westjordanland zu stoppen. In einer Erklärung von Deutschland, Frankreich, Großbritannien und Italien heißt es, das Projekt teile das Westjordanland praktisch in zwei Hälften. Dort leben Hunderttausende israelische Siedler inmitten von Millionen Palästinensern. Israel will nun tausende weitere Wohnungen bauen, was als völkerrechtswidrig gilt. Das Neueste aus Baden-Württemberg. Der Stuttgarter Oberbürgermeister Nopper warnt vor dem neuen Förderprogramm für E-Autos. Der CDU-Politiker sagte, ausländische Hersteller profitierten von der Förderung deutlich stärker als Deutsche. Aus Stuttgart berichtet Laura Grabowski.
5: Mit der neuen Förderung sollen einkommensschwache Familien unterstützt werden, wenn sie sich ein E-Auto kaufen. Das bedeutet auch, dass vor allem kleinere, billigere E-Autos aus dem Ausland gekauft werden könnten. Länder wie China oder Südkorea würden somit von der Förderung profitieren und nicht die deutsche Autoindustrie, die vor allem größere E-Autos produziert. Laut Nopper betrifft das letztlich auch Arbeitsplätze in der Region. Er fordert deshalb, dass das Förderprogramm neu aufgestellt wird und deutsche Autohersteller stärker gefördert werden.
3: In Heidelberg haben Fachleute am Abend mehrere Behälter gefährlicher Pikrinsäure unschädlich gemacht. Drei Häuser und Teile der Fußgängerzone wurden vorübergehend gesperrt. Ein Anwohner hatte die Substanz in einem Lagerraum eines Mehrfamilienhauses gefunden. Richtig gelagert ist Pikrinsäure ungefährlich. Wird sie aber alt und trocknet ein, kann sie hochexplosiv werden. Laut einer Sprecherin des Landeskriminalamtes wird die Säure häufig in Apotheken eingesetzt. 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
1: Eine Meldung haben wir von den Straßen. Im Kreis Biberach ist die Straße zwischen Betzenweiler und Dürmentingen nach einem Unfall in beiden Richtungen gesperrt. 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Gute Fahrt!
0: Gernot Schütz im Wetterstudio. Wir füllen auch heute die immer noch einigermaßen leeren Wasserspeicher weiter auf, oder?
6: Vor allem im Süden und im Südosten Baden-Württembergs gilt es, in Teilen Oberschwabens regnet es jetzt schon. Und auch sonst, wo es noch aufgelockert ist, ziehen langsam immer mehr Wolken rein. Der Regenschwerpunkt ist tatsächlich in den Regionen zwischen Alb, Hochrhein, Bodensee und Allgäu. Da können teilweise über 40 Liter pro Quadratmeter bis morgen früh zusammenkommen. In Nord- und Mittelbaden und auch im äußersten Nordosten ist es nicht ganz so viel. Hier sind es dann am Nachmittag, Abend eher Schauer und Gewitter. Und die Höchsttemperaturen, die liegen dann zwischen 17 und 25 Grad. Das Wochenende wird deutlich ruhiger. Morgen noch ein paar Schauer, dann trocken bis 24 Grad. Und am Sonntag örtlich schon wieder ein Sommertag mit 25 Grad und ein freundlicher Sonne-Wolken-Mix.
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0: Ihr sitzt schon im Auto oder steht an der Maschine oder habt den ersten Kaffee in der Hand.
1: Ja, egal wie euer Morgen aussieht, wir sind dabei. Also gerne lauter machen. Cora Klausnitzer und Stefan Orner hier. Hi!

0: 8.41 Uhr, ihr habt SWR1 Baden-Württemberg eingeschaltet. Im August ist für Landwirte eigentlich Hochsaison. Getreide, Obst und Gemüse werden reif und sind bereit für die Ernte. Dieses Jahr sieht das anders aus.
1: Ja, die Hitze und Trockenheit machen den Landwirten halt echt zu schaffen. Das kann sogar die Existenz bedrohen. Viehzüchter Hans Hübner aus Gammertingen auf der Schwäbischen Alb sagt, dass er das noch nie so krass erlebt hat.
2: Diese Dürre trifft uns besonders hart, weil es einfach braun ist und gar nichts mehr wächst. Ja. Die Folge davon ist, dass wir einfach keine Futtergewinnung mehr im Herbst haben. Also wir rechnen immer, dreimal gewinnen wir Futter im Jahr. Jetzt war der erste Schnitt wenig, der zweite Schnitt ist fast ausgefallen und der dritte Schnitt, wenn es nicht noch ein Wunder passiert und viel regnet, dann fällt der dritte Schnitt komplett aus. Und das macht eben die Sache so prekär.
1: Und die Konsequenz, Hans Hübner muss sich von einem Teil seiner Kühe trennen und das fällt ihm schwer.
2: Zu dem Tier hat man eine Verbindung aufgebaut. Die hat 12 Kälber gegeben oder 13 oder 15. Das ist nicht so einfach zu sagen, ja, geh zum Schlachthof. Das macht man dann nicht ganz so. Weil wir leben ja mit und von den Tieren.
0: Ja, natürlich leidet nicht nur er an den Folgen der Hitze und Trockenheit. Ganz im Südwesten im Breisgau in Emmendingen ist Lisa Dinger Landwirtin. Sie sagt,
3: egal wo man hinschaut, eigentlich wächst nichts Gescheites mehr vom Gemüse. Alles geht kaputt und wir wollen auch gar nicht mehr die Pflanzen pflanzen, die wir jetzt daheim haben und die eigentlich jetzt pflanzen, die wir pflanzen sollten. Das ist unsere Existenzgrundlage und wenn wir hier nichts anpflanzen können, beziehungsweise hier nichts wächst, dann haben wir letztendlich halt auch nichts, was wir verkaufen können und wovon wir was verdienen.
1: Hans Hübner und Lisa Dinger, die stehen stellvertretend für ganz viele Landwirtinnen und Landwirte in Baden-Württemberg. Die ganze Geschichte zur aktuellen Lage gibt's bei uns übrigens im Video auf swr1.de.
0: Ja, und was könnte in Zukunft helfen? Klar, Regen, und zwar auch mal länger, oder auch Nutzpflanzen, die besser mit Hitze und Trockenheit klarkommen. Dazu wird hier in Baden-Württemberg auch geforscht, auch mit künstlicher Intelligenz.

0: 10 vor 9, SWR1 Baden-Württemberg. Es ging ja gut los am Mittwoch. Pressekonferenz mit Trainer Julian Schuster und Christian Günther aus dem Auto heraus, weil der Flug verspätet war und die Freiburger dann auch noch im Stau standen. Habe ich bei unseren Kollegen von SWR Sport auf Instagram gesehen.
1: Ja, total lustig. Ja, und trotzdem, heute Morgen können wir gratulieren zum Sieg des SC Freiburg im Playoff-Hinspiel für die Conference League. Der Sportclub hat gestern Abend in Schottland gewonnen, 3:1 gegen Motherwell und hat damit eine super Ausgangslage fürs Rückspiel dann nächste Woche zu Hause.
0: Und dann freuen sich ja auch jetzt wieder, glaube ich, auch alle anderen Fans unserer Bundesliga-Clubs. Die ersten Pflichtspiele gehen nämlich los. Jetzt im DFB-Pokal, der VfB Stuttgart, der spielt heute Abend bei Hansa Rostock. Die Hoffenheimer, die treten morgen gegen Aue an und Freiburg dann am Sonntag gegen Düsseldorf.
1: Und erste Runde DFB-Pokal heißt auch, da sind ja noch einige mehr Clubs aus Baden-Württemberg am Start. Heidenheim, der Balinger SC, Groß Asbach und der Karlsruher SC. Und eine Begegnung, ja, die sticht so ein bisschen raus, der SV Waldhof Mannheim. Der spielt heute Abend gegen den ersten FC Kaiserslautern. Das ist ein Hochrisikospiel. Die Polizei ist mit einem Großaufgebot dort vor Ort.
0: Hoffen wir einfach mal, dass die Fans vernünftig bleiben, dass da alles friedlich bleibt und die Rivalität nur auf dem Platz ausgetragen wird.

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1: Die Natur hat diesen Sommer sehr mit der Hitze zu kämpfen, genau wie wir Menschen. Hitzeschutz wird deshalb immer wichtiger. Heute Morgen hat sich die Kanzleramtsministerin Nina Warken dazu geäußert. Sie kommt ja aus Bad Mergentheim. Mehr dazu gleich in den Nachrichten.
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10: Um 9 Uhr mit Andreas Herder. Guten Morgen. Die Wirtschaft drängt die Regierung zu schnellen Reformen. Die Bahnstrecke Crailsheim-Aalen bleibt gesperrt. Das Wetter wechselnd bewölkt mit Sonne, später Schauer und Gewitter. Im Südosten viel Regen bei maximal 17 bis 25 Grad. Wirtschaftsverbände und Großkonzerne aus Bayern und Baden-Württemberg fordern von der Bundesregierung schnelle Reformen. Die Mediengruppe Bayern zitiert aus einem entsprechenden Brief. Zu den Unterzeichnern gehören Mercedes-Benz, Porsche, ZF sowie die Arbeitgeberverbände der Metall- und Elektroindustrie. Sie berichten von hohen Energiekosten und schwierigen wirtschaftlichen Rahmenbedingungen. Die Verbände und Unternehmen fordern unter anderem, die Sozialabgaben nachhaltig zu senken. Teilweise liege die Beitragsbelastung bei mehr als 42%. Kanzleramtsministerin Warken von der CDU hat Gesprächsbereitschaft beim Hitzeschutz signalisiert. Der Koalitionspartner SPD will eine Verankerung im Grundgesetz. Aus der Union kamen dazu bisher kritische Stimmen. Warken sagte im Morgenmagazin von ARD und ZDF, man sei offen für eine Prüfung, aber
11: eine Grundgesetzänderung ist im Moment nicht ganz banal in dieser Legislaturperiode, auch wegen der erforderlichen Mehrheiten. Und wir sagen ganz ehrlich, jetzt nur ein Papier zu machen und über Grundgesetzänderungen zu sprechen, hilft konkret vor Ort ja erstmal gar nichts. Es gibt schon sehr viel Geld, das der Bund zur Verfügung gestellt hat, auch mit dem Sondervermögen Infrastruktur und Klimaschutz. Da können auch Mittel verwendet werden, auch vor Ort in den Ländern.
10: Nächste Woche trifft sich die Koalition zur Klausurtagung auf Schloss Hardenberg in Brandenburg. Nach dem Großbrand im Hürtgenwald in der Eifel bleibt das Gebiet erstmal gesperrt. Eine Sprecherin des Kreises Düren sagte, viele Bäume seien durch das Feuer geschwächt und könnten umstürzen. Seit gestern ist der Brand gelöscht. 300 Hektar Wald wurden zerstört. Zu den Nachrichten aus Baden-Württemberg. Die Bahnstrecke zwischen Aalen und Crailsheim ist weiter gesperrt. Eigentlich sollte sie gestern schon wieder freigegeben werden. Jürgen Klotz berichtet.
12: Offenbar kommen die Reparaturarbeiten vor Ort nicht so schnell voran wie geplant. Der Bahnbetreiber Averio hat mitgeteilt, dass auch den kompletten heutigen Freitag keine Züge auf der Strecke fahren. Zur Art des Schadens gibt es zwei Varianten. Ursprünglich war von einem Gleisbruch die Rede. Gestern sagte ein Bahnsprecher, dass es sich auch um einen Hitzeschaden an den Gleisen handeln könnte. Es gibt auch heute einen Bus-Pendelverkehr zwischen Aalen und Crailsheim. Der Intercity zwischen Aalen und Nürnberg wird umgeleitet.
10: Bei einem Feuer beim Laserhersteller Trumpf in Ditzingen ist ein Millionenschaden entstanden. Nach Polizeiangaben hat vergangene Nacht wohl ein technischer Defekt den Brand verursacht. Verletzt wurde niemand, allerdings wurden mehrere wertvolle Bilder in den oberen Stockwerken der Firma beschädigt. 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
0: SWR1 Verkehrsservice, die B10 Mühlacker Stuttgart ist zwischen Münchingen Nord Ditzingen und Münchingen Ost Kallenberg in beiden Richtungen wegen einer Unfallaufnahme gesperrt. Was auf den Straßen los ist, jederzeit auch auf swr1.de. Kommt gut an.
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1: Das Wetter bei uns in Baden-Württemberg heute wieder sehr unterschiedlich. Im Südosten viel Regen, Vorsicht vor Aquaplaning und Überflutungen. Im Nordwesten kommt dann am ersten Mal die Sonne raus. Und dazwischen gibt es mal Wolken, mal einen Schauer oder Gewitter. Und das dann bei Höchstwerten zwischen 17 und 25 Grad. Der Regen verschwindet morgen im Laufe des Tages. Danach wird es dann erstmal ruhiger, sonniger und nächste Woche dann auch wieder sommerlich.
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0: Mit Stefan Orner und Cora Klausnitzer. Kaffee läuft, Radio läuft und ihr seid wach.
1: Das ist super. Zusammen starten wir rein in diesen Freitag. Guten Morgen.
0: Moin.

0: Freitagmorgen, es ist 9:12.
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3: Und da geht's heute um Marc-Uwe Kling. Den kennt ihr vielleicht von seinen Känguru-Chroniken. Richtig, richtig erfolgreich ist er damit, ja.
0: Aber er kann Kann er nur lustig wie Känguru-Chroniken? Nein, er kann auch ganz anders. Unser SWR1-Buchchecker Thomas Sachsenmeier hat den Thriller Views gelesen.
4: Also, ich kann die Frage ganz eindeutig mit einem Ja beantworten. Views war für mich ganz klar mein Lieblingsthriller 2024. Jetzt wird's ein bisschen tricky, denn Marc-Uwe Kling sagt selbst, man sollte über dieses Buch so wenig wie möglich wissen, um sich die volle Wucht dieses Thrillers nicht kaputt machen zu lassen. Aber ein paar Basics gehen. Fangen wir beim Titel an. Views. Das ist ja das Social-Media-Begriff für Aufrufe, Klicks, Reichweite. Ne? Und genau da setzt das Buch an. Die BKA-Kommissarin Yasira Saad ist bei einem Tinder-Date, als ihr Gegenüber sie auf ein Video aufmerksam macht, das gerade viral geht. In diesem Video ist ein 16-jähriges Mädchen zu sehen, das seit einiger Zeit verschwunden ist. Mehr will ich jetzt nicht verraten, außer dieses Video zieht einen Rattenschwanz nach sich, der nicht nur die Ermittler beschäftigt, sondern plötzlich auch Politik, Medien und die Öffentlichkeit. Marc-Uwe Kling stellt hier wirklich eine brutal spannende Frage. Was glauben wir eigentlich noch? Was ist echt? Was ist manipuliert? Und wie sehr lassen wir uns von dem treiben, was uns Algorithmen vorsetzen? Das Ganze verpackt in einen Thriller, der stellenweise wirklich hart ist, aktueller nicht sein kann und mich wirklich kaum losgelassen hat. Ihr habt das Buch verschlungen. Und ja, ich hab's wirklich gefeiert. Also, wer Lust hat, Marc-Uwe Kling mal von einer ganz anderen Seite kennenzulernen, fernab vom Känguru-Humor, der sollte sich Views unbedingt mal anschauen. Und wer sagt, Thriller sind nicht meins, kein Problem. Das Känguru wartet ja weiterhin zuverlässig an der nächsten Ecke.
3: Ja, so ist es. Views von Marc-Uwe Kling, ein Thriller, der zeigt, wie gefährlich es sein kann, viral zu gehen. 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
2: 9.22 Uhr haben wir es. Nach Baden-Baden, Konstanz und Ulm geht's im finalen Ferienmittwoch an die Bergstraße. Mit SWR1-Moderatorin Petra Klein erlebt ihr einen perfekten Tag in Weinheim. Petra, verrat uns, wie wird's werden?
3: Es wird gigantisch und exotisch. Wir gehen nämlich in den Weinheimer Exotenwald. Das ist unfassbar. Da stehen die meisten Mammutbäume, die es in Deutschland gibt. So richtig große Dinger und ganz exotische Bäume. Ganz nette Geschichte. Die Geschichte dahinter, die werden wir dann auch noch mal vor Ort richtig erzählt bekommen. Das hat ein reicher Adliger seiner Frau geschenkt. Also quasi anstatt Blumen hat er gesagt, ich schenke dir einfach einen Wald. Und da werden wir durchwandern und uns diese Bäume angucken. Bäume umarmen, glaube ich, geht eher nicht, weil dafür sind sie zu groß.
2: Ich kann es ja mal versuchen.
4: Sag mal, Petra, bei dir darf doch aber bestimmt irgendwas Kulinarisches auch nicht fehlen. Hast du da eventuell was vorbereitet?
3: Ja, wir haben da ein bisschen was vorbereitet. Weinheim ist der Bäckernabel der Republik. Dort ist die Deutsche Backakademie. Jeder, der Bäckermeister ist und was werden will und was lernen will, geht nach Weinheim. Und dort sitzt auch in Weinheim Michael Kress. Der ist Weltmeister der Brotsommeliers. Also der kennt sich mit Brot am besten aus, wie es schmecken muss, wo es herkommt. Und er hat eine ganz wunderschöne Backstube in einem alten Pferdestall, in einem alten Klinkerbau. Das ist so schön. Und dort dürfen wir hinter die Kulissen gucken. Und wir kriegen ein Brot-Tasting. Und wir backen unser eigenes Baguette, das wir dann auch noch für unser Finale brauchen.
2: Ich kann mir jetzt schon vorstellen, wie es da riecht in diesem Klinkerbau.
3: Es ist genau so.
2: Und wie sieht dann das Finale des finalen perfekten Tages aus?
3: Da nehmen wir unser Baguette und gehen wieder in den Schlosspark. Und dann kommt die nette Frau aus dem Mio-Bistro, die auch einen sehr, sehr coolen Minigolfplatz betreibt. Und da machen wir ein wunderschönes Picknick mit unserem selbstgebackenen Brot, mit Köstlichkeiten, die uns da in diesen Picknickkörben zusammengestellt wird. Und dann lassen wir diesen Tag gemeinsam ausklingen. Also es wird köstlich und es wird beeindruckend.
4: Und perfekt, würde ich sagen. Nächsten Mittwoch in Weinheim mit SWR1-Moderatorin Petra Klein.
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1: 5 Milliarden Euro, so viel will ein amerikanischer Konzern zahlen für den Ventilatorenhersteller EBM Papst aus Mulfingen. Gestern Abend haben sich Geschäftsführung und Betriebsrat getroffen. Das ist eines der Themen jetzt.
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0: Um 9:30 mit Andreas Herrle.
3: Guten Morgen. Wirtschaftsverbände und Großkonzerne aus Bayern und Baden-Württemberg fordern schnelle Reformen. In einem Brief heißt es, die Bundesregierung müsse die Beitragsbelastung durch die Sozialversicherungen nachhaltig reduzieren. Aus Berlin berichtet Christina Nagel.
4: Unternehmen in Deutschland, heißt es in dem Schreiben, aus dem die Mediengruppe Bayern zitiert, stünden unter erheblichem Druck. Wegen hoher Energiekosten, aber auch, weil die Beitragsbelastungen durch die Sozialversicherungen mit über 42% zu hoch seien. Es sei inakzeptabel, dass die Belastung trotz stabiler Beitragssätze immer weiter steige, weil die Beitragsbemessungsgrenzen angehoben würden. Reformen sind aus Sicht der Wirtschaftsvertreter entscheidend dafür, ob Unternehmen Standorte und damit auch Arbeitsplätze erhalten können.
3: Vor der Klausurtagung des Bundeskabinetts hat Kanzleramtsministerin Warken Gesprächsbereitschaft beim Thema Hitzeschutz signalisiert. Der Koalitionspartner SPD will eine Verankerung im Grundgesetz. Aus der Union kamen dazu bisher kritische Stimmen. Die CDU-Politikerin Warken sagte im Morgenmagazin von ARD und ZDF, man sei offen für eine Prüfung. Allerdings stehe schon jetzt sehr viel Geld zur Verfügung, das auch für den Hitzeschutz genutzt werden könne, etwa aus dem sogenannten Sondervermögen. Wegen des Niedrigwassers der Donau drosselt Bulgarien sein einziges Atomkraftwerk. Das Energieministerium erklärte, dieser Schritt gewährleiste den sicheren Betrieb. Die beiden Reaktoren liefern ein Drittel des bulgarischen Stroms. Auch in anderen europäischen Ländern mussten Kraftwerke ausgeschaltet oder gedrosselt werden, weil das Kühlwasser fehlt. Das Neueste aus Baden-Württemberg. Betriebsrat und Geschäftsführung von EBM Papst haben sich gestern in Mulfingen im Hohenlohekreis getroffen und über den geplanten Verkauf des Unternehmens gesprochen. Am Montag war bekannt geworden, dass der US-amerikanische Konzern Madison Air den Ventilatorenhersteller übernehmen will, und zwar für rund 5 Milliarden Euro. SWR-Reporterin Yvonne Schoftka erklärt, was die Gespräche am Abend ergeben haben.
5: Ja, zunächst sei es ein offener und vertrauensvoller Dialog gewesen zwischen Geschäftsführung und Betriebsrat, schreibt der Betriebsratsvorsitzende Markus Müller dem SWR. Der Kaufvertrag werde vom Betriebsrat positiv bewertet, so Müller. Käufer Larry Gies mit dem US-Konzern Madison Air habe darin deutlich gemacht, dass er die Traditionen, Werte und die Unternehmenskultur von EBM Papst fortführen und bewahren möchte. Bestehende Verträge und Betriebsvereinbarungen sollen bleiben. Das gebe den Beschäftigten Sicherheit und Vertrauen für den bevorstehenden Übergang.
3: Die Bahnstrecke zwischen Aalen und Crailsheim ist weiter gesperrt. Eigentlich sollte sie schon gestern wieder freigegeben werden, aber die Reparaturarbeiten an den Gleisen kommen offenbar nicht so schnell voran wie geplant. Statt Zügen fahren Ersatzbusse. Der Intercity zwischen Aalen und Nürnberg wird umgeleitet. 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
0: Schauen wir kurz auf die Straßen. Vorsicht auf der B10 Stuttgart Richtung Ulm in Höhe Plochinger Dreieck steht ein defektes Fahrzeug auf der rechten Spur. A3 Frankfurt Richtung Würzburg zwischen Stockstadt und Aschaffenburg Ost stockt streckenweise auf 3 Kilometern. Die B10 Mühlacker Stuttgart ist zwischen Münchingen Nord Ditzingen und Münchingen Ost Kallenberg in beiden Richtungen wegen einer Unfallaufnahme gesperrt. Die Übersicht jederzeit auf swr1.de. Gute Fahrt!
1: Und für uns im Wetterstudio ist heute Morgen Gernot Schütz. Jetzt dürfen wir uns diese Woche ja echt mal ein bisschen abkühlen, wettertechnisch. Da fragen sich manche vielleicht schon, war's das jetzt für dieses Jahr mit der großen Hitze oder kommt da noch was?
6: Ja, da kommt schon noch mal was. Nächste Woche, so ab Dienstag, Mittwoch, da haben wir dann wieder über 30 Grad. Zum Teil gibt's dann aber auch wieder Gewitter. Also die Hitze kommt noch mal zurück. Heute sind wir davon allerdings weit entfernt. Wir haben ja nur ganz vereinzelt mit viel Glück einen Sommertag mit maximal 25 Grad. Das könnte so in der Kurpfalz passieren. Für die meisten allerdings nicht mal das. Da bleibt's bei 17 bis 23 Grad. Und es regnet länger anhaltend und teilweise kräftig, vor allem im Südosten Baden-Württembergs. Ansonsten kommt nicht ganz so viel runter, aber von Westen her am späten Nachmittag, Abend auch neue Schauer und einzelne Gewitter. Und das Wochenende sieht schon mal freundlicher aus als heute. Morgen noch ein paar Schauer bis 24 Grad. Am Sonntag dann komplett trocken und schon wieder leicht steigende Temperaturen.
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1: Mit Cora Klausnitzer und Stefan Orner.
0: Hey, schönen Freitagmorgen.

0: Ihr habt SWR1 Baden-Württemberg eingeschaltet. Es ist jetzt 9.41 Uhr. Hitze und Trockenheit sind ein großes Problem diesen Sommer hier im Land. Auf der anderen Seite soll es jetzt heute mal wirklich regnen, nicht nur für ein paar Minuten.
1: Viele können es gar nicht erwarten, dass es mal richtig regnet, gerade in der Landwirtschaft. Wir haben heute Morgen von Hans Hübner gehört. Er ist Viehzüchter in Gammerting, also auf der Schwäbischen Alb. Und er hat gesagt, die Lage ist prekär. Bei der Futterernte sieht es wirklich übel aus. Und auch Lisa Dinger, Landwirtin in Emmendingen im Breisgau, hat uns gesagt, es wächst wirklich nichts mehr.
0: Gernot Schütz aus dem SWR1 Wetterteam. Wie viel kommt da heute jetzt genau runter in Baden-Württemberg?
2: Ja, das ist regional sehr unterschiedlich. Also am meisten kommt runter, so vom Bodensee bis nach Oberschwaben und im Allgäu. Hier können das 20 bis 40 Liter sein, ganz vereinzelt vielleicht auch 50 oder 60 Liter pro Quadratmeter. Aber das wird nur die wenigsten betreffen. Ansonsten so in Baden oder auch im nördlichen Baden-Württemberg, da sind es so im Schnitt zwischen 5 und 15. Nur ganz vereinzelt mit so einem Gewitter heute Abend auch mal örtlich 20 Liter pro Quadratmeter.
0: Also meine Zisterne wird sich freuen, aber man kann sich vorstellen, dass das natürlich noch lange nicht reicht. Trotzdem, ist das nicht genau der Regen, den wir eigentlich brauchen?
2: Eigentlich schon, wenn man mal jetzt davon absieht, dass es eben in manchen Teilen eben wieder Schauergewitter sind, also sehr unterschiedlich verteilt, aber zumindest im Südosten Baden-Württembergs ist es dieser flächige Regen, aber die Dürre ist eben so extrem dieses Jahr. Es wird jetzt natürlich gut sein für die obersten paar Zentimeter im Boden, die werden jetzt schön durchfeuchtet. Fürs Grundwasser bringt das nichts, weil das wird eigentlich nur im Winter gebildet, wenn es keine Vegetation gibt und wenn auch die Verdunstung nicht so hoch ist. Und ich habe es ja vorhin schon mal gesagt, es wird ja auch wieder heiß dann in der nächsten Woche. Also das ist zwar eine Linderung, aber es ist noch kein durchgreifendes Ende dieser Dürre.
1: Aber zumindest darauf freuen wir uns und hoffen auf stetigen, angenehmen, wohltuenden Regen. Danke, Gernot.
2: Gerne.

0: 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Guten Morgen, Baden-Württemberg. Mit Cora und Stefan. Eigentlich sind wir ja ein Dreamteam, ne? Eigentlich morgens moderieren wir Hand in Hand.
1: Ja, so steht's in unserem SWR1-Kanal bei WhatsApp. Irgendwas wird schon dran sein. Grundsätzlich, nee, würden wir dem auch zustimmen,
0: ja,
1: ne, Stefan?
0: Absolut.
1: Ja, absolut. Aber sobald es um diesen perfekten Song zum Start ins Wochenende geht, da hört die Harmonie jetzt einfach auf.
0: Ja, es ist super spannend und es ist auch ein kleiner Wettkampf, muss ich ehrlich zugeben. Wir beide wollen natürlich gute Laune und vor allem Dance-Vibes, so als Wochenend-Warm-up. Aber welcher Song gewinnt? Also mein Vorschlag in unserem WhatsApp-Kanal, das war Waiting for Love von Avicii oder eben deiner King of My Castle von Wham-Do Project. Und bei uns, weil wir, guck mal, wir haben ja hier, also wir sind ja die stinknormalen User, wir sehen hier nur zwei grobe Zahlen, aber ja, wir haben ja einen zertifizierten WhatsApp-Notar als Kollegen hier, nämlich Julian Hammerstein. Du hast die Zahlen, Daten und Fakten.
1: Ich bin ganz aufgeregt.
2: Guten Morgen, ja, ich hab sie und ich muss auch sagen, ich kenne euch sehr harmonisch, aber was hier heute Morgen passiert, ich weiß auch nicht. Aber ich kann es verstehen und es ist verrückt, ja, also die Stimmen sind hier so reingeprasselt den ganzen Morgen. Mhm. Es ging hoch und runter, die Führung hat sich wirklich mehrfach gewechselt und ich würde sagen, wir schließen das Voting jetzt.
1: Oh Gott.
2: Bitte. Und ich glaube, wir hatten noch nie eine Songabstimmung in unserem WhatsApp-Kanal, die so knapp gewesen ist.
1: Wirklich?
2: Also, jetzt zähl's. Es sind 18 Stimmen unter.
1: Nein, das kann doch nicht wahr sein. Wirklich nur?
2: Nur 18 Stimmen. Und gewonnen hat tatsächlich Waiting for Love von Avicii.
1: Nein, das könnt ihr mir nicht antun.
0: Yes! Komm, du magst den doch auch.

0: natürlich machen wir auch. Aber ich dachte, ich gewinne mit King of My Castle. Och Mann.
1: Nächstes Mal, Cora. Nächste Chance kommt bestimmt.
0: Ach Mann.
1: Das muss sie jetzt erstmal verdauen, glaube ich.
2: Die nächste Songabstimmung dann auch ganz bestimmt wieder bei uns im SWR1 Baden-Württemberg WhatsApp-Kanal.

0: Das war's für diese Woche mit SWR1. Guten Morgen Baden-Württemberg und uns. Wir sind Stefan Orner und Cora Klausnitzer. Hab ein schönes Wochenende.
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8: Um 10 Uhr mit Thomas Bertsch. Guten Tag. Vielen Unternehmen fehlen weiter Fachkräfte. In Schwäbisch Hall startet die zweite Etappe der Deutschlandtour. Das Wetter, heute örtlich Sonne, später dann Schauer und Gewitter, im Südosten viel Regen, maximal 17 bis 25 Grad. Fast ein Viertel der Unternehmen in Deutschland leidet laut Münchner IFO-Institut unter Fachkräftemangel. Besonders betroffen seien Telekommunikation, Rechts- und Steuerberatung, aber auch die Baubranche. Dabei halte die schwache Konjunktur das Problem derzeit in Grenzen, sagte eine IFO-Sprecherin. Erhole sich die Wirtschaft weiter, würden die Firmen noch stärker unter dem Mangel an qualifizierten Mitarbeitern leiden. Ein Gericht in Hongkong hat zwei Demokratieaktivisten wegen des Verstoßes gegen das Staatssicherheitsgesetz schuldig gesprochen. Ihnen drohen bis zu 10 Jahre Haft. Eva Lambi-Schmidt berichtet aus Shanghai.
9: Die beiden Verurteilten hätten andere Personen zu illegalen Handlungen angestiftet, hieß es in dem Urteil. Ein Strafmaß soll es zu einem späteren Zeitpunkt geben. Die 41-jährige Zhou Hangtung und der 69-jährige Li Chekyen waren führende Mitglieder einer inzwischen aufgelösten prodemokratischen Organisation. Dieser hatte in Hongkong jahrzehntelang Mahnwachen organisiert, zum Gedenken an die blutige Niederschlagung der demokratischen Proteste auf dem Tiananmen-Platz in Peking 1989.
8: Jetzt die Nachrichten aus dem Land. Unternehmen und Verbände aus Baden-Württemberg sowie Bayern fordern schnelle Reformen. In einem gemeinsamen Schreiben verlangen sie, angekündigte Vorhaben ohne irgendwelche Abstriche umzusetzen. Das berichtet die Mediengruppe Bayern. Unter den Unterzeichnern des Schreibens seien unter anderem Audi, Mercedes-Benz, Porsche und ZF. Baden-Württembergs Innenminister Hagel und seine Personenschützer sind bei einem Unfall auf der A8 bei Wendlingen zu Ersthelfern geworden. Ein Auto hatte sich dort überschlagen und lag auf dem Dach. SWR-Reporterin Dorina Blau.
10: Als sie sahen, dass sich die Reifen noch drehten, hätten sie sofort angehalten und seien zum Auto gerannt, sagte Hagel den badischen neuesten Nachrichten. Einer der Sicherheitsbeamten habe eine Scheibe des Unfallwagens eingeschlagen, ein anderer die Fahrerin herausgezogen, die ansprechbar und bei Bewusstsein gewesen sei. Hagel habe den Notruf gewählt. Wie die Polizei dem SWR gesagt hat, war die 38 Jahre alte Frau vermutlich unter Drogeneinfluss zu schnell unterwegs gewesen. Sie war deshalb von der Fahrbahn abgekommen, als sie von Nürtingen auf die A8 auffahren wollte. Die Frau kam mit leichten Verletzungen in ein Krankenhaus. Dort musste sie auch eine Blutprobe abgeben.
8: Am Mittag startet in Schwäbisch Hall die zweite Etappe der Deutschlandtour der Radprofis. Sie führt über 197 Kilometer ins rheinland-pfälzische Offenbach an der Queich. Die Tour endet dann am Sonntag in Heilbronn. Mehr Nachrichten auf swraktuell.de.
0: Mit einer Gefahrenstelle geht's los. Vorsicht, defektes Fahrzeug auf der A81 Singen Richtung Stuttgart in der Ausfahrt Oberndorf. Jetzt A3 Frankfurt Richtung Würzburg zwischen Stockstadt und Aschaffenburg-Ost. Hier stoppt's auf 5 Kilometern Länge. A5 Basel Richtung Karlsruhe zwischen Efringenkirchen und Dreieck-Neuenburg durch die Baustelle 3 Kilometer Stau. Und die B10 Mühlacker-Stuttgart ist zwischen Münchingen-Nord-Ditzingen und Münchingen-Ost-Kallenberg in beiden Richtungen wegen einer Unfallaufnahme gesperrt. Alle Verkehrsinfos jederzeit über swr1.de und wo es geht, gute und sichere Fahrt. In Nord- und Mittelbaden wechseln sich Wolken und Sonne ab. Am Nachmittag und Abend ziehen kräftige Schauer und Gewitter rein. Ansonsten breiten sich von der Schweiz Regenwolken in den Süden und die Mitte Baden-Württembergs aus. Zum Teil regnet es kräftig und es sind Gewitter mit dabei. Auf den Straßen droht vorübergehend Aquaplanen. Schwacher Wind weht dazu. Die Temperaturen steigen auf 17 Grad in Oberschwaben und 25 Grad in der Kurpfalz.
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0: Mit Nicole Köster, guten Morgen. Sicherheit ist die Voraussetzung dafür, dass Bildung, Teilhabe und Aufstieg überhaupt funktionieren. Das sagt Nicolas Emmrich, der unter anderem als Polizist und U-Bahn-Fahrer gearbeitet hat, warum er eine Null-Toleranz-Strategie auch bei geringfügigen Delikten fordert. Das erfahren wir gleich.
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0: Freitagvormittag, eine neue Ausgabe SWR1, Leute. Ich begrüße ganz herzlich Nicolas Emmerich. Einen schönen guten Morgen.
1: Guten Morgen.
0: Sie sagen, innere Sicherheit ist die neue soziale Gerechtigkeit. Sie haben jetzt in Ihrem Leben, Sie sind Ende 30, schon ganz viele unterschiedliche Jobs gemacht. Also in welchem Ihrer Jobs ist Ihnen denn am meisten bewusst geworden, wie wichtig innere Sicherheit ist?
1: Ja, das ist eine gute Frage. Ich vergesse inzwischen tatsächlich auch viele meiner Jobs, die ich schon hatte, weil es immer ein bisschen mein Anliegen war, die Gesellschaft aus möglichst vielen verschiedenen Blickwinkeln kennenzulernen. Ja, innere Sicherheit bewegt mich natürlich seit meiner Zeit bei der Polizei. Da war ich über 7 Jahre. Tatsächlich muss ich aber sagen, dass bei dem Job, den ich danach ausprobiert habe, nämlich als U-Bahn-Fahrer, ist mir die Bedeutung der inneren Sicherheit nochmal viel deutlicher geworden.
0: Ja, haben Sie ein Beispiel?
1: Ja, ich habe es vor allem auch gemerkt in den Pausenräumen, in den Gesprächen mit den Kollegen, dass es da eben kaum darum ging, dass die Gewerkschaft mal wieder ganz dringend vielleicht 1% mehr Lohn fordern müsste, sondern dass oft darüber gesprochen wurde, über aggressive Fahrgäste, darüber, dass schon wieder Züge unbrauchbar gemacht wurden in den Hallen, teilweise durch Eindringlinge. Der unsichere Weg zur Arbeit, gerade im Schichtdienst, Freitagnacht, Samstagnacht oder auch Geschichten aus Schulen, ich habe keine Kinder, ein bisschen weniger mitbekomme, aber unsichere Wege zur Schule oder auch, dass der Schulhof nicht sicher ist, dass da Schlägereien oder Raubüberfälle zur Tagesordnung gehören, und habe da gemerkt, dass das tatsächlich doch ein großes Thema ist. Und ich habe es auch in den Zügen gemerkt, wie oft man da sabotiert wird, habe ich sogar einmal gesagt.
0: Ja, wie?
1: Durch Menschen, die ja gewaltsame Türen aufhalten, die dann danach kaputt sind, oder Menschen, die aus Spaß Notbremsen ziehen oder überhaupt aggressive Auseinandersetzungen. Da habe ich schon gemerkt, innere Sicherheit ist ein, also gerade in den Nächten, vielleicht jetzt nicht am Dienstag um 11, aber das ist ein großes Thema.
0: Also auch eine spürbare Veränderung, dass es aggressiver geworden ist als in der Vergangenheit?
1: Das ist eine gute Frage, weil ich so viele verschiedene Stationen hinter mir habe, weiß ich gar nicht, ob ich der beste Mensch bin, das zu beurteilen, weil davor war ich ja bei der Polizei. Bei der Polizei hatte ich immer den Eindruck, ich kann ja was tun. Da wird einem schon auch ein gewisser Respekt entgegengebracht, und man hat ja bei jedem Fall subjektiv das Gefühl, ich habe jetzt was getan, ich habe jemanden festgenommen, ich habe eine Strafanzeige geschrieben. Und wenn man jetzt in so einem Beruf ist wie als U-Bahn-Fahrer, wo man diese Möglichkeiten nicht hat, spürt man das natürlich nochmal deutlich mehr. Ob es jetzt wirklich schlimmer geworden ist, ich weiß das gar nicht. Ich sage auch immer, darauf kommt es ja eigentlich gar nicht an. Ich sage immer, wenn ich einen Zustand sehe, der verbesserungswürdig ist, möchte ich ihn eigentlich verbessern, unabhängig davon, ob jetzt die Straftaten nur um 1% gestiegen oder um 1% gesunken sind. Eigentlich kommt es für mich darauf nicht an.
0: Um noch ein besseres Bild von Ihnen zu bekommen, weil Sie gesagt haben, ja, ich weiß schon gar nicht mehr, welche Jobs ich alle gemacht habe, aber vielleicht können Sie uns ein bisschen was erzählen. Womit ging es denn los nach dem Abi?
1: Ja, wenn es denn mal nach dem Abi gewesen wäre. Ich habe mit 13 eigentlich schon angefangen, weil ich unbedingt irgendwie irgendwas erreichen wollte. Damals meine eigene Webseite über Computerspiele aufgesetzt, dachte, ich könnte da Anfang der 2000er vielleicht große Werbeeinnahmen machen. Natürlich hat das nicht geklappt. Zumindest habe ich dann 5 Jahre Artikel geschrieben und bin dann ins Radio gekommen, wo ich jetzt ja auch gerade sitze. Und war dann eine Weile bei Radio Teddy im Filmpark Babelsberg, hatte da dienstags und samstags eine Sendung, das war aber wirtschaftlich jetzt nicht unglaublich lukrativ, und deswegen musste ich dann doch studieren, habe Jura studiert und bin dann Unternehmer geworden. Und das war auch eine schöne Zeit, muss
0: ich
1: sagen.
0: Mit was für einem Geschäftsmodell?
1: Ich war Franchise-Unternehmer. Das Unternehmen gibt es auch immer noch. Das ist Immergrün. Ich weiß gar nicht, die müssten aktuell um die 80 Läden, glaube ich, in Einkaufszentren haben. Auch in Stuttgart sehr gut vertreten und auch sehr beliebt.
0: Sehr, okay, die Werbetrommel müssen wir jetzt nicht rühren an dieser Stelle. Wir wollen ja nur wissen, was Sie alles gemacht haben.
1: Okay, genau. Und da habe ich viele Läden gemacht. Habe dann ein ganzes Gebiet übernommen und bin dann auch wieder raus. Und habe das verkauft, und dann kam der Kindheitstraum der Polizei.
0: Okay.
1: Das habe ich jetzt, glaube ich, mit am längsten gemacht, über 7 Jahre. Aus der Sicherheit ein bisschen des verkauften Unternehmens. Und dann kamen die Bücher, 10 Stück bis jetzt. Und ja, vor dem letzten kam dann nochmal als weitere Inspiration. Ich wusste nicht mal, wohin es jetzt führt, dass es zu dem Buch führen wird, aber dann kam als letzte Inspiration die U-Bahn.
0: Ja, und der Preis unserer Toleranz ist es jetzt geworden. Wir sprechen gleich darüber, warum Ihnen das Thema innere Sicherheit so sehr am Herzen liegt.
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0: Nicolas Emmerich bei uns in SWR1 Leute. Sie sagen, innere Sicherheit ist die neue soziale Gerechtigkeit. Joe schreibt uns per Mail ins Studio und sagt, was ist denn überhaupt innere Sicherheit? Vielleicht können Sie es erklären.
1: Ja, das ist im Grunde der politische Oberbegriff dafür, ja, wie sicher sich die Bevölkerung fühlt und für alle politischen Maßnahmen. Also zur inneren Sicherheit gehört eben ja die Polizeipräsenz und auch wie die Justiz aufgestellt ist und das Strafrecht, das Strafprozessrecht. Also im Grunde die innere Sicherheit als Abgrenzung zur äußeren Sicherheit, zur äußeren Verteidigung, also die Sicherheit im Lande.
0: Wie kommen Sie denn zu der These, dass die innere Sicherheit die neue soziale Gerechtigkeit ist?
1: Diese These ist mir, wie ich eben schon mal angedeutet habe, eben vor allem in den Pausenräumen beim U-Bahnfahren gekommen. So fing das Ganze auch tatsächlich an. Also ich muss sagen, beim aktuellen Buch hatte ich diesen Untertitel, warum innere Sicherheit die neue soziale Gerechtigkeit ist, zuallererst. Also bevor ich ein Wort von dem Buch geschrieben habe, bevor ich den Titel hatte, hatte ich diesen Untertitel. Und das war einfach der Gedanke, dass heutzutage in einer Zeit, wo es ja doch relativ viele Transferleistungen auch gibt und einen doch recht starken Sozialstaat, dass die innere Sicherheit eigentlich das ist, was am meisten über das Aufstiegsversprechen noch sagen kann. Also dass zum Beispiel eben Kinder, wenn die sich in der Schule nicht sicher fühlen und jetzt nicht dort die Inhalte mitnehmen können, die sie vielleicht mitnehmen wollen, dass das natürlich fürs ganze Leben zeichnet oder auch Opfer von Straftaten, das tangiert ja massiv die Freiheit des Einzelnen, vielleicht sogar viel mehr, als ob irgendeine Sozialleistung eben ein paar Prozent mehr oder weniger ist.
0: Sie waren bei der Polizei, das haben Sie eben schon gesagt, und Sie fordern jetzt, dass es auch bei geringfügigen Delikten eine Null-Toleranz-Strategie geben sollte. Warum?
1: Das ist tatsächlich aus meiner Erfahrung im Streifendienst, dass es einfach immer Stammkunden gibt. Und wo ich auch glaube, dass es für diese Menschen nicht gut ist. Also zumindest ist es meine Überzeugung, dass es für keinen Menschen etwas Positives ist, auf die schiefe Bahn zu geraten. Und wenn ich sehe, dass es eben möglich ist, immer wieder mit den gleichen Deliktsarten Strafanzeigen zu bekommen und dass es in diesem Land eben Intensivtäterkarrieren gibt, also Menschen, die hunderte Straftaten begangen haben, da frage ich mich immer, warum ist es nicht möglich, nach dem dritten, vierten, fünften Mal einfach zu intervenieren, auch im Interesse dieser Menschen, dass man als Gesellschaft einfach sagt, nein, und da eine klare Linie zieht und dann im Zweifel eben, sei es auch nur ein Warnschussarrest, also auch für Erwachsene, nicht nur für Jugendliche, gibt es ja aktuell so in der Form nicht. Oder eben auch andere Maßnahmen, dass man viel früher sagt, eine solche Intensivtäterkarriere mit hunderten Straftaten oder auch andere Wiederholungstäter, die jetzt zum 30., 40. Mal aus dem Supermarkt XY geholt werden, das sollte es nicht geben. Und zwar im Interesse der Opfer, aber auch im Interesse der Täter.
0: Fordern Sie also ein strengeres Vorgehen dahingehend, dass Sie sagen, ja, die Menschen müssten früher ins Gefängnis?
1: Es müsste zumindest früher interveniert werden, möglicherweise auch mit beschleunigten Verfahren. Es kann aus meiner Sicht nicht sein, dass man dann solche Täter immer wieder freilässt, die am nächsten Tag teilweise die gleiche Straftat begehen. Gerade bei einfachen Delikten wäre es ja möglich, das viel, viel schneller zu machen. Ich sage jetzt mal eine Vision, ich weiß, das wird wahrscheinlich so zeitnah nicht passieren, aber bei einem sehr einfachen Delikt, zum Beispiel einen Wiederholungsladendieb, der jeden Tag unterwegs ist, theoretisch habe ich sofort einen ausermittelten Fall. Das heißt, der Täter ist geständig, ich habe eine Videoaufzeichnung, ich habe eine halbe Seite schriftliche Aussage vom Ladendetektiv. Den könnte ich, das ist jetzt meine Vision, eigentlich von der Wache in den Gerichtssaal fahren. Es wäre möglich, wenn da ein Richter frei wäre, ist das im Grunde, klar, das geht jetzt nicht
0: bei einem. Aber Sie sprechen das Problem schon an, wenn ein Richter frei wäre. Die Gerichte sind ja gnadenlos überlastet.
1: Ja, da müsste man dann eventuell mal überlegen, ob man einmalig diesen Rückstand aufarbeitet. Denn es kann ja nicht sein, dass man jetzt ein halbes Jahr wartet und die Fälle, die man jetzt hat, warten auch wieder ein halbes Jahr. Es ist ja quasi wie eine Welle, die man vor sich her schiebt. Aber das kann ja auch nicht die Lösung sein, dass man diese Welle endlos vor sich her schiebt. Man muss ja irgendwann mal sagen, wie man sie abbaut.
0: Ja, wie die Herausforderungen zum Thema innere Sicherheit aussehen, wir sprechen darüber gleich mit Nicolas Emmerich.

0: Halb elf ist es. Vorsicht, da hat jemand einen Teppich verloren. Der liegt auf der B464 Böblingen Richtung Reutlingen zwischen Ortseingang Holzgerlingen und Holzgerlingen Mitte Altdorf. Da liegt der Teppich auf der Straße. Jetzt A3 Frankfurt Richtung Würzburg zwischen Stockstadt und Aschaffenburg Ost. Eine Baustelle, 4 Kilometer stockend. A5 Basel Richtung Karlsruhe zwischen Efringenkirchen und Dreieck Neuenburg. Durch die Baustelle hier 3 Kilometer Stau. A8 Stuttgart Richtung Karlsruhe zwischen Heimsheim und Pforzheim Ost. 3 Kilometer Stau. A8 Stuttgart Richtung München zwischen Eichelberg und Mühlhausen, 4 Kilometer stockend. A96 München Richtung Lindau zwischen Holzgünz und Memmingen Nord, Baustelle, rechte Spur gesperrt, macht 3 Kilometer Stau. Die B10 Mühlacker Stuttgart ist zwischen Münchingen Nord Ditzingen und Münchingen Ost Kallenberg in beiden Richtungen wegen einer Unfallaufnahme gesperrt. Die B31 Donaueschingen Richtung Freiburg ist zwischen Birklehof und Oberhöllsteig nach einem Unfall gesperrt. Und jetzt kommt noch eine noch ungesicherte Unfallstelle rein. Vorsicht auf der A81 Heilbronn-Würzburg. Zwischen Heilbronn unter Gruppenbach und Weinsberg-Ellhofen hier die noch ungesicherte Unfallstelle. Bitte in beiden Richtungen aufpassen. Allen unterwegs, wo es geht. Gute und sichere Fahrt. In Nord- und Mittelbaden wechseln sich Wolken und Sonne ab. Am Nachmittag und Abend ziehen kräftige Schauer und Gewitter rein. Ansonsten breiten sich von der Schweiz Regenwolken in den Süden und die Mitte Baden-Württembergs aus. Zum Teil regnet es kräftig, es sind Gewitter mit dabei. Auf den Straßen droht vorübergehend Aquaplaning. Schwacher Wind dazu, die Temperaturen steigen auf 17 Grad in Oberschwaben bis 25 Grad in der Kurpfalz.
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0: Nicolas Emmerich sagt, innere Sicherheit ist die neue soziale Gerechtigkeit. Wir sprechen darüber, wie er drauf kommt und wie er es begründet.
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0: Nicolas Emmerich, heute Vormittag bei uns in SWR1 Leute. Wir haben gerade darüber gesprochen, dass Sie eine Null-Toleranz-Strategie auch bei geringfügigen Delikten einfordern. Wenn wir mal ins Ausland gucken, also das Beispiel Norwegen, die Gefängnisse dort gelten als weltweit vorbildlich, da sie auf Resozialisierung statt auf Vergeltung setzen. Also die Rückfallquoten, die sind halb so hoch wie in anderen Ländern. Überzeugt Sie so ein Modell nicht?
1: Also Resozialisierung ist keineswegs falsch. Also ich schlage ja diese Nulltoleranzpolitik auch durchaus im Interesse der Täter vor, weil ich glaube, dass es nicht schlau ist, wenn man Menschen in die Kriminalität verliert. Und selbstverständlich darf in Gefängnissen auch resozialisiert werden. Ich spreche mich ja ausdrücklich dagegen aus, dass man Wiederholungstätern so viel Freiraum lässt, dass man sie also weiter gewähren lässt und dass es zum Schluss dann vielleicht immer wieder die gleiche Handvoll Menschen sind, die in irgendeiner Kleinstadt dann quasi den Bahnhof terrorisieren oder ähnliches, sondern dass man frühe Grenzen setzt. Da geht es aus meiner Sicht jetzt gar nicht zwingend um Vergeltung.
0: Nur wenn wir mal drauf schauen in der Rechtsprechung, da werden Verfahren bei kleineren Beträgen meist von der Staatsanwaltschaft wegen Geringfügigkeit eingestellt. Aber zivilrechtlich darf durchaus ein Wertersatz verlangt werden, auf den Bearbeitungsgebühren eventuell geregelte Bußgelder zu erheben sind. Also fordern Sie da nicht etwas, was in unserer Rechtsprechung sowieso schon vorhanden ist?
1: Es ist halt sehr kompliziert. Die wenigsten gehen den Zivilrechtsweg. Und mir geht es darum, dass wenn eine Straftat passiert ist und vor allem, wenn die Polizei auch Zeit in die Ermittlung gesteckt hat. Ich kenne das ja selber. Ich hatte ja 3 Stationen bei der Polizei. Ich war im Streifendienst, ich war auch im Ermittlungsdienst und später war ich Ausbilder. Und aus dem Ermittlungsdienst kenne ich das, wie viel Zeit da rein fließt. Man bekommt eine Akte, sprich, da ist am Vortag was passiert und man vernimmt die Zeugen und ermittelt, schreibt einen Schlussbericht und das ist dann auch für die Polizei frustrierend, auch wenn es vielleicht kein besonders gravierendes Delikt ist, wenn dann einfach ohne Auflagen eingestellt wird. Und damit meine ich nicht, dass es natürlich, muss es Verfahrenseinstellungen geben, zum Beispiel wegen erwiesener Unschuld oder vielleicht auch wegen Mangel an Beweisen. Aber dass dort Verfahren, wo vielleicht schon 20 Ermittlungsstunden drinstecken, dann leichtfertig eingestellt werden, das ist ein fatales Signal.
0: Warum werden sie eingestellt? Was ist dann in solchen Fällen Ursache?
1: Prozessökonomie nennt man das dann. Dass die Staatsanwaltschaft argumentiert, wir haben nicht genug Zeit. Ich weiß auch nicht immer, ob das so wirklich so schlau gedacht ist. Meine Logik, das müsste man natürlich unter Beweis stellen, ist, wenn man früher interveniert, wenn man klarer interveniert, dass sich dann eben auch Straftaten vermeiden lassen. Ich gehe eben davon aus, bei dem Intensivtäter, der 200 Straftaten begeht, wenn ich dort wirklich schon ganz genau hinsehe beim 3., 4., 5. Mal und vielleicht etwas mehr Zeit nehme, etwas mehr Ressourcen reinstecke, dann verhindere ich vielleicht die Straftaten 6 bis 200. Das ist zumindest meine Logik. Deswegen finde ich dieses Argument der fehlenden Ressourcen, das greift für mich zu kurz.
0: Nur, weil Sie ja eben auch schon angesprochen hatten, bei den Gerichten sind einfach zu wenig Leute und deswegen werden die Verfahren dann vielfach erst über lange Zeiträume behandelt und auch dann manchmal eingestellt. Also fordern Sie nicht etwas, wo man sagen muss, die Ursachen, die liegen ganz woanders?
1: Man kann immer auch strukturell schauen, was man verändert. Ich sage immer, wenn in so eine Verfahrenseinstellung noch eine Auflage aufgenommen wird, wenn ich also nicht ohne Auflagen einstelle, sondern zumindest nochmal eine Geldauflage von 500 Euro dort hineinschreibe, das kostet den Staatsanwalt weder mehr Zeit, noch wird durch das bisschen Druckerschwärze dann der Brief teurer.
0: Was würde das bedeuten? Was würden Sie dadurch denken, verbessert sich?
1: Ich glaube, der Abschreckungseffekt wäre dann schon deutlicher, weil nicht das Signal kommt, das, was du gemacht hast, war doch nicht so schlimm. Und das betrifft ja teilweise auch kleinere Körperverletzungsdelikte oder ähnliches. Also es wird schon immer mal wieder was eingestellt. Das ist natürlich ein Signal dann an das Opfer, so schlimm war es doch nicht. Und ein Signal an den Täter, der in seinem Freundeskreis meistens herum erzählt, ich wurde freigesprochen. Also da wird ja nicht juristisch sauber dann mit den Definitionen gearbeitet, sondern da wird dann gesagt, ja, das habe ich gewonnen, wird vielleicht sogar gesagt. Und das ist, es hat nochmal eine ganz andere Wirkung, wenn da dann tatsächlich doch irgendeine schmerzhafte Auflage mit verbunden ist.

0: Nicolas Emmerich bei uns in SWR1. Leute, Sie appellieren, dass es wichtig ist, bei Regelverstößen darauf hinzuweisen, bei einem Ladendiebstahl nicht wegzusehen und Opfern von Straftaten in Notlagen beizustehen. Wo haben Sie das schon gemacht?
1: Ich habe das schon oft gemacht. Also ich muss sagen, das ist schon eigentlich meine Mentalität, seit ich klein bin. Ich kann mich erinnern, dass ich selbst im Alter von 11 oder 12 schon mal Straftäter verfolgt habe, die eine komplette Telefonzelle zerstört hatten und denen so lange ja gefolgt bin, bis dann die Polizei eingetroffen ist.
0: Wie ging das aus?
1: Die wurden

0: Duisburg-Marxloh sei eine No-Go-Area. Jetzt ist es so, dass die Polizei da wohl permanent präsent ist und eine eigene Wache betreibt. Also kann man da wirklich von No-Go-Areas sprechen?
1: Das Beispiel ist tatsächlich von meinem Großwortgeber. Ich tue mich mit dem Begriff auch ein bisschen schwer, das gebe ich zu. Trotzdem glaube ich schon, dass es wichtig ist, gerade eben im Sinne der sozialen Gerechtigkeit, dass sich alle Menschen gleichermaßen wohlfühlen im öffentlichen Raum. Und ob es nun eine No-Go-Area ist oder vielleicht nur eine nicht, ich fühle mich nicht ganz wohl-Area, ist dann im Ergebnis für mich eigentlich auch egal. Man muss halt schauen, dass man die Probleme angeht.
0: Ja, wir schauen mal, was die SW1-Hörerinnen und Hörer schreiben. Aus Karlsruhe meldet sich Klaus Wachowski und sagt, was denkt der Sorgenvolle in der U-Bahn und was denkt das Kind mit dunkler Haut auf dem Schulhof? Die U-Bahn ist tagsüber zumindest ein sichererer Ort als die Straße. Hier achtet die Gesellschaft eher aufeinander. In Klammern, Jugendliche stehen öfter auf als Erwachsene, wenn Alte sich setzen wollen. Ordnung gehört schon dazu, aber auch die Freiheit der Person. Das sagt nicht irgendein niederschwelliges Gesetz, sondern die Erfahrung, die zu Artikel 1 führte. Was sagen Sie zu der Meinung von Klaus?
1: Ich kann das nachvollziehen. Also ich stehe auch voll hinter dem Grundgesetz. Ich sage ja auch lediglich, dass wenn ich zum Beispiel die Situation habe, dass ich als Staat Intensivtäterkarrieren dulde oder vielleicht sogar ja sage, dass ein Täter nicht strafmündig ist und ihn immer wieder freilasse, dann sage ich, ist jedes Opfer, was neu entsteht, irgendwie auch ein Opfer des Staates, weil ich dann vielleicht sage, der Täter war nicht strafmündig, aber dadurch mache ich irgendeinen anderen Menschen opfermündig. Das ist ein Begriff, den ich in diesem Buch extra erfunden habe, um diese andere Seite der Medaille zu zeigen. Das heißt natürlich nicht, dass es nicht auch viel Respekt in der Gesellschaft gibt und auch Menschen, die sich dafür einsetzen, dass Straftaten nicht passieren. Und ich will das Gute damit nicht schlecht reden, sondern will nur sagen, dass das, was noch verbesserungswürdig ist, verbessert werden sollte. Denn jede Straftat ist eine zu viel und jede Straftat kann eben auch potenziell den weiteren Lebensweg eines Menschen schwer beschädigen.

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6: Um 11 Uhr mit Thomas Bertsch. Guten Tag. Viele Unternehmen leiden unter Fachkräftemangel. Ein Brand verursacht beim Laserhersteller Trumpf einen Millionenschaden. Das Wetter, heute örtlich Sonne, sonst Wolken und immer mehr Regen, maximal 17 bis 25 Grad. Unternehmen wie Porsche, ZF oder Audi fordern von der Bundesregierung in einem offenen Brief schnelle Reformen. Sie klagen unter anderem über zu viel Bürokratie und hohe Energiepreise. Aber auch die Suche nach geeigneten Bewerbern für offene Stellen sorgt für Probleme. Thomas Spindler aus der ARD-Finanzredaktion.
7: Das IFO-Institut hat sich aktuell mit dem Fachkräftemangel in Deutschland befasst. Fast einem Viertel der Unternehmen fehlen qualifizierte Arbeitskräfte. Die Tendenz steigt, liegt aber immer noch unter dem langfristigen Durchschnitt. Sollte die Konjunktur tatsächlich wieder anziehen, könnte sich das jedoch schnell ändern. Mit einer stärkeren wirtschaftlichen Erholung dürfte auch der Fachkräftemangel deutlicher zunehmen, meinen die IFO-Experten. Aber noch ist eine echte Konjunkturerholung nicht in Sicht.
6: Kanzleramtsministerin Waken von der CDU hat Gesprächsbereitschaft beim Thema Hitzeschutz signalisiert. Der Koalitionspartner SPD will eine Verankerung im Grundgesetz. Aus der Union kamen dazu bisher eher kritische Stimmen. Waken sagte im Morgenmagazin von ARD und ZDF, man sei offen für eine Prüfung, jedoch...
8: Eine Grundgesetzänderung ist im Moment nicht ganz banal in dieser Legislaturperiode, auch wegen der erforderlichen Mehrheiten. Und wir sagen ganz ehrlich, jetzt nur ein Papier zu machen und über Grundgesetzänderungen zu sprechen, hilft konkret vor Ort ja erstmal gar nichts. Es gibt schon sehr viel Geld, das der Bund zur Verfügung gestellt hat, auch mit dem Sondervermögen Infrastruktur und Klimaschutz. Da können auch Mittel verwendet werden, auch vor Ort in den Ländern.
6: Und nächste Woche trifft sich die Koalition zur Klausurtagung auf Schloss Hardenberg in Brandenburg. Und jetzt Neues aus Baden-Württemberg. Bei einem Feuer beim Laserhersteller Trumpf in Ditzingen ist ein Millionenschaden entstanden. Laut Polizei hat vergangene Nacht wohl ein technischer Defekt den Brand verursacht. Verletzt wurde niemand. Mehrere wertvolle Bilder seien in den oberen Stockwerken der Firma beschädigt worden. In Schwäbisch Hall startet am Mittag die zweite Etappe der Deutschland-Tour. Die Radprofis müssen 197 Kilometer bewältigen. Aus dem Studio Karlsruhe, Rebecca Plies.
9: Im Landkreis Karlsruhe fahren die Sportler unter anderem durch Odenheim, Östringen und Oberhausen-Rheinhausen. Für das Rennen müssen zahlreiche Straßen in der Region gesperrt werden. Davon betroffen sind mehrere Buslinien im nördlichen Gebiet des Karlsruher Verkehrsverbunds. Zwischen 14.45 Uhr und 16.15 Uhr muss die B35 zwischen Rheinsheim und Germersheim in beiden Richtungen voll gesperrt werden. Die Deutschlandtour gilt als das wichtigste deutsche Etappenrennen im Straßenradsport.
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10: Vorsicht, eine noch ungesicherte Unfallstelle und Fahrzeugteile auf der Fahrbahn auf der A7 Ulm Richtung Würzburg zwischen Heidenheim und Ahlen-Oberkochen. Hier die noch ungesicherte Unfallstelle. A5 Basel Richtung Karlsruhe zwischen Efringen-Kirchen und Dreieck-Neuenburg. Baustelle 3 Kilometer Stau. A8 Stuttgart Richtung Karlsruhe zwischen Heimsheim und Pforzheim Ost 3 Kilometer Stau. A8 Stuttgart Richtung München zwischen Eichelberg und Mühlhausen hier 5 Kilometer Stau. Die B10 Mühlacker Stuttgart ist zwischen Münchingen Nord-Ditzingen und Münchingen Ost-Kallenberg in beiden Richtungen wegen einer Unfallaufnahme gesperrt. Und die B31 Donaueschingen Richtung Freiburg ist zwischen Birklehof und Oberhöllsteig nach einem Unfall gesperrt. Alle Verkehrsinfos jederzeit über swr1.de und wo es geht, gute und sichere Fahrt. In Nord- und Mittelbaden wechseln sich Wolken und Sonne ab. Am Nachmittag und Abend ziehen kräftige Schauer und Gewitter rein. Ansonsten breiten sich von der Schweiz Regenwolken in den Süden und die Mitte Baden-Württembergs aus. Zum Teil regnet es kräftig, Gewitter sind mit dabei. Auf den Straßen droht vorübergehend Aquaplaning. Schwacher Wind weht dazu. Die Temperaturen steigen auf 17 Grad in Oberschwaben und bis 25 Grad in der Kurpfalz.
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10: Mit Nicole Köster, guten Morgen. Für Nicolas Emmerich ist innere Sicherheit die Grundlage einer gerechten Gesellschaft. Wir sprechen darüber.
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0: Nicolas Emmerich ist bei uns in SWR1, Leute. Innere Sicherheit als neue soziale Gerechtigkeit, das ist Ihr Thema. Doch wenn wir mal da auf Beispiele gucken, also wie weit kann denn das Thema Sicherheit gehen? Bedeutet das nicht gleichzeitig eine Einschränkung von Rechten und Privatsphäre, also Beispiel Chatkontrolle?
1: Aus meiner Sicht muss das nicht so sein. Also zumindest echte Sicherheit sollte Freiheit nicht einschränken, sondern echte Sicherheit ermöglicht Freiheit. Das Beispiel Chatkontrolle zeigt jetzt, dass es natürlich missbräuchliche, zumindest aus meiner Sicht, Wege gibt, wie man Menschen unter Generalverdacht stellt. Das ist aus meiner Sicht auch deutlich der falsche Weg. Das sage ich auch in meinem Buch. Mir geht es darum, Menschen zu schützen vor Wiederholungstätern und nicht darum, die Allgemeinheit zu kriminalisieren.
0: Ja, müssen wir vielleicht noch einen Hintergrund liefern. Im Juli hat das EU-Parlament eine Verlängerung gebilligt. Das heißt, dass Online-Dienste wie Google oder Meta freiwillig unverschlüsselte Inhalte ihrer Nutzer durchleuchten, um darin nach bekannten oder unbekannten Missbrauchsdarstellungen von Kindern zu suchen. Also Kritiker sagen, das ist anlasslose Massenüberwachung. Schließen Sie sich da an?
1: Es öffnet zumindest Tür und Tor. Also ich glaube, es ist auch... Es ist fast gar nicht relevant, wo es genau beginnt. Es ist auf jeden Fall der falsche Weg. Das ist für mich das Entscheidende. In diese Richtung sollte es nicht gehen. Für mich gilt die Unschuldsvermutung. Und deswegen bin ich auch zum Beispiel kein Freund von großflächiger Videoüberwachung. Der unbescholtene Bürger an sich sollte nicht Gegenstand der staatlichen Aufmerksamkeit werden, sondern aus meiner Sicht braucht es immer einen klaren Anlass. Und wenn wir es schon nicht schaffen, Wiederholungstäter wirksam in den Griff zu bekommen, dann kann es nicht sein, dass wir uns damit beschäftigen, anlasslos die gesamte Bevölkerung unter Generalverdacht zu stellen.
0: Auf der einen Seite fordern Sie erhöhte Sicherheit, auf der anderen Seite auch die Freiheit. Wo ziehen Sie Ihre Grenze? Wie differenzieren Sie?
1: Also ich sehe es so, dass Sicherheit Freiheit ermöglicht. Ich brauche Sicherheit, damit ich mich frei bewegen kann, damit ich freie Geschäfte schließen kann. All das. Ohne eine allgemeine Sicherheit für alle gibt es eben auch einfach keine Teilhabe für alle und ohne diese Teilhabe gibt es eben auch keine Freiheit. Und da geht es darum, konkrete Straftaten zu verhindern. Und die Betonung liegt auf konkret. Und das ist auch das, was aus meiner Sicht der Staat leisten sollte, nämlich ganz konkrete Straftaten verhindern oder auch bei Straftaten, die passiert sind, so zu reagieren, dass die Bevölkerung und die Opfer ihren Frieden damit finden können.
0: Da steht der Staat vor großen Herausforderungen, gerade was die technischen Neuerungen betrifft. Denn der Bereich Internet, Cyberkriminalität ist auf einem historisch hohen und weiter wachsenden Niveau. Haben Sie denn da eine Idee für Lösungen?
1: Das ist eine sehr schwierige Frage. Also ich biete ja sehr viele Lösungen in meinem Buch an, die sich natürlich insbesondere auf Kriminalitätsformen beziehen, die Opfer hinterlassen, also wirklich schwerwiegend. Dann will ich nicht sagen, dass im Bereich Cybercrime
0: aber
1: nicht natürlich auch...
0: 334.000 Fällen von Cybercrime, die Behörden registrierten, wird es natürlich eine Menge Opfer geben.
1: Da gibt es eine Menge Opfer, muss man natürlich schauen, in welchem Ausmaß, also ob das jetzt dann eher materielle Schäden sind. Das ist natürlich nochmal eine andere Form von Traumatisierung als vielleicht möglicherweise eben Straßenkriminalität oder eben auch Sexualdelikte, Körperverletzungsdelikte. Grundsätzlich ist Cybercrime natürlich sowieso schwierig, weil der Staat da sehr schnell oder auch die Polizei überhaupt sich in diesen Bereich reinarbeiten muss. Und ich glaube, dass da natürlich auch eine gewisse Verzögerung einfach ist. Ich bin jetzt kein Experte für Cybercrime. Wie gesagt, ich komme nicht aus der Kripo, ich komme tatsächlich von der Straße. Also mein Anliegen ist, dass die Menschen sich wohlfühlen in öffentlichem Straßenland oder in Parks oder eben auch in der U-Bahn.
0: Ja, dann schauen wir gleich mal auf die Lösungen, die Sie da parat haben mit Nicolas Emmerich.

0: Das Thema innere Sicherheit heute Vormittag mit Nicolas Emmerich bei uns in SWR1 Leute. Und Flo aus Balingen kommt mit einem Beispiel und sagt, ich betreibe mehrere Einzelhandelläden und der Schaden durch Diebstahl ist beträchtlich. Der Gesetzgeber versagt auf voller Linie, denn die meisten Täter werden auch bei vielfachem Diebstahl nicht zur Rechenschaft gezogen. Und wir Ladenbetreiber bleiben auf dem Schaden sitzen, denn auch Zivilprozesse erreichen keine Kompensation, denn die Täter haben oft kein Geld oder kommen der Forderung nicht nach und es zieht sich über 2 Jahre. Der Aufwand dabei ist um ein Vielfaches höher wie der entstandene Schaden. Nicolas Emmerich, haben Sie dafür eine Lösung?
1: Dafür habe ich mehrere Lösungen, die ich in dem Buch anbiete. Und ich muss sagen, es ist aus meiner Sicht auch genau das entscheidende Problem. Nämlich diese Lücke bei diesen Kleinstdelikten. Also der wirklich der Ersttäter, der vielleicht wirklich auch seine Tat bereut, der wird durchaus auch abgeschreckt erstmal dadurch, dass es überhaupt ein Verfahren gibt und auch Schwerstkriminalität, auch da wird in der Regel sofort reagiert. Aber dieser Graubereich aus Ladendiebstählen, auch kleineren Körperverletzungsdelikten, gerade diese Klientel, da ist ein bisschen diese Grauzone, wo der Staat irgendwie nicht richtig reagiert. Er nimmt es erstmal alles auf und es füllt Akten. Aber es kommt, so wie es hier beschrieben ist, bei den Menschen kein Ergebnis an. Also die Person ist trotzdem immer wieder auf der Straße anzutreffen. Deswegen sage ich ja auch, dass hier die Regelung zur Untersuchungshaft verändert werden sollte. Nicht für Ersttäter, aber dass man einem Menschen, der eben, solange ist das noch nicht zum Verfahren gekommen ist, der dann eine solche Straftat zum zweiten oder dritten Mal begeht, dass man dem dann auch mitteilt, okay, wir müssen dich in Untersuchungshaft nehmen, wenn du das jetzt noch einmal machst. Und dass man dann im Zweifel eben beim dritten oder vierten Mal durchgreift und sagt, bis zu dem Zeitpunkt des Verfahrens, wenn du es immer wiederholst, gibt es jetzt keine andere Wahl, weil wir können diese Straftaten nicht weiter dulden.
0: Der Staat als Erzieher?
1: Ja, aber auch natürlich ein Stück weit eben zum Schutze der Betroffenen. Weil es letztendlich gerade so ein Ladenbesitzer leistet ja einiges für die Gesellschaft und zahlt ja auch eigentlich sehr viel für diese Dienstleistung. Das darf man ja auch nicht vergessen, dass innere Sicherheit ja auch eine Dienstleistung des Staates ist. Es gibt das Gewaltmonopol, das heißt, der Staat bietet sogar als einziger diese Dienstleistung in diesem Ausmaß an. Und dann muss diese Dienstleistung eben auch funktionieren. Und da gibt es Untersuchungshaft klingt immer brutal, wobei ich es ja wirklich nur meine, tatsächlich in Fällen, wo es dann zum dritten oder vierten Mal passiert, wo man die Person gerne auch vorher warnt, dass man beim zweiten Mal sagt, okay, wenn es jetzt ein weiteres Mal passiert, gibt es keine andere Möglichkeit. Ansonsten bin ich auch dafür, das habe ich schon erwähnt, auch im Erwachsenenstrafrecht mal Dinge wie Warnschussarrest einzuführen, die es jetzt bisher nur im Jugendstrafrecht gibt.
0: Würde was konkret bedeuten?
1: Dass man statt zum Beispiel zu sagen, jemand bekommt ein halbes Jahr auf Bewährung, dass man stattdessen lieber sagt, dass die Person mal tatsächlich 2 Wochen in eine, wie auch immer, geartete Einrichtung, wie man die auch nennt, aber dass es zumindest eine Form von Freiheitsentzug gibt und dann lieber kurz und schnell, statt eine deutlich längere Strafe, die dann aber zur Bewährung ausgesetzt wird.

0: Wir haben einige Gefahrenstellen. Vorsicht, ein Verkehrsschild, Licht auf der A7 Ulm Richtung Würzburg zwischen der Raststätte Ellwanger Berge Ost und dem Firngrundtunnel. Dann Vorsicht, eine noch ungesicherte Unfallstelle auf der linken Spur auf der B33 Singen Richtung Konstanz zwischen Radolfzell und Allensbach West Markelfingen. A5 Basel Richtung Karlsruhe zwischen Efringenkirchen und Dreieck Neuenburg, Baustelle, 3 Kilometer Stau. A7 Ulm Richtung Würzburg zwischen Heidenheim und Aalen Oberkochen, ein Unfall hier, 2 Kilometer Stau. A8 Stuttgart Richtung Karlsruhe zwischen Heimsheim und Pforzheim Ost, 5 Kilometer Stau. Verzögerung bis zu einer Viertelstunde, da steht ein defekter LKW auf dem Standstreifen. A8 Stuttgart Richtung München zwischen Eichelberg und Mühlhausen, 6 Kilometer Stau. A81 Stuttgart Richtung Heilbronn zwischen Mundelsheim und Heilbronn unter Gruppenbach, 7 Kilometer Stau nach einem Unfall. Etwa eine halbe Stunde dauert es länger. Die B10 Mühlacker Stuttgart ist zwischen Münchingen Nord Ditzingen und Münchingen Ost Kallenberg in beiden Richtungen wegen einer Unfallaufnahme gesperrt. Und B31 Donaueschingen Richtung Freiburg zwischen dem Abzweig nach Hinterzarten und dem Abzweig nach Birklehof, 2 Kilometer Stau. Da wird der Verkehr wegen eines defekten LKW über die Gegenfahrbahn geleitet. Alle Verkehrsinfos auch jederzeit über swr1.de und wo es geht, gute und sichere Fahrt. In Nord- und Mittelbaden wechseln sich Wolken und Sonne ab. Am Nachmittag und Abend ziehen kräftige Schauer und Gewitter rein. Ansonsten breiten sich von der Schweiz Regenwolken in den Süden und in die Mitte Baden-Württembergs aus. Zum Teil regnet es kräftig. Es sind Gewitter mit dabei. Auf den Straßen droht vorübergehend Aquaplaning. Schwacher Wind weht dazu. Die Temperaturen steigen auf 17 Grad in Oberschwaben bis 25 Grad in der Kurpfalz.
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0: Warum Nicolas Emmerich innere Sicherheit als neue soziale Gerechtigkeit sieht. Wir sprechen darüber.

0: Das Thema innere Sicherheit heute Vormittag mit Nicolas Emrich, Jurist und als Polizist haben Sie gearbeitet. Und aus Mannheim schreibt uns Marianne Bade und sagt, na, das Thema fängt doch schon viel früher an. Warum verroht unsere Gesellschaft immer mehr und warum geht jeder Respekt verloren? Wir reagieren, wenn das Kind schon in den Brunnen gefallen ist. Wir sollten dafür sorgen, dass es erst gar nicht zum Brunnen geht. Welche Ideen haben Sie, um früh zu beginnen in Sachen Prävention?
1: Ja, also auf jeden Fall ist es natürlich wichtig, dass auch schon an den Schulen eine Mentalität herrscht, dass, ich könnte jetzt wieder sagen, Nulltoleranz für Straftaten. Ich glaube aber auch, dass das wichtig ist, dass diese Grenze immer gelten muss, dass das, was das Strafgesetzbuch sagt, dass das zu keinem Zeitpunkt tolerierbar ist. Und dass da natürlich auch man vielleicht nicht immer nur schaut auf den Ruf der Schule, und dachte, naja, das sollte vielleicht lieber nicht in die Öffentlichkeit dringen. Solche Fälle gab es ja auch schon allzu oft. Auch in Jugendclubs gab es da ja einen Skandal, auch neulich in Berlin, wo ja auch Straftaten erst sehr spät in die Öffentlichkeit gedrungen sind, weil man eben um diesen Ruf gefürchtet hat. Und ich glaube, das ist wichtig, dass man offen und transparent damit umgeht und auch wirklich diese Mentalität lebt. Wir wollen keine Straftaten.
0: Ja, Sie sprechen da von einer Mentalität. Wie kann denn so eine Mentalität dann entstehen?
1: Die entsteht dadurch, dass man dann als Lehrkraft natürlich auch unterstützt wird, dass man da auch den Respekt entgegengebracht bekommt dafür, wenn man eben schwierige Vorfälle, seien es jetzt Straftaten oder vielleicht Vorstufen davon, wenn man da offen kommuniziert und das thematisiert vor allem und ist nicht weggedrückt wird und man sagt, naja, das wollen wir hier nicht haben. Das ist, glaube ich, der falsche Ansatz. Ich glaube, man muss damit mit Offenheit und Transparenz an die Sache rangehen und eben Missstände klar benennen dürfen.
0: Und Sie glauben, das wird nicht getan?
1: Ich glaube, es wird nicht überall getan. Und das ist natürlich auch immer eine Frage zwischen Hell- und Dunkelfeld. Ich glaube, das ist sehr wichtig, dass man, wo überall es möglich ist, vom Dunkelfeld ins Hellfeld verschiebt. Also, dass man das ausleuchtet, wenn irgendwo etwas nicht funktioniert. Das darf kein Tabu sein, sondern dass man darüber spricht, weil nur dann können Lösungen gefunden werden.
0: Grundsätzlich, wenn man auf die Zahlen schaut, dann ist unser Land sehr viel sicherer geworden. Und dennoch üben Sie sehr viel Kritik. Ist das eine allgemeine Stimmung, die Sie da aufgreifen?
1: Das ist auch eine Stimmung. Andererseits sage ich aber auch immer, Statistiken sind sehr unzuverlässig. Ich habe ja eben gerade das Hellfeld und das Dunkelfeld angesprochen. Es ist so, wenn ich jetzt eine sehr gute Gegend habe und da wird zum Beispiel ein Graffiti an die Häuserwand gesprüht, dann wird das mit Sicherheit zur Anzeige gebracht. Wenn ich jetzt eine Gegend habe, die schon verwahrlost ist und da sind schon 10 Graffitis an der Häuserwand, dann wird das 11. vermutlich gar nicht mehr angezeigt, weil der Hauseigentümer sagt, die Versicherung weiß eh schon Bescheid, die Fassade wird in 2 Monaten gestrichen, ob da jetzt 10 oder 11 sind. Genauso auch wahrscheinlich Fahrraddiebstähle. Beim ersten Mal zeigt man es noch an für die Versicherung. Beim zweiten Mal kauft man sich dann vielleicht, wenn man merkt, da kommt eh nichts mehr raus bei der Ermittlung, kauft man sich dann einfach ein günstigeres Fahrrad, was man einfach fährt. Und wenn das dann weg ist, dann ist es halt weg. Also deswegen muss man immer aufpassen, gerade in den Bereichen, wo Straftaten zur Normalität werden, verschiebt sich sehr schnell ganz viel vom Hellfeld wieder zurück ins Dunkelfeld, weil dann die Sachen nicht mehr angezeigt werden.
0: Sie sprechen da eine allgemeine Gleichgültigkeit an. Wie kann man denn von dieser Gleichgültigkeit dann wegkommen?
1: Indem sich jeder Einzelne darüber bewusst wird, dass es tatsächlich wichtig ist, auch für die Statistik, dann zum Beispiel auch dieses 11. Graffiti anzuzeigen oder dass man vielleicht auch aus Gründen des Gerechtigkeitsempfindens nicht sagt, dieses Fahrrad war jetzt günstig, ich habe es eh nicht versichert, deswegen zeige ich es nicht an, sondern die Polizei arbeitet ja eben auch mit diesen Daten und diese Daten bestimmen auch darüber, wie natürlich auch Ressourcen verteilt werden und entscheidet auch darüber, wie Politik Prioritäten setzt. Deswegen glaube ich, dass es wichtig ist, möglichst viel ins Hellfeld zu bekommen.
0: Nur mag ja sein, Sie haben es selbst erlebt in der Arbeit als Polizist, dass man sagt, naja, man kommt da einfach, man hat zu viele Fälle, man kommt da in der Bearbeitung nicht weiter und dann ist der Frust vielleicht bei dem, dessen Fahrrad geklaut wurde, einfach groß und der sagt, ich zeig's jetzt gar nicht mehr an. Warum sagen Sie, es ist dennoch wichtig?
1: Ich verstehe diesen Frust, aber zum Schluss, Polizei arbeitet mit Daten. Das sieht man zum Beispiel auch sehr gut daran. Viele denken ja nach einem Einbruch zum Beispiel, dass da die Polizei in den Gebüschen schaut, ob da noch irgendwo sich der Täter versteckt. In Wirklichkeit erfasst man ganz viele Seriennummern und dann wird vielleicht am nächsten Tag in einem ganz anderen Bundesland bei einer Routinekontrolle irgendein Gegenstand im Kofferraum eines Fahrzeuges entdeckt und man hat einen Treffer. Und Polizei ist auf die Arbeit mit Daten angewiesen, auch wenn dieses Fahrrad vielleicht nicht viel wert war. Möglicherweise wird es eben am nächsten oder übernächsten Tag kommt es in irgendeine Kontrolle und es geht ja darum, den Täter zu entdecken und nicht darum, wie viel jetzt dieses Fahrrad wert war. Und deswegen glaube ich, ist es wichtig, dass die Bürger dort die Polizei mit möglichst vielen Daten versorgen, auch Kriminalität aus dem Dunkelfeld ins Hellfeld ziehen und der Polizei auch ermöglichen, Täter zu fassen.

0: Wir gehen nochmal auf die Straftaten ein, weil das viele SWR1-Hörerinnen und Hörer umtreibt beim Thema innere Sicherheit mit Nicolas Emmerich. Und die Zahl der Straftaten ist zurückgegangen, knapp 6% gegenüber dem Vorjahr. Aber es gibt neue Herausforderungen, Nicolas Emmerich. Wenn man mal reinschaut, am häufigsten wurden Menschen Opfer von Gewaltverbrechen im öffentlichen Raum. Der öffentliche Raum ist das, womit Sie sich auch beschäftigen. Also wie kann man zum Beispiel Parks sicherer machen?
1: Ja, aus meiner Sicht sind es eben immer die gleichen Leute, die immer die gleichen Straftaten begehen. Und deswegen ist quasi meine Lösung fast für alles eben das Vorgehen gegen die Wiederholungstäter. Wir sehen das auch bei ganz vielen Schlagzeilen, wenn irgendwelche schlimmen Dinge passieren, dass man dann rausfindet, Täter war bereits Polizei bekannt oder Mitbewohner redeten von tickender Zeitbombe. Solche Sachen hört man dann immer und da sieht man, sowas kommt selten aus dem Nichts. Deswegen glaube ich einfach, man muss diese Karrieren erkennen und konsequent dagegen steuern und zwar nicht erst viele Jahre zu spät.
0: Die Zahl der straffälligen Kinder ist gestiegen. Auch da wieder Ihre gleiche Lösung? Wiederholungstäter oder wie gehen Sie es an?
1: Ja, ich denke, auch da muss man immer auf die Karriere schauen. Wenn man einen Ersttäter hat,

0: Eltern, die es hat. Und möglicherweise verschieben sich dann natürlich auch Probleme der Eltern auf die Kinder. Aber die Kinder haben ja trotzdem auch genug andere Einflussfaktoren eben in der Schule oder anderswo. Und deswegen glaube ich, dass dieses, auch wenn es immer hart klingt, diese Nulltoleranz, das heißt ja eigentlich auch nur, wir möchten nicht tolerieren, dass andere Menschen zu Opfern werden. Wir möchten Sicherheit für die Bevölkerung. Und das deswegen, ich verbinde Nulltoleranz tatsächlich gar nicht damit, dass es jetzt brutale Repression ist, sondern es geht darum, frühzeitig die Dinge in die richtige Richtung zu bewegen.
1: Sie sagen, den Bürgerinnen und Bürgern ist gar nicht so bewusst, dass sie ja den Staat bilden. Warum haben Sie diese Einstellung? Denn normalerweise sind die Bürgerinnen und Bürger der Staat.
0: Das ist so, aber oftmals geht man ja mit einer gewissen Anspruchshaltung an die Sache ran und sagt, warum läuft dann alles so schlecht oder warum kann das nicht besser werden? Und dann ist diese Person, die das sagt, aber tatsächlich die gleiche, die eine bestimmte Sache zum Beispiel nicht zur Anzeige bringt. Dann sagt man, ja, warum verroht dieses Stadtviertel? Und dann sieht man aber vielleicht irgendwo eine aggressive oder pöbelnde Person und sagt sich dann, naja, mir ist ja nichts passiert, ich bin ja nicht ausgeraubt worden, ich wurde nicht mal geschlagen, die hat mich vielleicht gerade nur bedroht, egal, ich bin jetzt hier weitergegangen. Das ist eben auch ein Stück weit das Problem auch an den Statistiken, wenn man jetzt immer sagt, ja, insgesamt haben wir zwar die Tendenz in der Statistik, dass wir weniger Straftaten haben, die Frage ist aber immer eben auch, A, dass es eben diese Gebiete gibt, wo dann sich viel vom Hellfeld ins Dunkelfeld verschiebt, weil man eben vielleicht nachts auf dem Bahnhof Alexanderplatz, jetzt als Beispiel in Berlin, eine einfache Bedrohung einfach gar nicht zur Anzeige bringen würde, weil das da, ich will nicht sagen normal ist, aber weil sowas da schnell passiert. Und das andere ist natürlich auch, was bringt mir, wenn jetzt aufgrund der Teillegalisierung von Cannabis vielleicht Straftaten zurückgehen, auf der anderen Seite aber im Bereich Gewaltkriminalität oder im Bereich von Sexualdelikten wieder andere Deliktsarten zunehmen. Und das ist ja zum Schluss nur eine Gesamtstatistik. Und da muss man eben deswegen sehr genau hinschauen.
1: Sie sagen, im Bereich Prävention könnte also Zivilcourage helfen.
0: Zivilcourage hilft immer. Zivilcourage heißt auch nicht immer nur, dass irgendjemand in akuter Not ist und man dazwischen springt. Zivilcourage kann eben auch bedeuten, gewisse Entwicklungen zu melden, zur Anzeige zu bringen oder überhaupt den Notruf zu wählen. Zivilcourage, glaube ich, hat viele Abstufungen.
1: Aber das ist ja vielleicht auch die Sorge, nicht einen Notruf zu rufen, wo es vielleicht gar nicht nötig ist.
0: Die Sorge ist unberechtigt. Grundsätzlich ist es immer besser, den Notruf einmal zu viel zu wählen, als einmal zu wenig.
1: Dann sage ich herzlichen Dank für Ihren Besuch heute Vormittag in SWR1 Leute, Nicolas Emmerich. Und die ganze Sendung ab dem Nachmittag über swr1.de und ARD Sounds. Einen schönen Mittag.

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9: Um 12 Uhr mit Thomas Bertsch. Guten Tag. Die Ausgaben für Sozialhilfe steigen. Bosch will im badischen Bühl neuartige Roboter bauen. Das Wetter wechselnd bewölkt mit Sonne, später Schauer und Gewitter. Im Südosten viel Regen. Höchstwerte bei 17 bis 25 Grad. Die Ausgaben für Sozialhilfe in Deutschland sind im vergangenen Jahr deutlich gestiegen. Sie legten im Vergleich zum Vorjahr um mehr als 6% zu auf 21,5 Milliarden Euro. Das hat das Statistische Bundesamt mitgeteilt. Einzelheiten von Alexander Schmidt.
10: Allein für die Pflege stiegen die Hilfen um mehr als 13% auf 6 Milliarden Euro. Der Anteil der Pflege an den gesamten Sozialhilfeausgaben wuchs damit das dritte Jahr in Folge und macht inzwischen fast 28% aus. Dagegen legten der größte Posten in der Sozialhilfe, die Grundsicherung im Alter und bei Erwerbsminderung, nur um fast 3% auf knapp 12 Milliarden Euro zu. Das ist der geringste Zuwachs seit Jahren.
9: Die Sozialabgaben für Unternehmen nachhaltig zu senken, das fordern Wirtschaftsverbände und Großkonzerne aus Baden-Württemberg und Bayern von der Bundesregierung. Florian Dötsch aus unserer Wirtschaftsredaktion berichtet über die Motive der gemeinsamen länderübergreifenden Initiative.
11: Als Gründe nennen sie vor allem hohe Energiekosten und die schwierigen wirtschaftlichen Rahmenbedingungen. In einem gemeinsamen Schreiben verlangen sie, angekündigte und im Koalitionsvertrag vereinbarte Reformen schleunigst und ohne irgendwelche Abstriche umzusetzen. Das berichtet die Mediengruppe Bayern. Unter den Unterzeichnern seien unter anderem Audi, BMW, Mercedes-Benz, Porsche, ZF Friedrichshafen und Siemens sowie Arbeitgeberverbände der Metall- und Elektroindustrie.
9: Ein Gericht in Hongkong hat zwei Demokratieaktivisten wegen des Verstoßes gegen das Staatssicherheitsgesetz schuldig gesprochen. Ihnen drohen nun bis zu 10 Jahre Haft. Eva Lambi-Schmidt berichtet aus Shanghai.
12: Die beiden Verurteilten hätten andere Personen zu illegalen Handlungen angestiftet, hieß es in dem Urteil. Ein Strafmaß soll es zu einem späteren Zeitpunkt geben. Die 41-jährige Chou Hang-tung und der 69-jährige Li Chuk-yen waren führende Mitglieder einer inzwischen aufgelösten prodemokratischen Organisation. Dieser hatte in Hongkong jahrzehntelang Mahnwachen organisiert, zum Gedenken an die blutige Niederschlagung der demokratischen Proteste auf dem Tiananmen-Platz in Peking 1989.
9: Zu den Nachrichten aus Baden-Württemberg. Der Technologiekonzern Bosch will ab dem kommenden Jahr im Schwarzwald Roboter bauen, die ähnlich aussehen wie Menschen. Geplant ist, einem Bericht der Frankfurter Allgemeinen Sonntagszeitung zufolge, eine Zusammenarbeit mit einem britischen Unternehmen. Die Serienproduktion der sogenannten humanoiden Roboter solle im nächsten August im Bosch-Werk in Bühl beginnen. Der Naturschutzbund hat die Zahl seiner Mitglieder in Baden-Württemberg in den vergangenen 20 Jahren mehr als verdoppelt. Das geht aus dem Jahresbericht des Vereins hervor. Demnach hatte er 2025 rund 135.000 Mitglieder gegenüber rund 67.000 im Jahr 2005. Der NABU setzt sich unter anderem dafür ein, das Artensterben zu stoppen. Es geht dabei zum Beispiel um den Schutz des Rebhuhns im Kreis Tübingen und im Raum Fellbach. In einem Energiepark im Kreis Ludwigsburg wurden Blumen gepflanzt für den Erhalt der Wildbienen. In diesen Minuten startet in Schwäbisch Hall die zweite Etappe der Deutschlandtour der Radprofis. Sie führt über 197 Kilometer unter anderem durch den nördlichen Landkreis Karlsruhe nach Offenbach an der Queich in der Südpfalz. Die Tour endet dann am Sonntag in Heilbronn. 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
13: 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Aktueller Verkehrsservice im Land. Leider ordentlich was los. Wir starten auf der A6 Heilbronn Richtung Mannheim. Zwischen Sinsheim, Steinsfurt und Wiesloch-Rauenberg Baustelle 5 Kilometer Stau. Verzögerung hier bis zu 20 Minuten. A7 Füssen Richtung Ulm. Zwischen Altenstadt und Dreikittistetten 17 Kilometer stockender Verkehr. Hier müsst ihr bitte 30 Minuten mehr einplanen. A8 München Richtung Stuttgart. Zwischen Märklingen und Hohenstadt defekter LKW auf der rechten Spur und dem Standstreifen 2 Kilometer Stau. A8 Stuttgart Richtung Karlsruhe. Zwischen Heimsheim und Pforzheim Ost 6 Kilometer Stau. Verzögerung bis zu 25 Minuten. A8 Stuttgart Richtung München. Zwischen Neuhausen und Wendlingen 3 Kilometer Stau. Und weiter zwischen Eichelberg und Mühlhausen nochmal 3 Kilometer Stau. Viertelstunde plus. A81 Stuttgart Richtung Heilbronn, zwischen Mundelsheim und Heilbronn unter Gruppenbach noch 7 Kilometer Stau. Die Unfallstelle ist geräumt. Die B10 Mühlacker Stuttgart ist zwischen Münchingen Nord Ditzingen und Münchingen Ost Kallenberg in beiden Richtungen wegen einer Unfallaufnahme gesperrt. B31 Friedrichshafen Richtung Stockach zwischen dem Abzweig nach Siedlung und Hagnau am Bodensee 5 Kilometer Stau, Verzögerung bis zu 20 Minuten. Die B31 Donaueschingen-Freiburg ist zwischen Birklehof und Breitnau-Höllsteig jetzt in beiden Richtungen wegen Bergungsarbeiten gesperrt. Wer sich auskennt, sollte das Gebiet meiden. Und dann noch unser Service Schweiz, A2 Luzern Richtung Gotthard, zwischen Wassen und Göschnen 3 Kilometer Stau, bedeutet eine Verzögerung bis zu 30 Minuten. Das war's für den Moment. Wo es für euch hingeht, kommt gut und sicher an. Viel Regen im Land unterwegs, unter anderem in Crailsheim bei 19 Grad, Offenburg Regen 18 und Meßstetten Regen und gerade mal 13 Grad. Also heute wirklich deutlich kühler. Es gibt Regen, es gibt quasi keine Sonne und die Höchstwerte liegen heute zwischen 17 und 23 Grad. Im Rhein-Neckar-Raum sind örtlich 25 Grad möglich, aber ist echt eher die Ausnahme. Heute Nacht geht das gerade so weiter mit Schauern und Gewittern bei Werten zwischen 14 und 9 Grad. Morgen einzelne Schauer und Gewitter, die lassen später nach, dann lässt sich auch mal wieder die Sonne blicken bei 17 bis 24 Grad und der Sonntag wird freundlich und bis 25 Grad warm.
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13: 1. Stefanie Anhalt hier, ich wünsche euch einen schönen Mittag.

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Vorsicht auf der A8 Stuttgart Richtung Karlsruhe. Zwischen Kreuz Stuttgart und Leonberg Ost steht ein defekter PKW auf dem Standstreifen. Die rechte Spur ist auch gesperrt. Da also bitte gut aufpassen. Es ist ja so, dass es im Alltag oft die kleinen Dinge sind, die nerven. Ne? Und genau da helfen gute Lifehacks. Also die gibt's wirklich reichlich. Und die sind auch oft so hilfreich. Also es gibt zum Beispiel, so eine von Frau zu Frau, wenn man es eilig hat und der Nagellack einfach nicht trocknen will, ja, halte deine Hand ein paar Minuten in Eiswasser. Das beschleunigt das Trocknen deutlich und du bist schneller startklar. Und nein, der Nagellack geht dann nicht weg. Ja, ich habe das nachgelesen. Und für alle, deren weiße Sneaker nur noch, sage ich mal, so semi-halbweiß, nicht optimal weiß sind, also schon ein bisschen schmullig aussehen. Waschmaschine ist ja nicht so eine ganz gute Idee, selbst wenn man Niedrigtemperaturen nimmt, das ist einfach nichts, ja. Aber so ein simpler Trick aus dem Badezimmer tut es dann trotzdem. Micellenwasser. Ja, tatsächlich. Micellenwasser und ein Tuch nehmen, Wattepad, die Schuhe einreiben mit diesem Micellenwasser und viele graue Stellen verschwinden erstaunlich gut. Gegen Falten hilft das nicht, das Micellenwasser. Wollte ich noch sagen. Auch mal so. Unter uns Frauen älteren Semesters. 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

0: So, und jetzt sollte eigentlich meine Maschine losgehen. Tut sie aber nicht. 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
0: Ja, das klingt doch alles wunderbar, oder? 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

0: Kurz nach halb eins ist es.
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0: Den Überblick hat für uns Thomas Bertsch.
2: Guten Tag. Wer mit dem Zug verreisen will, der kommt im Kreis Schwäbisch Hall weiterhin nur schwer voran. Die Murbahn, die ist heute den letzten Tag gesperrt und die Bauarbeiten bei Crailsheim dauern länger als geplant. SWR-Reporter Jens Niesing, warum ist das denn so?
3: Die Ursache lautet Hitzeschäden. Diese Schäden betreffen einmal die Strecke zwischen Geildorf und Schwäbisch Hall-Hessental. Seit Juni schon sind dort die Gleise verbogen und die Reisenden müssen mit dem Bus fahren. Das dauert länger. Immerhin, morgen will die Bahn die Strecke wieder freigeben und das wäre dann früher als geplant. Länger als geplant dauert es dagegen bei Crailsheim und das ist ausgerechnet eine Fernverkehrsstrecke. Da fährt unter anderem der Intercity Karlsruhe-Leipzig. Auch da gibt's Hitzeschäden. Die sollten eigentlich schon gestern repariert sein, sind sie aber bis jetzt noch nicht. Da heißt es also auch heute noch umsteigen in den Bus.
2: In Bad Krozingen im Kreis Breisgau-Hochschwarzwald sollen die Menschen ihr Trinkwasser weiter abkochen. Laut Stadtverwaltung zeigt die Spülung der betroffenen Wasserleitung zwar Wirkung, aber eine Restmenge an Bakterien sei immer noch nachweisbar. Das Abkochgebot gilt seit 2 Wochen. Ausgelöst haben es Nacktschnecken, die in das Leitungssystem gekrochen waren. Anfang kommender Woche soll es dann die nächsten Ergebnisse geben. Und jetzt zu den Nachrichten aus Deutschland. Die Ausgaben für Sozialhilfe sind im vergangenen Jahr deutlich gestiegen, und zwar um 6,1% im Vergleich zum Vorjahr. Wie das Statistische Bundesamt mitteilte, legten sie auf 21,5 Milliarden Euro zu. Der Anstieg sei vor allem auf höhere Kosten für die Hilfe zur Pflege zurückzuführen. Kanzleramtsministerin Warken von der CDU hat Gesprächsbereitschaft beim Hitzeschutz signalisiert. Der Koalitionspartner SPD will eine Verankerung im Grundgesetz. Aus der Union kamen dazu bisher kritische Stimmen. Warken sagte im Morgenmagazin von ARD und ZDF, man sei offen für eine Prüfung, aber Grundgesetzänderungen würden konkret vor Ort erstmal gar nichts bringen. 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
0: Wir starten im Verkehrsservice mit Gefahrenstellen. Vorsicht heißt es auf der A5 Karlsruhe Richtung Basel zwischen Lahr und Ettenheim, eine ungesicherte Unfallstelle auf der linken Spur. Vorsicht auch auf der B28 Bad Urach-Neu-Ulm zwischen dem Abzweig nach Bad Urach und Erlach. Hier gibt es in beiden Richtungen eine ungesicherte Unfallstelle. Die Richtungsfahrbahn ist aktuell blockiert. Kommen wir zu den Staus. A5 Basel Richtung Karlsruhe zwischen Dreieckweil am Rhein und Dreieck Neuenburg an der Baustelle 5 Kilometer Stau. Bedeutet eine Verzögerung von bis zu 20 Minuten. A5 Karlsruhe Richtung Frankfurt zwischen Ettlingen und Dreieck Karlsruhe 2 Kilometer Stau. Grund sind Brückenarbeiten auf der rechten Spur direkt nach der Überleitung auf der A8. Deshalb geht es auch in der Gegenrichtung nur schleppend vorwärts zwischen Karlsruhe-Dorlach und Dreieck Karlsruhe. 5 Kilometer Stau hier etwa eine Viertelstunde plus. Dann A6 Heilbronn Richtung Mannheim. Zwischen Sinsheim, Steinsfurt und Sinsheim gibt es eine Baustelle. 4 Kilometer Stau hier, 15 Minuten drauf. A7 Füssen Richtung Ulm. Zwischen Altenstadt und Dreieck-Hettistetten stockt der Verkehr auf 17 Kilometer Länge. Dauert länger, bis zu 30 Minuten müsst ihr mehr einplanen. A8 Stuttgart Richtung Karlsruhe, zwischen Heimsheim und Pforzheim Ost 6 Kilometer Stau, ein Plus von 25 Minuten. A8 Stuttgart Richtung München, zwischen Neuhausen und Wendlingen 3 Kilometer Stau und weiter zwischen Eichelberg und Mühlhausen nochmal 3 Kilometer Stau, insgesamt Viertelstunde plus. Die B10 Mühlacker Stuttgart ist zwischen Münchingen-Norditzingen und Münchingen-Ost-Kallenberg in beiden Richtungen wegen einer Unfallaufnahme gesperrt. Ich dachte, wir wären durch, aber nein, aktuell ist auch noch was reingekommen. A8 München Richtung Stuttgart zwischen Ulm-West und Rastplatz am Kornberg. 13 Kilometer stockender Verkehr, Verzögerung hier bis zu 25 Minuten. Ich wünsche viel Geduld und vor allen Dingen eine gute und sichere Fahrt. Es hat sich deutlich abgekühlt heute. In Albstadt regnet es bei gerade mal 14 Grad. Wertheim meldet hingegen bedeckten Himmel und 23 Grad. In Heidenheim regnet es bei 17. Also das ist ganz schön frisch. Muss man sich erstmal dran gewöhnen. Es ist wieder so ein Tag für Socken und ein Sweatshirt. In der Nacht geht es weiter mit Schauern und Gewittern. Die Werte liegen tagsüber zwischen 17 und 23 Grad. Im Rhein-Neckar-Raum sind auch 25 Grad möglich. In der Nacht geht es weiter mit Regen bei Werten zwischen 14 und 9 Grad. Morgen am Samstag Schauer, Gewitter, die lassen dann aber im Laufe des Tages nach. Dann hat die Sonne eine Chance bei 17 bis 24 Grad.
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0: Der DAX hat sich nach einer 4 Tage langen Verlustserie stabilisiert. Er kommt aber kaum vom Fleck und pendelt rund um die Marke von 26.000 Punkten. Die hohen Ölpreise und Sorgen um hohe langfristige Renditen am Anleihemarkt dämpfen die Kauflaune der Anleger. Auf Wochensicht steuert der deutsche Leitindex auf ein Minus von 1,7% zu. Der DAX, der stand am Mittag fast 0,3% im Plus bei rund 26.060 Punkten. Die Gewinner hoch-tief plus 1,7%, Adidas plus 1,7 auch da. Die Verlierer MTU Aero minus 1,9% und auch Bayer minus 1,9%. Und 1 Euro wurde am Mittag mit etwas mehr als $1,17 gehandelt.
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0: Darauf die größten Hits aller Zeiten. Queen hören wir schon. Dann haben wir noch ein bisschen Glenn Medeiros. Und George Michael und Elton John sind auch noch dabei in der nächsten halben Stunde. Stefanie Anhalt ist am Start. Einen schönen Mittag euch.

0: 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Ja, der Regen hat schon seine Tücken. Vorsicht auf der B27 Villingen-Schwenningen Richtung Schaffhausen zwischen Donaueschingen, Mitte, Pforen und Donaueschingen-Hüfingen. Ein Unfall und Gefahr durch Aquaplaning. Und Vorsicht auch auf der B29 Aalen Richtung Stuttgart zwischen Plüderhausen und Urbach. Hier liegt ein Stützrad auf der linken Spur. Auch da müsst ihr bitte gut aufpassen. Es ist Freitagnachmittag. Die erste Hälfte der Sommerferien ist rum. Das ist die schlechte Nachricht. Die gute Nachricht ist, es gibt noch eine zweite Hälfte. Und die startet quasi jetzt. Und wer sich auf den Weg Richtung Norden macht, der könnte sich auch mit dem Autoreisezug auf den Weg machen. Leider gibt es ja nur noch zwei Verbindungen. Eine davon verbindet Lörrach ganz im Südwesten Baden-Württembergs mit Hamburg ganz im Norden. Die Fahrt, die geht über Nacht, dauert 12 Stunden, und SWR1-Reporter Daniel Friedrich, der hat sich für uns am Autoverladebahnhof in Lörrach unter den Reisenden mal umgehört. Und Daniel, wer fährt denn da eigentlich so mit?
1: Ja, ich habe vor allem zwei Reisetypen kennengelernt. Familien mit Kindern und Pärchen, die schon im Ruhestand sind oder kurz davor stehen. Beide haben eins gemeinsam. Sie wollen in den Urlaub fahren oder kommen gerade zurück. Und sie bringen auch ein bisschen Zeit mit. Denn du hast es gesagt, gut 12 Stunden dauert die Fahrt. Das ist schon deutlich länger, als wenn man mit dem Auto durchfahren würde. Aber es ist halt entspannter, gerade mit Kindern, die dann irgendwann auf dem Rücksitz quengeln. Oder wenn man einfach keine Lust hat, so eine weite Strecke mit dem Auto zu fahren.
0: Ja, und ich hatte gesagt, die Fahrt, die geht über Nacht. Schlafen kann man dann im Liegewagen, aber wie komfortabel ist denn das?
1: Man kann das vielleicht ein bisschen mit einer Jugendherberge vergleichen. Es gibt 3 Liegen übereinander mit Kopfkissen und Decke. Die sind jetzt nicht besonders groß, aber halt zweckmäßig. Es wackelt während der Fahrt natürlich auch etwas. Und in so einem einfachen Abteil können bis zu 5 Leute schlafen. Es gibt auch teurere Abteile für 2 Leute. Die haben dann auch ein eigenes Bad und eine Dusche. Tagsüber kann man in den Abteilen sitzen und nachts werden die Sitze dann zu Liegen umgeklappt. Und morgens gibt es dann auch noch ein kleines Frühstück mit Brötchen, Tee und Kaffee.
0: Okay, das klingt ja irgendwie gut, aber lass uns über den Preis sprechen. Ist der dann auch so günstig wie in der Jugendherberge?
1: Klares Nein, es ist deutlich teurer. Eine Fahrt von Lörrach nach Hamburg mit Autotransport, die kostet etwa 700 bis 900 Euro pro Abteil. Ja, da wäre die Autofahrt trotz der aktuell hohen Spritpreise immer noch günstiger. Es ist halt zu bedenken, man spart sich eine Nacht im Hotel, man spart sich die anstrengende Autofahrt, und gerade für Familien mit Kindern ist es auch ein kleines Abenteuer, mal in der Bahn zu übernachten.
0: Also es ist eine Abwägungssache. Ich fasse zusammen, nicht gerade günstig, etwas wackelig, aber ein Abenteuer, so eine Fahrt mit dem Autoreisezug. Und einer der wenigen, die es überhaupt noch gibt, startet in Lörrach auch heute Abend wieder bis Ende Oktober immer freitags und sonntags. Und ich finde, ja, das klingt schon echt nach Abenteuer. Vielleicht wäre das ja auch was für euch. Oder seid ihr überhaupt schon mal so unterwegs gewesen? Vielleicht als Kind, als es noch mehr Autoreisezüge gab. In Kornwestheim gab es, glaube ich, auch einen. Oder es gibt eine andere abenteuerliche Reiseerfahrung, die ihr wirklich nicht missen möchtet. Erzählt uns gern davon. Sprachnachricht an die 0711 26 27 28. Das Ganze geht natürlich auch per SWR1 App.

SWR 1 Baden-Württemberg am Freitagmittag. Wir hatten es vorher davon, wie man weiße Sneaker wieder weiß kriegt und dass man das nicht unbedingt mit der Waschmaschine versuchen sollte, sondern mit Micellenwasser. Moni aus Bietigheim schreibt, hey, danke für den Tipp, habe ich so gerade eben ausprobiert mit dem Micellenwasser. Es ist gigantisch, das hätte ich nicht für möglich gehalten. Ich habe bisher die Schuhe geschrubbt und auch in die Waschmaschine gesteckt. Aber so einfach wie mit dem Micellenwasser ist es noch nie, hat es noch nie funktioniert. Ich bin mehr als begeistert. Liebe Moni, das freut uns. Muss ich dann auch mal gleich ausprobieren wieder, wenn ich daheim bin. Weil irgendwelche dreckigen Sneaker hat man ja immer zu Hause. Ich hatte George Michael und Elton John versprochen. Da sind sie.

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17: Um 13 Uhr mit Thomas Bertsch. Guten Tag. Der Staat zahlt immer mehr Sozialhilfe. Schülervertreter aus Baden-Württemberg fordern, Social-Media-Anbieter stärker zu kontrollieren. Das Wetter im Süden regnerisch, sonst später am Nachmittag schauerartiger Regen und einzelne Gewitter. Höchstens 17 bis 25 Grad. Die Ausgaben für die Sozialhilfe sind im vergangenen Jahr bundesweit deutlich gestiegen. Sie lagen laut Statistischem Bundesamt bei insgesamt 21,5 Milliarden Euro. Das ist ein Plus von über 6%. Allein für die Pflege wurden demnach 6 Milliarden Euro fällig. Unternehmen wie Porsche, ZF oder Audi fordern von der Bundesregierung in einem offenen Brief schnelle Reformen. Sie klagen unter anderem über zu viel Bürokratie und hohe Energiepreise. Aber auch die Suche nach geeigneten Bewerbern für offene Stellen sorgt für Probleme. Thomas Spindler aus der ARD-Finanzredaktion.
18: Das IFO-Institut hat sich aktuell mit dem Fachkräftemangel in Deutschland befasst. Fast einem Viertel der Unternehmen fehlen qualifizierte Arbeitskräfte. Die Tendenz steigt, liegt aber immer noch unter dem langfristigen Durchschnitt. Sollte die Konjunktur tatsächlich wieder anziehen, könnte sich das jedoch schnell ändern. Mit einer stärkeren wirtschaftlichen Erholung dürfte auch der Fachkräftemangel deutlicher zunehmen, meinen die IFO-Experten. Aber noch ist eine echte Konjunkturerholung nicht in Sicht.
17: Und jetzt Neues aus Baden-Württemberg. Der Bosch-Konzern will in Bühl künftig humanoide Roboter in Serie bauen. Dazu arbeitet das Unternehmen mit einem britischen Start-up zusammen. Nach einem Bericht der Frankfurter Allgemeinen Sonntagszeitung sollen die ersten Roboter 2027 vom Band laufen. SWR-Reporterin Theresa Raufmann berichtet.
19: Die Zusammenarbeit von Bosch mit dem Roboter-Startup schafft neue Aufgaben für das Werk in Bühl. Neue Arbeitsplätze sollen dadurch laut dem Unternehmen aber nicht entstehen. In Bühl haben zuletzt rund 3000 Mitarbeitende gearbeitet. Mehr als 1000 Stellen sollen abgebaut werden. Bosch arbeitet mit dem Londoner Startup Humanoid schon länger zusammen. In einem gemeinsamen Test wollten sie herausfinden, wie gut der Roboter in der Logistik eingesetzt werden kann. Daraufhin vereinbarten die Unternehmen, dass es eine Serienproduktion geben soll. Humanoide Roboter bilden den menschlichen Körper nach. Sie sollen in Produktion und Logistik eingesetzt werden und dort etwa monotone oder anstrengende Aufgaben übernehmen. Später sollen sie auch in der Pflege und im Haushalt helfen.
17: In der Diskussion um soziale Medien fordert der Landesschülerbeirat Baden-Württemberg die Landesregierung auf, dafür zu sorgen, dass die Anbieter in die Pflicht genommen werden. Deren Geschäftsmodell sei darauf ausgerichtet, möglichst viel Aufmerksamkeit zu binden. Altersbeschränkungen seien keine Lösung. Entscheidend sei eine wirksame Regulierung und Aufklärung, idealerweise schon im Kindergarten. 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
7: SWR 1 Baden-Württemberg mit dem Blick auf die Straßen. Wir starten auf der A5 Basel Richtung Karlsruhe. Zwischen Dreieck Weil am Rhein und Dreieck Neuenburg gibt es eine Baustelle, die verursacht 4 Kilometer Stau. Und das bedeutet eine Verzögerung von bis zu 20 Minuten. A5 Basel Richtung Karlsruhe. Zwischen Aachen und Bühl Unfall auf der linken Spur. 4 Kilometer Stau, 40 Minuten plus. A5 Karlsruhe Richtung Frankfurt. Zwischen Ettlingen und Dreieck Karlsruhe 2 Kilometer Stau. Grund sind Brückenarbeiten auf der rechten Spur direkt nach der Überleitung auf der A8. Deshalb geht es auch in der Gegenrichtung nur schleppend vorwärts. Zwischen Karlsruhe Nord und Dreieck Karlsruhe 5 Kilometer Stau, etwa eine Viertelstunde plus. A6 Heilbronn Richtung Mannheim. Zwischen Bad Rappenau und Sinsheim Baustelle 8 Kilometer Stau. Verzögerung hier bis zu 30 Minuten. A7 Füssen Richtung Ulm. Zwischen Altenstadt und Dreikittistetten 17 Kilometer stockender Verkehr. 30 Minuten müsst ihr auch hier länger einplanen. A8 München Richtung Stuttgart. Zwischen Ulm-West und Mühlhausen 15 Kilometer stockend. Verzögerung bis zu 20 Minuten. A8 Stuttgart Richtung Karlsruhe. Zwischen Heimsheim und Pforzheim Ost 7 Kilometer Stau. 25 Minuten plus. A81 Stuttgart Richtung Heilbronn zwischen Mundelsheim und Heilbronn unter Gruppenbach 6 Kilometer Stau, eine knappe halbe Stunde plus. Wegen einer Baustelle sind dort nur 2 Spuren frei. IB10 Mühlacker Stuttgart ist zwischen Münchingen Nord-Ditzingen und Münchingen Ost-Kallenberg in beiden Richtungen wegen einer Unfallaufnahme gesperrt. Und dann noch unser Service Schweiz A2 Luzern Richtung Gotthard zwischen Amsteg und Göschenen 4 Kilometer Stau, Verzögerung bis zu 40 Minuten. Das war's für den Moment. Alle Verkehrsinfos gibt's für euch jederzeit auf swr1.de und ansonsten wünsche ich viel Geduld und gutes Ankommen. Es ist ganz schön nass im Land. Es gibt wirklich ganz viel Regen und bei Temperaturen, die dann doch schon fast herbstlich anmuten. Furtwangen, Regen 13 Grad, Münsingen auch Regen bei 15 Grad, Heilbronn, bedeckter Himmel und immerhin 20 Grad. Steigt noch so ein bisschen bis auf 23 vielleicht. Es gibt bis zum Abend auch noch zum Teil kräftige Schauer und Gewitter. Also ist heute eher ein ungemütlicher Tag, so ein Sofatag, wenn man Zeit hat. Ja? In der Nacht geht es gerade so weiter, 14 bis 9 Grad. Morgen auch erstmal einzelne Schauer und Gewitter, die lassen aber im Laufe des Tages nach. Dann gibt es zum Teil auch wieder Sonne bei 17 bis 24 Grad. Und der Sonntag, der lädt eher mal wieder zum Spazierengehen ein. Da ist es freundlich und bis 25 Grad warm.
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7: Schönen Mittag wünscht Stefanie Anhalt. Ich grüße euch.

0: Natürlich Shakira zusammen mit Wyclef Jean. Hips Don't Lie. Und wenn dieser Song läuft, ich kann nicht anders. Ich fange dann so an und erinnere mich so an Shakira-Videos und dann geht das los mit der Hüfte. Aber es ist was anderes und wir sind ja im Radio, da gibt es ja nur Ton und kein Bild. Ist ja vielleicht in vielen Fällen auch ganz gut so. Wir kommen aber jetzt zu einem ganz anderen Thema. Ferien in Baden-Württemberg. Wer aber nicht in die Ferien fahren konnte oder vielleicht auch schon wieder da ist, also einige sind ja wirklich noch unterwegs auf der Straße, haben wir ja schon gehört, dem wird es bei uns im Land auf jeden Fall mal nicht langweilig. Seit gestern zum Beispiel läuft das 50. Weindorf in Stuttgart und das ist nun wahrlich nicht das einzige im Land. Heute startet zum Beispiel auch das 48. Erlenbacher Weinfest im Kreis Heilbronn. SWR1 Reporterin Ines Hennings, was ist denn eigentlich das Besondere an dem Fest und was gibt es denn Neues überhaupt in diesem Jahr?
1: Das Erlenbacher Weinfest ist einfach sehr gemütlich. Hier feiert sozusagen der ganze Ort mit seinen schönen Fachwerkhäusern und kleinen Gässchen rund ums Erlenbacher Rathaus. Und es gibt so viele leckere Sachen. Ganz vorn die Zwiebel- und Peterlingkuchen, die werden im historischen Backhaus gebacken. Ja, und was wäre denn ein Weinfest ohne Weine? Rund 150 Weine gibt's hier und zwar nur Erlenbacher Weine. Und es gibt auch noch was Neues. Am Samstag und Sonntag gibt's geführte Weinfesttouren. Und wer mit dem Rad kommt, für den gibt's extra einen Fahrradparkplatz. Also wer mal vorbeischauen möchte, heute und am Montag geht das Fest bis 23 Uhr, morgen sogar bis Mitternacht und am besten macht man das mit öffentlichen Verkehrsmitteln. Und noch mein Tipp, zum Erlenbacher Weinfest kann man sich auch mal ins Dirndl schmeißen, nur nicht zu fest schnüren, sonst passt kein Kuchen mehr rein.
0: Okay, da ist was dran, dann kann ich nur sagen, viel Spaß beim 48. Erlenbacher Weinfest im Kreis Heilbronn. Weitere Tipps rund um Wochenende gibt es natürlich online hier bei uns.
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0: SWR1 Baden-Württemberg warnt: Vorsicht auf der B31 Lindau Richtung Friedrichshafen zwischen Iriskirch und Friedrichshafen Ost. Hier liegen umgestürzte Bäume, also da bitte ganz besonders gut aufpassen. Wir hatten es vorher davon, dass man mit Micellenwasser, also das ist so ein, ja, ein Kosmetik, also in der Kosmetikabteilung findet man das, ja, zur Hautreinigung, sanfte Hautreinigung steht da immer drauf. Und was das alles so kann, also in einem Wasser 5 Wirkstoffe oder 5 Sachen, dass das Wasser kann. Ja, mindestens. Also das ist immer alles ganz prima. So, jetzt kann man das aber nicht nur fürs Gesicht nehmen, sondern wir haben vorher gesagt, man kann damit auch seine Sneaker wieder weiß bekommen. Und Karl-Heinz hat nochmal gefragt, er hätte das nur vorher halb mitgekriegt, wie heißt das Superwasser? Also das Superwasser heißt, wie gesagt, Micellenwasser. Und Gabi aus Bad Rappenau hatte da auch nachgefragt. Also Micellenwasser, ich glaube, das konnten wir klären. Und Andrea aus Pfalz-Grafenweiler, die warnt noch, sie sagt, ja, alles schön, wenn ihr die Schuhe mit Micellenwasser reinigt. Funktioniert auch super bei Polstern und Teppichböden, aber man muss das hinterher wieder gut auswaschen, weil sonst zieht das wieder den Schmutz an. Also damit reinigen, aber dann mit klarem Wasser nochmal nachwischen, sozusagen. Also vielen Dank für diesen Tipp und toll, dass ihr das alle so wisst.
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0: Ich habe auch wieder dazugelernt. Warum auch nicht?

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1: Es ist kurz nach halb zwei.
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1: Und die hat für uns Thomas Bertsch.
3: Guten Tag. Die Finanzkrise in den Kommunen trifft auch den Kulturbereich. In vielen Städten sind die Kulturbudgets gekürzt worden, so auch etwa in Stuttgart und Karlsruhe. Das Land hat jetzt angekündigt, einige Kulturstätten gezielt finanziell zu unterstützen. Das geht aus einer Antwort auf eine Frage der SPD-Landtagsfraktion hervor. Um welche Einrichtungen es dabei konkret geht, berichtet Knut Bauer.
4: Es betrifft die beiden Staatstheater in Stuttgart und Karlsruhe sowie das Stuttgarter Lindenmuseum und die Erinnerungsstätte Hotel Silber in Stuttgart. Für diese von Städten und Land finanzierten Einrichtungen wird der Landesanteil laut Kunstministerium vollständig ausgezahlt. Das Land gehe damit in Vorleistung, weil es eine Kofinanzierungsregelung gibt. Heißt, wenn die Kommunen ihren Anteil reduzieren, wird normalerweise auch der Landesanteil geringer. Davon weiche die Landesregierung nun mit dieser Sonderregelung für 2026 ab.
3: In Bad Wildbad im Kreis Calw kosten Bewohnerparkausweise bald dreimal so viel wie bisher. Nach Angaben der Stadtverwaltung werden ab Oktober 90 Euro pro Jahr fällig, anstatt 30 Euro. Mit den Mehreinnahmen sollen Parkplätze in Ordnung gehalten werden. Außerdem sollen so mehr Menschen dazu gebracht werden, Bus und Bahn zu fahren. Neues aus Deutschland jetzt. Die Ausgaben für die Sozialhilfe sind im vergangenen Jahr bundesweit deutlich gestiegen. Sie lagen laut Statistischem Bundesamt bei insgesamt 21,5 Milliarden Euro. Das ist ein Plus von über 6%. Kanzleramtsministerin Waken von der CDU hat Gesprächsbereitschaft beim Hitzeschutz signalisiert. Der Koalitionspartner SPD will eine Verankerung im Grundgesetz. Aus der Union kamen dazu bisher kritische Stimmen. Waken sagte, man sei offen für eine Prüfung, aber Grundgesetzänderungen würden konkret vor Ort erstmal gar nichts bringen. 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
1: SWR 1 Baden-Württemberg jetzt mit dem aktuellen Verkehrsservice und erstmal mit einer ungesicherten Unfallstelle. Vorsicht auf der B31 Friedrichshafen Richtung Stockach in Höhe Uldingen-Mühlhofen. Eine ungesicherte Unfallstelle. Wir kommen zu den Staus. A5 Basel Richtung Karlsruhe. Zwischen Appenweier und Bühl Unfallaufnahme. Die rechte und mittlere Spur sind blockiert. 7 Kilometer Stau. Verzögerung hier bis zu 40 Minuten. A5 Karlsruhe Richtung Frankfurt zwischen Ettlingen und Rhein Karlsruhe 2 Kilometer Stau. Grund sind Brückenarbeiten auf der rechten Spur direkt nach der Überleitung auf der A8. Deshalb geht es auch in der Gegenrichtung nur schleppend vorwärts zwischen Karlsruhe Nord und Dreieck Karlsruhe. 5 Kilometer Stau bedeutet etwa 20 Minuten plus. A6 Heilbronn Richtung Mannheim zwischen Bad Rappenau und Sinsheim Baustelle 7 Kilometer Stau. 30 Minuten mehr einplanen hier. A7 Füssen Richtung Ulm zwischen Altenstadt und Dreikätistetten 14 Kilometer stockender Verkehr. Auch hier kommen noch mal 30 Minuten drauf. A8 München Richtung Stuttgart zwischen Märklingen und Hohenstadt. Ungesicherte Unfallstelle auf der linken Spur. 6 Kilometer Stau. Auch hier heißt es 30 Minuten mehr einplanen und bitte unbedingt eine Gasse für Rettungs- und Einsatzfahrzeuge auf dem linken und dem mittleren Fahrstreifen bilden. A8 Stuttgart Richtung Karlsruhe zwischen Heimsheim und Pforzheim Ost 8 Kilometer Stau. 30 Minuten dauert es auch hier länger. Die A8 Stuttgart Richtung Karlsruhe ist zwischen Kreuz Stuttgart und Leonberg Ost wegen einer Unfallaufnahme gesperrt. Es ist ein Rettungshubschrauber im Einsatz. A81 Stuttgart Richtung Heilbronn zwischen Mundelsheim und Heilbronn unter Gruppenbach Baustelle. Hier sind nur 2 Spuren frei, 6 Kilometer Stau, 20 Minuten kommen drauf. Dann noch ein Hinweis für Baden-Württemberg. Bis zum Nachmittag kommt es in der Bodenseeregion, in Oberschwaben und im Allgäu teilweise zu Gewittern mit Starkregen, mit lokalen Sturzfluten, Erdrutschen oder Überschwemmungen ist sogar zu rechnen. Und jetzt gucken wir noch mal kurz auf die Straße Richtung Schweiz. A2 Luzern Richtung Gotthard zwischen Amstieg und Göschenen. 4 Kilometer Stau, Verzögerung von bis zu 40 Minuten muss hier eingeplant werden. Das war's für den Moment. Ihr könnt das in Ruhe immer nachlesen auf swr1.de oder auch in der SWR1-App. Gute Fahrt. Ja, das Wetter ist tatsächlich ziemlich nass. SWR1-Hörerin Tina hatte gefragt, ja, wo ist denn der Regen? Offensichtlich wohnen Sie in einer Region, wo es noch trocken ist. Aber ansonsten muss man sagen, in Freiburg regnet es bei 17 Grad, Karlsruhe Regen 20, Crailsheim Regen 18, Leutkirch Regen 17, Balingen Regen bei 15 Grad. Also es ist ordentlich was los. Auch heute Abend noch einzelne Gewitter und Schauer, und zwar im ganzen Land. Heute bei Höchstwerten zwischen 17 und 23 Grad, im Raum Neckarraum vielleicht mal 25 Grad. Aber das ist heute wirklich Pause vom Sommer. In der kommenden Nacht sinken die Werte auf 14 bis 9 Grad. Morgen, wenn die ersten Schauer und Gewitter dann durch sind, dann gibt es auch mal wieder ein bisschen Sonne bei Höchstwerten zwischen 17 und 24 Grad.
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1: Schönen Mittag wünscht Stefanie Anhalt. Hallo.

0: mit dem Autoreisezug in den Urlaub. Damit vermeidet man Staus, man kommt hoffentlich aus gut am Ziel an, weil man ein Schläfchen halten kann im Liegewagen und ein Frühstück gibt es auch. Darüber hatten wir berichtet, dass man noch bis Ende Oktober immer freitags und sonntags von Lörrach nach Hamburg fahren kann. SW1-Hörer Werner schreibt dazu, wir hatten es auch vom Preis, zwischen 700 und 900 Euro kostet. Und dann sagt er, 900 ist ja der Wahnsinn. Ich bin zu zweit 1995, gut, ist jetzt schon 30 Jahre her, nach Westerland von Kornwestheim um 300 D-Mark gefahren. Und enthalten waren zwei Fahrräder, die zu Hause abgeholt wurden und direkt ins Hotel gebracht wurden. Ja, das war noch ein anderer Service, Werner, sehe ich ein. Aber diese Reise mit dem Autozug an sich, wir hatten euch ja gefragt, habt ihr das schon mal gemacht? Wie spannend oder wie cool war das? Heiko fand super.
1: Hallo zusammen, 1994 ging der Autozug von Kornwestheim los an die französisch-spanische Grenze. Ab ins Schlafabteil, morgens topfit raus, ein paar hundert Kilometer und du warst am Strand. Viele Grüße, Heiko aus Esslingen.
0: SW1 Baden-Württemberg hier, hallo.
2: Ja, hallo, hier ist die Steffi aus Wertheim, hallo.
0: Hallo Steffi aus Wertheim, hier ist Steffi aus Stuttgart. Ja.
2: Also, ich bin mit meinen Eltern und meinen beiden Geschwistern früher etwa 20 Jahre lang immer von Neu-Isenburg aus, also im Hessischen, bis nach Villach, nach Österreich.
0: Ja.
2: Und wir sind dann von da aus nur noch so eine gute Stunde mit dem Auto an unseren Zielort gefahren. Und in Kärnten war das, genau. Und es war ein super Erlebnis. Es war einfach mega. Das Auto wurde verladen, wir konnten den Zug Platz nehmen und wir sind über Nacht völlig entspannt dann morgens da in Kärnten angekommen. Und das war einfach nur ein super Erlebnis. Ich kann es echt nur empfehlen. Also muss ich echt sagen, ja.
0: Also sehr gute Erfahrungen gemacht. Die Steffi Marcel aus Bermatingen schreibt, ich habe vor fast 17 Jahren sehr gute Erfahrungen mit dem Autozug gemacht. Ich habe einen Oldtimer in Valencia gekauft, in Spanien. Bin mit dem Wagen bis nach Bonn gefahren und dort auf den Autozug. Dieser brachte mich über Nacht bis Frankfurt. Auto, Liegewagen und für zwei Personen kostete das gerade mal 230 Euro. Benzin und Maut wären teurer gewesen. Also, es geht auch anders. Danke für eure Geschichten.
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Das war meine Heldin in den 80ern, Pat Benatar, Love is a Battlefield. Ja, das war eine Künstlerin, kurze Haare. Ich hatte auch immer kurze Haare, ne? Da hatte ich schön endlich mal eine ohne Matte auf dem Kopf, so richtig, ne? Fühlte ich mich irgendwie abgeholt. SWR1 Baden-Württemberg hier am Freitagnachmittag.

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12: Um 14 Uhr mit Thomas Bertsch. Guten Tag. In Griechenland gibt es nach den Waldbränden hunderte Festnahmen. Der Naturschutzbund NABU hat im Land immer mehr Mitglieder. Das Wetter wechselnd bewölkt mit Sonne, später dann Schauer und Gewitter. Im Südosten viel Regen, Höchstwerte 17 bis 25 Grad. Griechenland kämpft weiter gegen die Waldbrände. Insgesamt sind dort seit Jahresbeginn mehr als 300 Menschen festgenommen worden, weil sie Brände verursacht haben sollen. Aus Athen berichtet ARD-Korrespondentin Astrid Halder.
13: Ein Feuerwehrsprecher sagte, in 36 Fällen handle es sich um Vorsatz. Über 270 seien fahrlässig verursacht worden. Wie zum Beispiel ein Fall auf Kreta vergangene Woche. Der sorgte nicht nur bei Einsatzkräften für Kopfschütteln. So brach dort laut griechischer Feuerwehr ein Feuer aus, nachdem ein Urlauber am Waldrand mit Holzkohle gegrillt hatte. Medienberichten zufolge sagte er den Behörden, er habe nicht gewusst, dass Grillen im Freien bei starkem Wind und Trockenheit verboten sei. Dieses Jahr hat es in Griechenland schon an die 5000 Waldbrände gegeben. Für die nächsten Tage sind wieder heiße Temperaturen und starke Winde angesagt. Das könnte die Waldbrandgefahr, die sich aktuell entspannt hat, wieder steigern.
12: Die Ausgaben für Sozialhilfe in Deutschland sind im vergangenen Jahr deutlich gestiegen. Sie legten im Vergleich zum Vorjahr um mehr als 6% zu auf 21,5 Milliarden Euro. Das hat das Statistische Bundesamt mitgeteilt. Alexander Schmidt mit den Einzelheiten.
14: Allein für die Pflege stiegen die Hilfen um mehr als 13% auf 6 Milliarden Euro. Der Anteil der Pflege an den gesamten Sozialhilfeausgaben wuchs damit das dritte Jahr in Folge und macht inzwischen fast 28% aus. Dagegen legten der größte Posten in der Sozialhilfe, die Grundsicherung im Alter und bei Erwerbsminderung, nur um fast 3% auf knapp 12 Milliarden Euro zu. Das ist der geringste Zuwachs seit Jahren.
12: Damit zu den Nachrichten aus Baden-Württemberg. Der Naturschutzbund hat die Zahl seiner Mitglieder im Land in den vergangenen 20 Jahren mehr als verdoppelt, und zwar auf zuletzt rund 135.000. Das geht aus dem Jahresbericht des Vereins für 2025 hervor. Der NABU setzt sich zum Beispiel dafür ein, das Artensterben zu stoppen. Es geht unter anderem um den Schutz des Rebhuhns im Kreis Tübingen und im Raum Fellbach. In einem Energiepark im Kreis Ludwigsburg wurden Blumen gepflanzt für den Erhalt der Wildbienen. Fußball-Drittligist Waldhof Mannheim empfängt heute vor ausverkauftem Haus den ersten FC Kaiserslautern aus der zweiten Liga. Die Partie in der ersten Runde des DFB-Pokals gilt als Hochrisikospiel. Anpfiff ist um 18 Uhr. Zur selben Zeit trifft der Karlsruher SC auswärts auf Preußen Münster und um 20.45 Uhr spielt Hansa Rostock gegen den VfB Stuttgart. 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
3: SWR 1 Baden-Württemberg mit dem Blick auf die Straßen. Erstmal Vorsicht auf der A8 Karlsruhe Richtung Stuttgart. Zwischen Leonberg West und Dreieck Leonberg eine ungesicherte Unfallstelle auf dem linken und dem mittleren Fahrstreifen. Wir kommen zu den Staus A5 Basel Richtung Karlsruhe zwischen Appenweier und Bühl. Unfallaufnahme, die rechte und mittlere Spur sind blockiert. 9 Kilometer Stau, Verzögerung hier bis zu 50 Minuten. A5 Frankfurt Richtung Karlsruhe zwischen Karlsruhe Nord und Dreieck Karlsruhe stockt der Verkehr auf 5 Kilometer Länge. Verzögerung bis zu einer Viertelstunde wegen einer Baustelle auf der Überleitung zur A8. Dann A6 Heilbronn Richtung Mannheim. Zwischen Bad Trappenau und Sinsheim Baustelle 8 Kilometer Stau, Verzögerung bis zu 30 Minuten. A7 Füssen Richtung Ulm. Zwischen Altenstadt und Dreikittistetten 14 Kilometer streckenweise stockender Verkehr. 30 Minuten müsst ihr hier mehr einplanen. A8 München Richtung Stuttgart. Zwischen Ulm-West und Hohenstadt ist die Unfallstelle geräumt. 5 Kilometer Stau, Verzögerung hier ebenfalls bis zu 30 Minuten. A8 Stuttgart Richtung Karlsruhe. Zwischen Heimsheim und Pforzheim-Ost 8 Kilometer Stau, 30 Minuten plus auch hier. Die A8 Stuttgart Richtung Karlsruhe ist zwischen Kreuz Stuttgart und Leonberg-Ost wegen einer Unfallaufnahme gesperrt. Hier ist ein Rettungshubschrauber im Einsatz und in der Gegenrichtung zwischen Rutesheim und Leonberg-Ost ungesicherte Unfallstelle auf dem linken und dem mittleren Fahrstreifen. 6 Kilometer Stau. Auch hier dauert es bis zu einer halben Stunde länger. A81 Stuttgart Richtung Heilbronn. Zwischen Mundelsheim und Heilbronn unter Gruppenbach-Baustelle. Es sind nur 2 Spuren frei. 4 Kilometer Stau. Verzögerung bis zu einer Viertelstunde. Und dann noch Service Schweiz, A2 Luzern Richtung Gotthard zwischen Amsteg und Göschenen, 4 Kilometer Stau, Verzögerung bis zu 40 Minuten, die Einfahrt Göschenen ist gesperrt. Boah, das war's für den Moment, da ist viel los, tut mir echt leid, kommt da gut durch, alle Verkehrsinfos jederzeit zum Nachlesen, natürlich auch auf swr1.de. Jetzt ist er da, der Regen. Ja, auch bei Tina. Die hatte sich ja vorher beschwert, dass es noch keiner da wäre in Rundsmühlhof bei Erdmannhausen. Aber jetzt hat sie geschrieben, der Regen ist da. Martin in Heilbronn wartet vielleicht immer noch drauf. Ich kann mal sagen, wo es im Moment regnet. In Laubheim zum Beispiel bei 16 Grad, in Singen bei 15, in Baden-Baden bei 18. Und in Lörrach bei 16 Grad. In Öhringen bedeckter Himmel, im Moment noch ohne Regen, bei 21 Grad. Aber der kommt. Der Regen zieht übers Land. Die Werte heute zwischen 17 und 23 Grad. In der kommenden Nacht bleibt's nass. Vielerorts zumindest bei 14 bis 9 Grad. Morgen noch vereinzelt Schauer und Gewitter. Die lassen dann aber im Laufe des Tages nach. Und es gibt wieder Sonne bei 17 bis 24 Grad. Glücklicherweise nicht so heiß. Und glücklicherweise kommt jetzt endlich mal was runter. Der Sonntag ist freundlich und trocken, die Werte dann um die 25 Grad.
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3: 1. Schönen Mittag wünscht Stefanie Anhalt. Hallo.

0: Ja, Sommerferien. Vielleicht steht der große Urlaub ja noch an. Also auf den Straßen ist zumindest so viel los, dass man das gut glauben könnte. Und genau da sind ja gute Lifehacks Gold wert, ne? Vor allem, wenn es um Geld und Handy geht. Ein Tipp für die Bankkarte zum Beispiel. Steckt in die Geldbörse einen Zettel mit 3 falschen PIN-Nummern. Wird die Börse geklaut, probiert der Dieb die PINs durch. Die Karte wird gesperrt oder eingezogen. Das Konto bleibt geschützt. Und wenn das Portemonnaie weg ist, ja, dann sind wenigstens die Karten sicher. Gut, wenn das jetzt Menschen hören, die sowas machen, dann wissen die jetzt auch, dass das vielleicht ein Trick ist. Aber egal, wir gehen mal nicht davon aus. Ja? Und fürs Handy, wenn ihr unterwegs seid und der Akku ist fast leer, stellt beim Laden den Flugmodus ein. Das Gerät verbraucht dann weniger Energie und lädt deutlich schneller. Also es gibt so ein paar Dinge, auf die man achten kann und die erleichtern das Leben dann durchaus. An dieser Stelle kann man ja nur noch allen, die jetzt in den Urlaub fahren oder ins Wochenende, erstmal viel Spaß wünschen.
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1: Und die hat um 14:30 für uns Thomas Bertsch.
2: Guten Tag. Fußball Drittligist Waldhof Mannheim empfängt ab 18 Uhr den 1. FC Kaiserslautern in der ersten Hauptrunde des DFB-Pokals. Wegen der Rivalität zwischen Teilen der Fanlager gilt die Begegnung als Hochrisikospiel und darauf haben sich Polizei und Stadt umfangreich vorbereitet. Martina Senghas aus dem Studio Mannheim, wie genau sehen die Maßnahmen im Vorfeld denn aus?
3: Die sehen so aus, dass die Polizei den Schwerpunkt darauf legt, dass die beiden Fangruppen sich möglichst nicht begegnen, und zwar weder vor noch nach dem Spiel. Deshalb warten auf Lauterer Fans, die mit der Bahn anreisen, am Hauptbahnhof gesonderte Shuttlebusse. Und für diejenigen, die mit dem Auto kommen, ist ein bestimmter Parkplatz am Stadion reserviert, der auch von der Polizei bewacht wird. Die Waldhof-Fans sollen etwas weiter weg am Maimarktgelände parken. Wie viele Polizeikräfte im Einsatz sind, ist nicht bekannt. Aber es gibt unter anderem eine Pferde- und eine Hundestaffel und es stehen Wasserwerfer und mobile Laternen für die Abendstunden bereit.
2: In der Diskussion um soziale Medien fordert der Landesschülerbeirat Baden-Württemberg die Landesregierung auf, dafür zu sorgen, dass die Anbieter in die Pflicht genommen und reguliert werden. Deren Geschäftsmodell sei darauf ausgerichtet, möglichst viel Aufmerksamkeit zu binden. Altersbeschränkungen seien jedoch keine Lösung. Jetzt Neues aus Deutschland und der Welt. Im hessischen Hof Geismar ist ein Autofahrer durch eine Fußgängerzone gefahren und hat mit seinem Wagen 8 Menschen leicht verletzt. Sie haben laut Polizei Prellungen, Schürfwunden erlitten oder stehen unter Schock. Der 68 Jahre alte Fahrer habe vermutlich einen medizinischen Notfall gehabt und sei in Lebensgefahr. In Griechenland sind seit Jahresbeginn mehr als 300 Menschen festgenommen worden, weil sie Brände verursacht haben sollen. Das hat die Feuerwehr mitgeteilt. In 36 Fällen handle es sich wohl um Vorsatz. Über 270 Brände seien fahrlässig verursacht worden. 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
1: Aktuell ist von den Straßen erstmal eine Gefahrenstelle im SWR1 Verkehrsservice und da heißt das Vorsicht auf der A7 Füssen Richtung Ulm zwischen Dreieck Allgäu und Betzigau eine ungesicherte Unfallstelle. Wir kommen zu den Staus und davon hat es leider reichlich. A5 Basel Richtung Karlsruhe zwischen Appenweier und Bühl Unfallaufnahme. Die rechte und mittlere Spur sind blockiert, 9 Kilometer Stau, Verzögerung bis zu 50 Minuten. A5 Frankfurt Richtung Karlsruhe zwischen Karlsruhe Mitte und Dreieck Karlsruhe 2 Kilometer Stau wegen der Baustelle auf der Überleitung zur A8. A6 Heilbronn Richtung Mannheim. Zwischen Bad Rappenau und Sinsheim gibt es eine Baustelle. 8 Kilometer Stau, Verzögerung hier bis zu 40 Minuten. A7 Füssen Richtung Ulm. Zwischen Altenstadt und Illertissen gab es einen Unfall. Die rechte Spur ist blockiert. 4 Kilometer Stau, Verzögerung bis zu 20 Minuten. A8 München Richtung Stuttgart. Zwischen Ulm-West und Hohenstadt ist die Unfallstelle geräumt. 5 Kilometer Stau, Verzögerung bis zu 30 Minuten. A8 Stuttgart Richtung Karlsruhe. Zwischen Heimsheim und Pforzheim-Ost 8 Kilometer Stau, Verzögerung auch hier bis zu 30 Minuten. Die A8 Stuttgart Richtung Karlsruhe ist zwischen Kreuz Stuttgart und Leonberg-Ost wegen einer Unfallaufnahme gesperrt. Hier ist auch ein Rettungshubschrauber im Einsatz und in der Gegenrichtung A8 Karlsruhe Richtung Stuttgart zwischen Rutesheim und Leonberg-Ost Unfallaufnahme. Die linke und mittlere Spur sind gesperrt. 7 Kilometer Stau, Verzögerung bis zu 40 Minuten. Dadurch auch 5 Kilometer Rückstau auf die A81 von Heilbronn kommend. A81 Stuttgart Richtung Heilbronn zwischen Mundelsheim und Heilbronn unter Gruppenbach. Baustelle, es sind nur 2 Spuren frei, 4 Kilometer Stau, Verzögerung bis zu einer Viertelstunde. Und dann noch unser Service Schweiz, A2 Luzern Richtung Gotthard zwischen Amstieg und Göschnen, 4 Kilometer Stau, Verzögerung bis zu 40 Minuten. Die Einfahrt Göschnen ist gesperrt. Das war's für den Moment, kommt gut dadurch und tapfer bleiben heißt es auch. Und alle Verkehrsinfos zum Nachlesen in allen Einzelheiten gibt's jederzeit auf SWR. Der Regen, der hat uns jetzt alle erwischt. Und Peter schreibt, Horgau, aktuelle Temperatur 17 Grad plus bei Dauerregen. Anja schreibt, haha, 36 Grad, haben wir gerade gespielt von 2-Raum-Wohnung. Da sind wir weit weg, wir haben 15 Grad mit Dauerregen seit heute Morgen. Was ein Glück, oder endlich kommt Wasser runter. Und so ist es in Heilbronn bei 21 Grad, in Konstanz bei 14, in Münsingen ebenfalls, Furtwangen Regen 12 und Baden-Baden Regen 17 Grad. In der kommenden Nacht sinken sinken die Werte dann auf 14 bis 9 Grad. Morgen gibt es erst ein bisschen Regen und Gewitter, später Sonne bei 17 bis 24 Grad.
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0: Spanien, Italien, Skandinavien, alles beliebte Urlaubsziele der Deutschen auf Platz 1, landet aber weiterhin, oder landen muss man dazu sagen, Ziele im eigenen Land. Und hat Baden-Württemberg ja nun auch einiges zu bieten. Und das finden offenbar auch viele Niederländer. Im Nordschwarzwald sieht man aktuell überall die typischen gelben Kennzeichen. SWR1-Reporterin Annika Just, du warst in Bad Wildbad im Kreis Calw auf einem Campingplatz unterwegs. Wie viele holländische Nummernschilder hast du denn gezählt?
1: Gezählt habe ich sie natürlich nicht, aber es reiht sich eins ans andere. In manchen Sommerwochen campen nämlich auf dem kleinen Enzhof in Bad Wildbad fast nur Niederländer, hat mir der Besitzer erzählt. Und auch wenn man in der Bad Wildbader Innenstadt unterwegs ist, hört und sieht man die Touris aus den Niederlanden echt überall. Ein paar deutsche Gäste habe ich auf dem Campingplatz dann schon gefunden, aber ganz ehrlich, die Mehrheitsverhältnisse sind klar.
2: Wir hatten hier eine Pforzheimer Enklave. Also das heißt, hier nebenan, die sind vor kurzem abgefahren, waren Pforzheimer, wir sind Pforzheimer, hier sind Pforzheimer Karlsruhe ein bisschen gemischt, da drüber war es deutsch, also es war ringsrum alles Niederländer.
0: Okay, ich meine, wir wissen ja, was wir im Schwarzwald haben, aber was schätzen die Niederländer denn bei uns im Schwarzwald so? Warum zieht die zu uns?
1: Die Niederländer stehen auf Berge. Sie haben mir erzählt, dass sie viel im Wald wandern gehen. Die Landschaft, die ist hier eben ganz anders als bei ihnen zu Hause und das mögen sie. Ich habe auch Familie Jacobs aus den Niederlanden getroffen. Die macht schon seit einer Woche auf dem kleinen Enzhof Urlaub und hat sich in die Region verliebt. Vor allem, weil sie mit ihren zwei kleinen Kindern hier so viel unternehmen können.
3: We visited the Sommerberg.
4: Wir waren schon auf dem Sommerberg und im Heller Glückstollen. Und heute wollen wir den Tierpark in Bretten besuchen. Wir lieben Deutschland. Wir lieben Schnitzel.
3: We like Schnitzel.
1: Klar, gutes Essen darf im Urlaub natürlich nicht fehlen. Deshalb muss es immer die Schwarzwälder Kirschtorte sein, hat mir eine Kaffeebesitzerin erzählt. Womit die Niederländer aber nicht ganz so warm werden, ist unsere geliebte Brezel. Da machen die meisten einen großen Bogen drum, habe ich von einer Bäckereiverkäuferin erfahren.
0: Naja gut, die Lauge, das, wenn man das nicht gewohnt ist, das muss man nicht unbedingt mögen. Aber wie profitiert die Region denn von den niederländischen Touristen?
1: Sie machen Ausflüge, sie kaufen Souvenirs und essen in den Restaurants und Cafés, wie andere Touristen eben auch. Die Niederländer sind die größte Gruppe von ausländischen Touristen, die nach Bad Wildbad kommen. Der Vorteil, sie sprechen sehr gut Englisch und manche sogar Deutsch. Das heißt, sie verstehen Internetseiten, Flyer und Schilder meist auf Anhieb, sagt Bad Wildbads Tourismuschefin Stefanie Bott.
0: Bad Wildbad, der Hotspot für niederländische Urlauber, spricht sich natürlich auch rum, dass die Oranjes im Nordschwarzwald willkommen sind. Ich meine, wie gesagt, wir wissen es ja, ist schön bei uns in Baden-Württemberg. Und bevor ein falscher Verdacht aufkommt, ich mag Lauge. Ja? Nicht, dass da was falsch verstanden wird. Und die Brezel.
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So eine schöne Ballade. Oder Lady Gaga zusammen mit Bradley Cooper, SWR1 Baden-Württemberg, spielt die größten Hits aller Zeiten. Jetzt Patti Smith, Because the Night.

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5: Um 15 Uhr mit Andrea Schindler. Guten Tag. Die Bundesanwaltschaft ermittelt gegen einen mutmaßlichen Agenten wegen möglicher Anschläge. Schüler im Land fordern Regeln für Social-Media-Anbieter. Das Wetter im Süden regnerisch, sonst Schauer und Gewitter bis 25 Grad. Der Verfassungsschutz hat schon im Herbst in einem Waldgebiet bei Berlin ein geheimes Waffenversteck gefunden. Das hat Bundesinnenminister Dobrindt bestätigt. Die Bundesanwaltschaft ermittelt gegen einen Verdächtigen. Und laut Dobrindt ist eine Beteiligung fremder Mächte nicht auszuschließen.
6: Der Verdächtige befindet sich zurzeit in Rumänien in Haft. Das Ermittlungsverfahren ist gegen geheimdienstliche Agententätigkeit gerichtet und gegen die Vorbereitung einer schweren staatsgefährdenden Straftat. Die Ermittlungen laufen und das Verfahren ist nicht abgeschlossen.
5: Nach Medienberichten könnte das Lager für mutmaßliche Morde im Auftrag russischer Geheimdienste bestimmt gewesen sein. Deutsche Soldaten helfen der polnischen Armee beim Aufbau der Verteidigungsanlage Ostschild. Der Schutzwall für die Verteidigung der NATO- und EU-Außengrenze soll bis 2028 rund 700 Kilometer lang sein. Dazu werden an der Grenze zur russischen Exklave Kaliningrad und zu Belarus Panzerabwehrgräben sowie Flächen für Minenfelder und Panzersperren angelegt. In Griechenland sind laut Feuerwehr seit Jahresbeginn mehr als 300 Menschen festgenommen worden, weil sie Brände verursacht haben sollen. 36 Mal soll absichtlich Feuer gelegt worden sein, über 270 Mal fahrlässig. Für Griechenland sind wieder heiße Temperaturen und starker Wind vorhergesagt. Und das könnte die aktuell entspannte Waldbrandgefahr wieder verschärfen. Zu den Nachrichten aus Baden-Württemberg. In der Diskussion um den Umgang von Jugendlichen mit sozialen Medien fordert der Landesschülerbeirat mehr Kontrollen der Plattformen. Die grün-schwarze Landesregierung wurde aufgefordert, sich auf Bundesebene für harte Regeln einzusetzen. Einzelheiten von SWR-Landespolitikreporter Knut Bauer.
7: Das Kernproblem im Zusammenhang mit sozialen Medien sieht die Schülerorganisation bei Plattformen, deren Geschäftsmodell darauf ausgerichtet ist, möglichst viel Aufmerksamkeit zu binden. Dabei seien Altersbeschränkungen keine Lösung, denn Alter schütze nicht vor problematischem Konsum, so der Landesschülerbeirat. Entscheidend seien eine wirksame Regulierung der Anbieter und Aufklärung über die Probleme mit Social Media. Die Schüler sehen hier die Politik in der Pflicht. Medienbildung müsse ab der ersten Klasse verbindlich stattfinden, idealerweise schon im Kindergarten.
5: In Schwäbisch Hall sind am Mittag mehr als 100 Rennradprofis der Deutschlandtour in die zweite Etappe gestartet. Heute geht es über 197 Kilometer nach Offenbach an der Queich in Rheinland-Pfalz. Gestern die erste Etappe gewann der Franzose Louis Barré. Am Sonntag endet die Tour in Heilbronn. 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
8: SWR 1 Baden-Württemberg, aktueller Verkehrsservice. Vorsicht auf der B14 Stuttgart Richtung Backnang. Zwischen Benzstraße und Kappelbergtunnel eine ungesicherte Unfallstelle. Da schön vorsichtig fahren. Wir kommen zu den Staus. A5 Basel Richtung Karlsruhe zwischen Appenweier und Bühl. Reinigungsarbeiten, die rechte und mittlere Spur sind blockiert. 9 Kilometer Stau, Verzögerung hier bis zu 50 Minuten. A5 Frankfurt Richtung Karlsruhe zwischen Karlsruhe Mitte und Dreieck Karlsruhe 2 Kilometer Stau wegen einer Baustelle auf der Überleitung zur A8. A6 Heilbronn Richtung Mannheim. Zwischen Bad Rappenau und Sinsheim Baustelle 8 Kilometer Stau. Verzögerung bis zu 40 Minuten. A7 Füssen Richtung Ulm. Zwischen Eu-Mittelberg und Betzigau gab es einen Unfall. 2 Kilometer Stau. Verzögerung hier bis zu 20 Minuten. A7 Füssen Richtung Ulm zwischen Altenstadt und Illertissen gab es einen Unfall. Die rechte Spur ist blockiert, deshalb 4 Kilometer Stau, Verzögerung bis zu 20 Minuten. Auch hier. A8 München Richtung Stuttgart zwischen Ulm-West und Hohenstadt 8 Kilometer stockend, Verzögerung bis zu 20 Minuten. Die A8 Stuttgart Richtung Karlsruhe ist zwischen Kreuz Stuttgart und Leonberg Ost wegen Reinigungsarbeiten gesperrt und in der Gegenrichtung A8 Karlsruhe Richtung Stuttgart zwischen Rutesheim und Leonberg Ost Unfallaufnahme. Die linke und mittlere Spur sind gesperrt, 7 Kilometer Stau, Verzögerung hier bis zu 30 Minuten. Und auch unser Blick in die Schweiz, A2 Luzern Richtung Gotthard zwischen Amsteg und Göschnen, 5 Kilometer Stau, Verzögerung bis zu 50 Minuten. Die Einfahrt Göschnen ist gesperrt. Alles nicht so schön, könnt ihr aber auch alles nochmal nachlesen auf swr1.de. Und swr1-Hörer Patrick, der hat noch einen Hinweis. Er schreibt, jetzt regnet es ja endlich wieder, aber jetzt gibt es leider auf den Straßen wieder die Gischt, sodass man nichts mehr sieht. Vor allem graue oder silberne Autos verschmelzen perfekt mit der Umgebung. Vielleicht könnte man nochmal darauf hinweisen, dass sie bitte das Licht anmachen. Hiermit getan, allen eine gute Fahrt.
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8: Ja, es regnet und das ist auch gut so. In Niederstetten bei 21 Grad, in Sigmaringen sind es 15, in Neckargemünd 20 Grad. Es gibt noch ein paar Landesteile, da ist im Moment noch kein Regen unterwegs. Aber grundsätzlich muss man sagen, bekommt ganz Baden-Württemberg früher oder später heute was ab. Bei 17 bis 23 Grad. In der Nacht geht das so weiter, Schauer und Gewitter bei 14 bis 9 Grad. Morgen nur noch vereinzelt, dann gegen später wieder ein bisschen Sonne bei 17 bis 24 Grad. Der Sonntag verspricht 25 Grad und eher sonniges Wetter.
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8: Mit Stefanie Anhalt und der Frau, die in dieser Woche schon in Stuttgart auf der Freilichtbühne am Killesberg aufgetreten ist. Die Fans waren begeistert. Danach hat sie noch eine Runde mit einem Auto mit dem Stern gedreht. Und weil sie sagt, sie hat da Bock drauf. Amy McDonald hier.

0: The Calling in SWR 1. Ja, heute in Baden-Württemberg endlich mal durchatmen. Die Temperaturen sind runtergegangen, vielerorts regnet es und danach haben die Menschen sich echt gesehnt und vor allen Dingen auch die Natur und die Tiere. Nach diesen letzten Hitzewochen ist das echt schon eine Erleichterung. Und da geht's euch ja vielleicht so wie vielen Menschen. Jetzt kann man endlich mal so Sachen machen, die bei 30 Grad einfach gar keinen Spaß machen, die einfach liegen bleiben, ja. 30 Grad plus, muss man ja sogar sagen, es war wirklich heiß. So ein bisschen im Haushalt was aufholen, mal wieder richtig kochen, statt nur kalte Küche, Keller ausmisten. Okay, man soll nicht gleich übertreiben, aber vielleicht so ein bisschen Papierkram sortieren oder einfach so mit richtig gutem Gewissen aufs Sofa. Buch oder Serie schauen, ganz herrlich. Da haben wir auch noch reichlich Tipps für euch online auf swr1.de. Buchtipps, Serientipps oder wenn ihr sagt, pff, mir reichen eigentlich schon die größten Hits aller Zeiten. Ist natürlich auch im Angebot. Überhaupt kein Problem. In dieser halben Stunde haben wir noch die Commitments, Stefan Remmler, ja, und America. Viel Spaß bei allem, was ihr tut.
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0: Ja, lange nicht gehört. Stefan Remmler, keine Sterne in Athen. Wir gehen kurz auf die Straße. Vorsicht auf der A7 Ulm Richtung Würzburg. Zwischen Heidenheim und Aalen-Oberkochen steht ein defekter PKW auf der rechten Spur. Schön vorsichtig fahren da. 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
1: Und die hat um kurz nach 3:30 Andrea Schindler.
2: Guten Tag. Der weltgrößte Autozulieferer Bosch will in Zukunft humanoide Roboter bauen, also Roboter, die so ähnlich aussehen wie Menschen. Die Serienproduktion soll in einem Jahr im Bosch-Werk in Bühl im Nordschwarzwald starten und dort sollen ursprünglich 1000 Stellen abgebaut werden. Theresa Raufmann aus der SWR-Wirtschaftsredaktion, ist die Roboterproduktion jetzt die Rettung für den Standort Bühl?
3: Neue Arbeitsplätze sollen dadurch zumindest nicht entstehen, das hat Bosch uns gegenüber gesagt. Wie viele Mitarbeitende in der Produktion in Zukunft diese humanoiden Roboter fertigen, ist auch nicht bekannt. Laut der Frankfurter Allgemeinen dürfte es sich zu Beginn aber nur um eine zweistellige Zahl handeln. Klar ist aber, Bosch sieht das Robotergeschäft insgesamt als Zukunftsgeschäft an und will das groß entwickeln. Auch andere Autozulieferer setzen darauf. Auf lange Sicht könnte das also vielleicht schon helfen, denn immerhin wäre dann schon Roboter-Know-how in Bühl vorhanden, wo bisher etwa Motoren für Fensterheber gebaut werden.
2: Bei einem Arbeitsunfall in einem Industriebetrieb in Keltern im Enzkreis ist ein cyanidhaltiges Gemisch ausgetreten. Nach ersten Erkenntnissen war der Gefahrstoff gestern aus einem Behälter entwichen und teilweise auch in die Kanalisation gelangt. Die Feuerwehr reinigte die betroffenen Bereiche. Schadstoffmessungen ergaben keine auffälligen Werte. Ein Mitarbeiter kam mit dem Stoff in Kontakt und musste wegen einer Reizung am Arm behandelt werden. Jetzt Wichtiges aus Deutschland und der Welt. Nach dem Fund zweier Waffen und Munition in einem Versteck bei Berlin ermittelt die Bundesanwaltschaft gegen einen Verdächtigen. Das hat Innenminister Dobrindt bestätigt. Der Verdächtige sitzt derzeit in Rumänien in Haft. Gegen ihn wird wegen des Verdachts der Agententätigkeit und Vorbereitung eines Anschlags ermittelt. Dobrindt schließt eine Beteiligung fremder Mächte, wie er sagte, nicht aus. Der Grenzschutz in Lettland hat einen Tunnel entdeckt, durch den Migranten illegal von Belarus aus in das EU-Land gekommen sind. Aufgeflogen ist der Fluchtweg, nachdem eine Gruppe von 28 Migranten aufgegriffen worden war. Einen ähnlichen Fund gab es schon in der vergangenen Woche. Auch in Polen und Litauen werden immer wieder solche Tunnel nach Belarus entdeckt. 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
1: SWR 1 Baden-Württemberg mit dem aktuellen Verkehrsservice. Leider viel los heute Nachmittag. Los geht's auf der A5 Basel Richtung Karlsruhe. Zwischen Appenweier und Bühl Reinigungsarbeiten. Die mittlere und rechte Spur sind gesperrt. Deshalb 9 Kilometer Stau bedeutet eine Verzögerung bis zu 30 Minuten. A5 Frankfurt Richtung Karlsruhe. Zwischen Karlsruhe Mitte und 3 Karlsruhe. 2 Kilometer Stau wegen Baustelle auf der Überleitung zur A8. A6 Heilbronn Richtung Mannheim. Zwischen Bad Rappenau und Sinsheim Baustelle 8 Kilometer Stau. 30 Minuten plus. A7 Füssen Richtung Ulm. Zwischen Eu-Mittelberg und Wetzigau gab es einen Unfall. Hier jetzt 2 Kilometer Stau. Bedeutet leider eine Verzögerung bis zu 20 Minuten. A8 München Richtung Stuttgart. Zwischen Ulm-West und Hohenstadt stockt der Verkehr auf 8 Kilometer Länge. 20 Minuten plus auch hier. Die A8 Stuttgart Richtung Karlsruhe ist zwischen Kreuz Stuttgart und Leonberg-Ost wegen Reinigungsarbeiten gesperrt. Und in der Gegenrichtung A8 Karlsruhe Richtung Stuttgart zwischen Rotesheim und Leonberg-Ost Unfallaufnahme. Die linke und mittlere Spur sind gesperrt. 7 Kilometer Stau, Verzögerung hier bis zu einer halben Stunde. Die B463 Kalfrop ist zwischen Bad Teinach-Neubulach und dem Abzweig nach Gechingen wegen Steinschlag in beide Richtungen gesperrt. Es gibt aber eine örtliche Umleitung. Dann noch der Blick nach Österreich. Die A14 Rheintal-Autobahn Bregenz-Lindau ist zwischen Bregenz und Pfändertunnel in beiden Richtungen nach einem Unfall noch mindestens eine Stunde gesperrt. Und dann noch der Blick auch in die Schweiz. A2 Luzern Richtung Gotthard zwischen Amsteg und Göschenen 5 Kilometer Stauverzögerung bis zu 50 Minuten. Die Einfahrt Göschenen ist gesperrt und wir springen zurück nach Österreich. B179 Reute Füssen vor dem Grenztunnel Füssen Blockabfertigung und deshalb Stau. Auch hier dauert es bis zu 30 Minuten länger. 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Jetzt aber erstmal gutes Ankommen. Es ist nass, haben wir schon festgestellt, und es ist auch deutlich kühler als in den letzten nicht nur Tagen, sondern Wochen. In Radolfzell am Bodensee regnet es bei 16 Grad, Niederstetten Regen und 19 und in Laupheim sind es nur 15 Grad und Regen. In der kommenden Nacht kühlt es auch runter auf 14 bis 9 Grad. Morgen früh kriegen wir noch ein bisschen Regen ab, aber auch nicht überall. Dann gibt es Sonne und Werte zwischen 17 Grad auf der Alp, 24 werden es am Kaiserstuhl und der Sonntag wird sonnig mit maximal 25 Grad.
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1: Auch wenn der Sommer heute eine kleine Pause einlegt. Stefanie Anhalt hier, schönen Nachmittag euch.

0: gibt leider eine neue Gefahrenstelle. Vorsicht auf der A8 Stuttgart Richtung München zwischen Märklin und Ulm West, eine ungesicherte Unfallstelle. Da bitte schön vorsichtig sein. Wir hatten es ja heute schon vom Autoreisezug, dass das eigentlich eine feine Sache ist. Vielleicht ein bisschen teuer, aber grundsätzlich ein bisschen stressfreier. Chris aus Kannern in der Nähe von Lörrach, wo ja noch ein Autoreisezug immer startet, samstags, nee, freitags und sonntags bis nach Hamburg fährt, schreibt dazu: Hey Steffi, tolle Sache, aber Vorsicht, keine Wertsachen oder Tagesrucksäcke im Auto lassen. In Lörrach wurde in den letzten Jahren wurden immer wieder auf den Zug verladene Autos von spezialisierten Banden aufgebrochen. Okay, das ist natürlich nicht so schön. Da kann man nur hoffen, dass das jetzt eher inzwischen im Griff, dass sie es im Griff haben und dass es eine Ausnahme ist. Aber ansonsten haben wir auch gehört, ist abenteuerlich, macht durchaus Spaß. Und wenn wir uns die Verkehrsmeldungen von heute Nachmittag anschauen, merken wir ja, wie viel los ist auf den Straßen, wie viele Menschen auf dem Weg ins Wochenende oder vielleicht sogar in den Urlaub sind. Und das nervt ja, wenn man im Stau steht. Und wenn man im Autoreisezug ist, dann ist es wirklich entspannter. SWR1-Reporter Daniel Friedrich war am Terminal in Lörrach, als die Autos auf den Zug fuhren und hat sich auch mal unter den Reisenden umgehört, warum sie eben diesen Autoreisezug nehmen.
1: Ja, warum nehmen wir den Autoreisezug? Erzählt uns jetzt.
2: Wir wollten es einigermaßen bequem haben. Wir wollen an die Nordsee und haben gedacht, gönnen wir uns den Autoreisezug.
3: Wie teuer war es denn?
4: Ungefähr 900 Euro für die Fahrt, alles zusammen.
2: War eine teure Übernachtung, hatten wir gemeint. Ja. Und jetzt hoffen wir mal, dass es wenigstens gut klappt.
3: Ich drücke auf jeden Fall die Daumen. Zwei alte Käfer mit Züricher Kennzeichen, die stehen auch hier in der Warteschlange. Warum laden Sie denn die Oldtimer in den Autozug?
5: Weil wir uns die 1000 Kilometer sparen möchten. Weniger Strapazen fürs Auto und vorne die Kabine, wo man dann die Nacht verbringt.
3: Ist es gemütlich?
5: Ich kenne schon gemütlichere Nächte, habe ich schon verbracht, aber man wacht in der Früh auf und man ist in Hamburg und das ist fantastisch.
3: Draußen können die Autos aus der Warteschlange jetzt langsam über eine Rampe auf die Waggons fahren. Zuerst die schwereren, großen Autos, dann kommen die leichteren und das Ganze funktioniert per Handzeichen von Lademeister Philipp Bieber.
6: So, Sie dürfen gerade einmal vorne rum und dann die rechte Spur nach oben bitte.
7: Ja. Danke, Beifahrer, gute Aufpassung.
6: Ja, danke. Gute Fahrt.
3: Insgesamt 44 Autos und 14 Motorräder sind heute an Bord. Damit ist der Zug ungefähr zu 70% ausgelastet. Lademeister Philipp Bieber ist zufrieden. Alle Autos haben wie geplant raufgepasst.
8: Bestens, Kunden sind auch alle zufrieden. Klimaanlagen laufen. Was will man mehr?
3: Na dann, gute Fahrt. Und wenn alles klappt, ist der Autozug in 12 Stunden in Hamburg.
0: Na, da gehen wir doch mal von aus, dass alles klappt. Mit dem Autoreisezug in den Urlaub, ein absolutes Abenteuer. Und das kann man ab Lörrach immer noch machen und da in sein Abenteuer starten. Und zwar noch bis Ende Oktober. Wie gesagt, die Reisetage sind Freitag und Sonntag.
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Das war SWR1 Baden-Württemberg mit Stefanie Anhalt. Wir schicken Grüße auf die Fähre nach Korsika zu Felix und Lena, die eigentlich in Esslingen wohnen, und schreiben, wir hören euch, aber es ist ein ordentlicher Seegang. Okay, das ist hier entspannter. Nach 16 Uhr wartet Janet Pollock auf euch. Ich wünsche euch noch einen schönen Freitag. Tschüss, sagt Stefanie Anhalt.

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5: Um 16 Uhr mit Andrea Schindler. Guten Tag. Die Bundesanwaltschaft ermittelt gegen einen mutmaßlichen Agenten wegen möglicher Anschläge in Deutschland. Die Bregenzer Festspiele steuern auf einen neuen Besucherrekord zu. Das Wetter im Süden regnerisch, sonst Schauer und Gewitter bis 25 Grad. In Berlin haben das Landeskriminalamt und der Verfassungsschutz ein Waffenversteck in einem Wald gefunden. Hinweise habe es schon im Oktober vergangenen Jahres gegeben, sagte Bundesinnenminister Dobrindt. Aus Berlin berichtet Dietrich Karl Meurer.
6: Der Minister berichtet, die Bundesanwaltschaft ermittelt gegen einen Verdächtigen, der in Rumänien in Haft sitzt. Die Ermittler werfen ihm geheimdienstliche Agententätigkeit und die Vorbereitung einer schweren staatsgefährdenden Straftat vor. Zu den Hintergründen des Waffenverstecks äußert sich Dobrindt vorsichtig. Eine Beteiligung fremder Mächte, also fremder Staaten, könne er nicht ausschließen. Er sieht den Fall im Zusammenhang mit Spionage oder Sabotage. Der Fund stütze die Einschätzung der Sicherheitsbehörden. Sie gehen von einer hohen Gefährdungslage aus.
5: Deutsche Unternehmen haben in den vergangenen Wochen insgesamt 790 Millionen Euro US-Zölle erstattet bekommen. Das berichtet die Wirtschaftswoche. Der Logistikkonzern DHL habe mit 416 Millionen Euro die größte Rückzahlung bekommen, die Medizintechnikfirma Siemens Health Engineers rund 200 Millionen. Das oberste US-Gericht hatte im Februar entschieden, dass Präsident Trump mit einem Großteil der von ihm verhängten Zölle seine Zuständigkeiten überschritten hatte. Viele Unternehmen beantragten daraufhin die Erstattung der gezahlten Gebühren. Jetzt Nachrichten aus Baden-Württemberg. In diesem Sommer haben sich wohl mehr als eine Viertelmillion Besucherinnen und Besucher die diesjährigen Bregenzer Festspiele angeschaut. Das sind deutlich mehr als im vergangenen Jahr. Das zeigt die heutige vorläufige Bilanz. Die Festspiele dauern noch bis Sonntag. Einzelheiten von SWR-Reporterin Stefanie Baumann.
7: Im Jubiläumsjahr der Bregenzer Festspiele waren alle 28 Vorstellungen von La Traviata schon frühzeitig ausverkauft. Bis Sonntag werden 193.000 Menschen die Oper auf der Seebühne gesehen haben. Das wäre ein neuer Besucherrekord, teilte die Festspielleitung mit. Hinzu kamen gut 80.000 Besucherinnen und Besucher bei weiteren rund 50 Festspielproduktionen mit Konzerten, Theater- und Opernabenden. Nur eine einzige Aufführung auf der Seebühne, nämlich gestern, musste wegen starken Regens abgesagt werden.
5: Mit lautem Hupen hat ein Senior in einem Ortenauer Wald Polizisten zu seinem Auto lotsen können. Der Autofahrer war demnach auf einem Waldweg bei Gengenbach stecken geblieben. Er bat die Polizei per Telefon um Hilfe, konnte aber nicht sagen, wo er genau war. Eine Telefonortung seines Handys funktionierte nicht. Mehr als 50 Helfer durchsuchten daraufhin mehrere Waldstücke. Das Hupen wurde dann schließlich von einem Anwohner gehört, der die Polizei benachrichtigte. 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
8: Regen und Feierabendverkehr bescheren uns viele Meldungen im SWR 1 Verkehrsservice. Bitte vorsichtig fahren auf der A650 Bad Dürkheim-Ludwigshafen. Zwischen Maxdorf und Kreuz Ludwigshafen sind Hunde auf der Fahrbahn, also bitte in beiden Richtungen achtsam sein. Vorsichtig fahren auf der A8 Stuttgart Richtung München, zwischen Merklingen und Ulm-West eine ungesicherte Unfallstelle. A5 Frankfurt Richtung Karlsruhe, zwischen Karlsruhe-Durlach und Dreieck Karlsruhe 3 Kilometer Stau. Verzögerung eine Viertelstunde wegen der Baustelle auf der Überleitung zur A8. A6 Heilbronn Richtung Mannheim, zwischen Bad Rappenau und Sinsheim die Baustelle 8 Kilometer Stau. Ihr braucht bis zu 30 Minuten länger. A6 Heilbronn Richtung Kaiserslautern, zwischen Firnheimer Dreieck und Ludwigshafen Nord stockt der Verkehr über 7 Kilometer. Auch hier dauert es bis zu 20 Minuten länger. A7 Ulm Richtung Würzburg, zwischen Heidenheim und Aalen-Oberkochen 7 Kilometer stockender Verkehr plus 20 Minuten. A8 München Richtung Stuttgart, Zwischen Ulm-West und Hohenstadt 8 Kilometer stockender Verkehr. Auch hier müsst ihr 20 Minuten mehr einkalkulieren. Die A8 Stuttgart Richtung Karlsruhe ist zwischen Kreuz Stuttgart und Leonberg Ost wegen Reinigungsarbeiten gesperrt. Und in der Gegenrichtung A8 Karlsruhe Richtung Stuttgart zwischen Rotesheim und Leonberg Ost ein Unfall. Die linke und mittlere Spur sind gesperrt. 5 Kilometer Stau. Ihr braucht etwa 25 Minuten, bis ihr da durch seid. B14 Stuttgart Richtung Backnang zwischen Dreieck Neckarpark und Kappelbergtunnel ein Unfall. 3 Kilometer Stau aktuell und Verzögerung bis zu 20 Minuten. Österreich, die A14 Rheintal-Autobahn Bregenz-Lindau ist zwischen Bregenz und Pfändertunnel in beiden Richtungen nach einem Unfall gesperrt und zwar noch mindestens eine Stunde. Aktuell 6 Kilometer Stau und auch die Ausweichroute über Bregenz ist überlastet. Schweiz, A2 Luzern Richtung Gotthard, zwischen Amsteg und Göschenen 5 Kilometer Stau. Da verzögert sich alles um bis zu 50 Minuten. Die Einfahrt Göschenen ist gesperrt. Könnt ihr alles nochmal in Ruhe nachlesen auf swr1.de. Fahrt vorsichtig, kommt heil und sicher an. Heute also Regen, oft kräftig mit Gewittern und Aquaplaning, dazu auch noch windig. Da ziehen wir uns gern was über. Heute Nacht bleibt's nass. Morgen noch einzelne Schauer und Gewitter. Später wird es dann trocken und auch manchmal sonnig. Das Ganze morgen bei 17 Grad auf der Alp und bis 24 am Kaiserstuhl. Der Sonntag wird freundlich und am Montag wird es dann wieder bis 28 Grad warm.
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8: 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Hallihallo, im Studio ist Janet Pollock und nur noch 500 Meilen bis zum Wochenende.

Freitagnachmittag, ihr hört SWR 1 Baden-Württemberg und ich dachte gerade so, Fenster putzen lassen wir schon mal ausfallen am Wochenende, wo sich die Regentropfen gerade so wunderbar mit dem Staub vermischen. Und ob man unbedingt die halbe Wohnung putzen und alles erledigen muss, was liegen geblieben ist, müsst ihr schon selbst entscheiden. Also ich bin schwer dafür, Ruhe einkehren zu lassen. Ist gar nicht so einfach zu sagen, ich mach mal nix. Okay, maximal um Schatzi-Putzi kümmern. Schönes Wochenende.

0: 21 Minuten nach 4. Bitte vorsichtig fahren auf der A5 Karlsruhe Richtung Frankfurt. Zwischen Bruchsal und Kronau eine ungesicherte Unfallstelle auf der rechten Spur und dem Standstreifen.
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0: ist 16:30.
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0: Unser Update mit Andrea Schindler.
2: Guten Tag. Der mögliche Verkauf der Porsche-Tochter MHP könnte sich auch auf große Sportvereine in Baden-Württemberg auswirken. Das Beratungsunternehmen mit Sitz in Ludwigsburg ist unter anderem Namensgeber der MHP-Arena in Stuttgart und Hauptsponsor beim 1. FC Heidenheim. SWR-Redakteurin Bettina Gall, weiß man denn schon, ob sich daran etwas ändern wird?
3: Also bekannt ist noch nichts. SWR Sport hat bei MHP angefragt und da wurde nur betont, wie wichtig dem Unternehmen langfristige Partnerschaften sind. Aber keine konkreten Aussagen zu möglichen Änderungen. Fußball-Zweitligist Heidenheim geht davon aus, dass sein Haupt- und Trikotsponsoring-Vertrag wie geplant bis Juni 2027 läuft. Und was den VfB Stuttgart angeht, ist nach SWR-Informationen auch der Vertrag über die Namensrechte der Stuttgarter Fußballarena bis 2033 sicher.
2: Die Landesregierung will in diesem Jahr in Stuttgart und Karlsruhe gemeinsam finanzierte Kultureinrichtungen mehr unterstützen. Laut Kunstministerium will das Land unter anderem bei den Staatstheatern in Stuttgart und Karlsruhe seine Beiträge vollständig auszahlen. Und zwar unabhängig davon, ob die beiden Städte ihren Anteil an der Finanzierung reduzieren. Denn in so einem Fall könnte das auch das Land den Zuschuss kürzen. Das Land sei sich der aktuellen finanziellen Herausforderungen der Kommunen bewusst, heißt es zur Begründung. Zu den Nachrichten aus Deutschland und der Welt. Im hessischen Hof Geismar ist ein Autofahrer durch eine Fußgängerzone gefahren und hat mit seinem Wagen 8 Menschen leicht verletzt. Sie haben laut Polizei Prellungen, Schürfwunden und Schocks. Der 68-jährige Fahrer habe vermutlich einen medizinischen Notfall gehabt und sei in Lebensgefahr. In Griechenland sind seit Jahresbeginn mehr als 300 Menschen festgenommen worden, weil sie Brände verursacht haben sollen. Das hat die Feuerwehr mitgeteilt. 36 Mal handelt es sich wohl um Vorsatz und über 270 Brände seien durch Fahrlässigkeit verursacht worden. Für die nächsten Tage sind in Griechenland wieder heiße Temperaturen und starker Wind angesagt. Das könnte die Waldbrandgefahr, die sich aktuell entspannt hat, wieder steigern. Mehr Nachrichten auf swraktuell.de.
0: Und wir gucken auf die Straßen, ganz schön was los. Vorsichtig fahren auf der A5 Karlsruhe Richtung Frankfurt. Zwischen Bruchsal und Kronau ungesicherte Unfallstelle auf der rechten Spur und dem Standstreifen. A5 Frankfurt Richtung Karlsruhe. Zwischen Karlsruhe, Durlach und Dreieck Karlsruhe 3 Kilometer Stau. Hier gibt's eine Viertelstunde Verzögerung wegen der Baustelle auf der Überleitung zur A8. A5, A67 Darmstadt Richtung Mannheim. Zwischen Weiterstadt und Funkstadt 5 Kilometer stockender Verkehr, dauert eine Viertelstunde länger. A6 Heilbronn Richtung Mannheim. Zwischen Bad Rappenau und Sinsheim Baustelle 7 Kilometer Stau. Hier braucht ihr locker eine halbe Stunde länger. A8 München Richtung Stuttgart. Zwischen Ulm West und Hohenstadt 8 Kilometer stockender Verkehr plus 20 Minuten. A8 Stuttgart Richtung München. Zwischen Merklingen und Ulm-West wird ein Unfall aufgenommen, immer noch auf dem rechten und dem mittleren Fahrstreifen. Aktuell 5 Kilometer Stau. Bis ihr die bewältigt habt, sind 40 Minuten durch. B14 Stuttgart Richtung Backnang. Zwischen Dreieck-Neckarpark und Kappelberg-Tunnel ein Unfall. 3 Kilometer Stau gibt's da. Alles verzögert sich um eine Viertelstunde. Österreich, die A14 Rheintal-Autobahn Bregenz-Lindau ist zwischen Bregenz und Pfändertunnel in beiden Richtungen gesperrt. Da hat es einen Unfall gegeben. Und Schweiz, A2 Luzern Richtung Gotthard, zwischen Amsteg und Göschenen 5 Kilometer Stau. Verzögerung bis zu 50 Minuten, da ist die Einfahrt Göschenen gesperrt. Und Schweiz, A2, A3 Luzern Richtung Basel, zwischen Pratteln und Schwarzwaldtunnel 7 Kilometer Stau und eine halbe Stunde, die es da länger dauert. Falls ihr das nochmal in Ruhe nachlesen wollt, bemüht gerne swr1.de. Und fahrt vorsichtig. Gutes Ankommen wünsche ich. Wir gucken ins Land. In Reutlingen regnet es bei 15 Grad, Konstanz Regen 16, Lahr bedeckter Himmel 18 Grad. Also in vielen Teilen des Landes ist es nass. Kräftige Regengüsse gibt's da, Schauer und Gewitter. Und das geht auch noch eine Weile so bis heute Nacht. Morgen letzte Schauer, später auch sonnig bei Temperaturen zwischen 17 und 24 Grad.
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0: Hallo, Janet Pollock hier. Ich wünsche einen schönen Feierabend. Oder vielleicht noch mal ein bisschen fleißig was wegschaffen, jetzt wo die meisten Kollegen gegangen sind.

0: 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Es ist der 21. August und wir stecken noch mitten in den Sommerferien, auch wenn die Sonne gerade mal Pause macht. Montag ist sie zurück mit Temperaturen bis 28 Grad. Aber wie das immer so ist, der Handel ist seiner Zeit voraus. Das merkt man an Wintermänteln in den Bekleidungsgeschäften, an Lebkuchen und Spekulatius in Supermärkten und sogar Weihnachtsdekoartikeln in manchen Läden. Im Schnäppchenmarkt in Wannweil, Kreis Reutlingen, sind die schon aufgebaut. Und wie kommt's an?
1: Jetzt schon. Furchtbar. Lebkuchen und Christstollen und all die schönen Sachen, die man an Weihnachten isst. Und an Weihnachten mag man sie nicht mehr, weil man sie vorher schon so satt gegessen hat davon.
2: Ich bin immer dann gespannt, wenn endlich die Halloween-Deko weg ist und dann endlich die Weihnachtsdeko hinkommt. Deswegen freue ich mich, dass hier schon Weihnachtsdeko steht und keine Halloween-Deko.
3: Wir gehen erst in Urlaub und denken noch nicht an Weihnachten, ehrlich gesagt.
4: Weihnachten finde ich erst im Oktober, November. Da fängt man dann mal an, so an Weihnachten zu denken.
5: Lieber zu früh als zu spät. Jetzt gibt's noch die besten Sachen.
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Duran Duran und A View to Kill, James Bond lässt grüßen. Man überlegt da immer, von wem war der Song damals, wann war das und wer war damals 007 im Angesicht des Todes? Roger Moore, der Bond mit den besten Sprüchen, finde ich jedenfalls. 16:49 Uhr, bitte vorsichtig fahren auf der A5 Basel Richtung Karlsruhe. Zwischen Baden-Baden und Rastatt Süd, ungesicherte Unfallstelle auf dem rechten und dem mittleren Fahrstreifen. Und davon haben wir noch eine. Bitte Obacht auf der A6 Mannheim Richtung Heilbronn. Zwischen Mannheim-Schwetzingen und Schwetzingen-Hockenheim ebenfalls eine ungesicherte Unfallstelle, diesmal auf der linken Spur.

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17: Um 17 Uhr mit Andrea Schindler. Guten Tag. Gegen einen mutmaßlichen Agenten laufen Ermittlungen wegen möglicher Anschläge. Schüler im Land drängen auf Social Media, Regeln für Social Media Anbieter statt Altersgrenzen. Und das Wetter im Süden regnerisch, dann Schauer und Gewitter bis 25 Grad. Nach dem Fund eines Waffenverstecks in einem Wald bei Berlin gehen die Sicherheitsbehörden von einem geplanten Anschlag aus. Der Generalbundesanwalt ermittelt. Aus Berlin berichtet Markus Sambale.
18: Es war im Herbst des vergangenen Jahres. Da machten deutsche Beamte in einem Wald am Rand von Berlin eine brisante Entdeckung. Der Verfassungsschutz hatte Kenntnis von einem geheimen Waffenlager bekommen. Bundesinnenminister Alexander Dobrindt bestätigt das heute in Berlin. Die Einsatzkräfte machten Waffen und Munition unbrauchbar und überwachten das Versteck, um mögliche Abholer zu finden. Doch niemand erschien.
17: Trotzdem konnten die Behörden einen Verdächtigen ermitteln, der jetzt in Rumänien in Untersuchungshaft sitzt, so Innenminister Dobrindt.
19: Das Ermittlungsverfahren ist gegen geheimdienstliche Agententätigkeit gerichtet und gegen die Vorbereitung einer schweren staatsgefährdenden Straftat. Das Verfahren ist nicht abgeschlossen.
17: Dobrindt ließ Hintergründe offen. Er sagte lediglich, er könne eine Beteiligung so wörtlich fremder Mächte, also anderer Staaten, nicht ausschließen. Der ehemalige langjährige Vorsitzende der deutschen Polizeigewerkschaft Wendt kritisiert die Arbeit der Bundesregierung. Derzeit sei auf keinem Gebiet auch nur ansatzweise erkennbar, dass die Regierung Schritte in die richtige Richtung mache, schrieb er auf Facebook. Es gebe viel Reformgerede, aber nichts, was den Bürgern wirklich nutze. Wendt gehört zum Wahlkampfteam der CDU in Mecklenburg-Vorpommern. Dort sind am 20. September Landtagswahlen. In Schweden hat ein Mann an einer Schule mehrere Menschen mit einem Schwert angegriffen und verletzt. Der mutmaßliche Täter wurde laut Polizei festgenommen. Der Vorfall ereignete sich in einer Kleinstadt nahe Stockholm. Mehrere schwedische Medien berichten, der Täter sei mit einer Machete bewaffnet gewesen und von der Polizei niedergeschossen worden. Weitere Einzelheiten sind bisher nicht bekannt. Das französische Gesundheitsministerium ruft Menschen im Land auf, sich gegebenenfalls auf Schwangerschaft und sexuell übertragbare Krankheiten testen zu lassen. Grund ist, dass offenbar Zehntausende fehlerhafte Kondome im Umlauf sind. Die sollen online in Drogeriemärkten und Apotheken verkauft worden sein. Die Kondome der Marken Friday B und My Lubi sollen entweder löchrig sein oder leicht platzen. Mehrere hunderttausend Kondome sind deshalb zwischen Mai und August schon zurückgerufen worden. Und jetzt Nachrichten aus Baden-Württemberg. In der Debatte um den Umgang von Jugendlichen mit sozialen Medien fordert der Landesschülerbeirat mehr Kontrollen der Plattformen. Die grün-schwarze Landesregierung wurde aufgefordert, sich auf Bundesebene für harte Regeln einzusetzen. Einzelheiten von Knut Bauer.
6: Das Kernproblem im Zusammenhang mit sozialen Medien sieht die Schülerorganisation bei Plattformen, deren Geschäftsmodell darauf ausgerichtet ist, möglichst viel Aufmerksamkeit zu binden. Dabei seien Altersbeschränkungen keine Lösung, denn Alter schütze nicht vor problematischem Konsum, so der Landesschülerbeirat. Entscheidend seien eine wirksame Regulierung der Anbieter und Aufklärung über die Probleme mit Social Media. Die Schüler sehen hier die Politik in der Pflicht. Medienbildung müsse ab der ersten Klasse verbindlich stattfinden, idealerweise schon im Kindergarten.
17: Fußball-Drittligist Waldhof Mannheim empfängt in einer Stunde vor ausverkauftem Haus den ersten FC Kaiserslautern aus der zweiten Liga. Die Partie in der ersten Runde des DFB-Pokals gilt als Hochrisikospiel. Zur selben Zeit trifft dann auch der KSC auswärts auf Preußen Münster. Und heute Abend um 20.45 Uhr spielt dann Hansa Rostock noch gegen den VfB Stuttgart. 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
10: Und damit gehen wir auf die Straßen im SWR 1 Verkehrsservice A5 Karlsruhe Richtung Frankfurt. Zwischen Bruchsal und Kronau ist die Unfallstelle geräumt. Es gibt noch 6 Kilometer stockenden Verkehr. A5 Frankfurt Richtung Karlsruhe. Zwischen Karlsruhe-Durlach und Dreieck Karlsruhe 3 Kilometer Stau. Und zwar wegen der Baustelle auf der Überleitung zur A8. Es dauert eine Viertelstunde länger. A5, A67 Darmstadt Richtung Mannheim. Zwischen Weiterstadt und Funkstadt 4 Kilometer stockender Verkehr. Dauert ein Viertelstündchen. A6 Mannheim Richtung Heilbronn. Zwischen Kreuz Mannheim und Schwetzingen-Hockenheim. Unfall auf der linken Spur. Immer noch 5 Kilometer Stau und eine halbe Stunde, die ihr zusätzlich braucht. A6 Heilbronn Richtung Mannheim. Zwischen Bad Rappenau und Sinsheim die Baustelle. 7 Kilometer Stau. Ihr braucht etwa eine halbe Stunde länger. A8 Stuttgart Richtung Karlsruhe. Zwischen Heimsheim und Pforzheim-Ost Baustelle 8 Kilometer stockender Verkehr plus 20 Minuten. A8 Stuttgart Richtung München. Zwischen Merklingen und Ulm-West wird immer noch ein Unfall aufgenommen. Das Ganze auf dem rechten und dem mittleren Fahrstreifen. Aktuell 5 Kilometer Stau und eine halbe Stunde Verzögerung. B31 Friedrichshafen Richtung Stockach. Zwischen Immenstadt und Hagnau 3 Kilometer Stau. Österreich, die A14 Rheintal-Autobahn Bregenz-Lindau ist zwischen Bregenz und Pfändertunnel in beiden Richtungen nach einem Unfall gesperrt. Schweiz, A2 Luzern Richtung Gotthard, zwischen Amsteg und Göschenen 5 Kilometer Stau, heißt 50 Minuten Verzögerung, die Einfahrt Göschenen ist gesperrt. Und nochmal die Schweiz, A2, A3 Luzern Richtung Basel, zwischen Augst und Schwarzwaldtunnel 7 Kilometer Stau. Auch hier braucht ihr länger, nämlich bis zu einer halben Stunde. Und gerade noch reingerutscht, bitte vorsichtig fahren auf der A81 Heilbronn Richtung Stuttgart, zwischen Ilsfeld und Mundelsheim, eine ungesicherte Unfallstelle auf dem linken und dem mittleren Fahrstreifen. Fahrt vorsichtig und kommt gut und sicher an euer Ziel. Und wenn ihr alles nochmal nachgucken wollt, dann schaut auf der SWR1 Homepage swr1.de. Wo war nochmal der Schirm und sind die Dachfenster auch zu? In vielen Regionen des Landes fällt kräftiger Regen. Es gibt lokale Gewitter, dazu gesellt sich ein böiger Wind. Irgendwann heute Nacht wird es dann so weniger. Morgen erstmal einzelne Schauer und Gewitter, also die Reste sozusagen. Morgen wird es dann später trocken und nachmittags auch immer sonniger. Das Ganze bei 17 Grad auf der Alp und bis 24 am Kaiserstuhl. Der Sonntag dann ganz freundlich und am Montag ist der Sommer zurück mit Temperaturen bis 28 Grad.
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10: Unterm Schirm steht Janet Pollock. Ich habe die größten Hits aller Zeiten im Gepäck. Musik von Simply Red in dieser halben Stunde, aber auch von Cher und von

Ed Sheeran, I See Fire. Also irgendwie komisch, wie sich alles verändert, wenn die Hitze plötzlich weg ist. Ich finde, es riecht schon nach Herbst. Der erste Schwung Zugvögel ist längst ins Winterquartier aufgebrochen. Darüber haben wir in SWR 1 Baden-Württemberg schon berichtet. Und an mir selbst habe ich festgestellt, ich habe wieder die geschlossenen Sneakers rausgeholt. Freue mich über langärmelige Shirts und beginne die Wohnung aufzuräumen. Soll heißen, der Zimmerbrunnen darf wieder weg, die Sommerdeko auch. Und am Wochenende muss der Kleiderschrank dran glauben. Umstellung auf den Herbstmodus.

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1: Alles Wichtige jetzt um 5:30 von Andrea Schindler.
2: Guten Tag. In einer halben Stunde startet die erste Runde im DFB-Pokal. In Mannheim empfängt der SV Waldhof den 1. FC Kaiserslautern. Die Polizei spricht von einem Hochrisikospiel. Leonard Stern steht vorm Stadion. Wie ist denn die Stimmung dort?
3: Das Spiel ist seit langer Zeit schon ausverkauft mit 23.000 Zuschauern. Es sind auch knapp 3.500 Lauterer da. Die sind gerade eben in ihren Gästeblock ja einmarschiert, muss man fast sagen. Also haben sich alle an den Eingängen versammelt, sind dann auf ein Zeichen reingerannt mit großem Pyro, haben ordentlich was abgezündet und den ganzen Gästeblock hier in Rauch genebelt. Auch die aktive Fanszene von Waldhof Mannheim ist schon da und das Stadion generell füllt sich. An ganz vielen Plätzen hier sind Fahnen, also da wird es wohl auch um 18 Uhr, wenn dann Anpfiff ist, eine große Choreo geben. Im Vorfeld war es relativ friedlich. Mir sind keine größeren Auseinandersetzungen bekannt, aber jetzt im Stadion eine hitzige Derby-Stimmung und um 18 Uhr ist Anpfiff.
2: Außerdem spielt in der ersten Runde des DFB-Pokals aus dem Land heute noch der Karlsruher SC bei Preußen Münster und der VfB Stuttgart ist zu Gast in Hansa Rostock. Der weltgrößte Autozulieferer Bosch will ab kommendem Jahr im Schwarzwald Roboter bauen, die ähnlich aussehen wie Menschen. Geplant ist eine Zusammenarbeit mit einem britischen Unternehmen. Die Serienproduktion der sogenannten humanoiden Roboter solle im nächsten August im Bosch-Werk in Bühl beginnen, teilt ein Sprecher von Bosch mit. Es ist das erste Mal, dass Bosch solche neuartigen KI-gesteuerten Roboter fertigt. Und jetzt Wichtiges aus Deutschland und der Welt. Nach dem Fund von Waffen und Munition in einem Versteck bei Berlin ermittelt die Bundesanwaltschaft gegen einen Verdächtigen. Das hat Innenminister Dobrindt bestätigt. Der Mann sitze derzeit in Rumänien in Haft. Ihm wird Agententätigkeit und Vorbereitung eines Anschlags vorgeworfen. Dobrindt schließt eine, so wörtlich, Beteiligung fremder Mächte nicht aus. Die zweite Etappe der Deutschlandtour heute hat der Italiener Alessio Magagnotti gewonnen. Über 197 Kilometer ging es von Schwäbisch Hall nach Offenbach an der Queich in der Pfalz. Zweiter wurde Paul Manier aus Frankreich, dritter Luri Leitao aus Portugal. Bester Deutscher war heute Maximilian Wahlscheid aus Heidelberg auf Platz 4. 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
1: Und jetzt der Blick auf die Straßen im SWR 1 Verkehrsservice. Bitte vorsichtig fahren auf der A5 Karlsruhe Richtung Frankfurt zwischen Raststätte Bruchsal und Kreuz Walldorf. Eine ungesicherte Unfallstelle auf der mittleren Spur. Aufpassen auch auf der A98 Schaffhausen Richtung Weil am Rhein. In Höhe kann dann ebenfalls eine ungesicherte Unfallstelle. A5 Basel Richtung Karlsruhe zwischen Efringenkirchen und Dreieck Neuenburg. Baustelle 3 Kilometer Stau plus 15 Minuten. A5 Frankfurt Richtung Karlsruhe zwischen Karlsruhe-Durlach und Dreieck Karlsruhe. 3 Kilometer Stau wegen der Baustelle auf der Überleitung zur A8. Es dauert eine Viertelstunde länger hier. A6 Heilbronn Richtung Mannheim zwischen Bad Rappenau und Sinsheim. Baustelle 7 Kilometer Stau. Verzögerung bis zu 30 Minuten. A6 Heilbronn Richtung Kaiserslautern zwischen Firnheimer Dreieck und Ludwigshafen Nord. 4 Kilometer stockender Verkehr plus 15 Minuten. A8 Stuttgart Richtung Karlsruhe zwischen Heimsheim und Pforzheim Ost. Baustelle 7 Kilometer stockender Verkehr. Es dauert bis zu 20 Minuten länger. A8 Stuttgart Richtung München. Zwischen Märklingen und Ulm-West wird ein Unfall aufgenommen. Immer noch das Ganze auf dem rechten und dem mittleren Fahrstreifen. 6 Kilometer Stau und 40 Minuten, die ihr braucht, bis ihr durch seid. A81 Heilbronn Richtung Stuttgart. Zwischen Ilsfeld und Mundelsheim. Auch hier wird ein Unfall aufgenommen. Das Ganze auf dem linken und dem mittleren Fahrstreifen. Der Verkehr wird auf der rechten Spur und dem Standstreifen an der Unfallstelle vorbeigeführt. Zurzeit 4 Kilometer Stau plus 20 Minuten Verzögerung. Schweiz, A2 Luzern Richtung Gotthard. Zwischen Amsteg und Göschenen 5 Kilometer Stau. Verzögerung bis zu 50 Minuten. Die Einfahrt Göschenen gesperrt. Und Schweiz, A2, A3 Luzern Richtung Basel. Zwischen Augst und Schwarzwaldtunnel 7 Kilometer Stau. Hier braucht ihr bis zu 30 Minuten länger. Und könnt alle Verkehrsinfos natürlich auch nochmal auf swr1.de nachlesen. Gute Fahrt, kommt heil an euer Ziel. Und damit sind wir beim Wetter. In Ulm regnet es bei 15 Grad, in Buchen im Odenwald ist der Himmel bedeckt bei 16, Mannheim bedeckter Himmel 18 Grad. Also in vielen Teilen des Landes ist es nass, da kann es auf den Straßen auch ganz schön rutschig sein. Kräftige Regengüsse, Schauer und Gewitter, es geht so eine Weile bis heute Nacht. Morgen wird es erstmal mit letzten Resten von Schauern und Gewittern in den Tag gehen. Später wird sonnig, das ganze Morgen bei 17 bis 24 Grad. Der Sonntag dann ganz freundlich und der Montag wieder sommerlich bis 28 Grad.
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1: Hallo an eurer Seite. An eurer Seite ist Janet Pollock.

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2: Also auch wenn es heute mal angenehm und frisch ist, die ungewöhnlich heißen Temperaturen, die werden uns immer stärker beschäftigen. Wir müssen neue Schutz- und Rettungskonzepte entwickeln, so wie zum Beispiel das DRK und die Feuerwehr in Schwäbisch Gmünd. Dort hat man überlegt, was tun bei Hitzschlag, wie helfen wir den Patienten? Die müssen dann nämlich sofort runtergekühlt werden. In Schwäbisch Gmünd haben sie dafür eine mobile Wanne mit Eiswasser. Wie es funktioniert, hat SWR1-Reporter Frank Polifke bei einem Probeeinsatz gesehen.
3: Gecrashtes Eis in kaltes Wasser. Das klingt nach coolem Drink. Bei Hitzschlag rettet es Menschenleben. Hitzschlagpatienten in Eiswasser legen und dadurch herunterkühlen, denn deren Körpertemperatur schießt auf lebensbedrohliche 40 Grad und mehr.
4: Also es gibt diesen Begriff Cool First, Transport Second, also dass man zuerst kühlt und dann zügig transportiert.
3: In Schwäbisch Gmünd steigt die Überlebenschance von Hitzschlagpatienten, nicht zuletzt dank Bonifaz Eckert. Der Ausbildungsleiter beim Gmünder DRK entwickelt die Idee mit der Eiswanne nach trüben Erfahrungen.
4: Ich hatte dieses Jahr schon einen Patient präklinisch mit Hitzschlag, wo wir unser Bestes versucht haben, den zu Hause zu kühlen, wie man es halt machen kann, mit Kühlpacks, mit Eis aus der Gefriertruhe, mit nassen Handtüchern. Aber das hat lang nicht diesen Effekt, wie es diese Eiswasserimmersion hat.
3: Für die Eiswasserimmersion, auf Deutsch Tauchung, funken die Sanitäter die Feuerwehr an. Stichwort präklinische Kühlung.
5: Einmal Feuerwehr zur präklinischen Kühlung zur Einsatzstelle. Patient mit Hitzschlag kommen.
3: Mit der Feuerwehr steht und fällt das Projekt Eiswanne. Sie liefert Wasser, Eis aus der Kühltruhe und die mobile Wanne. Holzrahmen, wasserdichte Plane, Pavillon zum Sonnenschutz. DRK und Feuerwehr sind in Schwäbisch Gmünd eng vernetzt. Für den stellvertretenden Kommandanten Max Schamberger ist die Beteiligung Ehrensache.
6: So beim Pilotprojekt kann man natürlich nicht jeden Tag beiwohnen und mithelfen, das zu unterstützen. Von dem her war da die Freude dementsprechend groß, dass hier das DRK auf uns zukommen ist.
3: Die Wanne ist ruckzuck aufgebaut und mit Wasser und Eis gefüllt. Dann wird der Patient, in diesem Fall ein Proband, mit vereinten Kräften hineingetaucht. Behutsam natürlich. Gespieltes oder echtes Stöhnen, auf jeden Fall eine eiskalte Angelegenheit. Auf den ersten realen Einsatz wartet die Eiswanne noch. Ideen zur Weiterentwicklung des etwas improvisierten Modells gibt es trotzdem schon.
6: Wir sind aktuell im Gespräch mit verschiedenen Herstellern von Faltwannen. Und da wird es jetzt in naher Zukunft ein Modell geben, wo man letzten Endes einfach klein, kompakt verstauen kann, um es überall mit in Einsatz zu nehmen.
2: Die Eiswanne rettet Leben auf einfache, aber doch sehr geniale Weise.
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Queen in SWR 1 Baden-Württemberg. Die gute Nachricht, das Regengebiet über Baden-Württemberg zieht so langsam nach Osten ab. Dann wird es auch im Alb-Donau-Kreis nicht mehr so heftig. Aber es ist ein unfallträchtiger Abend. Bitte vorsichtig fahren auf der A8 Stuttgart Richtung Karlsruhe zwischen Leonberg Ost und Dreieck Leonberg. Ungesicherte Unfallstelle. Und dann haben wir noch eine. Vorsichtig fahren auf der A5. Karlsruhe Richtung Frankfurt zwischen Raststätte Bruchsal und Kreuz Waldorf. Ebenfalls eine ungesicherte Unfallstelle, die auf der mittleren Spur.

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9: Um 18 Uhr mit Andrea Schindler. Guten Abend. Österreich unterstützt seine Bauern bei Ernteausfällen. Am Dreieck Leonberg gibt es ab heute Abend Sperrungen. Das Wetter, einzelne Schauer oder Gewitter, später in der Nacht trockener, 14 bis 9 Grad. In Österreich bekommen Landwirte wegen massiver Dürreschäden bei der Ernte 240 Millionen Euro Unterstützung. Das hat die Regierung in Wien mitgeteilt. Im Agrarsektor habe es einen Gesamtschaden von mehr als 1 Milliarde Euro gegeben. In Deutschland hält sich Bundeslandwirtschaftsminister Reiner mit Entschädigungen für Ernteausfälle zurück. Er wolle erst eine Schadensbilanz abwarten, sagte er Mitte der Woche bei einer Veranstaltung des Bauernverbandes. Ermittler des Landeskriminalamtes und des Verfassungsschutzes finden in einem Wald bei Berlin ein geheimes Waffendepot, machen Waffen und Munition unschädlich und warten. Aber es kommt niemand. Dennoch haben sie einen Verdächtigen ausfindig gemacht, der in Rumänien in Untersuchungshaft sitzt. Die Bundesanwaltschaft ermittelt wegen des Verdachts der Agententätigkeit und Anschlagsvorbereitungen. Bundesinnenminister Dobrindt bestätigt den Fall und schließt eine Beteiligung fremder Mächte heute nicht aus. Wen er damit meint, ließ er aber offen. Deutsche Unternehmen haben in den vergangenen Wochen insgesamt 790 Millionen Euro US-Zölle erstattet bekommen. Das berichtet die Wirtschaftswoche. Demnach ging die größte Summe an den Logistikkonzern DHL mit 416 Millionen Euro Rückzahlung. Das oberste US-Gericht hatte im Februar entschieden, dass Präsident Trump mit einem Großteil der von ihm verhängten Zölle seine Zuständigkeiten überschritten hatte. Und zu den Nachrichten aus Baden-Württemberg. Am Wochenende gibt es am Dreieck Leonberg bei Stuttgart wieder Sperrungen, unter anderem wegen Asphaltarbeiten. Betroffen ist die A8 Richtung Karlsruhe und die A81 in Richtung Würzburg. SWR-Reporter Joachim Thiel berichtet.
10: Ab heute Abend 20 Uhr bis Montag früh um 5 Uhr ist die Überleitung von der A8 aus Karlsruhe kommend auf die A81 in Fahrtrichtung Würzburg gesperrt. Auch für das nächste Wochenende zu gleichen Zeiten können sich die Autofahrer diese Sperrung schon vormerken. 2 Bauwerke werden abgedichtet und der Asphalt wird erneuert. Das teilte die Autobahn GmbH Südwest mit. Die Arbeiten werden außerdem parallel zu den nächtlichen Vollsperrungen der Oströhre des Engelbergtunnels durchgeführt. Die Umleitung hierfür erfolgt über die Anschlussstelle Leonberg Ost.
9: Die 2. Etappe der Deutschlandtour der Radprofis heute hat Maximilian Walscheid aus Heidelberg auf Platz 4 beendet. Damit war er bester Deutscher im Feld. Gewonnen hat der Italiener Alessio Magagnotti vor Paul Manier aus Frankreich und Luri Leitao aus Portugal. Heute ging es über 197 Kilometer von Schwäbisch Hall nach Offenbach an der Queich. Am Sonntag endet die Tour dann in Heilbronn. 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
11: Und hier ist der SWR 1 Verkehrsservice. Es ist ganz wichtig, dass ihr vorsichtig fahrt, wo immer es regnet. Aquaplaning ist schnell passiert. Bitte vorsichtig sein auf der A8 Stuttgart Richtung Karlsruhe zwischen Leonberg Ost und Dreieck Leonberg, ungesicherte Unfallstelle. A5 Karlsruhe Richtung Frankfurt zwischen Raststätte Bruchsal und Kreuz Walldorf. Ungesicherte Unfallstelle auf der mittleren Spur. 6 Kilometer Stau, Verzögerung etwa 20 Minuten. A6 Heilbronn Richtung Mannheim zwischen Bad Rappenau und Sinsheim. Baustelle 7 Kilometer Stau. Ihr braucht etwa 30 Minuten länger dort. A6 Heilbronn Richtung Kaiserslautern zwischen Fürnheimer Dreieck und Ludwigshafen Nord. 4 Kilometer stockender Verkehr. A8 Stuttgart Richtung Karlsruhe zwischen Heimsheim und Pforzheim Ost die Baustelle. Hier stockt der Verkehr über 7 Kilometer. Ihr braucht etwa 20 Minuten zusätzlich. A8 Stuttgart Richtung München zwischen Märklingen und B10 Ulm West ist die Unfallstelle jetzt geräumt. Es gibt noch 5 Kilometer Stau. Bis ihr da durch seid, sind 30 Minuten vergangen. A81 Heilbronn Richtung Stuttgart. Zwischen Ilsfeld und Mundelsheim wird ein Unfall aufgenommen auf dem linken und dem mittleren Fahrstreifen. Der Verkehr wird auf der rechten Spur und dem Standstreifen dort vorbeigeführt. 4 Kilometer Stau, Verzögerung bis zu 20 Minuten. A98 Schaffhausen Richtung Weil am Rhein in Höhe Kandern. Auch hier eine Unfallaufnahme auf der rechten Spur. 2 Kilometer Stau, Verzögerung etwa eine Viertelstunde. Schweiz, A2 Luzern Richtung Gotthard zwischen Amsteg und Göschenen. 5 Kilometer Stau, Verzögerung bis zu 50 Minuten. Die Einfahrt Göschenen gesperrt. Und alles für euch nochmal zum Nachlesen auf swr1.de. Fahrt vorsichtig und kommt heil und sicher an euer Ziel. Und damit gucken wir ins Land. Das Regengebiet zieht jetzt allmählich ostwärts ab. Heute Abend kommt dann was Neues von Frankreich, einzelne kräftige Schauer oder Gewitter. Das dauert bis heute Nacht. Es wird dann irgendwann trockener und die Temperaturen heute Nacht 14 bis 9 Grad. Am Samstag, morgen, letzte Schauer oder Gewitter, daneben auch Sonne. Bis zum Abend ist die Sonne dann immer öfter zu sehen. Die Temperaturen morgen 17 Grad auf der Alp bis 24 am Kaiserstuhl. Der Sonntag wird freundlich und zu Wochenbeginn wird es wieder spätsommerlich warm, Temperaturen bis 28 Grad.
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11: 1. Hallihallo, einen schönen Abend. Im Studio ist Janet Pollock. Und wie ich sehe, es gibt doch etliche Menschen in Baden-Württemberg, die noch sehr fleißig sind. Aber auch denen, die schon Feierabend haben, haben wir die größten Hits aller Zeiten anzubieten. Zum Beispiel Berlin und Bon Jovi.

0: These Days in SWR 1 Baden-Württemberg. Lauter gelbe Autokennzeichen mit NL fällt allen auf, die im Nordschwarzwald unterwegs sind, rund um Bad Wildbad. Da machen viele Niederländer Urlaub. Die haben den Nordschwarzwald für sich entdeckt und vor allem den Campingplatz Klein-Enzhof. In den Sommermonaten sind dort fast nur niederländische Familien, die hier ihre Ferien genießen.
1: Alles ist schön. Die Berge, also für uns in Holland sind das Berge hier, die Leute und vor allem das Essen.
2: Das Essen in Deutschland ist immer gut.
3: Die Natur gefällt uns hier natürlich und hier auf dem Camping ist mal viel für die Kinder auch zu tun. So, die lieben das dann hier mit den anderen Kindern zu spielen.
1: Das ist fast wie zu Hause. Es ist, als ob man zu Hause kommt, wenn man wieder hier in die Ferien fährt.
0: Schön gesagt, oder? Ein paar deutsche Gäste gibt es natürlich auf dem Campingplatz im Nordschwarzwald auch. Aber die Mehrheitsverhältnisse sind ganz klar, sagt Camper Martin Joost.
4: Wir hatten hier eine Pforzheimer Enklave. Also das heißt, hier nebenan, die sind vor kurzem abgefahren, waren Pforzheimer, wir sind Pforzheimer, hier sind Pforzheimer Karlsruhe ein bisschen gemischt, da drüber war es Deutsch, also es war ringsherum alles Niederländer.
0: Tja, die machen Ausflüge, kaufen Souvenirs, essen in den Restaurants und Cafés, wie andere Touristen auch. Und sie sprechen sehr gut Englisch, manche auch Deutsch. Das heißt, sie verstehen die Internetseiten, die Flyer und die Schilder meist auf Anhieb. Und das freut Bad Wildbads Tourismuschefin Stefanie Bott.
5: Bei den Niederländern ist es so, dass sie einfach viel Familienurlaub machen. Die sind viel auf Campingplätzen, Wohnmobilstellplätzen unterwegs und sind Outdoor- und Wanderbegeistert, machen viele Familienaktivitäten und da bietet Wildbad natürlich einiges dafür, den Sommerberg, Baumwipfelpfad, Wildline, aber auch tolle Wanderwege und den Kurpark.
0: Ja, und das Schöne an der Sache, die Niederländer fühlen sich bei uns so wohl, dass sie ihren Freunden den Schwarzwald wärmstens weiterempfehlen.

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1: Um kurz vor 6:30 alles Wichtige jetzt von Andrea Schindler.
2: Guten Abend. Die Apfelbauern im Land stehen unter Druck. Die heimischen Äpfel, die jetzt so langsam gepflückt werden können, müssen mit günstigen Importen aus dem Ausland konkurrieren. Dazu der heiße Sommer mit zu wenig Regen und der Aussicht, dass es in Zukunft häufiger so sein wird. Margarete Holzreiter aus der ARD-Klimaredaktion. Wie könnte der Obstanbau unter solchen Bedingungen künftig aussehen?
3: Eine Hoffnung für den heimischen Apfelanbau liegt auf neu gezüchteten Sorten, die besser mit dem Klimawandel zurechtkommen sollen. Aber bis sich teure neue Sorten etablieren, dauert es. Heißt für uns, wenn wir den heimischen Apfelanbau unterstützen wollen, offen sein für neue Sorten und auch wirklich regionale Äpfel kaufen. Und am besten nicht bei den großen Handelsketten, sondern im Hofladen oder auf dem Markt kaufen. Das ist ein größerer Aufwand, als zum Supermarkt zu gehen. Aber es macht für die Betriebe wirklich einen Unterschied, weil einfach mehr Geld bei ihnen ankommt.
2: Auf einer Bundesstraße bei Calw droht ein Felssturz. Zwischen Bad Teinach-Neubulach und dem Abzweig nach Gechingen wurde eine lose Steinplatte gesichtet. Der tonnenschwere Fels droht sich zu lösen und deshalb wurde die Bundesstraße in beide Richtungen gesperrt. Wie lange diese Sperrung dauert, ist noch unklar. Und jetzt Wichtiges aus Deutschland und der Welt. Der Fund eines geheimen Waffenlagers im Herbst in einem Wald bei Berlin könnte im Zusammenhang stehen mit der Planung von Anschlägen. Das hat Bundesinnenminister Dobrindt heute mitgeteilt. Die Bundesanwaltschaft ermittelt in dem Fall. Ein Verdächtiger sitzt in Rumänien in Untersuchungshaft. Nach Medienberichten könnte das Depot im Auftrag russischer Geheimdienste eingerichtet worden sein. Dobrindt sprach lediglich von einer möglichen Beteiligung fremder Mächte. Deutsche Soldaten helfen der polnischen Armee beim Aufbau der Verteidigungsanlage Ostschild. Der Schutzwall für die Verteidigung der NATO- und EU-Außengrenze soll bis 2028 rund 700 Kilometer lang sein. Dazu werden an der Grenze zur russischen Exklave Kaliningrad und zu Belarus Panzerabwehrgräben sowie Flächen für Minenfelder und Panzersperren angelegt. 40 deutsche Pioniere sind dabei bis Oktober im Einsatz. 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
1: Und damit sind wir auf den Straßen und Autobahnen im SWR1 Verkehrsservice. Bitte vorsichtig fahren im Kreis Esslingen. Zwischen Oberlenningen und Hochwang gibt es eine Ölspur, die zieht sich über beide Richtungen. A5 Basel Richtung Karlsruhe. Zwischen Efringenkirchen und Dreieck Neuenburg Baustelle 2 Kilometer Stau. A5 Frankfurt Richtung Karlsruhe. Zwischen Karlsruhe-Durlach und Dreieck Karlsruhe 6 Kilometer Stau wegen der Baustelle auf der Überleitung zur A8. Momentan dauert es 15 Minuten, bis ihr da durch seid. A6 Heilbronn Richtung Mannheim, zwischen Bad Rappenau und Sinsheim die Baustelle. 6 Kilometer Stau bedeutet gerechnet Verzögerung bis zu 25 Minuten. A8 Stuttgart Richtung Karlsruhe, zwischen Heimsheim und Pforzheim Ost. Baustelle 5 Kilometer Stau plus 15 Minuten. A98 Schaffhausen Richtung Weil am Rhein. In Höhe Kandern wird ein Unfall aufgenommen auf der rechten Spur. Es haben sich 3 Kilometer Stau gebildet und es gibt 20 Minuten Verzögerung. Schweiz, A2 Luzern Richtung Gotthard, zwischen Amsteg und Göschenen 4 Kilometer Stau. Verzögerung bis zu 40 Minuten, die Einfahrt Göschenen ist gesperrt. Und A2, A3 Luzern Richtung Basel, zwischen Augst und Schwarzwaldtunnel immer noch 7 Kilometer Stau. Und etwa 30 Minuten, bis ihr das Ganze geschafft habt. Ihr findet die Verkehrsinfos jederzeit auch auf swr1.de. Fahrt vorsichtig, kommt heil und sicher an euer Ziel. Und jetzt gucken wir mal ins Land. Der Regen zieht nach Osten ab. In Schwäbisch Gmünd ist der Himmel bewölkt bei 15 Grad, in Schramberg bedeckt bei 17, in Schwetzingen bedeckt bei 18. Heute Nacht geht's dann nochmal los. Einzelne Schauer und Gewitter aus Frankreich kommt. Morgen starten wir erstmal mit Regen und ein bisschen Gewittern in den Samstag. Es wird dann aber immer trockener. Die Temperaturen morgen 17 bis 24 Grad. Der Sonntag ist freundlich und der Montag wieder sommerlich mit Werten bis 28 Grad.
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1: Hallo, an eurer Seite ist Janet Pollock. Schönen Abend.

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1: Ja, mit dem Saisonstart in die Fußball, na nicht in die Bundesliga, sondern in den DFB-Pokal, muss ich sagen. Ann-Kathrin Rose aus der Sportredaktion ist bei uns. Da geht's gleich spannend los aus Südwestsicht. Erzähl.
2: Ja, genau so ist es nämlich mit Waldhof Mannheim gegen den 1. FC Kaiserslautern. Das Derby, sportlich spannend, aber auch deshalb eben so spannend, weil beide Fanlager eine Rivalität verbindet. Um 18 Uhr ist es losgegangen in Mannheim. Früh unterbrochen wegen Zündelei, aber wie es auf dem Platz aussieht, das war es der Kollege Daniel Günther in Mannheim.
3: Das ist ja alles so, wie wir es erwartet haben. Hitzige Atmosphäre auf den Rängen, ein rassiger Pokalkampf auf Augenhöhe auf dem Rasen. Nur Tore haben wir noch keine gesehen. Beide hatten richtig gute Gelegenheiten, aber noch nicht getroffen. So steht es hier also 0-0. Lautern wartet weiter auf den ersten Treffer in dieser Saison. Probiert es über die linke Seite. Mika Haas, jetzt Rasmussen mit dem Ball in den Strafraum. Aber zu weit dieser Ball. Dem FCK fehlt noch so der letzte Punch. Jetzt vielleicht die Chance. Pfosten! Beste Gelegenheit für den ersten FC Kaiserslautern. Tatze Meter, der Neuzugang von Borussia Dortmund, steht hier weiter nach 40 Minuten 0-0.
2: Ja, und ebenfalls seit 18 Uhr ist der Karlsruher SC in dieser ersten Pokalrunde im Einsatz. Da ist allerdings schon ein Tor gefallen, aber nicht für den KSC, sondern für den Drittligisten aus Münster. Sarah Schwedmann ist unsere Reporterin.
4: Das Motto des SC Preußen Münster funktioniert bisher, den Zweitligisten, den Karlsruher SC, nicht zur Entfaltung kommen lassen und nach vorne mit ein wenig Glück arbeiten. Und das hatten sie eben. Der Drittligist liegt in Führung seit der 35. Minute. Seitdem Montel Ndikum, der Neuzugang, zum 1-0 getroffen hat. Johansson hatte erst den Ball da durchs Mittelfeld getrieben. Ein bisschen so, ja, die Situation verpasst eigentlich abzuschließen. Und die Abwehr des KSC doch ein bisschen schlafmützig, griff nicht wirklich ein. Und dann kommt Ndikum an den Ball und quasi aus dem Stand sehr platziert, aus 17 Metern mit dem linken Fuß rechts unten rein. Die Führung 1-0 für Preußen Münster in einem Spiel auf Augenhöhe bisher zwischen dem Drittligisten und dem Zweitligisten KSC.
2: Da kann also noch was gehen für den KSC. Noch keine Tore weiterhin. Mannheim gegen den FCK. Jeanette, ich bin mir sicher, es wird ein spannender DFB-Pokalabend.
1: Ich danke dir. Ann-Kathrin Rose aus der SWR1 Sportredaktion. Schönen Abend. Ciao, ciao.

McCartney in SWR 1 Baden-Württemberg. Und noch schnell angehängt, natürlich spielt heute Abend auch der VfB Stuttgart ab 20:45 bei Hansa Rostock. 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

schönen Abend mit SWR1 Baden-Württemberg. Die größten Hits aller Zeiten, bis zu den Nachrichten noch Musik von Hathaway und Phil Collins.

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3: Um 19 Uhr mit Andrea Schindler. Guten Abend. Ukrainische Behörden machen Namen von Korruptionsverdächtigen öffentlich. Südbadener sollen Mückenbrutstätten trockenlegen. Das Wetter, einzelne Schauer oder Gewitter, später in der Nacht dann trockener bei 14 bis 9 Grad. Der neue Korruptionsskandal im Umfeld des ukrainischen Präsidenten Selenskyj zieht weitere Kreise. Die Antikorruptionsbehörden haben eine Liste mit Verdächtigen veröffentlicht. Darunter ist die ehemalige stellvertretende Leiterin des Präsidentenbüros, die Selenskyj inzwischen entlassen hat. SWR-Korrespondent Florian Kellermann.
4: Die Behörden veröffentlichen auch weiterhin Audiomitschnitte aus ihren Ermittlungen, die Verdächtigen belasten. Besonders schockierend für viele, wie offen und dreist die Funktionäre, die in den Mitschnitten zu hören sind, über Korruption sprechen. Im Zentrum des Skandals steht der ehemalige Minister Herman Haluschenko. Der neue Skandal betrifft nun die gerichtlich festgesetzte Kaution, durch die Haluschenko vor einigen Monaten aus der Untersuchungshaft entlassen wurde. Umgerechnet knapp 3 Millionen Euro. Das Geld stammte aus illegalen Quellen, so der Vorwurf, und wurde über eine staatseigene Bank gewaschen.
3: Nach Tschechien bekommen auch Landwirte in Österreich wegen Ernteausfällen durch die Hitze staatliche Unterstützung. Die Regierung in Wien stellt 240 Millionen Euro bereit, sagte Landwirtschaftsminister Totschnig. In Deutschland will Bundesagrarminister Rainer nächste Woche entscheiden, ob es auch hier Hilfen für die Landwirtschaft gibt. Nach dem Fund versteckter Waffen in einem Waldstück bei Berlin gehen die Sicherheitsbehörden von einem geplanten Anschlag aus. Das hat Bundesinnenminister Dobrindt bestätigt. Gegen einen Verdächtigen werde ermittelt. Laut Dobrindt ist eine Beteiligung fremder Mächte nicht auszuschließen. Zu den Nachrichten aus Baden-Württemberg. Die asiatische Tigermücke breitet sich auch in Baden-Württemberg immer mehr aus, vor allem in Südbaden. Davor warnen Behörden. SWR-Reporter Daniel Friedrich, was hilft konkret bei der Bekämpfung von Tigermücken?
5: Ja, es geht vor allem darum, ihre Vermehrung zu stoppen. Die Tigermücke, die brütet ja am liebsten in kleinen Wasseransammlungen, also Pfützen, Untersetzer, Regentonnen oder Eimern. Aber auch Gullis, Dachrinnen und andere Ablaufrinnen sollte man im Blick haben. Die Hitze überleben die Mückeneier nämlich und mit dem Regen jetzt schlüpfen ihre Larven. Daher sollte man die potenziellen Brutstätten am besten trockenlegen und wo das nicht geht, kann man eine BTI-Tablette dazugeben. Das ist ein Bakterium, das die Larven der Mücke abtötet. Die Tabletten gibt es an einigen Orten kostenlos, zum Beispiel im Rathaus in Weil am Rhein.
3: Die FIFA hat den argentinischen Fußballnationalspieler Leandro Paredes nach seinem Ausraster nach dem WM-Finale gegen Spanien nachträglich gesperrt. Für 10 Länderspiele, so der Fußballweltverband. 4 weitere Spieler und mehrere Betreuer der argentinischen Mannschaft bekamen ebenfalls Sperren. Sie alle hatten nach dem verlorenen Finale spanische Spieler geschubst und getreten. 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
6: Wir gucken auf die Straßen. Im SWR 1 Verkehrsservice bitte vorsichtig fahren auf der A5 Frankfurt Richtung Karlsruhe. Zwischen Seeheim, Jugendheim und Zwingenberg Fahrzeugteile auf der mittleren Spur. Aufpassen auch auf der A81 Stuttgart Richtung Singen. In der Ausfahrt Herrenberg eine ungesicherte Unfallstelle. A5 Basel Richtung Karlsruhe. Zwischen Efringenkirchen und Dreieck Neuenburg Baustelle. 2 Kilometer Stau. A5 Frankfurt Richtung Karlsruhe, zwischen Karlsruhe-Durlach und Dreieck Karlsruhe, 4 Kilometer Stau wegen der Baustelle auf der Überleitung zur A8. Es dauert etwa eine Viertelstunde länger hier. A6 Heilbronn Richtung Mannheim, zwischen Bad Rappenau und Sinsheim, Baustelle 5 Kilometer Stau plus 20 Minuten. A8 Stuttgart Richtung Karlsruhe, zwischen Heimsheim und Pforzheim-Ost die Baustelle, 3 Kilometer Stau. A98 Schaffhausen Richtung Weil am Rhein. In Höhe Kandern wird ein Unfall aufgenommen auf der rechten Spur. Es gibt 3 Kilometer Stau und bis ihr die bewältigt habt, sind 20 Minuten durch. Österreich, A14 Rheintal, Wallgau Autobahn, Bregenz Richtung Lindau. Zwischen Pfändertunnel und Hörbrands-Lochau. Defektes Fahrzeug auf der Fahrbahn, 5 Kilometer Stau und eine halbe Stunde, die ihr länger braucht. Schweiz, A2 Luzern Richtung Gotthard, zwischen Wassen und Göschenen 3 Kilometer Stau. Verzögerung bis zu 30 Minuten, die Einfahrt Göschenen gesperrt. Und A2, A3 Luzern Richtung Basel, zwischen Augst und Schwarzwaldtunnel 7 Kilometer Stau. Ihr braucht geschlagene 40 Minuten, bis ihr die bewältigt habt. Alle Verkehrsinformationen nochmal zum Nachlesen auf swr1.de und euch unterwegs eine gute und sichere Fahrt. Der Regen zieht jetzt ab. Heute Nacht kommt noch mal was nach über Baden-Württemberg. Einzelne Schauer und Gewitter. Und morgen haben wir dann auch noch letzte Reste davon. Dann wird es immer trockener und im Lauf des Tages und nachmittags wagt sich dann auch mal die Sonne raus. Die Temperaturen morgen 17 Grad auf der Alp bis 24 am Kaiserstuhl. Der Sonntag beschert uns Sonne und Wolken, dazu Temperaturen von 25 Grad. Zu Wochenbeginn wird es sonnig und spätsommerlich warm. Dann liegt das Thermometer bei 28 Grad.
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6: 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Hallo, schönen Abend. Hier ist Janet Pollock.

0: Es wird gleich 12:19 Uhr.
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0: Ein Mann mit einem ungewöhnlichen Lebenslauf war heute zu Gast bei Nicole Köster in SWR 1 Leute. Nicolas Emmerich, Autor und neben vielen anderen Jobs früher auch mal Polizist. Er fordert einen Staat, für den der Schutz all seiner Bürger die wichtigste Aufgabe ist. Nicole, wie kommt er zu dieser These?
2: Naja, durch einen anderen Job, den er nach seiner Zeit als Polizist gemacht hat. Er war nämlich U-Bahn-Fahrer in Berlin. Das war immer so ein Kindheitstraum. Und er hat sich dann allerdings gewundert, dass sich die Kollegen da nicht über zu niedrige Löhne beschwert haben, sondern sich wirklich Sorgen um die Sicherheit ihrer Kinder auf dem Schulhof gemacht haben. Und weil er beobachtet hat, dass viele Strafverfahren im Sande verlaufen, wenn es um kleinere Delikte geht, fordert er eine Null-Toleranz-Strategie. Denn er sagt, hinter innerer Sicherheit steckt.
3: Der Gedanke, dass heutzutage in einer Zeit, wo es ja doch relativ viele Transferleistungen auch gibt und einen doch recht starken Sozialstaat, dass die innere Sicherheit eigentlich das ist, was am meisten über das Aufstiegsversprechen noch sagen kann. Also, dass zum Beispiel eben Kinder, wenn die sich in der Schule nicht sicher fühlen, dass das natürlich fürs ganze Leben zeichnet oder auch Opfer von Straftaten, das tangiert ja massiv die Freiheit des Einzelnen, vielleicht sogar viel mehr, als ob irgendeine Sozialleistung eben ein paar Prozent mehr oder weniger ist.
2: So sagt es Nicolas Emmerich, der übrigens also ganz unterschiedliche Jobs schon gemacht hat mit Ende 30. Also er hat Jura studiert, er war Franchise-Gastrounternehmer, dann eben Polizist, auch an der Polizeiakademie hat er unterrichtet, U-Bahn und jetzt Autor.
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1: Punktlandung um 19:30. Hier ist Andrea Schindler.
2: Guten Abend. In diesem Sommer haben sich wohl mehr als 250.000 Besucher die diesjährigen Bregenzer Festspiele angesehen. Das sind deutlich mehr als im vergangenen Jahr, zeigt die heutige vorläufige Bilanz. Die Festspiele enden am Sonntag. SWR-Reporterin Stefanie Baumann hat die Zahlen.
3: Im Jubiläumsjahr der Bregenzer Festspiele waren alle 28 Vorstellungen von La Traviata schon frühzeitig ausverkauft. Bis Sonntag werden 193.000 Menschen die Oper auf der Seebühne gesehen haben. Das wäre ein neuer Besucherrekord, teilte die Festspielleitung mit. Hinzu kamen gut 80.000 Besucherinnen und Besucher bei weiteren rund 50 Festspielproduktionen mit Konzerten, Theater- und Opernabenden. Nur eine einzige Aufführung auf der Seebühne, nämlich gestern, musste wegen starken Regens abgesagt werden.
2: Bei einem Arbeitsunfall in einem Industriebetrieb in Keltern im Enzkreis ist ein cyanidhaltiges Gemisch ausgetreten. Nach ersten Erkenntnissen war der Gefahrstoff gestern aus einem Behälter entwichen und teilweise in die Kanalisation gelangt. Die Feuerwehr reinigte die betroffenen Bereiche. Schadstoffmessungen ergaben keine auffälligen Werte, hieß es. Ein Mitarbeiter musste wegen einer Reizung am Arm behandelt werden. Zu den Nachrichten aus Deutschland und der Welt. In Griechenland sind laut Feuerwehr seit Jahresbeginn mehr als 300 Menschen festgenommen worden, weil sie im Verdacht stehen, Brände verursacht zu haben. 36 Mal soll absichtlich Feuer gelegt worden sein, über 270 Mal soll das fahrlässig passiert sein. Für Griechenland sind wieder heiße Temperaturen und starker Wind vorhergesagt und das könnte die aktuell entspannte Waldbrandgefahr wieder verschärfen. Bei der Hockey-Weltmeisterschaft der Männer hat das deutsche Team gegen Titelverteidiger Spanien verloren. Das erste Zwischenrundenspiel endete mit 1:2. Um weiter Chancen aufs Halbfinale zu haben, muss die Mannschaft vom Bundestrainer André Henning übermorgen gegen Australien gewinnen. 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
1: Und hier ist der SWR1 Verkehrsservice. Bitte vorsichtig fahren auf der A659 Firnheim Richtung Weinheim. Zwischen Firnheim Ost und Kreuz Weinheim steht ein kaputtes Fahrzeug. A5 Basel Richtung Karlsruhe. Zwischen Efringenkirchen und Dreieck Neuenburg die Baustelle, 2 Kilometer Stau. A5 Frankfurt Richtung Karlsruhe. Zwischen Karlsruhe Durlach und Dreieck Karlsruhe, 2 Kilometer Stau wegen der Baustelle auf der Überleitung zur A8. A6 Heilbronn Richtung Mannheim, zwischen Bad Rappenau und Sinsheim, Baustelle 4 Kilometer stockend. Schweiz, A2 Luzern Richtung Gotthard, zwischen Wassen und Göschenen 3 Kilometer Stau. Hochgerechnet heißt das bis zu 30 Minuten Verzögerung. Die Einfahrt Göschenen ist gesperrt. Und A2, A3 Luzern Richtung Basel, zwischen Augst und Schwarzwaldtunnel 6 Kilometer Stau. Hier braucht ihr bis zu einer halben Stunde länger. Wenn ihr alle Infos nochmal nachlesen wollt, guckt bitte auf swr1.de und fahrt vorsichtig. Gutes Ankommen! SWR1-Hörer Meinrad aus Rammersweier bei Offenburg ist noch fleißig in den Weinbergen. Er hat uns gerade ein Video geschickt. Da frisst sich eine Maschine durch die Reben und er kommentiert das Ganze. Es regnet wieder, da schneiden die Messer besser. Letzte Vorbereitungen auf die Lese. Das lassen wir jetzt einfach mal so stehen. Ist immer ziemlich spannend zu wissen, was ihr gerade tut. Ich weiß nicht, ob euch das Wetter dabei unterstützt. Auf jeden Fall zieht das Regengebiet jetzt ab. Heute Nacht kommt noch mal was Neues runter von Frankreich. Einzelne kräftige Schauer und Gewitter. Und die letzten dann auch noch morgen Vormittag. Dann scheint immer wieder die Sonne. Bis zum Abend ist die Sonne dann öfter zu sehen. Bei Temperaturen zwischen 17 Grad auf der Alp und 24 am Kaiserstuhl. Sonntag Sonne und Wolken bis 25 Grad. Und am Wochenbeginn dann spätsommerlich warm bis 28 Grad.
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1: Mit Janet Pollock und mit Musik von Tina Turner. Guten Abend.

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Wir sprechen kurz über den DFB-Pokal Waldhof Mannheim gegen Kaiserslautern. Da steht es immer noch 0:0. Preußen Münster gegen Karlsruhe SC, da hat sich was getan. Da ist gerade der Ausgleich gefallen. Preußen Münster hat ja lange geführt. Jetzt steht es 1:1.

0: Ein richtig schöner Song. Fury in the Slaughterhouse und Won't Forget These Days. 19.42 Uhr, bitte vorsichtig fahren auf der A5 Basel Richtung Karlsruhe zwischen Appenweier und Achern. Eine ungesicherte Unfallstelle und Fahrzeugteile auf der Fahrbahn.
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0: Heute früh haben unsere Moderatoren Cora und Stefan mit SWR1-Hörerin Susanne aus Esslingen um die gelbe SWR1-Tasse gespielt. Und Susanne war schon ganz schön aufgeregt, das hatte auch einen Grund.
3: Sag mal, wie vielen Leuten hast du davon erzählt, dass du heute hier im Radio bist?
4: Ich befürchte zu vielen.
3: Okay, verstehe.
4: Ich bin so aufgeregt.
5: Musst du nicht sein.
3: Nein, gar nicht. Sag mal, fest steht aber schon mal, wenn du gewinnst, dann wirst du die Tasse ins Büro stellen. Warum?
4: Ja, na, das ist meine Trophäe. Muss jeder sehen, dass ich bei euch mitgemacht habe. Glück gehabt hatte und mitmachen durfte.
0: Eine Trophäe. Ob es mit der geklappt hat? Naja, also Susanne muss ja mindestens 6 richtige Antworten in 60 Sekunden geben oder hat geben müssen. Und dann kommt die Tasse nach Esslingen. Ob es geklappt hat?
5: Wenn die Eltern nicht zu Hause sind, hat man sprichwörtlich sturmfreie
4: Bude.
5: 24 Monate sind wie viele Jahre?
4: 2.
5: Schauspielerin Kim Cattrall wird heute 70. Sie hat die Samantha gespielt in der TV-Serie Sex and the
4: City.
5: Ist ein Rotauge ein Schmetterling oder ein Fisch?
4: Ein Fisch.
5: In welcher deutschen Stadt finden wir den Michel, die Elfi und den Fischmarkt?
4: Hamburg.
5: Wie viele Y sind heutzutage im Bandnamen Lynyrd Skynyrd?
4: 2.
5: 4. Welche Farbe hat Schwefel?
4: Gelb.
5: Mhm. Bei welchem Musical stehen die Darsteller mit Rollschuhen auf der Bühne?
4: Weiter.
5: Starlight Express. Welcher Planet ist größer, Mars oder Erde?
4: Mars.
5: Die Erde. Welche Hunderasse heißt wie ein Oberlippenbart?
4: Weiter.
5: Der Schnauzer. Wie sind Hänsel und Gretel miteinander verwandt?
4: Bruder und Schwester?
5: Ja! Ja,
3: die kam doch noch damit. Waren 7 richtige. Susanne, herzlichen Glückwunsch. Deine Trophäe, die gelbe SW1-Tasse, ist dir sicher.
4: Danke euch.
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Jetzt haben wir mit Black Sabbath nochmal gut durchgeputzt. Kurz vor 8 nach den Nachrichten entern wir die 90er. Und auch bei Frank Habeck Johansen geht es im Musikclub um Songs mit Namen im Titel. Ich habe schon mal gespiegelt und freue mich auf die Flintstones von B-52 und Anna von Freundeskreis. Vielleicht habt ihr auch noch einen Wunsch. Immer her damit. Und ansonsten gilt euch ein schönes Wochenende. Ciao, ciao.

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2: Um 20 Uhr mit Ramin Movasakian. Der neue Korruptionsskandal im Umfeld des ukrainischen Präsidenten Selenskyj zieht weitere Kreise. Die Antikorruptionsbehörde hat eine Liste mit Verdächtigen veröffentlicht. Darunter ist die ehemalige stellvertretende Leiterin des Präsidentenbüros, die Selenskyj inzwischen entlassen hat. Aus Kiew berichtet Florian Kellermann.
3: Die Behörden veröffentlichen auch weiterhin Audiomitschnitte aus ihren Ermittlungen, die die Verdächtigen belasten. Besonders schockierend für viele, wie offen und dreist die Funktionäre, die in den Mitschnitten zu hören sind, über Korruption sprechen. Im Zentrum des Skandals steht der ehemalige Minister Herman Haluschenko. Der neue Skandal betrifft nun die gerichtlich festgesetzte Kaution, durch die Haluschenko vor einigen Monaten aus der Untersuchungshaft entlassen wurde. Umgerechnet knapp 3 Millionen Euro. Das Geld stammte aus illegalen Quellen, so der Vorwurf, und wurde über eine staatseigene Bank gewaschen.
2: Die chinesische Regierung hat den angekündigten Wirtschaftskrieg der USA gegen den Iran kritisiert. Sanktionen und Druck würden nicht dazu beitragen, das Problem zu lösen, heißt das vom Außenministerium in Peking. Man rufe alle Parteien auf den Konflikt auf diplomatischen Wege zu lösen. Auch der iranische Präsident Pezeshkian macht sich für neue Gespräche mit den USA stark. Es sei besser, jetzt den Krieg zu beenden, so Pezeshkian. Bei der Hockey-Weltmeisterschaft der Männer hat das deutsche Team sein erstes Zwischenrundenspiel verloren. Das Team von Bundestrainer André Henning unterlag Titelverteidiger Spanien mit 1:2. Aus der ARD-Sportredaktion Christina Schröder.
4: Zu Beginn spielte Deutschland erwachsen, verteidigte diszipliniert, auch der Zug zum Tor stimmte. Dort fehlte zunächst die letzte Konsequenz, doch eben diese zeigte dann Torjäger Justus Weigand 5 Minuten vor der Halbzeit und lenkte eine holprige Flanke ins Tor. Unglücklicher Dämpfer dagegen der kurz darauf folgende Foul 7 Meter für Spanien, der zum Ausgleich führte. Nach der Pause wurde Deutschland dann fahrig. Die quirligen Spanier dagegen mutiger, scheiterten aber immer wieder an Torhüter Danneberg. Ausgerechnet die deutsche Nummer 1 war es aber, die dem Gegner den Ball zur Führung auf den Schläger legte. Im letzten Viertel drehten die deutschen Männer noch einmal auf, blieben aber ohne Erfolg.
2: Fußball-Zweitligist Karlsruher SC steht in der zweiten Runde des DFB-Pokals. Die Badener haben am Abend bei Drittligist Preußen Münster mit 2:1 gewonnen. Außerdem siegte Eintracht Frankfurt bei Oberligist SC St. Tönnies mit 11:0. Im Südwestderby zwischen Waldhof Mannheim und dem 1. FC Kaiserslautern steht es kurz vor Schluss 0:0. Das Wetter für Baden-Württemberg und Rheinland-Pfalz. In der Nacht lassen die Schauer in Baden-Württemberg nach. In Rheinland-Pfalz regnet es noch vereinzelt. Die Tiefstwerte liegen bei 14 bis 9 Grad. Morgen startet der Tag oft grau und regnerisch. Ab dem Nachmittag wechseln sich Sonne und Wolken ab. Die Temperaturen erreichen maximal 16 bis 24 Grad. Am Sonntag wieder ein Mix aus Sonne und Wolken. Und dazu ähnlich milde Temperaturen. Und noch die Zeit. Es ist gleich 20.03 Uhr.
5: Der ARD-Verkehrsservice, A3 Würzburg Richtung Frankfurt zwischen Bessenbach-Walterschaff und Hüsbach, 2 Kilometer Stau. A5 Basel Richtung Karlsruhe zwischen Efringenkirchen und Raik-Neuenburg, Baustelle 2 Kilometer Stau, dauert 10 Minuten länger für euch. 10 Minuten obendrauf auch auf der A5 Basel Richtung Karlsruhe zwischen Offenburg und Raststätte-Renchtal-Ost, hier ein Unfall, 2 Kilometer Stau. A5 nochmal, Basel Richtung Karlsruhe zwischen Appenweier und Achern, ein Unfall, 2 Kilometer Stau. Die A6 Mannheim Richtung Kaiserslautern ist zwischen Grünstadt und Wattenheim gesperrt, aktuell 2 Kilometer Stau. Schweiz, A2 Luzern Richtung Gotthard zwischen Wassen und Göschenen nach wie vor 3 Kilometer Stau, hier 30 Minuten plus. Die Einfahrt Göschenen ist gesperrt. Und A2, A3 Luzern Richtung Basel zwischen Augst und Schwarzwaldtunnel, 6 Kilometer Stau, auch hier eine halbe Stunde plus. Allen unterwegs, gute Fahrt.
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5: Mit Frank Habeck Johansen. Guten Abend. Heute Abend nur 90er-Songs, in denen ein Name im Titel vorkommt. Macarena ist zum Beispiel gleich dabei. Später auch noch Gildo hat euch lieb. Und ihr könnt ja selber mal überlegen, ob euch noch ein Song mit Name im Titel einfällt, den ihr gerne mal wieder hören wollt. Ruft gerne an 06131 92 93 94 95 oder schickt eine Nachricht per WhatsApp oder Signal 06131 92 93 94 95. Wir starten jetzt mit Familie Feuerstein. Meet the Flintstones.
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1: ARD Musikclub 90er am Freitagabend, aber mal kurz der Blick zum DFB-Pokal. Erste Runde. Waldhof Mannheim spielt ja eigentlich gerade gegen den 1. FC Kaiserslautern. Nach 90 Minuten steht es da immer noch 0-0. Aber die Bilder jetzt gerade sind wirklich furchtbar. Während der Pause fliegen da plötzlich wieder Feuerwerkskörper aus dem Waldhofblock auf den Rasen. Treffen um ein Haar sogar FCK-Akteure. Und deswegen sind die Mannschaften mittlerweile in den Kabinen. Die Bilder, die zu sehen sind, die will man wirklich nicht sehen. Die Polizei hat den Platz gestürmt. Mittlerweile sind auch Polizeipferde auf dem Rasen. Wir bleiben da dran, halten euch auf dem Laufenden, ob überhaupt noch mal das Spiel angepfiffen wird bei Waldhof Mannheim gegen den 1. FC Kaiserslautern. DFB-Pokal, erste Runde.

Die Cuckoo Dolls und Iris hier bei uns im ARD Musikclub 90er. Geschrieben wurde der Song für den Film Stadt der Engel mit Nicolas Cage und Meg Ryan. Und obwohl Iris 1998 erstmal gar nicht so als reguläre Single in den USA erschienen ist, wurde er zum größten Hit für die Goo Goo Dolls, Iris, hier bei uns am Freitagabend.

0: Der ARD Musikclub 90er am Freitagabend, aber gerade sehr beunruhigende Szenen im Stadion in Mannheim, Waldhof Mannheim gegen den 1. FC Kaiserslautern. DFB-Pokal, erste Runde und eigentlich sind 90 Minuten rum, es steht 0-0. Aber SWR1-Reporter Daniel Günther, wie sieht's aus im Moment?
1: Ganz ehrlich, verheerend. Es ist eine Schande, was sich da gerade abspielt, unten auf dem Rasen. Es sind hunderte Polizisten auf dem Platz. Beide Mannschaften sind in der Kabine. Das Spiel wurde unterbrochen. Nachdem es eine Rudelbildung gab auf dem Platz, ist die Sache auch auf den Rängen völlig eskaliert. Und Schiedsrichter Robert Schröder hatte dann gar keine andere Wahl, als beide Mannschaften in die Kabine zu schicken. Die Polizei hat dann die Fanlager wieder zurückgedrängt in die Blöcke. Jetzt sehen wir nicht nur Polizisten, sondern wir sehen auch eine Reitstaffel der Polizei, die versucht, da irgendwie für Ordnung zu sorgen. Das Ganze war lange ein hitziges, aber halbwegs normales Derby hier in Mannheim. Und jetzt hat man große Zweifel, ob die Partie hier fortgesetzt wird. Ja, kommen wir noch zum Spielstand. Es stand 0-0, als diese Partie unterbrochen wurde. Und es ist völlig offen, wie es hier weitergeht. Jetzt sehe ich, wie Polizisten nochmal Richtung Mannheimer Block gehen. Man versucht da möglicherweise Personen zu erreichen, die so ein bisschen auch die eigenen Fans in Zaum halten können. Auf der anderen Seite sehe ich nichts Vergleichbares bei den Fans aus Kaiserslautern. Man will natürlich diese Partie hier irgendwie zu Ende bringen. Ob das gelingt, ich weiß es nicht. Ich weiß es nicht. Geben wir der Sache noch ein bisschen Zeit, aber momentan sind das einfach unschöne, es sind ganz schlimme Szenen hier in Mannheim auf dem Platz.
0: Dankeschön, SWR1-Reporter Daniel Günther in Mannheim im Stadion. Wir halten euch weiter auf dem Laufenden.

Mr. Alexa, Billy Joel hier im ARD Musikclub 90er. Immer noch Spielunterbrechung bei Waldhof Mannheim gegen Kaiserslautern. DFB-Pokal, erste Runde. Allerdings die ein oder andere Polizei-100-Staffel ist vom Platz mittlerweile abgezogen worden und möglicherweise wird das Spiel gleich wieder angepfiffen. Wir halten euch auf dem Laufenden, wollen aber natürlich vor allem jetzt mal heute Abend auf die Songs mit Namen gucken, denn darum geht es ja hier im ARD Musikclub 90er. Songs, in denen ein Name im Titel vorkommt. Gerade wie gesagt Billy Joel, The Down Easter, Alexa und jetzt der Ricky Martin und Maria.

0: Ricky Martin und Maria. Kurz nach 8:30 der ARD-Verkehrsservice. Vorsicht auf der A3 Würzburg Richtung Nürnberg. Zwischen Würzburg-Heidingsfeld und Würzburg-Randersacker. Ungesicherte Unfallstelle und Fahrzeugteile auf der Fahrbahn. Aufpassen auf der A5 Karlsruhe Richtung Frankfurt. Zwischen Karlsruhe Nord und Bruchsal. Da liegt ein Reifen auf dem rechten und dem mittleren Fahrstreifen. A5 Basel Richtung Karlsruhe. Zwischen Efringenkirchen und Dreieck Neuenburg. Baustelle 2 Kilometer Stau plus 10 Minuten. Dann die A5, nochmal Basel Richtung Karlsruhe, zwischen Offenburg und Raststätte Renchtal-Ost, Unfall, 2 Kilometer Stau, hier 10 Minuten plus. Die A6 Mannheim Richtung Kaiserslautern ist zwischen Grünstadt und Wattenheim gesperrt, aktuell 2 Kilometer Stau, die Umleitung über die B271 Richtung Grünstadt. A61 Ludwigshafen Richtung Koblenz, zwischen Pfalzfeld und Emmelshausen, 2 Kilometer Stau plus 10 Minuten. Die Schweiz, A2, A3, Luzern Richtung Basel, zwischen Augst und Schwarzwaldtunnel, 6 Kilometer Stau, halbe Stunde plus. Und aktuell kommt noch rein, Vorsicht auf der A3 Köln Richtung Frankfurt, zwischen Neuwied und Dierdorf, ungesicherte Unfallstelle auf der rechten Spur und dem Standstreifen. Allen unterwegs, gute Fahrt!
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0: Frank Habeck Johansen hier. Wir gucken kurz nochmal nach Mannheim zum DFB-Pokalspiel Mannheim gegen Kaiserslautern. Die Spieler sind wieder auf dem Platz, machen sich jetzt wieder warm. Also es wird wohl gleich wieder Fußball endlich gespielt bei diesem DFB-Pokalspiel. Wir bleiben da dran, gucken aber jetzt natürlich weiter auf die Songs, in denen ein Name im Titel ist. George Michael ist dran mit seiner Version von Roxanne aus dem Jahr 99, gecovert von The Police, Ende der 70er Jahre.
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0: Die Musikclub 90er, heute Abend nur Songs mit Namen im Titel und das gerade unverkennbar. Gildo Horn, Gildo hat euch lieb, 1998 war das, und Nils Berkefeld aus dem AD Musikclub Team. Dieser Song hat es sogar auf die Titelseite der Bild-Zeitung geschafft und das sogar mehrfach.
1: Genau, darf dieser Mann für Deutschland singen, stand da in der Bild-Zeitung. Ja. Nachdem klar war, dass Gildo Horn beim Vorentscheid für den ESC mitmachen würde mit diesem Song. Ja, und ehrlich gesagt, was Besseres hätte ihm nicht passieren können, als dass die Bild-Zeitung sich da reinhängt. Denn Deutschland war gespalten, die Schlagerfans, die befürchteten den Untergang des Abendlandes. Aber besonders das jüngere Publikum, die fanden die Idee plötzlich irgendwie doch ganz cool, den ESC mal so ein bisschen aufzuwischen. Und der Vorentscheid, der hatte dann Traum-Einschaltquoten, doppelt so viele Zuschauer, wie das normalerweise der Fall ist. Und Gildo Horn hat diesen Vorentscheid natürlich dann auch gewonnen und hat uns in Birmingham vertreten.
0: Und am Ende sogar ganz gut abgeschnitten, Platz 7 damals für Deutschland, für Gildo. Ja, absolut, wenn man an die heutige Zeiten denkt, definitiv. Geschrieben, der Song übrigens von einem gewissen Alf Igel. Und das war natürlich Stefan Raab, der da Ralf Siegel ein bisschen veräppelt hat mit diesem Namen. Und ja, in den Folgejahren hat Stefan Raab ja dann auch gezeigt, dass er es drauf hat beim ESC. Hier ist der AD Musikclub 90er und wir machen weiter mit dem nächsten Song mit Namen, The Life of Riley. Sehr coole Nummer von den Lightning Seeds. Vorher für euch kurz die Info, es wird wieder Fußball gespielt. Mannheim gegen Kaiserslautern. Es läuft also jetzt die Verlängerung. 2x15 Minuten. Wir bleiben da für euch dran.

Mary Jane's Last Dance, Tom Petty and the Heartbreakers hier im ARD Musikclub 90er. Nur Songs mit Namen im Titel. Kurzer Blick mal eben auf die Straßen. Vorsicht auf der A3 Köln Richtung Frankfurt zwischen Limburg Süd und Bad Camberg. Ein querstehender Anhänger auf der rechten Spur und dem Standstreifen. Der ARD Musikclub 90er, Songs mit Namen. Und da freuen wir uns auch auf eure Vorschläge. Welche Songs wollt ihr heute Abend unbedingt noch hören? Gerne anrufen 06131 92 93 94 95. Schickt gerne auch eine Nachricht ins Studio per WhatsApp oder Signal 06131 92 93 94 95. Voraussetzung für den Wunsch, 90er-Song und Name im Titel. Jetzt gibt's den Wunsch von Oliver H. Junger aus Igelsbach. Der hat sich gemeldet und geschrieben, könnt ihr Frau Schmidt vom Wolf spielen? Als das Lied rauskam, waren ich und meine Freunde alle noch Schüler. Das Lied hat uns dermaßen aus der Seele gesprochen. Und Lothar aus Silgenstein hat sich auch gemeldet. Wir hören euch auf dem Weg, auf dem Heimweg aus dem Urlaub im Auto und schlagen von der Wolf, oh shit, Frau Schmidt vor. Ja, der Wolf, übrigens immer noch musikalisch unterwegs. Ich habe vor kurzem hier im ARD Musikclub mit ihm gesprochen. Hat gerade mit Mambo Kurt ein Album aufgenommen, aber so erfolgreich, ehrlich gesagt, wie in den 90ern, war er seitdem nicht mehr. Hier ist der Wolf, oh shit, Frau Schmidt, der Song an alle Lehrer. Jetzt hier bei uns.

0: Wes und Alane. Hier ist der ARD Musikclub 90er und erste Hälfte der Verlängerung im DFB-Pokal. Mannheim gegen Kaiserslautern ist rum. Steht da weiter 0-0. Wir bleiben da natürlich für euch dran.
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0: Um 21 Uhr mit Ramin Movasakian. Nach Tschechien erhalten auch Landwirte in Österreich wegen der Ernteausfälle durch die Hitze staatliche Unterstützung. Die Regierung in Wien stellt 240 Millionen Euro zur Verfügung, wie Landwirtschaftsminister Totschnig mitgeteilt hat. Aus Wien berichtet David Freches.
1: Die vergangenen 12 Monate waren die trockensten, seitdem in Österreich Wetterdaten aufgezeichnet werden. Die Betriebe haben darum schnelle finanzielle Hilfen gefordert. Seit dem frühen Freitagabend steht fest, es wird ein sogenanntes Dürre-Sofortpaket geben. Bauern müssen 2 Monate lang keine Sozialversicherungsbeiträge zahlen. Der Staat geht quasi in Vorleistung, will sich das Geld aber später über geringere Zuschüsse zu den Pensionen der Bauern zurückholen. Außerdem fließen jeweils 25 Millionen Euro in die Dürreversicherung und Kredithilfen.
0: Im jüngsten Korruptionsskandal in der Ukraine gerät Präsident Selenskyj immer stärker unter Druck. Die Antikorruptionsbehörde hat jetzt Namen der Verdächtigen veröffentlicht. Darunter ist auch die von Selenskyj entlassene stellvertretende Leiterin des Präsidentenbüros. Oppositionspolitiker werfen außerdem Selenskyj vor, er habe die Kaution für einen wegen Korruption angeklagten Ex-Minister aus illegalen Quellen aufgetrieben. Im DFB-Pokalspiel zwischen Waldhof Mannheim und dem 1. FC Kaiserslautern ist es am Abend zu Ausschreitungen gekommen. Die Partie ist nach 90 Minuten beim Stand von 0:0 unterbrochen worden. Wie die Polizei mitteilte, wurden aus dem Fanblock der Lauterer Feuerwerkskörper in Richtung anderer Tribünen abgefeuert. Waldhof-Anhänger stürmten daraufhin auf den Platz. Beamte auf Pferden konnten die Situation aber beruhigen. Inzwischen läuft die Partie wieder. Und wir bleiben beim DFB-Pokal. Fußball-Zweitligist Karlsruhe SC hat sich für die zweite Runde qualifiziert. Die Badener gewannen am Abend bei Drittligist Preußen Münster durch 2 späte Treffer mit 2:1. Aus Münster berichtet Sarah Schwedmann.
2: Der Drittligist ging mit einer 1:0-Führung in die Halbzeitpause, konnte aber in der zweiten Halbzeit zu wenig entgegensetzen. Da drehte der Karlsruher SC auf das 1:1 durch Marvin Wanicek nach 70 Minuten und 10 Minuten vor Schluss. War Sebastian Jung am Fünfer allein nach schönem Freispiel von Broschinski zum 2:1. Damit steht der Karlsruher SC, der Zweitligist, mit dem Sieg gegen den Drittligisten in Münster in der zweiten Runde des DFB-Pokals.
0: Ebenfalls in der zweiten Runde steht Bundesligist Eintracht Frankfurt nach einem 11:0-Sieg bei Oberligist SC St. Tönnies. Das Wetter für Baden-Württemberg und Rheinland-Pfalz. In der Nacht lassen die Schauer in Baden-Württemberg nach. In Rheinland-Pfalz regnet es noch vereinzelt. Die Tiefstwerte liegen bei 14 bis 9 Grad. Morgen startet der Tag oft grau und regnerisch. Ab dem Nachmittag wechseln sich dann Sonne und Wolken ab. Die Temperaturen erreichen maximal 16 bis 24 Grad. Die Zeit 21.03 Uhr.
3: Der ARD-Verkehrsservice. Vorsicht bitte auf der A3 Köln Richtung Frankfurt zwischen Limburg-Süd und Bad Camberg. Querstehende Anhänger auf der rechten Spur und dem Standstreifen. A3 Köln Richtung Frankfurt zwischen Neuwied und Dierdorf. Ein Unfall auf der rechten Spur und dem Standstreifen. 2 Kilometer Stau, Viertelstunde plus. Dann die A5 Basel Richtung Karlsruhe zwischen Efringkirchen und Dreieck Neuenburg. Baustelle 2 Kilometer Stau. Dauert hier 10 Minuten länger. Die A5 im weiteren Verlauf zwischen Offenburg und Raststätte Renchtal Ost. Unfall 2 Kilometer Stau. 10 Minuten plus auch hier. Die A6 Mannheim Richtung Kaiserslautern ist zwischen Grünstadt und Wattenheim gesperrt. Aktuell 2 Kilometer Stauumleitung über die B271 Grünstadt. Und A61 Ludwigshafen Richtung Koblenz zwischen Pfalzfeld und Emmelshausen. 2 Kilometer Stau, auch hier plus 10 Minuten. Allen unterwegs, gute Fahrt.
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3: Mit Frank Habeck-Johansen. Guten Abend und in unserem Namen-Special jetzt Jeremy von Pearl Jam. Und hinter dem Namen Jeremy steckt leider eine wahre und ziemlich tragische Geschichte. Sänger Eddie Vedder wurde durch einen Zeitungsartikel über einen 15-jährigen Schüler inspiriert, der sich 1991 vor seiner Klasse das Leben genommen hatte. Vedder hat daraus diesen Song über den Jungen gemacht, der übersehen und allein gelassen wird. Einer der Songs, die zeigen, ja, Grunge konnte nicht nur laut, sondern auch verdammt bewegend sein.
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1:0 für den 1. FC Kaiserslautern. DFB-Pokal, erste Runde, Waldhof Mannheim gegen Kaiserslautern. Und in der 120. Minute, also in der letzten Minute der Nachspielzeit, der Verlängerung, ist das 1:0 für Kaiserslautern gefallen. Spiel noch nicht beendet. Mal gucken, ob sich noch was tut. Aber das sieht jetzt dann doch nach einem Sieg von Kaiserslautern aus. Wir haben gerade die Benga Boys gehört. Uncle John from Jamaica. Und damit ein Mann, der irgendwie sehr relaxed wirkt, oder? Der Song kam 2000 zwar als Single raus, ist aber in den 1999 produziert worden. Lassen wir also gerade mal noch so gelten. Und klingt total nach diesem Eurodance-Sommer der späten 90er. So, und jetzt kommen gleich zwei Namen, bei denen es deutlich weniger nach Jamaika-Urlaub klingt. Bonnie und Clyde, das berühmte Gangsterpärchen der 30er, wurde von den Toten Hosen der 1996 zur Vorlage für eine ziemlich wilde Liebeserklärung genommen. Wir zwei gegen den Rest der Welt, heißt es da. Campino und Co., Bonnie und Clyde, die Toten Hosen.

Mr. President und Jojo Action und der Jojo im Song, der ist so ein Typ, der ist in der Disco offenbar ja sehr cool, ne? Der zieht alle Blicke auf sich, cooler Gang, große Klappe, tanzen kann er auch. Kurz gesagt, Jojo hält sich nicht unbedingt im Hintergrund auf. 1997 ist der Song erschienen und das Video dazu wurde standesgemäß tatsächlich in Miami gedreht. Nachtclub, Strand, also mehr 90er Sommer geht kaum. Der ARD Musikclub 90er und das Spiel Waldhof Mannheim gegen Kaiserslautern ist zu Ende. Kaiserslautern gewinnt 1:0 im DFB-Pokal, erste Runde. Damit ist Lautern in der zweiten Runde und Waldhof Mannheim ist raus. Es gibt noch ein zweites Spiel heute Abend, das gerade läuft. Hansa Rostock gegen den VfB Stuttgart. Da führt Stuttgart seit der 18. Minute auch mit 1:0.

0: Tom Waits. Der Tom Traubert's Blues. Gleich ist es 9:30. Der ARD-Verkehrsservice. Vorsicht auf der A3 Köln Richtung Frankfurt zwischen Neuwied und Dierdorf. Unfallaufnahme auf der rechten Spur. Aufpassen, A8 München Richtung Stuttgart zwischen Hohenstadt und Mühlhausen. Ein defektes Fahrzeug auf der rechten Spur und im Standstreifen. Und Gefahr durch auslaufenden Kraftstoff. A3 Köln Richtung Frankfurt zwischen Neuwied und Dierdorf. Unfallaufnahme, rechte Spur und Standstreifen. 4 Kilometer Stau. Dann auf die A5 Basel Richtung Karlsruhe, erstmal zwischen Efringenkirchen und Dreieck-Neuenburg, Baustelle 2 Kilometer Stau plus 10 Minuten. Und zwischen Offenburg und Raststätte Renchtal Ost, ein Unfall, 2 Kilometer Stau, auch hier plus 10 Minuten. Die A6 haben wir noch, Mannheim Richtung Kaiserslautern, zwischen Grünstadt und Wattenheim ist sie gesperrt, Umleitung über die B271 Grünstadt. Allen unterwegs, gute Fahrt!
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0: Frank Habeck Johansen hier. Heute Abend nur Songs, in denen ein Name im Titel vorkommt. Und jetzt ist es Lena. Lena, ein Song, bei dem Pur Anfang der 90er ja ziemlich genau wusste, wie man Sehnsucht in 3,5 Minuten packt. Der Song, der stammt vom Album Nichts ohne Grund und wurde 1991 zum ersten richtig großen Single-Erfolg der Band. Und wer sich fragt, ob es Lena eigentlich wirklich gab, Hartmut Engler hat mal erzählt, dass hinter dem Namen eigentlich keine konkrete Frau steckt. Lena ist eine erfundene Figur. Hat funktioniert, ja, denn mehr als 30 Jahre später gehört sie immer noch zu den Pur-Klassikern, die Lena, jetzt hier bei uns.
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0: Andy Crawford mit Almas hier im AD Musikclub 90er. Songs mit Namen im Titel. Und es kommt nicht so häufig vor, dass deutsche Musik im Ausland richtig erfolgreich ist. Aber es gibt diese Fälle. Nils Berkefeld aus dem ARD Musikclub-Team, einer, der als Deutscher wirklich mehrere Welthits geschrieben hat, ist Nosy Katzmann.
1: Ja, am Anfang war das gar nicht mal so erfolgreich. Also Nosy Katzmann hat in den 80ern in verschiedenen Bands, so vor allen Dingen im Rhein-Main-Gebiet gespielt, hat für die auch Songs geschrieben. Und es gab seit Ende der 80er Jahre auch schon die Band Culture Beat. Und die hatten sich mit Nosy Katzmann angefreundet, weil sie beim gleichen Label waren. Und irgendwann haben die dann bei Nosy Katzmann angefragt, ob er nicht was schreiben könnte. Und so ist dann Mr. Vain entstanden.
0: Der Eurodance-Klassiker schlechthin, ne?
1: Genau, wurde ein Riesenhit, auch in den USA und in Großbritannien. Und von da an lief es dann auch für Nosy Katzmann. Dann kamen wirklich jede Menge Hits, zum Beispiel für Captain Hollywood Project mit More and More. Oder Jam and Spoon, Ride in the Night. Und DJ Bobo war natürlich auch mit dabei. Also alles mega erfolgreiche Hits, die er geschrieben hat.
0: Aber heute geht's ja im AD Musikclub 90er um Songs mit Namen. Deswegen der hier, Mr. Vain. Hier sind Culture Beat im ARD Musikclub 90er.

0: Rüdiger. Mark Knopfler hier bei uns im ARD Musikclub 90er am Freitagabend. Nur Songs, in denen ein Name vorkommt. Und kurzer Blick zum Fußball. DFB-Pokal, erste Runde. Hansa Rostock gegen VfB Stuttgart. Zur Pause steht's hier 0-2, also Stuttgart führt. Und wir spielen natürlich auch eure Musikwünsche hier. Wenn ihr Songs mit einem Namen kennt, die ihr gerne mal wieder hören wollt aus den 90ern, meldet euch gerne. Wer ist jetzt dran?
1: Roland Schmidt aus Kreieich. Schönen guten Abend. Hallo. Ich wünsche mir Mary Jane von Alanis Morissette aus dem Jahr 1995. Ein selten gespielter Titel im Radio. Schönen Abend. Tschüss. Danke.

0: Die Musikclub 90er gleich nach 22 Uhr zweimal mit Herrn Jones, einmal Mr. Jones von den Counting Crows und Dr. Jones mit dabei, die Nachfolgesingle von Barbie Girl von Aqua.
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2: Um 22 Uhr mit Ramin Movasakian. Bei einem russischen Drohnenangriff auf ein Einkaufszentrum in der Ukraine sind mindestens 14 Menschen getötet worden. Mehr als 100 weitere wurden nach Behördenangaben verletzt. Aus Kiew Florian Kellermann.
3: Das getroffene Einkaufszentrum war das größte in Kryvyi Rih. Fotos zeigen ein weitgehend zerstörtes Gebäude. Nach Angaben von Behörden griff Russland es in zwei Wellen mit Langstreckendrohnen an. Mit solchen zweiten Angriffen sollen Helfer getroffen werden, die zu einem Unglücksort gerufen werden. Die

0: selbstbesetzten Drohnen waren mit einem Strahltriebwerk ausgestattet. Russland stellt immer mehr Drohnen dieses Typs her. Sie fliegen deutlich schneller als herkömmliche Drohnen und sind dadurch schwerer abzufangen.
1: Bei einem Angriff an einer Schule nahe der schwedischen Hauptstadt Stockholm ist mindestens ein Mensch ums Leben gekommen. Das hat die Polizei am Abend bestätigt. Drei weitere wurden verletzt, zwei davon schwer. Der Täter hatte mit einem Schwert auf seine Opfer eingestochen. Er konnte noch vor Ort festgenommen werden, so ein Polizeisprecher. Schwedische Medien berichten, dass es sich bei ihm um einen ehemaligen Schüler handelt. Nach Tschechien bekommen auch Landwirte in Österreich wegen Ernteausfällen durch die Hitze staatliche Unterstützung. Die Regierung in Wien stellt 240 Millionen Euro bereit, sagte Landwirtschaftsminister Toschnig. In Deutschland will Bundesagrarminister Rainer nächste Woche entscheiden, ob es auch hier Hilfen für die Landwirtschaft gibt. Fußball-Zweitligist 1. FC Kaiserslautern steht in der zweiten Runde des DFB-Pokals. Die Pfälzer gewannen bei Drittligist Waldhof Mannheim nach Verlängerung mit 1:0. ARD-Sportreporter Leonard Stern, die Stimmung bei dem Hochrisikospiel war wie erwartet hitzig, oder?
2: Ja, nach 90 Minuten stand es kurz auf der Kippe, ob das Spiel überhaupt weitergeht. Denn nach der regulären Spielzeit gab es noch eine Rudelbildung auf dem Platz. Es wurden dann von der Mannheimer Tribüne auch Fahnenstangen geworfen. Auf die Gästebank, ein paar Mannheim-Fans sind auf den Platz gestürmt und die Polizei ihnen dann entgegen, teilweise mit Hunden, teilweise auch beritten. Der Schiedsrichter hat beide Mannschaften dann erstmal in die Kabine geschickt und das Spiel unterbrochen. Es ging dann nach einer Weile weiter mit der Verlängerung. Auch da stand es lange Zeit 0-0, bis dann in der letzten Minute der Lauterer Ibrahim Kanate das 1:0 für Kaiserslautern erzielt hat und der FCK somit jetzt 1:0 hier beim FSV Waldhof Mannheim das Spiel für sich entscheiden konnte.
1: Außerdem gewann der Karlsruher SC bei Preußen Münster 2:1 und Eintracht Frankfurt siegte bei Oberligist SC St. Tönnies mit 11:0. Zum ersten Mal seit 16 Jahren sind die deutschen Springreiter wieder Weltmeister. Bei der Heimweltmeisterschaft in Aachen gewann das Team um Markus Ening, Sophie Hinners, Daniel Deusser und Richard Vogel nach 3 Durchgängen vorzeitig. Das Wetter in der Nacht gibt es im Süden und Osten noch vereinzelte Schauer. Die Tiefstwerte 15 bis 8 Grad. Morgen startet der Tag im Osten grau und regnerisch. Ab dem Mittag kommt hier die Sonne raus. Auch sonst oft ein Mix aus Sonne und Wolken bei bis zu 24 Grad. 22.03 Uhr.
3: Der ARD-Verkehrsservice. Vorsicht bitte auf der A81 Stuttgart Richtung Heilbronn. In Höhe Ludwigsburg-Nord ein kaputtes Auto. Vorsicht im Kreis Heidenheim zwischen Zangen und Heidenheim an der Brenz. Ungesicherte Unfallstelle. Die A3 Frankfurt Richtung Köln ist zwischen Neuwied und Neustadt-Wied wegen einer Unfallaufnahme gesperrt. 5 Kilometer Stau. Letzte freie Ausfahrt ist Dierdorf. Die A6 Mannheim Richtung Kaiserslautern ist zwischen Grünstadt und Wattenheim gesperrt. Umleitung über die B271. A8 München Richtung Stuttgart zwischen Hohenstadt und Mühlhausen. Ein defektes Fahrzeug auf der rechten Spur und im Standstreifen. Gefahr durch auslaufenden Kraftstoff. 2 Kilometer Stau dauert eine Viertelstunde länger. Die A61 Ludwigshafen Richtung Koblenz ist zwischen Emmelshausen und Koblenz-Waldesch wegen einer Baustelle bis Montagmorgen gesperrt. Und die B6 Hannover Richtung Nienburg zwischen Neustadt-Empede und Himmelreich wegen Bauarbeiten bis 3 Uhr gesperrt. Allen unterwegs, gute Fahrt!
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3: Mit Frank Habeck-Johansen. Heute Abend nur Songs mit einem Namen im Titel. Und da starten wir die Stunde jetzt mit Gloria von Van Morrison und John Lee Hooker. Und Gloria, den Namen, den konnte Van Morrison schon lange vor den 90ern ziemlich gut buchstabieren. Geschrieben hat er den Song bereits Mitte der 60er. Und zwar für seine damalige Band Them. Und die 60er-Version, die klang damals so. Und 1993 hat er Gloria wieder aus der Schublade rausgeholt und daraus ein herrlich raues Blues-Duett mit einer echten Legende gemacht, zusammen mit John Lee Hooker. Zwei unverwechselbare Stimmen und ein Song, der nach fast 30 Jahren plötzlich wieder aufgetaucht ist.
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Counting Crows, Mr. Jones, und den gab es tatsächlich. Gemeint ist Marty Jones, das ist ein Freund von Sänger Adam. Die beiden waren gemeinsam unterwegs, haben einen ziemlich coolen Musiker gesehen, der mühelos alle Frauen beeindruckt hat, ja, wie das so ist bei Musikern. Und dann dachten sie sich, boah, wenn wir erst Rockstars sind, dann läuft das bei uns bestimmt genauso. Dann ist Adam nach Hause, hat Mr. Jones geschrieben, kleiner Haken, später hat er bemerkt, berühmt sein, hilft auch nicht unbedingt gegen Einsamkeit. Hier ist der ARD Musikclub 90er, nur Songs mit einem Namen im Titel. Und jetzt geht's weiter mit John. Also Jean. Die französische Akkordeonspielerin Lydie Ouvray. Sie lebt seit den 70ern in Deutschland, erst in Berlin, jetzt in Köln. Und hat entscheidend mitgeholfen, kann man sagen, das Akkordeon aus der volkstümlichen Ecke rauszuholen. 1994 ist dieser Song entstanden.

Der Buena Vista Social Club, Chan Chan. Durch das legendäre Album von 97 weltweit bekannt geworden. Und die Melodie, hat er mal erzählt, sei ihm tatsächlich im Traum gekommen. In dem Song, da geht es ja um Chan Chan und Juanica. Beides Figuren aus einer alten kubanischen Geschichte. Die beiden holen Sand am Meer, um ein Haus zu bauen. Und als Juanica den Sand durchs Sieb schüttelt, bewegt sie sich offenbar so reizvoll, dass Chan Chan ein bisschen aus dem Konzept gerät. So die Geschichte aus diesem Song. Hier ist der ARD Musikclub 90er. Songs mit Namen bis Mitternacht. Und von Kuba geht's jetzt nach Köln. Zu Rita. Rita, mir zwei. Vom BAP-Album Tonfilm von 1999. Wolfgang Niedecken blickt in dem Song also ein bisschen auf eine vergangene wilde Beziehung zurück. Zwei Menschen, die mal gemeinsam auf Vollgas geschaltet hatten und sich irgendwann aus den Augen verloren haben. Und besonders schön, es geht auch ums Radio. Ja, im Song fragt er sich nämlich, ob Rita vielleicht gerade dieses Lied im Radio hört. Na dann, Rita, falls du zuhörst, wir sind BAP. Rita, mir zwei.

0: Joshua Caddison und Jesse, der Musikwunsch für Elke aus Sürgenstein. Es ist kurz nach 10:30, der ARD-Verkehrsservice, Vorsicht bitte auf der A1 zu Osnabrück Richtung Bremen. Zwischen Bremen-Brinkum und Rastplatz Krummhörens-Kuhlen, hier liegen Gegenstände. Aufpassen, B36 Mannheim Richtung Karlsruhe in Höhe Maimarkt, B38a, eine ungesicherte Unfallstelle. Die A6 Mannheim Richtung Kaiserslautern ist zwischen Grünstadt und Wattenheim gesperrt, Umleitung über die B271. A8 München Richtung Stuttgart zwischen Hohenstadt und Mühlhausen, ein defektes Fahrzeug auf der rechten Spur und im Standstreifen. Außerdem Gefahr durch auslaufenden Kraftstoff, 2 Kilometer Stau, dauert eine Viertelstunde länger für euch. Die B6 Hannover Richtung Nienburg ist zwischen Neustadt, Empede und Himmelreich wegen Bauarbeiten bis 3 Uhr gesperrt. Die B6 Bremen-Kattenturm Richtung Landesgrenze ist zwischen Kattenturmer Heerstraße und Habenhauser Brückenstraße bis ca. 6 Uhr gesperrt. Und aktuell, Vorsicht bitte auf der A7 Würzburg Richtung Ulm zwischen Niederstotzing und Langenau, eine ungesicherte Unfallstelle und noch ein kaputtes Auto auf der A8 Stuttgart Richtung München zwischen Neuhausen und Esslingen. Und noch eine kommt gerade rein, bitte Vorsicht auf der A81 Heilbronn-Stuttgart zwischen Pleidelsheim und Ludwigsburg Nord, Gefahr durch Aquaplaning. Allen unterwegs, gute Fahrt.
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0: Frank Habeck Johansen hier und unser Namensspecial. Und bei der nächsten Truppe, da hätten wir mal mindestens 2 Möglichkeiten gehabt. Aqua mit dem Song Barbie Girl kennen wir alle. Wäre auch ein Name drin gewesen. Wir haben uns aber für die Nachfolgesingle entschieden. Hier ist Dr. Jones.
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0: Musik vom Freundeskreis. ANNA in der Unplugged-Version 1997 war das der große Durchbruch. Also ANNA für Max Herre und den Freundeskreis Nils Berkefeld aus dem ARD-Musikclub-Team. Dieser Song hat ja tatsächlich auch einen hochliterarischen Hintergrund, ne?
1: Ja, Freundeskreis haben da ein Gedicht verarbeitet, das 80 Jahre vorher erschienen ist. Und zwar von Kurt Schwitters. Das ist ein Dichter aus Hannover. Ja, der war eher so ein avantgardistischer Typ und der hatte 1919 einen großen Erfolg mit seinem Gedicht An Anna Blume. Und das wurde auch deswegen so berühmt, weil dieses Gedicht damals an den Litfaßsäulen in Hannover hing. Und in diesem Gedicht, da gibt es diese Zeile, du bist von hinten wie von vorne ANNA. Ja, und das haben Freundeskreis dann 1997 genommen und haben daraus eben ihren Hit gemacht. Und damit hat der alte hannoversche Dichter dann wieder eine gewisse Bekanntheit bekommen.
0: Weißt du aber auch nur, weil du aus Hannover kommst, oder?
1: Vielleicht.
0: Ja. Genug literarisches Quartett hier im AD Musikclub 90er. Und wir machen weiter mit Buddy Holly von Weezer. Vorher noch die Info für alle Fußballfans. DFB-Pokal, erste Runde, Hansa Rostock gegen Stuttgart. Stuttgart gewinnt mit 4:0, ist in der nächsten Runde.

Musikwunsch von Patrick aus Freiberg am Neckar, Buddy Holly, Weezer. Hier ist der ARD Musikclub 90er, Songs mit einem Namen im Titel und hier Brimful of Asher, das sind Corner Shop.

ARD Musikclub 90er, Songs mit Namen, und Anita aus Wallersheim in der Eifel hat sich gemeldet. Mir sprudeln die Ideen, wenn ich eure Musik höre. Katharina von Brings wäre auch toll. Spielen wir jetzt hier. ARD Musikclub 90er.

0: ALD Musikclub 90er mit Frank Habeck Johansen und Erotic. Und gleich nach 11 weitere Songs mit Namen Sally und Jesus sind dabei.
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2: Um 23 Uhr mit Ramin Movazakian. Bei einem Angriff an einer Schule in Schweden ist mindestens ein Mensch ums Leben gekommen. Das hat die Polizei am Abend bestätigt. Drei weitere wurden verletzt, zwei davon schwer. Der Täter hatte mit einem Schwert auf seine Opfer eingestochen. Aus Stockholm berichtet Arne Bartram.
3: Um kurz nach 14 Uhr am Freitagnachmittag sind bei der Polizei in der Stadt Fagersta, etwa 2 Stunden Autofahrt von Stockholm entfernt, mehrere Notrufe eingegangen. Der Angreifer soll nach Informationen schwedischer Medien ein 18-jähriger ehemaliger Schüler der Schule sein, der bereits wegen Körperverletzung verurteilt wurde. Die Polizei hat ihn am Bein angeschossen und festgenommen. Der Sender SWT berichtet, dass die Polizei im Zusammenhang mit der Tat ein Konto auf der Social-Media-Plattform TikTok untersucht. Auf diesem sollen vor der Tat gewaltverherrlichende Inhalte und das Foto eines Schwertes gepostet worden sein.
2: Im Süden der Ukraine ist ein Einkaufszentrum von russischen Drohnen getroffen worden. Mindestens 14 Menschen wurden dabei getötet, mehr als 100 weitere verletzt, wie die zuständigen Behörden mitteilten. Präsident Selenskyj erklärte am Abend, nach dem ersten Angriff

0: Auf das Gebäude habe die russische Armee einen zweiten Angriff durchgeführt, der auf herbeigeeilte Rettungskräfte gezielt habe. Die deutschen Springreiter haben bei der Heim-WM in Aachen Gold gewonnen. Zum ersten Mal seit 16 Jahren. Das Team um Markus Ening, Sophie Hinners, Daniel Deusser und Richard Vogel setzte sich nach drei Durchgängen vorzeitig durch. Aus Aachen berichtet Jan Wochner.
1: Vor dem begeisterten Publikum in der Aachener Sörs mit mehr als 40.000 Zuschauern blieben alle vier deutschen Reiter ohne Abwurf. Während die Konkurrenz reihenweise patzte, behielten die deutschen Starter eine weiße Weste, erlaubten sich mit Sophie Hinners und Richard Vogel einige Zeitstrafpunkte, die letztlich aber nicht ins Gewicht fielen. Daniel Deusser als dritter Reiter machte vorzeitig den Goldtriumph perfekt. Den ersten seit 16 Jahren, bei dem der routinierte Markus Ening einst auch schon dabei gewesen war. Mit großem Vorsprung jubelte die deutsche Equipe am Ende. Silber ging an Belgien, Bronze an die Briten.
0: Der VfB Stuttgart hat die zweite Runde des DFB-Pokals erreicht. Der Fußball-Bundesligist gewann am Abend bei Drittligist Hansa Rostock 4:0. Neuzugang Jenan Pejcinovic erzielte dabei einen Doppelpack. Im Südwestderby zwischen Waldhof Mannheim und dem 1. FC Kaiserslautern setzten sich die Pfälzer durch. Der FCK siegte 1:0 nach Verlängerung. Die restlichen Ergebnisse: Preußen Münster, Karlsruhe SC 1:2 und SC St. Tönnies Eintracht Frankfurt 0:11. Das Wetter: in der Nacht gibt es im Süden und Osten noch vereinzelte Regenschauer. Die Tiefstwerte liegen bei 15 bis 8 Grad. Morgen startet der Tag im Osten oft grau und regnerisch. Ab dem Mittag kommt hier die Sonne raus, auch sonst oft ein Mix aus Sonne und Wolken bei bis zu 24 Grad. Am Sonntag im Norden und Nordosten bewölkt, im Westen und Süden dagegen sonnig, dazu 17 bis 25 Grad. Die Zeit 23.03 Uhr.
2: Der ARD-Verkehrsservice. Vorsicht bitte auf der A81 Stuttgart Richtung Singen zwischen Rottenburg und Horb, ein unbeleuchtetes Fahrzeug. Vorsicht in Wilhelmshaven auf der Landstraße zwischen der A29 Fedderwaden und Sengwaden, hier ein defektes Fahrzeug. Die A6 Mannheim Richtung Kaiserslautern ist zwischen Grünstadt und Wattenheim gesperrt, Umleitung über die B271. A8 München Richtung Stuttgart zwischen Hohenstadt und Mühlhausen, ein defektes Fahrzeug auf der rechten Spur und dem Standstreifen. Gefahr außerdem durch auslaufenden Kraftstoff, 2 Kilometer Stau plus 15 Minuten. Die B6 Hannover Richtung Nienburg ist zwischen Neustadt-Empede und Himmelreich wegen Bauarbeiten bis 3 Uhr gesperrt. Und die B6 Bremen-Kattenturm Richtung Landesgrenze ist zwischen Kattenturmer Heerstraße und Habenhauser Brückenstraße bis ungefähr 6 Uhr gesperrt. Allen unterwegs gute Fahrt.
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2: Frank Habeck Johansen hier. Außerdem Songs, in denen ein Name im Titel vorkommt. Und jetzt für euch Mustang Sally, die Commitments.
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Genesis, Jesus, he knows me. Und Jesus ist hier zwar der Name im Titel, aber eigentlich geht es um einen ganz anderen Typen, einen selbstverliebten Fernsehprediger, nämlich Phil Collins hatte in den USA so einen Typen gesehen, dem Fernsehen so Seelenheil versprochen haben, Spendenkonto inklusive. Und daraus wurde dann 1992 diese herrlich bissige Satire. Hier ist der ARD Musikclub 90er und jetzt von Jesus zu Anna Lee von Dream Theater, Band aus den USA. Das ist inhaltlich schon sehr schwere Kost. Der Song Anna Lee erzählt von einem Mädchen, das Missbrauch erlebt hat.

Nick Cave und PJ Harvey mit Henry Lee. Und wer bei diesem Duett große Romantik hört, sollte besser bis zum Ende zuhören. Henry weist nämlich eine Frau zurück, weil er eine andere liebt, woraufhin sie ihn kurzerhand umbringt und seine Leiche in einen Brunnen wirft. Grundlage eine jahrhundertealte traditionelle Ballade. Und das Knistern zwischen Nick Cave und PJ Harvey aber übrigens ist nicht gespielt. Die beiden waren Mitte der 90er nämlich tatsächlich ein Paar. Hier ist der ARD Musikclub 90er. Nur Songs mit Namen im Titel und jetzt Aisha von Khaled. Und hinter diesem 90er-Klassiker steckt ausgerechnet Jean-Jacques Goldman tatsächlich. Khaled hat nämlich ihn um einen Song gebeten und auf die Frage, worüber er singen wolle, antwortete er schlichtweg über die Liebe. So, und Goldman machte daraus aber mehr als eine Liebeserklärung. Der Mann verspricht Aisha Schmuck und Luxus. Sie will stattdessen Respekt und gleiche Rechte. 1996 war es ein Riesenhit. Französischer Chanson trifft sozusagen algerischen Sound. Khaled und Aisha.

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2: Alle Nicht-Alkoholiker bitte den Saal verlassen jetzt. Jugendliche unter 18 Jahre, schwangere Frau. 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

0: Johnny V. Live. Westernhagen. Es ist kurz nach 11:30. Der ARD-Verkehrsservice, Vorsicht bitte auf der A1, Trier Richtung Köln-Koblenz zwischen Wittlich-Mitte und Hasborn. Eine ungesicherte Unfallstelle. Auch eine ungesicherte Unfallstelle auf der A81, A8, Stuttgart Richtung Heilbronn zwischen Ausfahrt Leonberg-Ost und Engelberg-Tunnel. A8, Karlsruhe Richtung Stuttgart zwischen Karlsbad und Pforzheim-West. Hier eine Unfallstelle, die den Verkehr behindert. Die B6 Hannover Richtung Nienburg ist zwischen Neustadt-Empede und Himmelreich wegen Bauarbeiten bis 3 Uhr heute Nacht gesperrt. Und die B6 Bremen-Kattenturm Richtung Landesgrenze zwischen Kattenturmer Heerstraße und Habenhauser Brückenstraße bis ca. 6 Uhr gesperrt. Stuttgart, Gebhard-Müller-Platz zwischen Arnulf-Klett-Platz und Konrad-Adenauer-Straße ein Unfall. Fahrtrichtung Wagenburg-Tunnel ist hier blockiert. Und dann noch eine Info, eine Gefahrenmeldung in Horst, Kreis Steinburg. Kommt es in der Straße am Bahnhof im Moment zu einem Feuerwehreinsatz. Die Bevölkerung wird gebeten, im Warnbereich Fenster und Türen geschlossen zu halten und Lüftungs- und Klimaanlagen abzuschalten. Allen unterwegs, gute Fahrt!
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0: Frank Habeck Johansen hier und jetzt wieder ein Highlight-Song mit Name, finde ich zumindest, aus den 90ern. Stefan Raab und Birdie Birdie Folks. Großartiger Song mit Name, sogar Vor- und Nachname. Toll.
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0: coole Nummer, oder? Julia Says, Wet, Wet, Wet. Hier bei uns im ARD Musikclub 90er, unser Sommer-Special mit Namen im Songtitel. Am Montag im Musikclub 80er, da haben wir euch Madonna gespielt mit Dear Jessie von 89. Ist also ganz knapp an den 90ern vorbeigeschraubt. Aber gibt gute Nachrichten. Es gibt auch für heute ein Dear Jessie, was wir spielen können. Gibt nämlich eine Coverversion aus den 90ern. Nils Berkefeld aus dem ARD Musikclub-Team. Von wem? Wie? Was? Wie,
1: ja, ja,
0: wieso?
1: Das war genau 10 Jahre später, also 1999. Mhm. Eine Techno-Variante mit, von Dear Jessie, und zwar von Roller Girl. Und dahinter steckt der Musikproduzent Alex Christensen.
0: Der mit U96 und das Boot, ne?
1: Genau.
0: Auch eine coole Nummer.
1: Das Boot.
0: Leider ohne Namen im Titel. Können wir nicht spielen. Naja, ja. Schade.
1: Also der Alex Christensen hat damals auf Mallorca eine junge Sängerin entdeckt. Nicole Saft hieß die. Und mit der hat er Probeaufnahmen gemacht. Und unter anderem kam dabei Dear Jessie raus. Aber diese Nicole Saft, die war zwar einverstanden, dass die Songs mit ihrer Stimme veröffentlicht werden, aber auf der Bühne und überhaupt in die Öffentlichkeit, da wollte sie eigentlich nicht. Also im Videoclip war erst eine andere Frau zu sehen. Irgendwann hat sich dann aber Nicole Saft offenbar von Alex Christensen doch noch überzeugen lassen. Und dann wurde das Video nochmal neu aufgenommen und dann mit ihr nochmal neu gedreht.
0: Also fast so ein bisschen so eine Milli-Vanilli-Geschichte, oder?
1: Ja, eigentlich eine ganz coole Geschichte, aber ich kann die noch, sogar noch toppen, denn Alex Christensen und Nicole Saft haben sich auch privat so gut verstanden, dass sie dann ein paar Jahre später geheiratet haben und die haben auch einen gemeinsamen Sohn.
0: Weißt du, ob er jetzt Alex Saft oder sie Nicole Christensen heißt?
1: Sie heißt Nicki Christensen jetzt.
0: Nicki Christensen. Ja. Roller Girl eigentlich. Dear Jessie, jetzt hier im ARD Musikclub 90er.

DJ Ötzi und Sweet Caroline aus den 90ern. Original natürlich schon viel, viel älter von Neil Diamond. Ende der 60er war es, 1969. Sweet Caroline läuft immer noch auf jeder guten Party. Hier ist der ARD Musikclub 90er und heute Abend nur Songs, in denen ein Name vorkommt im Titel. Habt schon tolle Vorschläge gemacht und jetzt kommt der nächste von Matthias aus Neuwied. Er schreibt, hallo, wäre klasse, wenn ihr heute noch den The Cure-Song A Letter to Elise aus dem 92er-Album Wish spielen könntet. Ja, Matthias, jetzt wäre Zeit dafür.

0: Cure, A Letter to Elise. Hier ist der ARD Musikclub 90er und einen Song mit Namen haben wir noch. Und da ist der gleiche Name im Titel und im Interpreten, nämlich Captain Jack von Captain Jack. Und mehr Captain geht eigentlich nicht, denn der Frontmann Frankie G, der war tatsächlich ein echter Soldat, ja, hat bei der US-Armee gedient und hat dann irgendwann gesagt, oh, das mit der Musik gefällt mir ja auch ganz gut, ich mache Musik. Hat sogar übrigens in Deutschland bei der US-Armee gedient und der Hit von 95 basiert tatsächlich auf einem alten amerikanischen Militärsong. Captain Jack hat daraus diesen Eurodance-Sound gemacht und den hören wir uns jetzt an.
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0: Captain Jack mit Captain Jack.

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1: Um 0 Uhr mit Lisa Kuppa. Bei einem russischen Drohnenangriff auf ein Einkaufszentrum in der Ukraine sind mindestens 14 Menschen getötet worden. Mehr als 100 weitere wurden nach Behördenangaben verletzt. Aus Kiew, Florian Kellermann.
2: Das getroffene Einkaufszentrum war das größte in Kryvyj Rih. Fotos zeigen ein weitgehend zerstörtes Gebäude. Nach Angaben von Behörden griff Russland es in zwei Wellen mit Langstreckendrohnen an. Mit solchen zweiten Angriffen sollen Helfer getroffen werden, die zu einem Unglücksort gerufen werden. Die eingesetzten Drohnen waren mit einem Strahltriebwerk ausgestattet. Russland stellt immer mehr Drohnen dieses Typs her. Sie fliegen deutlich schneller als herkömmliche Drohnen und sind dadurch schwerer abzufangen.
1: Nahe der schwedischen Hauptstadt Stockholm sind bei einem Angriff an einer Schule mindestens ein Mensch ums Leben gekommen. Das hat die Polizei am Abend bestätigt. Drei weitere wurden verletzt, zwei davon schwer. Der Täter hatte seine Opfer mit einem Schwert attackiert. Er konnte vor Ort festgenommen werden. Schwedische Medien berichten, dass es sich bei ihm um einen ehemaligen Schüler handelt. EU-Kommissionspräsidentin von der Leyen hat die israelische Regierung dazu aufgefordert, das geplante Siedlungsprojekt im Westjordanland zurückzunehmen. Israel will mehrere Wohnkomplexe bauen, die das Palästinensergebiet in zwei Teile spalten würden. Dass Israel bereits Bauausschreibungen veröffentlicht habe, sei inakzeptabel, erklärte die CDU-Politikerin. Man lehne dies ab. Der VfB Stuttgart hat die zweite Runde des DFB-Pokals erreicht. Der Fußball-Bundesligist gewann bei Drittligist Hansa Rostock 4:0. ARD-Sportreporter Jan Dittjogeit.
3: Der Stuttgarter Neuzugang Jinan Pecinovic war der Matchwinner. Nach 18 Minuten traf Pecinovic zum 1:0 für die Gäste. Nach

0: 38 Minuten erhöhte der 21-Jährige auf 2:0. Tomasch in der 74. Minute und nochmal Pejcinović dann zum dritten in der 82. Minute sorgten für den 4:0 Endstand und für klare Verhältnisse. Der Bundesligist gab sich also im ausverkauften Ostseestadion vor 27.000 Zuschauern keine Blöße.
1: Die weiteren Ergebnisse: Waldhof Mannheim, 1. FC Kaiserslautern 0:1, Preußen Münster, Karlsruher SC 1:2 und SC St. Tönis, Eintracht Frankfurt 0:11. Zum ersten Mal seit 16 Jahren sind die deutschen Springreiter wieder Weltmeister. Bei der Heim-WM in Aachen gewannen Markus Ehning, Sophie Hinners, Daniel Deusser und Richard Vogel vorzeitig nach 3 Durchgängen. Das Wetter für Deutschland. In der Nacht von der Lausitz bis zu den Alpen Regen, sonst einzelne Schauer und Gewitter, meist aber trocken bei Tiefstwerten zwischen 15 und 8 Grad. Am Tag im Osten Dauerregen, ab dem Mittag trockener und sonniger, am meisten Sonne im Süden, sonst einzelne Schauer und Gewitter, maximal 16 Grad im Westerwald und bis zu 24 Grad am Oberrhein. Und noch die Zeit, es ist 0:03.
2: Und da ist der Verkehrsservice in der ARD-Hitnacht. Zunächst gibt es eine Gefahreninformation für Schleswig-Holstein. In Horst im Kreis Steinburg kommt es in der Straße am Bahnhof derzeit zu einem Feuerwehreinsatz wegen eines brennenden Gebäudes. Der Bahnhof kann momentan nicht angefahren werden. Sie werden gebeten, als Anwohner im Warnbereich Fenster und Türen geschlossen zu halten, sowie Lüftungs- und Klimaanlagen abzuschalten. Außerdem im Rhein-Erft-Kreis kommt es vereinzelt zu Gewitter, zu starkem Regen bis zu 35 Litern pro Quadratmeter. Hagel kann es geben, sowie auch Windböen mit Geschwindigkeiten bis zu 60 km/h. Vermeiden Sie bitte den Aufenthalt im Freien. Aktuelle Meldung von den Straßen kommt von der A2 Hannover Richtung Dortmund. Hier ist die Autobahn zwischen Hamm und Kamener Kreuz wegen Bauarbeiten noch bis Montag früh gesperrt. Die A6 Mannheim Richtung Kaiserslautern ist zwischen Grünstadt und Wattenheim gesperrt aktuell. Die A38 Richtung Leipzig ist zwischen Bad Lauchstädt und Leuna wegen Bauarbeiten noch bis Sonntagnachmittag gesperrt. Die A40 Essen Richtung Duisburg ist zwischen Kreuz Kaiserberg und Kreuz Duisburg wegen Bauarbeiten bis Montag früh gesperrt. Die A49 Gießen Richtung Kassel ist zwischen Neustadt-Hessen und Schwalmstadt nach einem Unfall aktuell gesperrt. Die A52 Düsseldorf Richtung Essen ist zwischen Kreuz Breitscheid und Essen-Kettwig wegen Bauarbeiten noch bis Montag früh gesperrt. Die A61 Koblenz-Ludwigshafen ist zwischen Koblenz-Waldisch und Emmelshausen wegen Bauarbeiten in beiden Richtungen gesperrt. Eine Umleitung ist hier für Sie eingerichtet. Und die A516 ist zwischen Kreuz-Oberhausen und Oberhausen-Eisenheim wegen Bauarbeiten bis Montag früh in beiden Richtungen gesperrt. Da, wo es geht, Ihnen gute und freie Fahrt.
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2: Ja, und dazu herzlich willkommen. Wir gehen heute aus Dresden mit Ihnen durch die Nacht. Gleich mit Status Quo und Whatever You Want. Und mit Laura Branigan und Gloria. Heute am 22. August. Einen guten Start in diesen Samstag. Ich bin Imme Tröger. Schön, dass Sie mit uns wach bleiben.

So klingt Status Quo, whatever you want. Damit willkommen am Samstag, den 22. August. Da war sie gestern in Chemnitz zu hören, Nena. Und wir schließen uns da gerne an und schieben noch einen nach. Dabei war das nächste Lied eigentlich erst gar kein Lied im herkömmlichen Sinn. Es war ein Instrumentalstück einer Band namens The Shadows. Und dieses Instrumentalstück hieß Theme for Young Lovers. Und das Ganze entstand 1963 schon. Dann entdeckte Marlene Dietrich die Musik, schrieb einen deutschen Text und nahm den Titel auf. Und seitdem haben es ihr auch Rio Reiser und eben auch Nena gleichgetan. Und von Nena hören wir es uns an. Hier ist sie mit Ich werde dich lieben. Willkommen in der ARD-Hitnacht.

Wedding Crew mit Die in Your Arms. Kommen Sie gut durch diese Nacht mit uns und zusammen mit Betty Midler. Die wollen wir uns anhören. Ihre Eltern haben sich bei ihrem Namen Betty übrigens wirklich von der Schauspielerin Bette Davis inspirieren lassen, die wiederum ja später mit ihren Augen zu dem Hit Bette Davis Eyes inspirierte. Betty Midler selber ist übrigens sehr gut mit Barry Manilow befreundet. Mit dem hat sie in den 70ern schon zusammen Musik gemacht. Und wir hören sie hier in der ARD-Hitnacht mit From a Distance. Wenn schon wach, na dann mit der ARD-Hitnacht.

Der Verkehrsservice Vorsicht Falschfahrer, Landstraße in Frankfurt am Main-Nied. Auf der B40 zwischen Krifteler Dreieck und Mainzer kommt Ihnen ein Falschfahrer entgegen. Bitte fahren Sie äußerst vorsichtig, überholen Sie nicht und fahren Sie äußerst rechts. In beiden Richtungen Vorsicht in Frankfurt am Main, Landstraße. Und zwar die B40 zwischen Krifteler Dreieck und Mainzer Landstraße. Hier kommt Ihnen ein Falschfahrer entgegen. Bitte fahren Sie in beiden Richtungen äußerst vorsichtig.

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0: Und da schauen wir auf die Straßen zunächst nach wie vor mit einer Warnung vor einem Falschfahrer, und zwar in Frankfurt am Main-Nied auf der B40 zwischen Krifteler Dreieck und Mainzer Landstraße. Hier kommt Ihnen ein Falschfahrer entgegen. Bitte fahren Sie äußerst rechts und überholen Sie nicht. In Frankfurt am Main-Nied auf der B40 zwischen Krifteler Dreieck und Mainzer Landstraße. Hier ist ein Falschfahrer unterwegs. Bitte fahren Sie in beiden Richtungen vorsichtig. Es gibt auch eine Gefahreninformation für Schleswig-Holstein. In Horst im Kreis Steinburg kommt es in der Straße am Bahnhof derzeit zu einem Feuerwehreinsatz wegen eines brennenden Gebäudes. Der Bahnhof kann momentan nicht angefahren werden. Sie werden gebeten, als Anwohner im Warnbereich Fenster und Türen geschlossen zu halten, sowie Lüftungs- und Klimaanlagen abzuschalten. Aktuelle Meldung von den Straßen. Die A2 Hannover Richtung Dortmund ist zwischen Hamm und Kamener Kreuz wegen Bauarbeiten bis Montag früh gesperrt. Die A38 Richtung Leipzig ist zwischen Bad Lauchstädt und Leuna wegen Bauarbeiten bis Sonntagnachmittag gesperrt. Die A40 Essen Richtung Duisburg ist zwischen Kreuz Kaiserberg und Kreuz Duisburg wegen Bauarbeiten bis Montag früh gesperrt. Die A52 Düsseldorf Richtung Essen ist zwischen Kreuz Breitscheid und Essen-Kettwig wegen Bauarbeiten ebenfalls bis Montag früh gesperrt. Die A61 Koblenz-Ludwigshafen ist zwischen Koblenz-Waldesch und Emmelshausen wegen Bauarbeiten in beiden Richtungen gesperrt. Hier ist eine Umleitung für Sie eingerichtet. Und die A516 ist zwischen Kreuz-Oberhausen und Oberhausen-Eisenheim wegen Bauarbeiten bis Montag früh in beiden Richtungen gesperrt. Und da, wo Sie unterwegs sind, hoffen wir natürlich auf freie Straßen, gute und sichere Fahrt.
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Die Adelt-Nacht mit Jason Donovan und Sealed to the Kiss und nach wie vor mit der Warnung vor einem Falschfahrer in Frankfurt am Main-Nied auf der B40 zwischen Krifteller Dreieck und Mainzer Landstraße. Hier ist in beiden Richtungen immer noch ein Falschfahrer unterwegs. Bitte fahren Sie äußerst rechts und überholen Sie nicht. Vorsicht in beiden Richtungen auf der B40 zwischen Krifteller Dreieck und Mainzer Landstraße in Frankfurt am Main-Nied. Hier ist in beiden Richtungen Gefahr durch einen Falschfahrer gegeben. Wir wollen Sie sicher durch die Nacht bringen. Machen wir jetzt zusammen mit Susie Quattro und She's in Love with You. Gern auch live das Ganze, denn Susie Quattro ist gerade auf Deutschland-Tour. Bis Ende Oktober erleben Sie sie in Wetzlar, Kreuzburg, bei Eisenach, in Merkers und in Wuppertal. Viel, viel Spaß. Sollten Sie bei einem der Konzerte dabei sein? Und wenn nicht, dann gibt es ja die ARD-Hitnacht. Hier ist Susie Quattro. She's in Love with You.

Bosshaus und The Common Linnets mit Jolene. Und da schauen wir nach wie vor auf die B40. Vorsicht, Falschfahrer, Frankfurt am Main in Nied zwischen Krifteler Dreieck und Mainzer Landstraße. Hier ist in beiden Richtungen immer noch Gefahr durch einen Falschfahrer gegeben. Bitte fahren Sie besonders vorsichtig.

Kommen Sie gut durch die Nacht mit uns und mit Janet Jackson Together Again. Wir gehen geradewegs zusammen ins Wochenende. Machen wir auch mit Post von Ihnen. Sie haben wieder so fleißig geschrieben. Julia und Sven zum Beispiel, die sitzen gerade beim Spieleabend. Nico und Jens aus Wunsdorf waren beim Lieblingsgriechenessen und hören jetzt die Hitnacht und senden liebe Grüße ins Land an alle Nachteulen. Thomas aus Wörishofen hat eine ganz liebe Nachricht auf unserem AB hinterlassen und wünscht allen eine tolle Nacht. Danke, Thomas, für die lieben Grüße. Und Jan schreibt, wir sitzen gerade bei Tolgas Oma in der Küche und machen uns einen gemütlichen Abend, einen guten Start ins Wochenende. Den wünschen wir natürlich auch. Grüße auch an die Oma. In der Küche ist es immer am schönsten. Wo immer Sie uns auch gerade hören heute Nacht, schön, dass Sie da sind. Das freut uns. Willkommen in der ARD-Hitnacht. Danke für Ihre Nachrichten und auch für Ihre Mails an ard-hitnacht@mdr.de. Weiterhin gutes Vorankommen, jetzt mit Billy Ocean und Loverboy. Und danach freuen wir uns auf Boston mit Amanda.

Loverboy. Und der Blick auf die Straßen. Die Meldung von der B40 in Frankfurt am Main-Niet über den Falschfahrer zwischen Krifteler Dreieck und Mainzer Landstraße wurde aufgehoben. Das ist die gute Nachricht von den Straßen. B40 in Frankfurt am Main-Niet. Hier ist die Meldung vom Falschfahrer zwischen Krifteler Dreieck und Mainzer Landstraße wieder aufgehoben. Gute und sichere Fahrt weiterhin.

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1: Um 1 Uhr mit Lisa Kupper. Nach Tschechien erhalten auch Landwirte in Österreich wegen der hitzebedingten Ernteausfälle Unterstützung. Die Regierung stellt 240 Millionen Euro zur Verfügung, heißt es aus dem Landwirtschaftsministerium. Aus Wien berichtet David Freches.
2: Die vergangenen 12 Monate waren die trockensten, seitdem in Österreich Wetterdaten aufgezeichnet werden. Die Betriebe haben darum schnelle finanzielle Hilfen gefordert. Seit dem frühen Freitagabend steht fest, es wird ein sogenanntes Dürre-Sofortpaket geben. Bauern müssen 2 Monate lang keine Sozialversicherungsbeiträge zahlen. Der Staat geht quasi in Vorleistung, will sich das Geld aber später über geringere Zuschüsse zu den Pensionen der Bauern zurückholen. Außerdem fließen jeweils 25 Millionen Euro in die Dürreversicherung und Kredithilfen.
1: In Deutschland soll nächste Woche entschieden werden, ob Landwirte wegen der Trockenheit staatliche Hilfen bekommen. Im Süden der Ukraine ist ein Einkaufszentrum von russischen Drohnen getroffen worden. Mindestens 14 Menschen wurden dabei getötet, mehr als 100 weitere verletzt, teilten die Behörden mit. Präsident Zelensky erklärte am Abend, nach dem ersten Angriff auf das Gebäude habe die russische Armee einen zweiten Angriff durchgeführt, der auf herbeigeeilte Rettungskräfte gezielt habe. Vor Mauretanien sind mehr als 300 Migranten aus Seenot gerettet worden. Sie seien in einem Holzboot auf dem Weg nach Europa gewesen, teilte die Küstenwache mit. An Bord befanden sich demnach Menschen aus Gambia und dem Senegal, darunter auch 40 Kinder. In den vergangenen Monaten war es immer wieder zu schweren Bootsunglücken gekommen, bei denen Menschen aus Westafrika versucht hatten, die Kanarischen Inseln zu erreichen. Fußball-Bundesligist VfB Stuttgart hat die zweite Runde des DFB-Pokals erreicht durch einen 4:0-Sieg bei Drittligist Hansa Rostock. VfB-Trainer Sebastian Hoeneß war nach der Partie zufrieden mit seiner Mannschaft.
3: Ich glaube, die Haltung war top und das ist das, was du brauchst. Das Stadion war voll, die Unterstützung ist groß für die Hansa und deswegen war es wichtig, dass wir hier haben nichts aufkommen lassen. Unterm Strich muss man trotzdem auch konstatieren, es war gegen Drittligisten, das muss schon unser Anspruch sein, dann auch hier weiterzukommen. Aber Pokal hat die eigenen Gesetze und da muss man immer hellwach sein und das waren wir.
1: Die weiteren Ergebnisse: Waldhof Mannheim, 1. FC Kaiserslautern 0:1 nach Verlängerung, Preußen Münster, Karlsruher SC 1:1.

0: 1:2 und SC St. Tönis Eintracht Frankfurt 0:11. Das Wetter für Deutschland. In der Nacht von der Lausitz bis zu den Alpen Regen, sonst einzelne Schauer und Gewitter, meist aber trocken bei Tiefstwerten zwischen 15 und 8 Grad. Am Tag im Osten Dauerregen, ab dem Mittag trockener und sonniger, am meisten Sonne im Süden, sonst einzelne Schauer und Gewitter, maximal 16 Grad im Westerwald und bis zu 24 Grad am Oberrhein. Und zum Abschluss noch die Zeit, es ist 1:03.
1: Und da schauen wir auf die Straßen. Der Verkehrsservice in der ARD-Hitnacht gern noch einmal mit der Entwarnung von der B40 in Frankfurt am Main-Nied. Hier ist die Meldung über einen Falschfahrer zwischen Krifteler Dreieck und Mainzer Landstraße wieder aufgehoben. Aktuell kommen Meldungen von der A2 Hannover Richtung Dortmund zwischen Hamm und Kamener Kreuz. Wegen Bauarbeiten gesperrt die Autobahn noch bis Montag früh. Die A38 Richtung Leipzig ist zwischen Bad Lauchstädt und Leuna wegen Bauarbeiten bis Sonntagnachmittag gesperrt. Die A40 Essen Richtung Duisburg ist zwischen Kreuz Kaiserberg und Kreuz Duisburg wegen Bauarbeiten bis Montag früh gesperrt. Die A52 Düsseldorf Richtung Essen ist ebenfalls zwischen Kreuz Breitscheid und Essen-Kettwig bis Montag früh wegen Bauarbeiten gesperrt. Die A61 Koblenz-Ludwigshafen ist zwischen Koblenz-Waldesch und Emmelshausen wegen Bauarbeiten bis Montag früh in beiden Richtungen gesperrt. Hier ist eine Umleitung für Sie eingerichtet. Und die A516 ist zwischen Kreuz Oberhausen und Oberhausen-Eisenheim wegen Bauarbeiten bis Montag früh ebenfalls in beiden Richtungen gesperrt. Ihnen allen unterwegs eine gute und sichere Fahrt.
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1: Ja, und durch die gehen wir gemeinsam, egal ob Sie wach sein wollen oder einfach nicht schlafen können. Wir begleiten Sie durch die Nacht, gleich zusammen mit Ingrid und Tue Futu. Und zum Start in die neue Stunde wartet auch schon Stevie Wonder mit Part-Time Lover. So geht's mit uns durch die ARD-Hitnacht. Ich bin Imme Tröger und wünsche allen eine angenehme Nacht, heute aus Dresden.

Die ADE-Nacht mit Ingrid und Tür Futu. Willkommen an Bord bei uns. Es kam ja wieder ordentlich Mails von Ihnen geflattert. Vielen, vielen Dank. Roland schreibt zum Beispiel, ihr wollt gerne wissen, was eure Hörer nebenbei so machen, während sie euch lauschen. Mich begleitet ihr regelmäßig bei meinen Fahrten zwischen meinen oberfränkischen Wohnsitzen, Coburg und Hof. Heute allerdings war er unterwegs in Eisenach, hat sich Stadt und Wartburg angeguckt, hat er geschrieben. Das finde ich toll. Dann gab es noch Mittelalter-Rocker auf der Kreuzburg, auch spitze. Und im Anschluss habt ihr mich entspannt nach Coburg fahren lassen, schreibt er, wie üblich mit toller Musik und interessanten Beiträgen. Macht weiter so. Roland, dann erstmal gute Fuhre und schön, dass das so klappt mit der Begleitung. Gerd hat uns liebe Grüße aus Kopenhagen geschickt. Gerd, danke für die lieben Worte und schön, dass Sie uns auch in der neuen Heimat dabei haben. Und Gerlinde schreibt, ich höre immer gerne die Hitnacht und lese dabei einen spannenden Krimi. Ich bin eine Nachteule und genieße die Freitagnacht. Weiter so, liebe Grüße, Gerlinde. Sollte wahrscheinlich in Zukunft Mimi heißen. Ohne Krimi geht die Mimi nie ins Bett, Gerlinde auch nicht. Spannende Unterhaltung. Danke für all Ihre Mails und dass Sie heute bei uns sind. Gerne auch mit Ihrer Post an ard-hitnacht@mdr.de oder Sie erzählen uns was auf unseren AB. Weiter durch die Wachenstunden geht's jetzt sehr liebevoll mit Richard Marx und Right Here Waiting.

Willkommen an Bord. Aretha Franklin war das mit Who's Human Who. Damit ist es 1.21 Uhr geworden hier bei uns in der Nacht. Ich bin Imme Tröger und wir feiern jetzt zusammen 50 Jahre BAP. Die Kölsche Jungs schauen auf ein halbes Jahrhundert Bandgeschichte und feiern das auch mit einer Tour. Sie erleben daher BAP, wenn Sie mögen, live im November und auch im Dezember bei uns in Deutschland. Unter anderem in Lingen, in Hamburg, Düsseldorf, Stuttgart und Trier. Und auch in Berlin, Leipzig, Frankfurt, München, Nürnberg und Münster und in der ARD-Hitnacht. Da kriegen wir das natürlich auch hin. Hier sind BAP und Fortsetzung folgt. Ich will doch schwer hoffen.

Und da wird Zeit für den Blick auf die Straßen. Hier ist der Verkehrsservice in der ARD-Hitnacht. Die A2 Hannover Richtung Dortmund ist zwischen Hamm und Kamener Kreuz wegen Bauarbeiten bis Montag früh gesperrt. Die A38 Richtung Leipzig ist zwischen Bad Lauchstädt und Leuna wegen Bauarbeiten noch bis Sonntagnachmittag gesperrt. Die A40 Essen Richtung Duisburg ist zwischen Kreuz Kaiserberg und Kreuz Duisburg wegen Bauarbeiten bis Montag früh gesperrt. Die A52 Düsseldorf Richtung Essen ist zwischen Kreuz Breitscheid und Essen-Kettwig wegen Bauarbeiten ebenfalls bis Montag früh gesperrt. Die A61 Koblenz-Ludwigshafen ist zwischen Koblenz-Waldisch und Emmelshausen wegen Bauarbeiten bis Montag früh in beiden Richtungen gesperrt. Hier ist eine Umleitung für Sie eingerichtet. Und die A516 ist zwischen Kreuz Oberhausen und Oberhausen-Eisenheim wegen Bauarbeiten ebenfalls bis Montag früh in beiden Richtungen gesperrt. Ihnen überall, wo es geht und wo Sie unterwegs sind, freie und gute Fahrt.

Twain und Forever and For Always. So klingt ihr Weg durch die ARD-Hitnacht. Der Weg in den 22. August und vielleicht legt die Zahnfee da ja heute Nacht was unter das Kissen ihrer Kleinen. Heute am 22. August ist nämlich Tag der Zahnfee. Die kommt, wenn Milchzähne wackeln und legt für den ausgefallenen Zahn eine Münze unter das Kopfkissen der Kinder. Der Brauch ist eher in Amerika üblich, findet allerdings auch bei uns immer mehr Anklang. Und die Kleinen freuen sich natürlich über den Taler, ist doch klar. Vielleicht werden sie ja heute Nacht zur Zahnfee und trösten über den Zahnverlust ein bisschen hinweg mit etwas Taschengeld. Weiter durch die wachen Stunden geht's jetzt bei uns mit Living in a Box und Living in a Box. Da geht's auf zwei zu hier in der ARD-Hitnacht. Schön, dass Sie mit uns wach bleiben.

0: Cher mit Strong Enough. So bringt sie hier die ARD-Hitnacht gut weiter in diesen Samstag hinein. Da schauen wir zusammen in das Jahr des großen Winters. In das Jahr, in dem das erste Retortenbaby das Licht der Welt erblickte. 1978. Kulinarisch eroberte das Croissant die deutschen Teller. Das französische Frühstücksbrötchen war im wahrsten Sinne des Wortes in aller Munde. Im Kino laufen Grease mit John Travolta, Plattfuß in Afrika mit Bud Spencer und auch Krieg der Sterne. Und es beginnen die Dreharbeiten zu Das Leben des Brian von Monty Python. Und im Radio verzaubern Smokey mit Mexican Girl. Der Titel ist 78 auf Platz 1 der deutschen Charts. Und nicht nur da, das Lied wird ein internationaler Hit. Smokey treten auch bei Ilja Richter auf in der TV-Sendung Disco. Und nicht nur im Westen, sondern auch im Osten begeistert die Band. Es gibt von Amiga in der DDR eine Aufnahme der Leipziger Band Scirocco, die dem Original zum Verwechseln ähnlich klingt. 5 Jahre später dann gibt's auch die Originalversion von Smokey auf Amiga Quartett für die Musikbesessenen im Osten als sogenannte Bückware. Ein Jahr nach Smokey in den deutschen Charts tritt dann übrigens auch Bernd Klüver in der Hitparade bei Dieter dem Thomas dem Heck mit einer deutschen Version auf. Und wir hören uns das Original an. Hier sind Chris Norman und die Kollegen von Smokey mit Mexican Girl. Das ist die ARD-Hitnacht mit Imme Tröger.
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1: Um 2 Uhr mit Lisa Kupper. Bei einem Angriff an einer Schule in Schweden ist mindestens ein Mensch ums Leben gekommen. Das hat die Polizei bestätigt. 3 weitere wurden verletzt, 2 davon schwer. Der Täter hatte seine Opfer mit einem Schwert attackiert. Aus Stockholm, Arne Bartram.
2: Um kurz nach 14 Uhr am Freitagnachmittag sind bei der Polizei in der Stadt Fagersta, etwa 2 Stunden Autofahrt von Stockholm entfernt, mehrere Notrufe eingegangen. Der Angreifer soll nach Informationen schwedischer Medien ein 18-jähriger ehemaliger Schüler der Schule sein, der bereits wegen Körperverletzung verurteilt wurde. Die Polizei hat ihn am Bein angeschossen und festgenommen. Der Sender SWT berichtet, dass die Polizei im Zusammenhang mit der Tat ein Konto auf der Social-Media-Plattform TikTok untersucht. Auf diesem sollen vor der Tat gewaltverherrlichende Inhalte und das Foto eines Schwertes gepostet worden sein.
1: Nach Tschechien bekommen auch Landwirte in Österreich wegen Ernteausfällen durch die Hitze staatliche Unterstützung. Die Regierung in Wien stellt 240 Millionen Euro bereit, sagte Landwirtschaftsminister Totschning. In Deutschland will Bundesagrarminister Rainer nächste Woche entscheiden, ob es auch hier Hilfen für die Landwirtschaft gibt. US-Präsident Trump darf den umstrittenen Ballsaal im Weißen Haus zunächst weiterbauen lassen. Der oberste Gerichtshof der USA setzte vorübergehend den Baustopp aus, der von einer Vorinstanz verhängt worden war. Die Anordnung des Richters ist nun so lange in Kraft, bis eine Entscheidung in den unteren Instanzen getroffen wird. Ein Berufungsgericht in Washington hatte vorher entschieden, dass Trump für den Bau die Zustimmung des Parlaments einholen müsse. Drittligist Hansa Rostock ist in der ersten Runde des DFB-Pokals ausgeschieden. Die Hanseaten mussten sich Bundesligist VfB Stuttgart mit 0-4 geschlagen geben. Hansa-Trainer Daniel Brinkmann sagte nach der Partie:
3: Am Ende bin ich mit der Haltung meiner Mannschaft zufrieden, mit dem Ergebnis natürlich nicht. Ich finde auch, dass es vielleicht ein Ticken zu hoch ausgefallen ist, aber am Ende ist Stuttgart der verdiente Sieger. Stuttgart hat uns extrem ernst genommen, das hat man sofort gemerkt, waren sehr gut auf uns eingestellt. Wir haben dann nicht das Quäntchen Glück gehabt, was du in so einem Spiel einfach brauchst.
1: Die weiteren Ergebnisse: Waldhof Mannheim, 1. FC Kaiserslautern 0-1, Preußen Münster, Karlsruhe SC 1-2 und SC St. Tönis, Eintracht Frankfurt 0-11. Zum ersten Mal seit 16 Jahren sind die deutschen Springreiter wieder Weltmeister. Bei der Heim-WM in Aachen gewannen Markus Ening, Sophie Hinners, Daniel Deusser und Richard Vogel vorzeitig nach 3 Durchgängen. Das Wetter für Deutschland. In der Nacht von der Lausitz bis zu den Alpen Regen, sonst einzelne Schauer und Gewitter, meist aber trocken bei Tiefstwerten zwischen 15 und 8 Grad. Am Tag im Osten Dauerregen, ab dem Mittag trockener und sonniger, am meisten Sonne im Süden, sonst einzelne Schauer und Gewitter, maximal 16 Grad im Westerwald und bis zu 24 Grad am Oberrhein. Und noch die Zeit, es ist 2:03 Uhr.
4: Und da schauen wir auf die Straßen.